Geliebte, da es mich sehr drängte, euch über unsere gemeinsame Rettung zu schreiben, hielt ich es für notwendig, euch mit diesem Brief zu ermahnen. Kämpft für den Glauben, der den Heiligen ein für allemal übergeben ist, denn es haben sich einige Leute eingeschlichen, die schon seit langem für das Gericht vorgemerkt sind. Gottlose, die unseres Gottes Gnade mit einem zügellosen Leben vertauschen und die Jesus Christus, unseren einzigen Herrscher und Herrn, verleugnen. Zwar wisst ihr alles ein für allemal, aber ich will euch dennoch daran erinnern, dass Jesus, nachdem er das Volk aus Ägypten gerettet hatte, später die vernichtete, die nicht glaubten. Die Engel, die ihren hohen Rang nicht bewahrt und ihren eigenen Wohnsitz verlassen haben, hat er mit ewigen Fesseln in der Finsternis eingeschlossen, um sie am großen Tag zu richten. Auch Sodom und Gomorra und ihre Nachbarstädte sind ein Beispiel. In ähnlicher Weise wie diese trieben sie Unzucht und liefen anderem Fleisch nach. Daher erleiden sie die Strafe ewigen Feuers. Genauso beflecken auch diese Träumer das Fleisch. Sie erkennen die Macht des Herrn nicht an und lästern die überirdischen Mächte. Als der Erzengel Michael mit dem Teufel rechtete und über den Leichnam des Mose stritt, wagte er es nicht, ein lästerndes Urteil zu fällen, sondern sagte: Der Herr weise dich in die Schranken. Diese jedoch lästern, was sie nicht kennen. Was sie aber wie die unvernünftigen Tiere von Natur aus verstehen, daran gehen sie zugrunde. Wehe ihnen! Sie sind den Weg Kains gegangen, gegen Lohn sind sie dem Irrtum Bileams verfallen. Der Aufruhr Korachs hat sie ins Verderben gestürzt. Diese sind die Schandflecken bei euren Liebesmählern. Ohne Scheu prassen sie mit euch und weiden nur sich selbst. Wasserlose Wolken sind sie von den Winden dahingetrieben. Bäume, die im Herbst keine Frucht tragen, zweimal abgestorben und entwurzelt. Wilde Meereswogen, die ihre eigene Schande wie Schaum aufspritzen lassen, umherirrende Sterne, denen auf ewig die dunkelste Finsternis bestimmt ist. Auch ihnen gilt, was schon Henoch, der siebte nach Adam, geweissagt hat. Siehe, der Herr kommt mit seinen heiligen Zehntausenden, um über alle Gericht zu halten und jede Seele wegen all ihrer gottlosen Taten zu überführen, die sie verübt haben, und wegen all der frechen Reden, die die gottlosen Sünder gegen ihn geführt haben. Sie sind Nörgler, unzufrieden mit ihrem Geschick. Sie lassen sich von ihren Begierden leiten. Sie nehmen große Worte in den Mund und schmeicheln aus Eigennutz. Ihr aber, Geliebte, gedenkt der Worte, die von den Aposteln Jesu Christi, unseres Herrn, im Voraus verkündet worden sind, als sie euch sagten: Am Ende der Zeit wird es Spötter geben, die sich von ihren gottlosen Begierden leiten lassen. Diese sind es, die Spaltungen verursachen, irdisch gesinnte Menschen, die den Geist nicht besitzen. Ihr aber, Geliebte, baut weiter auf eurem hochheiligen Glauben auf, betet im Heiligen Geist, bewahrt euch in der Liebe Gottes und wartet auf das Erbarmen Jesu Christi, unseres Herrn, zum ewigen Leben. Erbarmt euch derer, die zweifeln, andere rettet, entreißt sie dem Feuer. Wieder anderer erbarmt euch in Furcht, hasst sogar das vom Fleisch befleckte Gewand. Dem einen Gott aber, der die Macht hat, euch vor jedem Fehltritt zu bewahren und euch untadelig und voll Jubel vor seine Herrlichkeit treten zu lassen, ihm, der uns durch Jesus Christus, unseren Herrn, rettet, gebührt die Herrlichkeit, Hoheit, Macht und Gewalt vor aller Zeit und jetzt und für alle Zeiten. Amen.

0: Aus der Offenbarung des Johannes.
1: Die Offenbarung des Johannes. Erstes Kapitel. Vorwort. Offenbarung Jesu Christi, die Gott ihm gegeben hat, damit er seinen Knechten zeigt, was bald geschehen muss. Und er hat es durch seinen Engel, den er sandte, seinem Knecht Johannes gezeigt. Dieser hat das Wort Gottes und das Zeugnis Jesu Christi bezeugt, alles, was er geschaut hat. Selig, wer die Worte der Prophetie vorliest und jene, die sie hören und das halten, was in ihr geschrieben ist. Denn die Zeit ist nah. Briefliche Einleitung. Johannes an die 7 Gemeinden in der Provinz Asien. Gnade sei mit euch und Friede von ihm, der ist und der war und der kommt, und von den 7 Geistern vor seinem Thron. Und von Jesus Christus. Er ist der treue Zeuge, der Erstgeborene der Toten, der Herrscher über die Könige der Erde. Ihm, der uns liebt und uns von unseren Sünden erlöst hat durch sein Blut, der uns zu einem Königreich gemacht hat und zu Priestern vor Gott, seinem Vater. Ihm sei die Herrlichkeit und die Macht in alle Ewigkeit. Amen. Siehe, er kommt mit den Wolken, und jedes Auge wird ihn sehen, auch alle, die ihn durchbohrt haben. Und alle Völker der Erde werden seinetwegen jammern und klagen. Ja, Amen. Ich bin das Alpha und das Omega, spricht Gott, der Herr, der ist und der war und der kommt, der Herrscher über die ganze Schöpfung. Die Beauftragung des Johannes. Ich, Johannes, euer Bruder und Gefährte in der Bedrängnis, in der Königsherrschaft und im standhaften Ausharren in Jesus, war auf der Insel, die Patmos heißt, um des Wortes Gottes willen und des Zeugnisses für Jesus. Am Tag des Herrn wurde ich vom Geist ergriffen und hörte hinter mir eine Stimme, laut wie eine Posaune. Sie sprach: Schreib das, was du siehst, in ein Buch und schick es an die 7 Gemeinden, nach Ephesus, nach Smyrna, nach Pergamon, nach Thyatira, nach Sardes, nach Philadelphia und nach Laodicea. Da wandte ich mich um, weil ich die Stimme erblicken wollte, die zu mir sprach. Als ich mich umwandte, sah ich 7 goldene Leuchter, und mitten unter den Leuchtern einen, gleich einem Menschensohn. Er war bekleidet mit einem Gewand bis auf die Füße, und um die Brust trug er einen Gürtel aus Gold. Sein Haupt und seine Haare waren weiß wie weiße Wolle, wie Schnee, und seine Augen wie Feuerflammen. Seine Beine glänzten wie Golderz, das im Schmelzofen glüht, und seine Stimme war wie das Rauschen von Wassermassen. In seiner Rechten hielt er 7 Sterne, und aus seinem Mund kam ein scharfes, zweischneidiges Schwert, und sein Gesicht leuchtete wie die machtvoll strahlende Sonne. Als ich ihn sah, fiel ich wie tot vor seinen Füßen nieder. Er aber legte seine rechte Hand auf mich und sagte: Fürchte dich nicht, ich bin der Erste und der Letzte und der Lebendige. Ich war tot, doch siehe, ich lebe in alle Ewigkeit, und ich habe die Schlüssel zum Tod und zur Unterwelt. Schreib auf, was du gesehen hast, was ist und was danach geschehen wird. Das Geheimnis der 7 Sterne, die du auf meiner rechten Hand gesehen hast, und der 7 goldenen Leuchter ist: Die 7 Sterne sind die Engel der 7 Gemeinden, und die 7 Leuchter sind die 7 Gemeinden.

Zweites Kapitel. Die sieben Briefe. An den Engel der Gemeinde in Ephesus schreibe: So spricht er, der die sieben Sterne in seiner Rechten hält und mitten unter den sieben goldenen Leuchtern einhergeht. Ich kenne deine Taten und deine Mühe und deine Geduld und weiß, dass du die Bösen nicht ertragen kannst. Du hast die auf die Probe gestellt, die sich Apostel nennen und es nicht sind, und hast sie als Lügner befunden. Du legst Geduld an den Tag und hast um meines Namens willen Schweres ertragen und bist nicht müde geworden. Aber ich habe gegen dich, du hast deine erste Liebe verlassen. Bedenke, aus welcher Höhe du gefallen bist. Kehr zurück zu deinen ersten Taten. Wenn du nicht umkehrst, werde ich zu dir kommen und deinen Leuchter von seiner Stelle wegrücken. Doch für dich spricht: Du verabscheust das Treiben der Nikolaiten, das auch ich verabscheue. Wer Ohren hat, der höre, was der Geist den Gemeinden sagt. Wer siegt, dem werde ich zu essen geben vom Baum des Lebens, der im Paradies Gottes steht. An den Engel der Gemeinde in Smyrna schreibe: So spricht er, der Erste und der Letzte, der tot war und wieder lebendig wurde. Ich kenne deine Bedrängnis und deine Armut, und doch bist du reich. Und ich kenne die Lästerung von denen, die sagen, sie seien Juden. Sie sind es aber nicht, sondern sind eine Synagoge des Satans. Fürchte dich nicht vor dem, was du noch erleiden musst. Siehe, der Teufel wird einige von euch ins Gefängnis werfen, um euch auf die Probe zu stellen, und ihr werdet in Bedrängnis sein, 10 Tage lang. Seid treu bis in den Tod, dann werde ich dir den Kranz des Lebens geben. Wer Ohren hat, der höre, was der Geist den Gemeinden sagt. Wer siegt, dem kann der zweite Tod nichts anhaben. An den Engel der Gemeinde in Pergamon schreibe: So spricht er, der das scharfe, zweischneidige Schwert trägt. Ich weiß, wo du wohnst, dort, wo der Thron des Satans steht. Und doch hältst du an meinem Namen fest und hast den Glauben an mich nicht verleugnet, auch nicht in den Tagen, als Antipas, mein treuer Zeuge, bei euch getötet wurde, dort, wo der Satan wohnt. Aber etwas habe ich gegen dich. Bei dir gibt es Leute, die an der Lehre Bileams festhalten, der Balak lehrte, den Söhnen Israels eine Falle zu stellen, sodass sie Götzenopferfleisch aßen und Unzucht trieben. So gibt es auch bei dir Leute, die in gleicher Weise an der Lehre der Nikolaiten festhalten. Kehr also um, sonst komme ich bald und werde sie mit dem Schwert in meinem Mund bekämpfen. Wer Ohren hat, der höre, was der Geist den Gemeinden sagt. Wer siegt, dem werde ich von dem verborgenen Manna geben. Ich werde ihm einen weißen Stein geben, und auf dem Stein steht ein neuer Name geschrieben, den nur der kennt, der ihn empfängt. An den Engel der Gemeinde in Thyatira schreibe: So spricht der Sohn Gottes, der Augen hat wie Feuerflammen und Beine wie Golderz. Ich kenne deine Taten, deine Liebe und deinen Glauben, dein Dienen und deine Geduld. Und ich weiß, dass du in letzter Zeit mehr getan hast als am Anfang. Aber ich habe gegen dich, dass du Isabel, eine Frau, gewähren lässt. Sie gibt sich als Prophetin aus und lehrt meine Knechte und verführt sie, Unzucht zu treiben und Götzenopferfleisch zu essen. Ich habe ihr Zeit gelassen, umzukehren. Sie aber will nicht umkehren und von ihrer Unzucht ablassen. Siehe, ich werfe sie auf das Krankenbett, und alle, die mit ihr Ehebruch treiben, bringe ich in große Bedrängnis, wenn sie sich nicht abkehren vom Treiben dieser Frau. Ihre Kinder werde ich töten.
Der Tod wird sie treffen und alle Gemeinden werden erkennen, dass ich es bin, der Herz und Nieren prüft, und ich werde jedem von euch vergelten gemäß seinen Taten. Aber euch übrigen in Thyatira, denen, die dieser Lehre nicht folgen und die Tiefen des Satans, wie sie es nennen, nicht erkannt haben, euch sage ich, ich lege euch keine andere Last auf. Aber was ihr habt, das haltet fest, bis ich komme. Wer siegt und bis zum Ende an den Werken festhält, die ich gebiete, dem werde ich Macht über die Völker geben. Er wird sie weiden mit eisernem Zepter und sie zerschlagen wie Tongeschirr, wie auch ich solche Macht von meinem Vater empfangen habe. Und ich werde ihm den Morgenstern geben. Wer Ohren hat, der höre, was der Geist den Gemeinden sagt.

Drittes Kapitel. An den Engel der Gemeinde in Sardes schreibe: So spricht er, der die sieben Geister Gottes und die sieben Sterne hat. Ich kenne deine Taten, dem Namen nach lebst du, aber du bist tot. Werde wach und stärke, was noch übrig ist, was schon im Sterben lag. Denn ich habe nicht gefunden, dass deine Taten in den Augen meines Gottes vollkommen sind. Denk also daran, wie du die Lehre empfangen und gehört hast. Halte daran fest und kehr um. Wenn du aber nicht aufwachst, werde ich kommen wie ein Dieb, und du wirst bestimmt nicht wissen, zu welcher Stunde ich zu dir komme. Du hast aber einige Leute in Sardes, die ihre Kleider nicht befleckt haben. Sie werden mit mir in weißen Gewändern gehen, denn sie sind es wert. Wer siegt, wird ebenso mit weißen Gewändern bekleidet werden. Nie werde ich seinen Namen aus dem Buch des Lebens streichen, sondern ich werde seinen Namen bekennen vor meinem Vater und vor seinen Engeln. Wer Ohren hat, der höre, was der Geist den Gemeinden sagt. An den Engel der Gemeinde in Philadelphia schreibe: So spricht der Heilige, der Wahrhaftige, der den Schlüssel Davids hat, der öffnet und niemand wird schließen, der schließt und niemand wird öffnen. Ich kenne deine Taten. Siehe, ich habe vor dir eine Tür geöffnet, die niemand mehr schließen kann. Du hast nur geringe Kraft, und dennoch hast du an meinem Wort festgehalten und meinen Namen nicht verleugnet. Siehe, ich will veranlassen, dass solche aus der Synagoge des Satans, die sich als Juden ausgeben, es aber nicht sind, sondern lügen, siehe, ich werde sie dazu bringen, dass sie kommen und sich dir zu Füßen werfen und erkennen, dass ich dir meine Liebe zugewandt habe. Du hast mein Gebot bewahrt, standhaft zu bleiben. Daher werde auch ich dich bewahren vor der Stunde der Versuchung, die über die ganze Erde kommen soll, um die Bewohner der Erde auf die Probe zu stellen. Ich komme bald. Halte fest, was du hast, damit kein anderer deinen Kranz bekommt. Wer siegt, den werde ich zu einer Säule im Tempel meines Gottes machen, und er wird nicht mehr hinausgehen. Und ich werde auf ihn den Namen meines Gottes schreiben und den Namen der Stadt meines Gottes, des neuen Jerusalem, das aus dem Himmel herabkommt, von meinem Gott, und auch meinen neuen Namen. Wer Ohren hat, der höre, was der Geist den Gemeinden sagt. An den Engel der Gemeinde in Laodicea schreibe: So spricht er, der Amen heißt, der treue und zuverlässige Zeuge, der Anfang der Schöpfung Gottes. Ich kenne deine Taten, du bist weder kalt noch heiß, wärest du doch kalt oder heiß. Daher, weil du lau bist, weder heiß noch kalt, will ich dich aus meinem Mund ausspeien. Du behauptest, ich bin reich und wohlhabend und nichts fehlt mir. Du weißt aber nicht, dass gerade du elend und erbärmlich bist, arm, blind und nackt. Darum rate ich dir, kaufe von mir Gold, das im Feuer geläutert ist, damit du reich wirst, und kaufe von mir weiße Kleider, damit du dich bekleidest und die Schande deiner Blöße nicht aufgedeckt wird, und kaufe Salbe, um deine Augen zu salben, damit du sehen kannst. Wen ich liebe, den weise ich zurecht und nehme ihn in Zucht. Mach also ernst und kehr um. Siehe, ich stehe vor der Tür und klopfe an. Wenn einer meine Stimme hört und die Tür öffnet, bei dem werde ich eintreten und Mahl mit ihm halten und er mit mir. Wer siegt, der darf mit mir auf meinem Thron sitzen, so wie auch ich gesiegt habe und mich mit meinem Vater auf seinen Thron gesetzt habe. Wer Ohren hat, der höre, was der Geist den Gemeinden sagt.

Viertes Kapitel: Die eröffnende Himmelsvision. Danach sah ich, und siehe, eine Tür war geöffnet am Himmel. Und die erste Stimme, die ich gleich einer Posaune mit mir reden gehört hatte, sagte: Komm herauf, und ich werde dir zeigen, was dann geschehen muss. Sogleich wurde ich vom Geist ergriffen. Und siehe, ein Thron stand im Himmel. Auf dem Thron saß einer, der wie ein Jaspis und ein Karneol aussah. Und über dem Thron wölbte sich ein Regenbogen, der wie ein Smaragd aussah. Und rings um den Thron standen 24 Throne, und auf den Thronen saßen 24 Älteste, in weiße Gewänder gekleidet und mit goldenen Kränzen auf dem Haupt. Von dem Thron gingen Blitze, Stimmen und Donner aus, und sieben lodernde Fackeln brannten vor dem Thron. Das sind die sieben Geister Gottes. Und vor dem Thron war etwas wie ein gläsernes Meer, gleich Kristall. Und in der Mitte des Thrones und rings um den Thron waren vier Lebewesen voller Augen, vorn und hinten. Das erste Lebewesen glich einem Löwen, das zweite einem Stier, das dritte sah aus wie ein Mensch, das vierte glich einem fliegenden Adler. Und jedes der vier Lebewesen hatte sechs Flügel, außen und innen, voller Augen. Sie ruhen nicht bei Tag und Nacht und rufen: Heilig, heilig, heilig ist der Herr, der Gott, der Herrscher über die ganze Schöpfung. Er war und er ist und er kommt. Und wenn die Lebewesen dem, der auf dem Thron sitzt und in alle Ewigkeit lebt, Herrlichkeit und Ehre und Dank erweisen, dann werfen sich die 24 Ältesten vor dem, der auf dem Thron sitzt, nieder und beten ihn an, der in alle Ewigkeit lebt. Und sie legen ihre goldenen Kränze vor seinem Thron nieder und sprechen: Würdig bist du, Herr, unser Gott, Herrlichkeit zu empfangen und Ehre und Macht. Denn du bist es, der die Welt erschaffen hat. Durch deinen Willen war sie und wurde sie erschaffen.

Fünftes Kapitel. Und ich sah auf der rechten Hand dessen, der auf dem Thron saß, eine Buchrolle. Sie war innen und auf der Rückseite beschrieben und mit 7 Siegeln versiegelt. Und ich sah, ein gewaltiger Engel rief mit lauter Stimme: Wer ist würdig, die Buchrolle zu öffnen und ihre Siegel zu lösen? Aber niemand im Himmel, auf der Erde und unter der Erde konnte das Buch öffnen und hineinsehen. Da weinte ich sehr, weil niemand für würdig befunden wurde, das Buch zu öffnen und hineinzusehen. Da sagte einer von den Ältesten zu mir: Weine nicht. Siehe, gesiegt hat der Löwe aus dem Stamm Juda, der Spross aus der Wurzel Davids. Er kann das Buch und seine 7 Siegel öffnen. Und ich sah zwischen dem Thron und den 4 Lebewesen und mitten unter den Ältesten stand ein Lamm. Es sah aus wie geschlachtet und hatte 7 Hörner und 7 Augen. Die Augen sind die 7 Geister Gottes, die über die ganze Erde ausgesandt sind. Das Lamm trat heran und empfing das Buch aus der rechten Hand dessen, der auf dem Thron saß. Als es das Buch empfangen hatte, fielen die 4 Lebewesen und die 24 Ältesten vor dem Lamm nieder. Alle trugen Harfen und goldene Schalen voll von Räucherwerk. Das sind die Gebete der Heiligen. Und sie sangen ein neues Lied und sprachen: Würdig bist du, das Buch zu nehmen und seine Siegel zu öffnen. Denn du wurdest geschlachtet und hast mit deinem Blut Menschen für Gott erworben, aus allen Stämmen und Sprachen, aus allen Nationen und Völkern. Und du hast sie für unseren Gott zu einem Königreich und zu Priestern gemacht, und sie werden auf der Erde herrschen. Ich sah und ich hörte die Stimme von vielen Engeln rings um den Thron und um die Lebewesen und die Ältesten. Die Zahl der Engel war 10.000 mal 10.000 und 1.000 mal 1.000. Sie riefen mit lauter Stimme: Würdig ist das Lamm, das geschlachtet ist, Macht zu empfangen, Reichtum und Weisheit, Kraft und Ehre, Lob und Herrlichkeit. Und alle Geschöpfe im Himmel und auf der Erde, unter der Erde und auf dem Meer, alles, was darin ist, hörte ich sprechen: Ihm, der auf dem Thron sitzt und dem Lamm, gebühren Lob und Ehre und Herrlichkeit und Kraft in alle Ewigkeit. Und die 4 Lebewesen sprachen: Amen. Und die 24 Ältesten fielen nieder und beteten an.

Sechstes Kapitel. Die sieben Siegel und die sieben Posaunen. Dann sah ich, das Lamm öffnete das erste der sieben Siegel, und ich hörte das erste der vier Lebewesen wie mit Donnerstimme rufen: Komm! Da sah ich, und siehe, ein weißes Pferd, und der auf ihm saß, hatte einen Bogen. Ein Kranz wurde ihm gegeben, und als Sieger zog er aus, um zu siegen. Als das Lamm das zweite Siegel öffnete, hörte ich das zweite Lebewesen rufen: Komm! Da erschien ein anderes Pferd. Das war feuerrot, und der auf ihm saß, wurde ermächtigt, der Erde den Frieden zu nehmen, damit die Menschen sich gegenseitig abschlachteten. Und es wurde ihm ein großes Schwert gegeben. Als das Lamm das dritte Siegel öffnete, hörte ich das dritte Lebewesen rufen: Komm! Da sah ich, und siehe, ein schwarzes Pferd, und der auf ihm saß, hielt in der Hand eine Waage. Inmitten der vier Lebewesen hörte ich etwas wie eine Stimme sagen: Ein Maß Weizen für einen Denar und drei Maß Gerste für einen Denar, aber dem Öl und dem Wein füge keinen Schaden zu. Als das Lamm das vierte Siegel öffnete, hörte ich die Stimme des vierten Lebewesens rufen: Komm! Da sah ich, und siehe, ein fahles Pferd, und der auf ihm saß, heißt der Tod. Und die Unterwelt zog hinter ihm her, und ihnen wurde die Macht gegeben über ein Viertel der Erde. Macht zu töten durch Schwert, Hunger und Tod und durch die Tiere der Erde. Als das Lamm das fünfte Siegel öffnete, sah ich unter dem Altar die Seelen aller, die hingeschlachtet worden waren wegen des Wortes Gottes und wegen des Zeugnisses, das sie abgelegt hatten. Sie riefen mit lauter Stimme und sagten: Wie lange zögerst du noch, Herr, du Heiliger und Wahrhaftiger, Gericht zu halten und unser Blut an den Bewohnern der Erde zu rächen? Da wurde jedem von ihnen ein weißes Gewand gegeben, und ihnen wurde gesagt, sie sollten noch kurze Zeit ruhen, bis die volle Zahl erreicht sei durch den Tod ihrer Mitknechte und Brüder, die noch getötet werden müssten wie sie. Und ich sah, das Lamm öffnete das sechste Siegel. Da entstand ein gewaltiges Beben, die Sonne wurde schwarz wie ein Trauergewand und der ganze Mond wurde wie Blut. Die Sterne des Himmels fielen herab auf die Erde, wie ein Feigenbaum seine Früchte abwirft, wenn ein heftiger Sturm ihn schüttelt. Der Himmel verschwand wie eine Buchrolle, die man zusammenrollt, und alle Berge und Inseln wurden von ihrer Stelle weggerückt. Und die Könige der Erde, die Großen und die Heerführer, die Reichen und die Mächtigen, alle Sklaven und alle Freien, verbargen sich in den Höhlen und Felsen der Berge. Sie sagten zu den Bergen und Felsen: Fallt auf uns und verbergt uns vor dem Blick dessen, der auf dem Thron sitzt, und vor dem Zorn des Lammes. Denn der große Tag ihres Zorns ist gekommen. Wer kann da bestehen?

Siebtes Kapitel. Danach sah ich, vier Engel standen an den vier Ecken der Erde. Sie hielten die vier Winde der Erde fest, damit der Wind weder über das Land noch über das Meer wehte, noch gegen irgendeinen Baum. Dann sah ich vom Aufgang der Sonne her einen anderen Engel emporsteigen. Er hatte das Siegel des lebendigen Gottes und rief den vier Engeln, denen die Macht gegeben war, dem Land und dem Meer Schaden zuzufügen, mit lauter Stimme zu und sprach: Fügt dem Land, dem Meer und den Bäumen keinen Schaden zu, bis wir den Knechten unseres Gottes das Siegel auf die Stirn gedrückt haben. Und ich erfuhr die Zahl derer, die mit dem Siegel gekennzeichnet waren. Es waren 144.000 aus allen Stämmen der Söhne Israels, die das Siegel trugen. Aus dem Stamm Juda trugen 12.000 das Siegel, aus dem Stamm Ruben 12.000, aus dem Stamm Gad 12.000, aus dem Stamm Ascher 12.000, aus dem Stamm Naphtali 12.000, aus dem Stamm Manasse 12.000, aus dem Stamm Simeon 12.000, aus dem Stamm Levi 12.000, aus dem Stamm Issachar 12.000, aus dem Stamm Sebulon 12.000, aus dem Stamm Josef 12.000, aus dem Stamm Benjamin trugen 12.000 das Siegel. Danach sah ich und siehe, eine große Schar aus allen Nationen und Stämmen, Völkern und Sprachen, niemand konnte sie zählen. Sie standen vor dem Thron und vor dem Lamm, gekleidet in weiße Gewänder, und trugen Palmzweige in den Händen. Sie riefen mit lauter Stimme und sprachen: Die Rettung kommt von unserem Gott, der auf dem Thron sitzt, und von dem Lamm. Und alle Engel standen rings um den Thron, um die Ältesten und die vier Lebewesen. Sie warfen sich vor dem Thron auf ihr Angesicht nieder, beteten Gott an und sprachen: Amen, Lob und Herrlichkeit, Weisheit und Dank, Ehre und Macht und Stärke unserem Gott in alle Ewigkeit. Amen. Da nahm einer der Ältesten das Wort und sagte zu mir: Wer sind diese, die weiße Gewänder tragen, und woher sind sie gekommen? Ich erwiderte ihm: Mein Herr, du weißt das. Und er sagte zu mir: Dies sind jene, die aus der großen Bedrängnis kommen. Sie haben ihre Gewänder gewaschen und im Blut des Lammes weiß gemacht. Deshalb stehen sie vor dem Thron Gottes und dienen ihm bei Tag und Nacht in seinem Tempel. Und der, der auf dem Thron sitzt, wird sein Zelt über ihnen aufschlagen. Sie werden keinen Hunger und keinen Durst mehr leiden, und weder Sonnenglut noch irgendeine sengende Hitze wird auf ihnen lasten. Denn das Lamm in der Mitte vor dem Thron wird sie weiden und zu den Quellen führen, aus denen das Wasser des Lebens strömt, und Gott wird alle Tränen von ihren Augen abwischen.

halbe Stunde lang. Und ich sah, sieben Engel standen vor Gott. Ihnen wurden sieben Posaunen gegeben. Und ein anderer Engel kam und trat mit einer goldenen Räucherpfanne an den Altar. Ihm wurde viel Räucherwerk gegeben, damit er es mit den Gebeten aller Heiligen auf dem goldenen Altar vor dem Thron darbringe. Aus der Hand des Engels stieg der Weihrauch mit den Gebeten der Heiligen zu Gott empor. Dann nahm der Engel die Räucherpfanne, füllte sie mit glühenden Kohlen, die er vom Altar nahm, und warf sie auf die Erde. Da begann es zu donnern und zu dröhnen, zu blitzen und zu beben. Dann machten sich die sieben Engel bereit, die sieben Posaunen zu blasen. Der erste Engel blies seine Posaune. Da fielen Hagel und Feuer, die mit Blut vermischt waren, auf das Land. Es verbrannte ein Drittel des Landes, ein Drittel der Bäume und alles grüne Gras. Der zweite Engel blies seine Posaune. Da wurde etwas, das einem großen brennenden Berg glich, ins Meer geworfen. Ein Drittel des Meeres wurde zu Blut, und ein Drittel der Geschöpfe, die im Meer leben, kam um, und ein Drittel der Schiffe wurde vernichtet. Der dritte Engel blies seine Posaune. Da fiel ein großer Stern vom Himmel. Er loderte wie eine Fackel und fiel auf ein Drittel der Flüsse und auf die Wasserquellen. Der Name des Sterns ist Absinth, Wermut. Ein Drittel des Wassers wurde Absinth, und viele Menschen starben durch das Wasser, weil es bitter geworden war. Der vierte Engel blies seine Posaune. Da wurden ein Drittel der Sonne und ein Drittel des Mondes und ein Drittel der Sterne getroffen, sodass sie ein Drittel ihrer Leuchtkraft verloren und der Tag um ein Drittel dunkler wurde und ebenso die Nacht. Und ich sah und hörte, ein Adler flog hoch am Himmel und rief mit lauter Stimme: Wehe, wehe, wehe den Bewohnern der Erde! Noch drei Engel werden ihre Posaunen blasen.

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1: Neuntes Kapitel. Der fünfte Engel blies seine Posaune. Da sah ich einen Stern, der vom Himmel auf die Erde gefallen war. Ihm wurde der Schlüssel zu dem Schacht gegeben, der in den Abgrund führt. Und er öffnete den Schacht des Abgrunds. Da stieg Rauch aus dem Schacht auf, wie aus einem großen Ofen, und Sonne und Luft wurden verfinstert durch den Rauch aus dem Schacht. Aus dem Rauch kamen Heuschrecken über die Erde, und ihnen wurde Kraft gegeben, wie sie Skorpione auf der Erde haben. Es wurde ihnen gesagt, sie sollten dem Gras auf der Erde, allen grünen Pflanzen und allen Bäumen keinen Schaden zufügen, sondern nur den Menschen, die das Siegel Gottes nicht auf der Stirn haben. Es wurde ihnen

befohlen, die Menschen nicht zu töten, sondern nur zu quälen, 5 Monate lang. Und der Schmerz, den sie zufügen, ist so stark, wie wenn ein Skorpion einen Menschen sticht. In jenen Tagen werden die Menschen den Tod suchen, aber nicht finden. Sie werden sterben wollen, aber der Tod wird vor ihnen fliehen. Und die Heuschrecken sehen aus wie Rosse, die zur Schlacht gerüstet sind. Auf ihren Köpfen tragen sie etwas, das goldschimmernden Kränzen gleicht, und ihre Gesichter sind wie Gesichter von Menschen. Ihr Haar ist wie Frauenhaar, ihr Gebiss wie ein Löwengebiss, ihre Brust wie ein eiserner Panzer. Und das Rauschen ihrer Flügel ist wie das Dröhnen von Wagen, von vielen Pferden, die sich in die Schlacht stürzen. Sie haben Schwänze und Stacheln wie Skorpione, und in ihren Schwänzen ist die Kraft, mit der sie den Menschen schaden, 5 Monate lang. Sie haben als König über sich den Engel des Abgrunds. Er heißt auf Hebräisch Abaddon, auf Griechisch Apollyon. Das erste Wehe ist vorüber. Siehe, noch 2-mal wird das Wehe kommen. Der 6. Engel blies seine Posaune. Da hörte ich eine Stimme, die von den 4 Hörnern des goldenen Altars herkamen, der vor Gott steht. Die Stimme sagte zu dem 6. Engel, der die Posaune hält: Binde die 4 Engel los, die am großen Strom am Euphrat gefesselt sind. Da wurden die 4 Engel losgebunden, die auf Stunde und Tag, auf Monat und Jahr bereitstanden, um 1/3 der Menschheit zu töten. Und die Zahl der Reiter dieses Heeres war 4000 mal 1000. Diese Zahl hörte ich. Und so sah ich in der Vision die Pferde und die auf ihnen saßen. Sie trugen feuerrote, rauchblaue und schwefelgelbe Panzer. Die Köpfe der Pferde glichen Löwenköpfen und aus ihren Mäulern schlug Feuer, Rauch und Schwefel. 1/3 der Menschen wurde durch diese 3 Plagen getötet, durch Feuer, Rauch und Schwefel, die aus ihren Mäulern hervorkamen. Denn die tödliche Macht der Pferde war in ihren Mäulern und in ihren Schwänzen. Ihre Schwänze glichen Schlangen, die Köpfe haben, mit denen sie Schaden zufügen können. Aber die übrigen Menschen, die nicht durch diese Plagen umgekommen waren, wandten sich nicht ab von den Machtwerken ihrer Hände. Sie hörten nicht auf, sich niederzuwerfen vor ihren Dämonen, vor ihren Götzen aus Gold, Silber, Erz, Stein und Holz, den Götzen, die weder sehen, noch hören, noch gehen können. Sie ließen nicht ab von Mord und Zauberei, von Unzucht und Diebstahl.

Zehntes Kapitel. Und ich sah, ein anderer gewaltiger Engel kam aus dem Himmel herab. Er war von einer Wolke umhüllt, und der Regenbogen stand über seinem Haupt. Sein Gesicht war wie die Sonne, und seine Beine waren wie Feuersäulen. In der Hand hielt er ein geöffnetes kleines Buch. Er setzte seinen rechten Fuß auf das Meer, den linken auf das Land, und rief laut, so wie ein Löwe brüllt. Nachdem er gerufen hatte, erhoben die sieben Donner ihre Stimme. Als die sieben Donner gesprochen hatten, wollte ich es aufschreiben. Da hörte ich eine Stimme vom Himmel her rufen: Versiegle, was die sieben Donner gesprochen haben, schreib es nicht auf. Und der Engel, den ich auf dem Meer und auf dem Land stehen sah, erhob seine rechte Hand zum Himmel. Er schwor bei dem, der in alle Ewigkeit lebt, der den Himmel erschaffen hat und was darin ist, die Erde und was darauf ist, und das Meer und was darin ist. Es wird keine Zeit mehr bleiben, sondern in den Tagen, wenn der siebte Engel seine Stimme erhebt und seine Posaune bläst, wird auch das Geheimnis Gottes vollendet sein. So hatte er es seinen Knechten, den Propheten, verkündet. Und die Stimme aus dem Himmel, die ich gehört hatte, sprach noch einmal zu mir und sagte: Geh, nimm das Buch, das der Engel, der auf dem Meer und auf dem Land steht, geöffnet in der Hand hält. Und ich ging zu dem Engel und bat ihn, mir das kleine Buch zu geben. Er sagte zu mir: Nimm und iss es. In deinem Magen wird es bitter sein, in deinem Mund aber süß wie Honig. Da nahm ich das kleine Buch aus der Hand des Engels und aß es. In meinem Mund war es süß wie Honig. Als ich es aber gegessen hatte, wurde mein Magen bitter. Und sie sagten zu mir: Du musst noch einmal weissagen über viele Völker und Nationen mit ihren Sprachen und Königen.

Elftes Kapitel. Dann wurde mir ein Messstab gegeben, der aussah wie ein Stock, und mir wurde gesagt: Geh, miss den Tempel Gottes und den Altar und zähle alle, die dort anbeten. Den Hof, der außerhalb des Tempels liegt, lass aus und miss ihn nicht, denn er ist den Heiden überlassen. Sie werden die heilige Stadt zertreten, 42 Monate lang. Und ich will meinen zwei Zeugen auftragen, im Bußgewand aufzutreten und prophetisch zu reden, 1260 Tage lang. Sie sind die zwei Ölbäume und die zwei Leuchter, die vor dem Herrn der Erde stehen. Wenn ihnen jemand Schaden zufügen will, schlägt Feuer aus ihrem Mund und verzehrt ihre Feinde. So muss jeder sterben, der ihnen schaden will. Sie haben Macht, den Himmel zu verschließen, damit kein Regen fällt in den Tagen ihres Wirkens als Propheten. Sie haben auch Macht, das Wasser in Blut zu verwandeln und die Erde zu schlagen mit allen möglichen Plagen, so oft sie wollen. Wenn sie ihren Auftrag als Zeugen erfüllt haben, wird das Tier, das aus dem Abgrund heraufsteigt, Krieg mit ihnen führen, sie besiegen und töten. Und ihre Leichen bleiben auf der Straße der großen Stadt liegen. Diese Stadt heißt geistlich verstanden Sodom und Ägypten. Dort wurde auch ihr Herr gekreuzigt. Menschen aus allen Völkern und Stämmen, Sprachen und Nationen werden ihre Leichen dort sehen, 3,5 Tage lang. Sie werden nicht zulassen, dass die Leichen in einem Grab bestattet werden. Und die Bewohner der Erde freuen sich darüber, beglückwünschen sich und schicken sich gegenseitig Geschenke, denn die beiden Propheten hatten die Bewohner der Erde gequält. Aber nach den 3,5 Tagen kam von Gott her wieder Lebensgeist in sie und sie stellten sich wieder auf ihre Füße. Da überfiel alle, die sie sahen, große Angst und sie hörten eine laute Stimme vom Himmel her, die ihnen zurief: Kommt herauf! Vor den Augen ihrer Feinde stiegen sie in der Wolke zum Himmel hinauf. In dieser Stunde entstand ein gewaltiges Erdbeben. Ein Zehntel der Stadt stürzte ein und 7000 Menschen kamen durch das Erdbeben um. Die Überlebenden wurden vom Entsetzen gepackt und gaben dem Gott des Himmels die Ehre. Das zweite Wehe ist vorüber, siehe, das dritte Wehe kommt bald. Der siebte Engel blies seine Posaune. Da ertönten laute Stimmen im Himmel, die riefen: Nun gehört die Königsherrschaft über die Welt unserem Herrn und seinem Christus, und sie werden herrschen in alle Ewigkeit. Und die 24 Ältesten, die vor Gott auf ihren Thronen sitzen, warfen sich auf ihr Angesicht nieder, beteten Gott an und sprachen: Wir danken dir, Herr und Gott, du Herrscher über die ganze Schöpfung, der du bist und der du warst, denn du nahmst deine große Macht in Anspruch und tratest die Herrschaft an. Die Völker gerieten in Zorn, da kam dein Zorn, die Zeit, die Toten zu richten, die Zeit, deine Knechte zu belohnen, die Propheten und die Heiligen und alle, die deinen Namen fürchten, die Kleinen und die Großen, die Zeit, alle zu verderben, die die Erde verderben. Der Tempel Gottes im Himmel wurde geöffnet und in seinem Tempel wurde die Lade seines Bundes sichtbar. Da begann es zu blitzen, zu dröhnen und zu donnern. Es gab ein Beben und schweren Hagel.

Zwölftes Kapitel: Der Kampf Satans gegen das Volk Gottes. Dann erschien ein großes Zeichen am Himmel, eine Frau mit der Sonne bekleidet. Der Mond war unter ihren Füßen und ein Kranz von 12 Sternen auf ihrem Haupt. Sie war schwanger und schrie vor Schmerz in ihren Geburtswehen. Ein anderes Zeichen erschien am Himmel, und siehe, ein Drache, groß und feuerrot, mit 7 Köpfen und 10 Hörnern und mit 7 Diademen auf seinen Köpfen. Sein Schwanz fegte ein Drittel der Sterne vom Himmel und warf sie auf die Erde herab. Der Drache stand vor der Frau, die gebären sollte. Er wollte ihr Kind verschlingen, sobald es geboren war. Und sie gebar ein Kind, einen Sohn, der alle Völker mit eisernem Zepter weiden wird. Und ihr Kind wurde zu Gott und zu seinem Thron entrückt. Die Frau aber floh in die Wüste, wo Gott ihr einen Zufluchtsort geschaffen hatte. Dort wird man sie mit Nahrung versorgen, 1260 Tage lang. Da entbrannte im Himmel ein Kampf. Michael und seine Engel erhoben sich, um mit dem Drachen zu kämpfen. Der Drache und seine Engel kämpften, aber sie hielten nicht stand und sie verloren ihren Platz im Himmel. Er wurde gestürzt, der große Drache, die alte Schlange, die Teufel oder Satan heißt und die ganze Welt verführt. Der Drache wurde auf die Erde gestürzt und mit ihm wurden seine Engel hinabgeworfen. Da hörte ich eine laute Stimme im Himmel rufen: Jetzt ist er da, der rettende Sieg, die Macht und die Königsherrschaft unseres Gottes und die Vollmacht seines Gesalbten. Denn gestürzt wurde der Ankläger unserer Brüder, der sie bei Tag und bei Nacht vor unserem Gott verklagte. Sie haben ihn besiegt durch das Blut des Lammes und durch ihr Wort und ihr Zeugnis. Sie hielten ihr Leben nicht fest bis hinein in den Tod. Darum jubelt ihr Himmel und alle, die darin wohnen. Weh aber euch, Land und Meer, denn der Teufel ist zu euch hinabgekommen. Seine Wut ist groß, weil er weiß, dass ihm nur noch eine kurze Frist bleibt. Als der Drache erkannte, dass er auf die Erde gestürzt war, verfolgte er die Frau, die den Sohn geboren hatte. Aber der Frau wurden die beiden Flügel des großen Adlers gegeben, damit sie in die Wüste an ihren Ort fliegen konnte. Dort wird sie eine Zeit und 2 Zeiten und eine halbe Zeit lang ernährt, fern vom Angesicht der Schlange. Die Schlange spie einen Strom von Wasser aus ihrem Rachen hinter der Frau her, damit sie von den Fluten fortgerissen werde. Aber die Erde kam der Frau zu Hilfe. Sie öffnete ihren Mund und verschlang den Strom, den der Drache aus seinem Rachen gespien hatte. Da geriet der Drache in Zorn über die Frau und er ging fort, um Krieg zu führen mit ihren übrigen Nachkommen, die die Gebote Gottes bewahren und an dem Zeugnis für Jesus festhalten. Und der Drache trat an den Strand des Meeres.

13. Kapitel. Und ich sah, ein Tier stieg aus dem Meer mit 10 Hörnern und 7 Köpfen. Auf seinen Hörnern trug es 10 Diademe und auf seinen Köpfen Namen, die eine Gotteslästerung waren. Das Tier, das ich sah, glich einem Panther. Seine Füße waren wie die Tatzen eines Bären und sein Maul wie das Maul eines Löwen. Und der Drache hatte ihm seine Gewalt übergeben, seinen Thron und seine große Macht. Einer seiner Köpfe sah aus wie tödlich verwundet. Aber die tödliche Wunde wurde geheilt. Und die ganze Erde sah dem Tier staunend nach. Die Menschen warfen sich vor dem Drachen nieder, weil er seine Macht dem Tier gegeben hatte. Und sie beteten das Tier an und sagten: Wer ist dem Tier gleich? Und wer kann den Kampf mit ihm aufnehmen? Und es wurde ermächtigt, mit seinem Maul anmaßende Worte und Lästerungen auszusprechen. Es wurde ihm Macht gegeben, dies 42 Monate zu tun. Das Tier öffnete sein Maul, um Gott und seinen Namen zu lästern, seine Wohnung und alle, die im Himmel wohnen. Und es wurde ihm erlaubt, mit den Heiligen zu kämpfen und sie zu besiegen. Es wurde ihm auch Macht gegeben über alle Stämme, Völker, Sprachen und Nationen. Alle Bewohner der Erde fallen nieder vor ihm, alle, deren Name nicht seit der Erschaffung der Welt geschrieben steht, im Lebensbuch des Lammes, das geschlachtet wurde. Wer Ohren hat, der höre. Wer zur Gefangenschaft bestimmt ist, geht in die Gefangenschaft. Wer mit dem Schwert getötet werden soll, wird mit dem Schwert getötet. Hier muss ich Standhaftigkeit und die Glaubenstreue der Heiligen bewähren. Und ich sah, ein anderes Tier stieg aus der Erde herauf. Es hatte 2 Hörner wie ein Lamm und redete wie ein Drache. Die ganze Macht des ersten Tieres übte es vor dessen Augen aus. Es brachte die Erde und ihre Bewohner dazu, das erste Tier anzubeten, dessen tödliche Wunde geheilt war. Es tat große Zeichen, sogar Feuer ließ es vor den Augen der Menschen vom Himmel auf die Erde fallen. Es verwirrte die Bewohner der Erde durch die Zeichen, die vor den Augen des Tieres zu tun ihm gegeben war. Es befahl den Bewohnern der Erde, ein Standbild zu errichten zu Ehren des Tieres, das die Schwertwunde trug und doch wieder zum Leben kam. Es wurde ihm Macht gegeben, dem Standbild des Tieres Lebensgeist zu verleihen, sodass es auch sprechen konnte, und bewirkte, dass alle getötet wurden, die das Standbild des Tieres nicht anbeteten. Die Kleinen und die Großen, die Reichen und die Armen, die Freien und die Sklaven, alle zwang es, auf ihrer rechten Hand oder ihrer Stirn ein Kennzeichen anbringen zu lassen. Kaufen oder verkaufen konnte nur, wer das Kennzeichen trug, den Namen des Tieres oder die Zahl seines Namens. Hier ist die Weisheit. Wer Verstand hat, berechne den Zahlenwert des Tieres, denn es ist die Zahl eines Menschennamens. Seine Zahl ist 666.

14. Kapitel. Und ich sah und siehe, das Lamm stand auf dem Berg Zion, und bei ihm waren 144.000. Auf ihrer Stirn trugen sie seinen Namen und den Namen seines Vaters geschrieben. Dann hörte ich eine Stimme vom Himmel her, die dem Rauschen von Wassermassen und dem Rollen eines gewaltigen Donners glich. Die Stimme, die ich hörte, war wie der Klang der Harfe, die ein Harfenspieler schlägt. Und sie sangen ein neues Lied vor dem Thron und vor den vier Lebewesen und vor den Ältesten. Aber niemand konnte das Lied lernen, außer den 144.000, die von der Erde weg freigekauft sind. Sie sind es, die sich nicht mit Frauen befleckt haben, denn sie sind jungfräulich. Sie folgen dem Lamm, wohin es geht. Sie allein unter allen Menschen sind freigekauft als Erstlingsgabe für Gott und das Lamm. Denn in ihrem Mund fand sich keinerlei Lüge. Sie sind ohne Makel. Das Gericht. Dann sah ich, ein anderer Engel flog hoch am Himmel. Er hatte den Bewohnern der Erde ein ewiges Evangelium zu verkünden, allen Nationen, Stämmen, Sprachen und Völkern. Er rief mit lauter Stimme: Fürchtet Gott und erweist ihm die Ehre, denn die Stunde seines Gerichts ist gekommen. Betet ihn an, der den Himmel und die Erde, das Meer und die Wasserquellen geschaffen hat. Ein anderer Engel, ein zweiter, folgte und rief: Gefallen, gefallen ist Babylon die Große, die alle Völker betrunken gemacht hat mit dem Zornwein ihrer Hurerei. Ein anderer Engel, ein dritter, folgte ihnen und rief mit lauter Stimme: Wer das Tier und sein Standbild anbetet und wer das Kennzeichen auf seiner Stirn oder seiner Hand annimmt, der muss den Wein des Zornes Gottes trinken, der unverdünnt im Becher seines Zorns gemischt ist. Und er wird mit Feuer und Schwefel gequält vor den Augen der heiligen Engel und des Lammes. Der Rauch von ihrer Peinigung steigt auf in alle Ewigkeit, und alle, die das Tier und sein Standbild anbeten und die seinen Namen als Kennzeichen annehmen, werden bei Tag und Nacht keine Ruhe haben. Hier muss sich die Standhaftigkeit der Heiligen bewähren, die an den Geboten Gottes und an der Treue zu Jesus festhalten. Und ich hörte eine Stimme vom Himmel her rufen: Schreibe, selig die Toten, die im Herrn sterben von jetzt an. Ja, spricht der Geist, sie sollen ausruhen von ihren Mühen, denn ihre Taten folgen ihnen nach. Dann sah ich und siehe eine weiße Wolke. Auf der Wolke thronte einer, der wie ein Menschensohn aussah. Er trug einen goldenen Kranz auf dem Haupt und eine scharfe Sichel in der Hand. Und ein anderer Engel kam aus dem Tempel und rief dem, der auf der Wolke saß, mit lauter Stimme zu: Schick deine Sichel aus und ernte, denn die Zeit zu ernten ist gekommen. Die Frucht der Erde ist reif geworden. Und der auf der Wolke saß, schleuderte seine Sichel über die Erde, und die Erde wurde abgeerntet. Und ein anderer Engel trat aus dem himmlischen Tempel. Auch er hatte eine scharfe Sichel. Vom Altar her kam noch ein anderer Engel, der die Macht über das Feuer hatte. Dem, der die scharfe Sichel trug, rief er mit lauter Stimme zu: Schick deine scharfe Sichel aus und ernte die Trauben vom Weinstock der Erde. Seine Beeren sind reif geworden. Da schleuderte der Engel seine Sichel auf die Erde, erntete den Weinstock der Erde ab und warf die Trauben in die große Kelter des Zornes Gottes. Die Kelter wurde draußen vor der Stadt getreten, und Blut strömte aus der Kelter. Es stieg an bis an die Zügel der Pferde, 1600 Stadien weit.

15. Kapitel. Dann sah ich ein anderes Zeichen am Himmel, groß und wunderbar. Ich sah sieben Engel mit sieben Plagen, den sieben letzten, denn in ihnen erreicht der Zorn Gottes sein Ende. Dann sah ich etwas, das einem gläsernen Meer glich und mit Feuer durchsetzt war. Und die Sieger über das Tier, über sein Standbild und über die Zahl seines Namens standen auf dem gläsernen Meer und trugen die Harfen Gottes. Sie sangen das Lied des Mose, des Knechtes Gottes, und das Lied zu Ehren des Lammes und sprachen: Groß und wunderbar sind deine Taten, Herr und Gott, du Herrscher über die ganze Schöpfung. Gerecht und zuverlässig sind deine Wege, du König der Völker. Wer wird dich nicht fürchten, Herr? Wer wird deinen Namen nicht preisen? Denn du allein bist heilig. Alle Völker kommen und beten dich an, denn offenbar geworden sind deine gerechten Taten. Danach sah ich, es öffnete sich der Tempel, das Zelt des Zeugnisses im Himmel. Und die sieben Engel mit den sieben Plagen traten heraus. Sie waren in reines, glänzendes Leinen gekleidet und trugen um ihre Brust einen Gürtel aus Gold. Und eines der vier Lebewesen reichte den sieben Engeln sieben goldene Schalen. Sie waren gefüllt mit dem Zorn des Gottes, der in alle Ewigkeit lebt. Und der Tempel füllte sich mit dem Rauch der Herrlichkeit und Macht Gottes. Niemand konnte den Tempel betreten, bis die sieben Plagen aus der Hand der sieben Engel zu ihrem Ende gekommen waren.

16. Kapitel. Dann hörte ich, wie eine laute Stimme aus dem Tempel den sieben Engeln zurief: Geht und gießt die sieben Schalen mit dem Zorn Gottes über die Erde. Der Erste ging und goss seine Schale über das Land. Da bildete sich ein böses und schlimmes Geschwür an den Menschen, die das Kennzeichen des Tieres trugen und sein Standbild anbeteten. Der zweite Engel goss seine Schale über das Meer. Da wurde es zu Blut, das aussah wie das Blut eines Toten, und alle Lebewesen im Meer starben. Der dritte goss seine Schale über die Flüsse und Wasserquellen. Da wurde alles zu Blut. Und ich hörte den Engel, der die Macht über das Wasser hat, sagen: Gerecht bist du, der du bist und der du warst, du Heiliger, denn damit hast du ein gerechtes Urteil gefällt. Sie haben das Blut von Heiligen und Propheten vergossen, deshalb hast du ihnen Blut zu trinken gegeben, so haben sie es verdient. Und ich hörte eine Stimme vom Altar her sagen: Ja, Herr, Gott und Herrscher über die ganze Schöpfung, wahr und gerecht sind deine Gerichtsurteile. Der vierte Engel goss seine Schale über die Sonne. Da wurde ihr Macht gegeben, mit ihrem Feuer die Menschen zu verbrennen. Und die Menschen verbrannten in der großen Hitze. Dennoch lästerten sie den Namen Gottes, der die Macht über diese Plagen hat. Sie bekehrten sich nicht dazu, ihm die Ehre zu geben. Der fünfte Engel goss seine Schale über den Thron des Tieres. Da kam Finsternis über das Reich des Tieres, und die Menschen zerbissen sich vor Angst und Schmerz die Zunge. Dennoch lästerten sie den Gott des Himmels wegen ihrer Schmerzen und ihrer Geschwüre, und sie ließen nicht ab von ihrem Treiben. Der sechste Engel goss seine Schale über den großen Strom, den Euphrat. Da trocknete sein Wasser aus, sodass den Königen vom Aufgang der Sonne der Weg offen stand. Dann sah ich aus dem Maul des Drachen und aus dem Maul des Tieres und aus dem Maul des falschen Propheten drei unreine Geister hervorkommen, die wie Frösche aussahen. Es sind Dämonengeister, die Wunderzeichen tun. Sie schwärmten aus zu den Königen der ganzen Erde, um sie zusammenzuholen für den Krieg am großen Tag Gottes, des Herrschers über die ganze Schöpfung. Siehe, ich komme wie ein Dieb. Selig, wer wach bleibt und sein Gewand anbehält, damit er nicht nackt gehen muss und man seine Blöße nicht sieht. Die Geister führten die Könige an dem Ort zusammen, der auf Hebräisch Harmagedon heißt. Und der siebte Engel goss seine Schale über die Luft. Da kam eine laute Stimme aus dem Tempel, die vom Thron her rief: Es ist geschehen! Und es folgten Blitze, Stimmen und Donner. Es entstand ein gewaltiges Erdbeben, wie noch keines gewesen war, seitdem es Menschen auf der Erde gibt. So gewaltig war dieses Beben. Die große Stadt brach in drei Teile auseinander und die Städte der Völker stürzten ein. Gott hatte sich an Babylon, die Große, erinnert und reichte ihr den Becher mit dem Wein seines rächenden Zornes. Alle Inseln verschwanden und es gab keine Berge mehr. Und gewaltige Hagelbrocken, zentnerschwer, stürzten vom Himmel auf die Menschen herab. Dennoch lästerten die Menschen Gott wegen dieser Hagelplage, denn die Plage war über die Maßen groß.

17. Kapitel. Dann kam einer der sieben Engel, welche die sieben Schalen trugen, und sprach mit mir. Er sagte, komm, ich zeige dir das Strafgericht über die große Hure, die an den vielen Gewässern sitzt, denn mit ihr haben die Könige der Erde Unzucht getrieben, und vom Wein ihrer Hurerei wurden die Bewohner der Erde betrunken. Im Geist entrückte der Engel mich in die Wüste. Dort sah ich eine Frau auf einem scharlachroten Tier sitzen, das über und über mit Gottes lästerlichen Namen beschrieben war und sieben Köpfe und zehn Hörner hatte. Die Frau war in Purpur und Scharlach gekleidet und mit Gold, Edelsteinen und Perlen geschmückt. Sie hielt einen goldenen Becher in der Hand, der mit dem abscheulichen Schmutz ihrer Hurerei gefüllt war. Auf ihrer Stirn stand ein Name, ein geheimnisvoller Name, Babylon die Große, die Mutter der Huren und aller Abscheulichkeiten der Erde. Und ich sah, dass die Frau trunken war vom Blut der Heiligen und vom Blut der Zeugen Jesu. Beim Anblick der Frau ergriff mich großes Erstaunen. Der Engel aber sagte zu mir, »Warum bist du erstaunt? Ich will dir das Geheimnis der Frau enthüllen und das Geheimnis des Tieres, das sie trägt, mit den sieben Köpfen und zehn Hörnern. Das Tier, das du gesehen hast, war einmal und ist jetzt nicht. Es wird aber aus dem Abgrund heraufsteigen und dann ins Verderben gehen. Staunen werden die Bewohner der Erde, deren Namen seit der Erschaffung der Welt nicht im Buch des Lebens verzeichnet sind, wenn sie das Tier erblicken. Denn es war einmal und ist jetzt nicht, wird aber wieder da sein. Hier braucht es Verstand und Weisheit. Die sieben Köpfe bedeuten sieben Berge, auf denen die Frau sitzt. Sie bedeuten auch sieben Könige. Fünf sind bereits gefallen. Einer ist jetzt da, einer ist noch nicht gekommen. Wenn er dann kommt, darf er nur kurze Zeit bleiben. Das Tier aber, das wahre und jetzt nicht ist, bedeutet einen achten König und ist doch einer von den sieben und wird ins Verderben gehen. Die zehn Hörner, die du gesehen hast, bedeuten zehn Könige, die noch nicht zur Herrschaft gekommen sind. Sie werden aber königliche Macht für eine einzige Stunde erhalten, zusammen mit dem Tier. Sie sind eines Sinnes und übertragen ihre Macht und Gewalt dem Tier. Sie werden mit dem Lamm Krieg führen, aber das Lamm wird sie besiegen. Denn es ist der Herr der Herren und der König der Könige. Bei ihm sind die Berufenen, Auserwählten und Treuen. Und er sagte zu mir, du hast die Gewässer gesehen, an denen die Hure sitzt. Sie bedeuten Völker und Menschenmassen, Nationen und Sprachen. Du hast die zehn Hörner und das Tier gesehen. Sie werden die Hure hassen, ihr alles wegnehmen, bis sie nackt ist, werden ihr Fleisch fressen und sie im Feuer verbrennen. Denn Gott lenkt ihr Herz so, dass sie seinen Plan ausführen. Sie sollen einmütig handeln und ihre Herrschaft dem Tier übertragen, bis die Worte Gottes erfüllt sind. Die Frau aber, die du gesehen hast, ist die große Stadt, der die Herrschaft gehört über die Könige der Erde.

18. Kapitel. Danach sah ich einen anderen Engel aus dem Himmel herabsteigen. Er hatte große Macht, und die Erde leuchtete auf von seiner Herrlichkeit. Und er rief mit gewaltiger Stimme und sprach: Gefallen, gefallen ist Babylon die Große. Zur Wohnung von Dämonen ist sie geworden, zur Behausung aller unreinen Geister und zum Schlupfwinkel aller unreinen und abscheulichen Vögel. Denn vom Zornwein ihrer Unzucht haben alle Völker getrunken und die Könige der Erde haben mit ihr Unzucht getrieben. Durch die Fülle ihres Wohlstands sind die Kaufleute der Erde reich geworden. Dann hörte ich eine andere Stimme vom Himmel her rufen: Verlass die Stadt, mein Volk, damit du nicht mitschuldig wirst an ihren Sünden und von ihren Plagen mitgetroffen wirst. Denn ihre Sünden haben sich bis zum Himmel aufgetürmt und Gott hat ihre Schandtaten nicht vergessen. Zahlt ihr mit gleicher Münze heim, gebt ihr doppelt zurück, was sie getan hat, mischt ihr den Becher, den sie gemischt hat, doppelt so stark. Im gleichen Maß, wie sie in Prunk und Luxus lebte, lasst sie Qual und Trauer erfahren. Sie dachte bei sich: Ich throne als Königin, ich bin keine Witwe und werde keine Trauer kennen. Deshalb werden an einem einzigen Tag die Plagen über sie kommen, die für sie bestimmt sind: Tod, Trauer und Hunger. Und sie wird im Feuer verbrennen, denn stark ist der Herr, der Gott, der sie gerichtet hat. Die Könige der Erde, die mit ihr gehurt und in Luxus gelebt haben, werden über sie weinen und klagen, wenn sie den Rauch der brennenden Stadt sehen. Sie bleiben in der Ferne stehen aus Angst vor ihrer Qual und sagen: Wehe, wehe, du große Stadt Babylon, du mächtige Stadt! In einer einzigen Stunde ist das Gericht über dich gekommen. Auch die Kaufleute der Erde weinen und klagen um sie, weil niemand mehr ihre Ware kauft: Gold und Silber, Edelsteine und Perlen, feines Leinen, Purpur, Seide und Scharlach, wohlriechende Hölzer aller Art und alle möglichen Geräte aus Elfenbein, kostbarem Edelholz, Bronze, Eisen und Marmor, auch Zimt und Balsam, Räucherwerk, Salböl und Weihrauch, Wein und Öl, feinstes Mehl und Weizen, Rinder und Schafe, Pferde und Wagen und sogar Menschen mit Leib und Seele. Auch die Früchte, nach denen dein Herz begehrte, sind dir genommen, und alles, was prächtig und glänzend war, hast du verloren.

Alle Kapitäne und Schiffsreisenden, die Matrosen und alle, die ihren Unterhalt auf See verdienen, machten schon in der Ferne Halt, als sie den Rauch der brennenden Stadt sahen. Und sie riefen: Wer konnte sich mit der großen Stadt messen? Und sie streuten sich Staub auf den Kopf. Sie schrien, weinten und klagten. Sie sagten: Wehe, wehe, du große Stadt, die mit ihren Schätzen alle reich gemacht hat, die Schiffe auf dem Meer haben. In einer einzigen Stunde ist sie verwüstet worden. Freu dich über ihren Untergang, du Himmel. Und auch ihr, heilige Apostel und Propheten, freut euch, denn den Urteilsspruch zu euren Gunsten hat Gott an ihr vollstreckt. Dann hob ein gewaltiger Engel einen Stein auf, so groß wie ein Mühlstein. Er warf ihn ins Meer und rief: So wird Babylon, die große Stadt, mit Wucht hinabgeworfen werden und man wird sie nicht mehr finden. Die Musik von Harfenspielern und Sängern, von Flötenspielern und Trompetern hört man nicht mehr in dir. Einen kundigen Handwerker gibt es nicht mehr in dir. Das Geräusch des Mühlsteins hört man nicht mehr in dir. Das Licht der Lampe scheint nicht mehr in dir. Die Stimme von Braut und Bräutigam hört man nicht mehr in dir. Deine Kaufleute waren die Großen der Erde. Deine Zauberei verführte alle Völker. Aber in ihr ist das Blut von Propheten und Heiligen gefunden worden und von allen, die auf der Erde hingeschlachtet worden sind.

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1: 19. Kapitel. Danach hörte ich etwas wie den lauten Ruf einer großen Schar im Himmel. Sie sprachen: Halleluja! Das Heil und die Herrlichkeit und die Macht ist bei unserem Gott. Seine Urteile sind wahr und gerecht. Er hat die große Hure gerichtet, die mit ihrer Unzucht die Erde verdorben hat. Er hat Rache genommen für das Blut seiner Knechte, das an ihren Händen klebte. Noch einmal riefen sie: Halleluja! Der Rauch der Stadt steigt auf in alle Ewigkeit. Und die 24 Ältesten und die 4 Lebewesen fielen nieder vor Gott, der auf dem Thron sitzt, beteten ihn an und riefen: Amen, Halleluja! Und eine Stimme kam vom Thron her. Sie sagte: Preist unseren Gott, all seine Knechte und alle, die ihn fürchten, kleine und große. Da hörte ich etwas wie den Ruf einer großen Schar und wie das Rauschen gewaltiger Wassermassen und wie das Rollen mächtiger Donner. Die Worte waren: Halleluja, denn König geworden ist der Herr, unser Gott, der Herrscher über die ganze Schöpfung. Wir wollen uns freuen und jubeln und ihm

die Ehre erweisen, denn gekommen ist die Hochzeit des Lammes und seine Frau hat sich bereit gemacht. Sie durfte sich kleiden in strahlend reines Leinen. Das Leinen bedeutet die gerechten Taten der Heiligen. Jemand sagte zu mir: Schreib auf, selig, wer zum Hochzeitsmahl des Lammes eingeladen ist. Dann sagte er zu mir: Das sind zuverlässige Worte Gottes. Und ich fiel ihm zu Füßen, um ihn anzubeten. Er aber sagte zu mir: Tu das nicht, ich bin ein Mitknecht wie du und deine Brüder, die das Zeugnis Jesu festhalten. Gott bete an. Das Zeugnis Jesu ist der Geist prophetischer Rede. Dann sah ich den Himmel offen, und siehe, da war ein weißes Pferd, und der, der auf ihm saß, heißt der Treue und Wahrhaftige. Gerecht richtet er und führt er Krieg. Seine Augen waren wie Feuerflammen, und auf dem Haupt trug er viele Diademe. Und auf ihm stand ein Name geschrieben, den er allein kennt. Bekleidet war er mit einem blutgetränkten Gewand, und sein Name heißt das Wort Gottes. Die Heere des Himmels folgten ihm auf weißen Pferden. Sie waren in reines, weißes Leinen gekleidet. Aus seinem Mund kam ein scharfes Schwert. Mit ihm wird er die Völker schlagen. Und er weidet sie mit eisernem Zepter und er tritt die Kelter des Weines, des rächenden Zornes Gottes, des Herrschers über die ganze Schöpfung. Auf seinem Gewand und auf seiner Hüfte trägt er den Namen geschrieben: König der Könige und Herr der Herren. Dann sah ich einen Engel, der in der Sonne stand. Er rief mit lauter Stimme allen Vögeln zu, die hoch am Himmel flogen: Kommt her, versammelt euch zum großen Mahl Gottes. Fresst Fleisch von Königen, von Heerführern und von Helden, Fleisch von Pferden und ihren Reitern, Fleisch von allen, von Freien und Sklaven, von Großen und Kleinen. Dann sah ich das Tier und die Könige der Erde und ihre Heere versammelt, um mit dem, der auf dem Pferd saß, und seinem Heer Krieg zu führen. Aber das Tier wurde gepackt und mit ihm der falsche Prophet. Er hatte vor seinen Augen Zeichen getan und dadurch alle verführt, die das Kennzeichen des Tieres angenommen und sein Standbild angebetet hatten. Bei lebendigem Leib wurden beide in den See von brennendem Schwefel geworfen. Die übrigen wurden getötet mit dem Schwert, das aus dem Mund des Reiters kam. Und alle Vögel fraßen sich satt an ihrem Fleisch.

20. Kapitel. Dann sah ich einen Engel vom Himmel herabsteigen. Auf seiner Hand trug er den Schlüssel zum Abgrund und eine schwere Kette. Er überwältigte den Drachen, die alte Schlange, das ist der Teufel oder der Satan, und er fesselte ihn für 1000 Jahre. Er warf ihn in den Abgrund, verschloss diesen und drückte ein Siegel darauf, damit der Drache die Völker nicht mehr verführen konnte, bis die 1000 Jahre vollendet sind. Danach muss er für kurze Zeit freigelassen werden. Dann sah ich Throne, und denen, die darauf Platz nahmen, wurde das Gericht übertragen. Ich sah die Seelen aller, die enthauptet worden waren, um des Zeugnisses für Jesus und des Wortes Gottes willen. Sie hatten das Tier und sein Standbild nicht angebetet, und sie hatten das Kennzeichen nicht auf ihrer Stirn und auf ihrer Hand anbringen lassen. Sie gelangten zum Leben und zur Herrschaft mit Christus für 1000 Jahre. Die übrigen Toten kamen nicht zum Leben, bis die 1000 Jahre vollendet waren. Das ist die erste Auferstehung. Selig und heilig, wer an der ersten Auferstehung teilhat. Über solche hat der zweite Tod keine Gewalt. Sie werden Priester Gottes und Christi sein und 1000 Jahre mit ihm herrschen. Wenn die 1000 Jahre vollendet sind, wird der Satan aus seinem Gefängnis freigelassen werden. Er wird ausziehen, um die Völker an den 4 Ecken der Erde, den Gog und den Magog, zu verführen und sie zusammenzuholen für den Kampf. Sie sind so zahlreich wie die Sandkörner am Meer. Sie schwärmten aus über die weite Erde und umzingelten das Lager der Heiligen und Gottes geliebte Stadt. Aber Feuer fiel vom Himmel und verzehrte sie. Und der Teufel, ihr Verführer, wurde in den See von brennendem Schwefel geworfen, wo auch das Tier und der falsche Prophet sind. Tag und Nacht werden sie gequält in alle Ewigkeit. Dann sah ich einen großen weißen Thron und den, der auf ihm saß. Vor seinem Anblick flohen Erde und Himmel, und es gab keinen Platz mehr für sie. Ich sah die Toten vor dem Thron stehen, die Großen und die Kleinen. Und Bücher wurden aufgeschlagen, und ein anderes Buch, das Buch des Lebens, wurde geöffnet. Die Toten wurden gerichtet nach dem, was in den Büchern aufgeschrieben war, nach ihren Taten. Und das Meer gab die Toten heraus, die in ihm waren. Und der Tod und die Unterwelt gaben ihre Toten heraus, die in ihnen waren. Sie wurden gerichtet, jeder nach seinen Taten. Der Tod und die Unterwelt aber wurden in den Feuersee geworfen. Das ist der zweite Tod, der Feuersee. Wer nicht im Buch des Lebens verzeichnet war, wurde in den Feuersee geworfen.

21. Kapitel. Die neue Welt Gottes. Dann sah ich einen neuen Himmel und eine neue Erde. Denn der erste Himmel und die erste Erde sind vergangen, auch das Meer ist nicht mehr. Ich sah die heilige Stadt, das neue Jerusalem von Gott her aus dem Himmel herabkommen. Sie war bereit wie eine Braut, die sich für ihren Mann geschmückt hat. Da hörte ich eine laute Stimme vom Thron her rufen: Seht die Wohnung Gottes unter den Menschen. Er wird in ihrer Mitte wohnen und sie werden sein Volk sein. Und er, Gott, wird bei ihnen sein. Er wird alle Tränen von ihren Augen abwischen. Der Tod wird nicht mehr sein. Keine Trauer, keine Klage, keine Mühsal. Denn was früher war, ist vergangen. Er, der auf dem Thron saß, sprach: Seht, ich mache alles neu. Und er sagte: Schreib es auf, denn diese Worte sind zuverlässig und wahr. Er sagte zu mir: Sie sind geschehen. Ich bin das Alpha und das Omega, der Anfang und das Ende. Wer durstig ist, den werde ich unentgeltlich aus der Quelle trinken lassen, aus der das Wasser des Lebens strömt. Wer siegt, wird dies als Anteil erhalten. Ich werde sein Gott sein und er wird mein Sohn sein. Aber die Feiglinge und Treulosen, die Befleckten, die Mörder und Unzüchtigen, die Zauberer, Götzendiener und alle Lügner, ihr Los wird der See von brennendem Schwefel sein. Dies ist der zweite Tod. Und es kam einer von den sieben Engeln, welche die sieben Schalen voll mit den sieben letzten Plagen getragen hatten. Er sagte zu mir: Komm, ich will dir die Braut zeigen, die Frau des Lammes. Da entrückte er mich im Geist auf einen großen, hohen Berg und zeigte mir die heilige Stadt Jerusalem, wie sie von Gott her aus dem Himmel herabkam, erfüllt von der Herrlichkeit Gottes. Sie glänzte wie ein kostbarer Edelstein, wie ein kristallklarer Jaspis. Die Stadt hatte eine große und hohe Mauer mit 12 Toren und 12 Engeln darauf. Auf die Tore sind Namen geschrieben, die Namen der 12 Stämme der Söhne Israels. Im Osten hat die Stadt 3 Tore und im Norden 3 Tore und im Süden 3 Tore und im Westen 3 Tore. Die Mauer der Stadt hat 12 Grundsteine, auf ihnen stehen die 12 Namen der 12 Apostel des Lammes. Und der Engel, der zu mir sprach, hatte einen goldenen Messstab, um die Stadt, ihre Tore und ihre Mauer zu messen. Die Stadt war viereckig angelegt und ebenso lang wie breit. Er maß die Stadt mit dem Messstab. Ihre Länge, Breite und Höhe sind gleich, 12.000 Stadien. Und er maß ihre Mauer. Sie ist 144 Ellen hoch, nach Menschenmaß, das der Engel benutzt hatte. Ihre Mauer ist aus Jaspis gebaut und die Stadt ist aus reinem Gold, wie aus reinem Glas. Die Grundsteine der Stadtmauer sind mit edlen Steinen aller Art geschmückt. Der erste Grundstein ist ein Jaspis, der zweite ein Saphir, der dritte ein Chalcedon, der vierte ein Smaragd, der fünfte ein Sardonyx, der sechste ein Sardion, der siebte ein Chrysolith, der achte ein Beryll, der neunte ein Topas, der zehnte ein Chrysopras, der elfte ein Hyazinth, der zwölfte ein Amethyst. Die 12 Tore sind 12 Perlen. Jedes der Tore besteht aus einer einzigen Perle. Die Straße der Stadt ist aus reinem Gold, wie aus klarem Glas. Einen Tempel sah ich nicht in der Stadt, denn der Herr, ihr Gott, der Herrscher über die ganze Schöpfung, ist ihr Tempel, er und das Lamm. Die Stadt braucht weder Sonne noch Mond, die ihr leuchten, denn die Herrlichkeit Gottes erleuchtet sie, und ihre Leuchte ist das Lamm.
Die Völker werden in diesem Licht einhergehen, und die Könige der Erde werden ihre Pracht in die Stadt bringen. Ihre Tore werden den ganzen Tag nicht geschlossen, Nacht wird es dort nicht mehr geben. Und man wird die Pracht und die Kostbarkeiten der Völker in die Stadt bringen. Aber nichts Unreines wird hineinkommen, keiner, der Gräuel verübt und lügt. Nur die, im Lebensbuch des Lammes eingetragen sind, werden eingelassen.

22. Kapitel. Und er zeigte mir einen Strom, das Wasser des Lebens, klar wie Kristall. Er geht vom Thron Gottes und des Lammes aus. Zwischen der Straße der Stadt und dem Strom, hüben und drüben, steht ein Baum des Lebens. 12-mal trägt er Früchte, jeden Monat gibt er seine Frucht. Und die Blätter des Baumes dienen zur Heilung der Völker. Es wird nichts mehr geben, was der Fluch Gottes trifft. Der Thron Gottes und des Lammes wird in der Stadt stehen und seine Knechte werden ihm dienen. Sie werden sein Angesicht schauen und sein Name ist auf ihre Stirn geschrieben. Es wird keine Nacht mehr geben und sie brauchen weder das Licht einer Lampe noch das Licht der Sonne. Denn der Herr, ihr Gott, wird über ihnen leuchten und sie werden herrschen in alle Ewigkeit. Zeugnis und Mahnung des Sehers. Und der Engel sagte zu mir: Diese Worte sind zuverlässig und wahr. Gott, der Herr über den Geist der Propheten, hat seinen Engel gesandt, um seinen Knechten zu zeigen, was bald geschehen muss. Siehe, ich komme bald. Selig, wer an den prophetischen Worten dieses Buches festhält. Ich, Johannes, habe dies gehört und gesehen. Und als ich es hörte und sah, fiel ich dem Engel, der mir dies gezeigt hatte, zu Füßen, um ihn anzubeten. Da sagte er zu mir: Tu das nicht, ich bin nur ein Mitknecht wie du und deine Brüder, die Propheten und wie alle, die sich an die Worte dieses Buches halten. Gott bete an. Und er sagte zu mir: Versiegle dieses Buch mit seinen prophetischen Worten nicht, denn die Zeit ist nahe. Wer Unrecht tut, tue weiter Unrecht, der Unreine bleibe unrein, der Gerechte handle weiter gerecht und der Heilige strebe weiter nach Heiligkeit. Siehe, ich komme bald und mit mir bringe ich den Lohn und ich werde jedem geben, was seinem Werk entspricht. Ich bin das Alpha und das Omega, der Erste und der Letzte, der Anfang und das Ende. Selig, die ihre Gewänder waschen. Sie haben Anteil am Baum des Lebens und sie werden durch die Tore in die Stadt eintreten können. Draußen bleiben die Hunde und die Zauberer, die Unzüchtigen und die Mörder, die Götzendiener und jeder, der die Lüge liebt und tut. Ich, Jesus, habe meinen Engel gesandt als Zeugen für das, was die Gemeinden betrifft. Ich bin die Wurzel und der Stamm Davids, der strahlende Morgenstern. Der Geist und die Braut aber sagen: Komm! Wer hört, der rufe: Komm! Wer durstig ist, der komme! Wer will, empfange unentgeltlich das Wasser des Lebens. Ich bezeuge jedem, der die prophetischen Worte dieses Buches hört. Wer etwas hinzufügt, dem wird Gott die Plagen zufügen, von denen in diesem Buch geschrieben steht. Und wer etwas wegnimmt von den prophetischen Worten dieses Buches, dem wird Gott seinen Anteil am Baum des Lebens und an der heiligen Stadt wegnehmen, von denen in diesem Buch geschrieben steht. Er, der dies bezeugt, spricht: Ja, ich komme bald. Amen. Komm, Herr Jesus. Die Gnade des Herrn Jesus sei mit allen.

0: für euch jetzt das Matthäus-Evangelium.
1: Das Evangelium nach Matthäus. Erstes Kapitel, die Vorgeschichten. Buch des Ursprungs Jesu Christi, des Sohnes Davids, des Sohnes Abrahams. Abraham zeugte den Isaak, Isaak zeugte den Jakob, Jakob zeugte den Juda und seine Brüder. Juda zeugte den Peres und den Serach mit der Tamar, Peres zeugte den Hesron, Hesron zeugte den Aram. Aram zeugte den Aminadab, Aminadab zeugte den Nachschon, Nachschon zeugte den Salmon. Salmon zeugte den Boas mit der Rahab, Boas zeugte den Obed mit der Ruth, Obed zeugte den Isai. Isai zeugte David, den König, David zeugte den Salomo mit der Frau des Uriah. Salomo zeugte den Rehabeam, Rehabeam zeugte den Abia, Abia zeugte den Asa. Asa zeugte den Josaphat, Josaphat zeugte den Joram, Joram zeugte den Osia. Osia zeugte den Jotam, Jotam zeugte den Ahas, Ahas zeugte den Hiskia. Hiskia zeugte den Manasse, Manasse zeugte den Amos, Amos zeugte den Joschia. Joschia zeugte den Jojachin und seine Brüder. Das war zur Zeit der babylonischen Gefangenschaft. Nach der babylonischen Gefangenschaft zeugte Jojachin den Shealtiel, Shealtiel zeugte den Zerubabel. Zerubabel zeugte den Abihud, Abihud zeugte den Eliakim, Eliakim zeugte den Asur. Asur zeugte den Zadok, Zadok zeugte den Achim, Achim zeugte den Eliud. Eliud zeugte den Eleasar, Eleasar zeugte den Mattan, Mattan zeugte den Jakob. Jakob zeugte den Josef, den Mann Marias. Von ihr wurde Jesus geboren, der der Christus genannt wird. Im Ganzen sind es also von Abraham bis David 14 Generationen, von David bis zur babylonischen Gefangenschaft 14 Generationen und von der babylonischen Gefangenschaft bis zu Christus 14 Generationen. Mit der Geburt Jesu Christi war es so: Maria, seine Mutter, war mit Josef verlobt. Noch bevor sie zusammengekommen waren, zeigte sich, dass sie ein Kind erwartete durch das Wirken des Heiligen Geistes. Josef, ihr Mann, der gerecht war und sie nicht bloßstellen wollte, beschloss sich in aller Stille von ihr zu trennen. Während er noch darüber nachdachte, siehe, da erschien ihm ein Engel des Herrn im Traum und sagte: Josef, Sohn Davids, fürchte dich nicht, Maria als deine Frau zu dir zu nehmen, denn das Kind, das sie erwartet, ist vom Heiligen Geist. Sie wird einen Sohn gebären, ihm sollst du den Namen Jesus geben, denn er wird sein Volk von seinen Sünden erlösen. Dies alles ist geschehen, damit sich erfüllte, was der Herr durch den Propheten gesagt hat. Siehe, die Jungfrau wird empfangen und einen Sohn gebären. Und sie werden ihm den Namen Immanuel geben, das heißt übersetzt Gott mit uns. Als Josef erwachte, tat er, was der Engel des Herrn ihm befohlen hatte, und nahm seine Frau zu sich. Er erkannte sie aber nicht, bis sie ihren Sohn gebar, und er gab ihm den Namen Jesus.

Zweites Kapitel. Als Jesus zur Zeit des Königs Herodes in Bethlehem in Judäa geboren worden war, siehe, da kamen Sterndeuter aus dem Osten nach Jerusalem und fragten: Wo ist der neugeborene König der Juden? Wir haben seinen Stern aufgehen sehen und sind gekommen, um ihm zu huldigen. Als König Herodes das hörte, erschrak er und mit ihm ganz Jerusalem. Er ließ alle Hohepriester und Schriftgelehrten des Volkes zusammenkommen und erkundigte sich bei ihnen, wo der Christus geboren werden solle. Sie antworteten ihm: In Bethlehem in Judäa, denn so steht es geschrieben bei dem Propheten: Du Bethlehem im Gebiet von Juda bist keineswegs die unbedeutendste unter den führenden Städten von Juda, denn aus dir wird ein Fürst hervorgehen, der Hirt meines Volkes Israel. Danach rief Herodes die Sterndeuter heimlich zu sich und ließ sich von ihnen genau sagen, wann der Stern erschienen war. Dann schickte er sie nach Bethlehem und sagte: Geht und forscht sorgfältig nach dem Kind, und wenn ihr es gefunden habt, berichtet mir, damit auch ich hingehe und ihm huldige. Nach diesen Worten des Königs machten sie sich auf den Weg. Und siehe, der Stern, den sie hatten aufgehen sehen, zog vor ihnen her bis zu dem Ort, wo das Kind war. Dort blieb er stehen. Als sie den Stern sahen, wurden sie von sehr großer Freude erfüllt. Sie gingen in das Haus und sahen das Kind und Maria, seine Mutter. Da fielen sie nieder und huldigten ihm. Dann holten sie ihre Schätze hervor und brachten ihm Gold, Weihrauch und Myrrhe als Gaben dar. Weil ihnen aber im Traum geboten wurde, nicht zu Herodes zurückzukehren, zogen sie auf einem anderen Weg heim in ihr Land. Als die Sterndeuter wieder gegangen waren, siehe, da erschien dem Josef im Traum ein Engel des Herrn und sagte: Steh auf, nimm das Kind und seine Mutter und flieh nach Ägypten. Dort bleibe, bis ich dir etwas anderes auftrage. Denn Herodes wird das Kind suchen, um es zu töten. Da stand Josef auf und floh in der Nacht mit dem Kind und dessen Mutter nach Ägypten. Dort blieb er bis zum Tod des Herodes. Denn es sollte sich erfüllen, was der Herr durch den Propheten gesagt hat: Aus Ägypten habe ich meinen Sohn gerufen. Als Herodes merkte, dass ihn die Sterndeuter getäuscht hatten, wurde er sehr zornig, und er sandte aus und ließ in Bethlehem und der ganzen Umgebung alle Knaben bis zum Alter von 2 Jahren töten, genau der Zeit entsprechend, die er von den Sterndeutern erfahren hatte. Damals erfüllte sich, was durch den Propheten Jeremia gesagt worden ist. Ein Geschrei war in Rama zu hören, lautes Weinen und Klagen. Rahel weinte um ihre Kinder und wollte sich nicht trösten lassen, denn sie waren nicht mehr. Als Herodes gestorben war, siehe, da erschien dem Josef in Ägypten ein Engel des Herrn im Traum und sagte: Steh auf, nimm das Kind und seine Mutter und zieh in das Land Israel, denn die Leute, die dem Kind nach dem Leben getrachtet haben, sind tot. Da stand er auf und zog mit dem Kind und dessen Mutter in das Land Israel. Als er aber hörte, dass in Judäa Archelaus anstelle seines Vaters Herodes regierte, fürchtete er sich, dorthin zu gehen. Und weil er im Traum einen Befehl erhalten hatte, zog er in das Gebiet von Galiläa und ließ sich in einer Stadt namens Nazareth nieder. Denn es sollte sich erfüllen, was durch die Propheten gesagt worden ist: Er wird Nazuräer genannt werden.

Drittes Kapitel. In jenen Tagen trat Johannes der Täufer auf und verkündete in der Wüste von Judäa: Kehrt um, denn das Himmelreich ist nahe. Er war es, von dem der Prophet Jesaja gesagt hat: Stimme eines Rufers in der Wüste, bereitet den Weg des Herrn, macht gerade seine Straßen. Johannes trug ein Gewand aus Kamelhaaren und einen ledernen Gürtel um seine Hüften. Heuschrecken und wilder Honig waren seine Nahrung. Die Leute von Jerusalem und ganz Judäa und aus der ganzen Jordan-Gegend zogen zu ihm hinaus. Sie bekannten ihre Sünden und ließen sich im Jordan von ihm taufen. Als Johannes sah, dass viele Pharisäer und Sadduzäer zur Taufe kamen, sagte er zu ihnen: Ihr Schlangenbrut, wer hat euch denn gelehrt, dass ihr dem kommenden Zorngericht entrinnen könnt? Bringt Frucht hervor, die eure Umkehr zeigt, und meint nicht, ihr könntet sagen: Wir haben Abraham zum Vater, denn ich sage euch, Gott kann aus diesen Steinen dem Abraham Kinder erwecken. Schon ist die Axt an die Wurzel der Bäume gelegt. Jeder Baum, der keine gute Frucht hervorbringt, wird umgehauen und ins Feuer geworfen. Ich taufe euch mit Wasser zur Umkehr. Der aber, der nach mir kommt, ist stärker als ich, und ich bin es nicht wert, ihm die Sandalen auszuziehen. Er wird euch mit dem Heiligen Geist und mit Feuer taufen. Schon hält er die Schaufel in der Hand, und er wird seine Tenne reinigen und den Weizen in seine Scheune sammeln. Die Spreu aber wird er in nie erlöschendem Feuer verbrennen. Zu dieser Zeit kam Jesus von Galiläa an den Jordan zu Johannes, um sich von ihm taufen zu lassen. Johannes aber wollte es nicht zulassen und sagte zu ihm: Ich müsste von dir getauft werden, und du kommst zu mir? Jesus antwortete ihm: Lass es nur zu, denn so können wir die Gerechtigkeit ganz erfüllen. Da gab Johannes nach. Als Jesus getauft war, stieg er sogleich aus dem Wasser herauf. Und siehe, da öffnete sich der Himmel, und er sah den Geist Gottes wie eine Taube auf sich herabkommen. Und siehe, eine Stimme aus dem Himmel sprach: Dieser ist mein geliebter Sohn, an dem ich Wohlgefallen gefunden habe.

Viertes Kapitel. Dann wurde Jesus vom Geist in die Wüste geführt. Dort sollte er vom Teufel versucht werden. Als er 40 Tage und 40 Nächte gefastet hatte, hungerte ihn. Da trat der Versucher an ihn heran und sagte: »Wenn du Gottes Sohn bist, so befiehl, dass aus diesen Steinen Brot wird.« Er aber antwortete: »In der Schrift heißt es, der Mensch lebt nicht vom Brot allein, sondern von jedem Wort, das aus Gottes Mund kommt.« Darauf nahm ihn der Teufel mit sich in die heilige Stadt, stellte ihn oben auf den Tempel und sagte zu ihm: »Wenn du Gottes Sohn bist, so stürz dich hinab, denn es heißt in der Schrift, seinen Engeln befiehlt er um deinetwillen, und sie werden dich auf ihren Händen tragen, damit dein Fuß nicht an einen Stein stößt.« Jesus antwortete ihm: »In der Schrift heißt es auch, du sollst den Herrn, deinen Gott, nicht auf die Probe stellen.« Wieder nahm ihn der Teufel mit sich und führte ihn auf einen sehr hohen Berg. Er zeigte ihm alle Reiche der Welt mit ihrer Pracht und sagte zu ihm: »Das alles will ich dir geben, wenn du dich vor mir niederwirfst und mich anbetest.« Da sagte Jesus zu ihm: »Weg mit dir, Satan! Denn in der Schrift steht, den Herrn, deinen Gott, sollst du anbeten und ihm allein dienen.« Darauf ließ der Teufel von ihm ab. Und siehe, es kamen Engel und dienten ihm. Das Wirken Jesu in Galiläa. Als Jesus hörte, dass Johannes ausgeliefert worden war, kehrte er nach Galiläa zurück. Er verließ Nazareth, um in Kapharnaum zu wohnen, das am See liegt, im Gebiet von Sebulon und Naphtali. Denn es sollte sich erfüllen, was durch den Propheten Jesaja gesagt worden ist: »Das Land Sebulon und das Land Naphtali, die Straße am Meer, das Gebiet jenseits des Jordan, das heidnische Galiläa. Das Volk, das im Dunkel saß, hat ein helles Licht gesehen. Denen, die im Schattenreich des Todes wohnten, ist ein Licht erschienen.« Von da an begann Jesus zu verkünden: »Kehrt um, denn das Himmelreich ist nahe.« Als Jesus am See von Galiläa entlang ging, sah er zwei Brüder, Simon, genannt Petrus, und seinen Bruder Andreas. Sie warfen gerade ihr Netz in den See, denn sie waren Fischer. Da sagte er zu ihnen: »Kommt her, mir nach, ich werde euch zu Menschenfischern machen.« Sofort ließen sie ihre Netze liegen und folgten ihm nach. Als er weiterging, sah er zwei andere Brüder, Jakobus, den Sohn des Zebedäus, und seinen Bruder Johannes. Sie waren mit ihrem Vater Zebedäus im Boot und richteten ihre Netze her. Er rief sie, und sogleich verließen sie das Boot und ihren Vater und folgten Jesus nach. Er zog in ganz Galiläa umher, lehrte in den Synagogen, verkündete das Evangelium vom Reich und heilte im Volk alle Krankheiten und Leiden. Und sein Ruf verbreitete sich in ganz Syrien. Man brachte alle Kranken mit den verschiedensten Gebrechen und Leiden zu ihm, Besessene, Mondsüchtige und Gelähmte, und er heilte sie. Scharen von Menschen aus Galiläa, der Dekapolis, aus Jerusalem und Judäa und aus dem Gebiet jenseits des Jordan folgten ihm nach.

0: Guten Morgen und willkommen in diesem neuen Tag. Das war das Neue Testament, jede Nacht hier im Domradio. Danke, dass ihr dabei wart und einen schönen Tag.
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2: Ich bin Diana Kramer. In der Debatte um Spekulationen um einen möglichen Kanzlertausch bekommt Friedrich Merz Rückendeckung aus den eigenen Reihen. Mehrere Unionsspitzenpolitiker haben sich demonstrativ hinter den Kanzler gestellt, auch CDU-Generalsekretär Carsten Linnemann. Dieser sprach in der ZDF-Sendung Berlin direkt am Abend von Scheindebatten.
3: Die Menschen interessiert, wie wir die Energiekosten runterbekommen, wie wir die Steuern runterbekommen, dass wir mehr Netto von Brutto haben. Und das müssen wir umsetzen. Und diese Scheindebatten, die werden in Berlin-Mitte geführt.
2: CDU-Generalsekretär Carsten Linnemann. Eine knappe Mehrheit von 53% in der Bevölkerung geht übrigens nicht davon aus, dass die Union mit einem anderen Kanzler besser dastehen würde. Das ergab eine Forsa-Umfrage für Stern und RTL. 41% sind anderer Meinung. Bundesaußenminister Johann Wadephul ruft Israel und die Hisbollah-Miliz im Libanon dringend auf, zur vereinbarten Waffenruhe zurückzukehren. Das weitere Vorrücken der israelischen Armee im Süden Libanons gebe Anlass zu großer Sorge, sagte Wadephul am Rande seines Besuchs bei den Vereinten Nationen in New York. Israel müsse bei seinem Vorgehen gegen die Hisbollah Zivilisten und zivile Infrastruktur schützen. Jede weitere Eskalation verschärfe die ohnehin schon angespannte Lage zusätzlich, warnte Wadephul. Die Hamburger sagen Nein zu Olympischen Spielen in ihrer Stadt. Wie schon 2015 sind die Initiatoren einer Bewerbung mit ihrem Referendum gescheitert. Damit scheidet Hamburg aus dem Rennen um die deutsche Kandidatur für Spiele 2036, 2040 oder 2044 aus. Im nationalen Wettstreit vertreten sind noch München, die Rhein-Ruhr-Region und Berlin. Die Entscheidung soll im September fallen. Zum Fußball. Die deutsche Nationalmannschaft hat ihr vorletztes Testspiel vor der WM klar gewonnen. Gegen Finnland stand es in Mainz am Ende 4:0. Bundestrainer Julian Nagelsmann war im ZDF zufrieden mit der Leistung.
4: Wir haben wieder sehr gut angefangen. Die ersten 15 Minuten waren sehr gut. Dann so ein bisschen die Geduld verloren, weil die Jungs unbedingt was zeigen wollen. Das ist ja auch gut. Das mache ich auch gar nicht zum Vorwurf. Das Ergebnis ist gut. Wir haben kein Gegentor gekriegt. Und so können wir weitermachen.
2: Morgen fliegt die Mannschaft nach Chicago, wo am Samstag der letzte Test gegen die USA ansteht.
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2: Zum Wetter, die Vorhersage des Deutschen Wetterdienstes. Mit Beginn der neuen Woche beruhigt sich die Wetterlage etwas. In den östlichen Mittelgebirgen und im Südosten noch einzelne

0: Eine Schauer, aber kaum Gewitter. Ansonsten wechselnd bewölkt, im Südwesten und an den Küsten auch sonnig. Die Temperaturen steigen heute auf 19 bis 26 Grad. Morgen am Dienstag in der Westhälfte neue Schauer und auch teils kräftige Gewitter. Ansonsten überwiegend trocken mit sonnigen Phasen bei 20 bis 27 Grad.
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1: Wenn ich bin Uta vom Domradio, zu irgendwas eine Meinung habe, über das ich nicht so wahnsinnig viel weiß, zu einem Thema, über das ich mich nicht tagelang schlau gemacht habe, dann finde ich das ehrlich gesagt nicht so schwer, eben diese Meinung zu haben. Gut oder schlecht, fertig. Egal was jetzt genau, kannst du dir irgendein Beispiel ausdenken. Und dann ist da der gute alte Johann Wolfgang von Goethe mit einem Zitat, das ja nun wirklich schon ein paar Tage alt ist und doch genau dieselbe Gültigkeit hat wie um das Jahr 1800 rum, nämlich: Mit dem Wissen wächst der Zweifel.

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1: Ich bin Katrin Müller. Würde die Union mit einem anderen Kanzler besser dastehen? Eher nicht, sagen die meisten Deutschen. In einer Forsa-Umfrage für Stern und RTL glauben 53%, dass CDU und CSU mit einem anderen Kanzler nicht erfolgreicher wären als mit Friedrich Merz. Rund 40% sehen das anders.
2: Für die Union sind die Zahlen trotzdem kein Freifahrtschein. Denn selbst unter den eigenen Anhängern glaubt ein größerer Teil, dass die Partei mit einer anderen Person an der Spitze erfolgreicher sein könnte. Führende Unionspolitiker weisen die Spekulationen aber weiter zurück. CDU-Generalsekretär Linnemann spricht sogar von einer Scheindebatte. Schleswig-Holsteins Ministerpräsident Günther nennt die Diskussion absurd und fordert, dass sich die Koalition stattdessen auf ihre Reformen konzentriert. Zoe Tassovali, Nachrichtenredaktion.
1: Mit der neuen Woche startet auch ein neuer Monat und auch im Juni treten einige Änderungen in Kraft, die viele Verbraucher direkt betreffen. Zum Beispiel gibt es mehr Rechte beim Online-Shopping und das ist der letzte Monat mit günstigerem Sprit. Am 30. Juni läuft der Tankrabatt aus, mit dem die Bundesregierung die Steuern auf Kraftstoffe vorübergehend gesenkt hat. Es ist allerdings unklar, wann genau die Preise an den Zapfsäulen wieder steigen. Wenn Kinder krank werden und betreut werden müssen, bleiben dafür nach wie vor meistens berufstätige Frauen zu Hause. Fast 3/4 der Kinderkrankentage im vergangenen Jahr nahmen weibliche Kassenmitglieder, wie das Wissenschaftliche Institut der AOK nach eigenen versicherten Daten ermittelte. Der Anteil der Männer lag bundesweit bei 27%. Zum Fußball. Jetzt kann die WM kommen. Die deutsche Nationalmannschaft hat ihr letztes Testspiel vor dem Abflug in die USA deutlich gewonnen, mit 4:0 gegen Finnland.
3: Vor allem der 18-jährige Lennart Karl begeistert die Fans hier in Mainz. Der Bayern-Teenager wirbelt über die rechte Seite und darf bei seinem Startdebüt sogar die Ecken schießen. Eine führt direkt zum 1:0 durch Dennis Undav. Er ist der zweite Gewinner des Abends. Bei seinem zweiten Tor verletzt er sich an der Pobacke und muss raus. Und auch die Fanlieblinge Florian Wirtz und Jamal Musiala treffen, der nach langer Verletzungspause. Die schwachen Finnen können sich aber heute schon revanchieren bei einem Trainingsspiel auf dem DFB-Campus in Frankfurt. Aus Mainz, Thomas Bremser.
1: Morgen fliegt die DFB-Auswahl dann nach Chicago und will im besten Fall mit dem WM-Pokal

0: wiederkommen.
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0: Zum Wetter, die aktuelle Vorhersage des Deutschen Wetterdienstes. Nach teils starken Unwettern wird es heute etwas ruhiger, nur in den östlichen Mittelgebirgen und im Südosten noch vereinzelt Schauer, aber nur selten Gewitter. Ansonsten ein Mix aus Sonne und Wolken, am schönsten wird es im Südwesten und an den Küsten. Die Temperatur steigt auf Werte zwischen 19 und 26 Grad. Morgen ziehen im Westen neue Schauer und örtlich auch kräftige Gewitter auf, sonst meist trocken und freundlich bei 20 bis 27 Grad maximal.
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2: Und mit der ersten guten Meldung des Tages, wir starten wieder in eine Woche mit Feiertag. Und wer dann noch einen Brückentag nimmt, ist ja nicht auszuhalten. Schön, dass ihr da seid. Guten Morgen. Laura.

Falk aus den USA, White Keys, hier im Domradio am Montag. Schönen guten Morgen, 6:10. Der erste Impuls des Tages für euch dann gleich nach Texas. Und Summer Sun in knapp 4 Minuten

0: Radio hier am Montag. Guten Morgen, gleich 17:45. Schwester Katharina schaut jetzt nochmal zurück auf die Domradio-Fanreise nach Assisi. Bei dieser Tour, da hat ihr eine Stadt nämlich ganz besonders gefallen.
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2: Herzlich willkommen am Montag. Während unserer Assisi-Reise mit Domradio-Hörern waren wir unter anderem in Gubbio. Da war ich echt auch zum ersten Mal und ich war begeistert von dieser uralten Stadt mit ihren reichen Traditionen und mit ihrer so ganz anderen Architektur. Jedes Stadtviertel hat seine Kirche und seinen Patron und heißt auch dann nach ihm oder ihr. Berühmt ist diese Stadt durch eine sehr populäre Legende mit dem heiligen Franziskus. Die Stadt war von einem sehr bösartigen Wolf bedrängt und niemand hat sich mehr aus dem Stadttor getraut. Der heilige Franziskus war zu Hilfe gerufen worden, weil man irgendwie gehört hatte, dass er mit Tieren kann. Er kam und hatte mit ihm, dem Bösen, gesprochen, ihm seine Vergehen vorgehalten, aber auch Verständnis für seinen Hunger gezeigt und mit ihm dann einen Vertrag ausgehandelt. Mit dem Bösen, dem Wolf, zusammen ging er in die Stadt und besiegelte mit den Einwohnern den Vertrag. Die Einwohner würden ihm sein tägliches Futter geben und er würde nie mehr Menschen anfallen. So geschah es und der alte Wolf lebte noch einige Jahre friedlich unter ihnen. So die Legende. Überall in der Stadt sieht man Statuen und Gemälde, Fenster und Bilder von diesem Geschehen. Aber eigentlich ist diese Geschichte eine Mahnung und Aufforderung an jeden von uns selbst. In jeder und jedem von uns gibt es neben dem Guten auch das Böse. Das muss beherrscht und bewusst bearbeitet werden, damit es uns nicht beherrscht. Und die so nette Legende zeigt auch die Schritte dazu. Sich des Bösen und Unguten bewusst werden, die Dinge, die das Böse durch mich angerichtet hat, benennen und nicht fromm überdecken, Schritte zur Wiedergutmachung oder zum Ändern des Verhaltens benennen und mit einem Vertrauten besprechen. Ich bin mir sicher, dass der Wolf, der noch einige Jahre durch die Stadt gelaufen ist, die Einwohner erinnert hat, den Vertrag zu halten, aber auch sich an die eigene Nase zu fassen und immer zu schauen, wo es Dinge bei jedem gibt, die aggressiv und bösartig sein können, wenn ich sie nicht bearbeite und klein halte. Eine sehr alltagstaugliche und nutzbare Legende, die zunächst so lieblich und fromm daherkommt.

0: Barmherziger Gott, hilf uns, unsere guten und auch nicht so guten Neigungen und Eigenschaften immer wieder anzuschauen, um mir bewusst zu werden, was es bedeutet, nach deinen Geboten zu leben und im Alltag zu handeln. Jetzt wünsche ich dir einen guten Morgen und einen mutigen Montag. Deine Schwester Katharina, Franziskanerin in Olpe. Geht mit der Ansage, dass uns Gott wichtig nimmt und deshalb sein Tun mit unserem Tun verbindet. Geht mit der Zusage, dass Gott bei uns ist und mit uns ist, wenn wir in seinem Namen hinausgehen und handeln. So segne uns Gott, der Vater, der Sohn und der Heilige Geist. Amen.
1: Der Domradio Morgenimpuls von und mit Schwester Katharina von den Olper Franziskanerinnen. Für euch gerne nochmal zum Nachhören auf domradio.de. 18:06 Uhr, guten Morgen.

Liebe und Narkotik im Domradio am Montag, 6.25 Uhr. Zum Start erstmal ein frischer Bohnenkaffee. Wenn Zartmann hier gleich fertig ist, dann sollte der auch durchgelaufen sein. Der Zartmann, der braucht ja nicht viele Worte, ne? Tau mich auf.

0: kurz nach halb sieben.
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0: Heute vor genau 100 Jahren wurde Marilyn Monroe geboren, Filmschauspielerin, Filmproduzentin, Fotomodel, Sexsymbol. Und sie hat mal gesagt, Frauen, die wie Männer sein wollen, fehlt es an Ehrgeiz. Schön, dass wir uns hier treffen und zusammen in diesem Montag in die neue Arbeitswoche starten. Kurz nach halb sieben, Carsten Löpp hier, schönen guten Morgen.

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1: Radio am Montag 6.39 Uhr. Wenn ihr diesen Song in voller Schönheit hören möchtet, dann bleibt ihr einfach dran. Bruno Mars, I Just Might, gibt es nämlich gleich hier bei uns nach Phantom Planet und California. Euch einen schönen Start. Guten Morgen.

0: ist euer Domradio am Montag, 7:15. Wir Erwachsene haben ja oft den Drang, Kindern die Welt zu erklären und uns in vielen Dingen überlegen zu fühlen. Stopp. Es gibt einiges, was Kinder sehr viel besser können als Erwachsene. Heute am Internationalen Kindertag, da gucken wir da mal ein bisschen genauer drauf. Antonia Sawallisch aus der Redaktion. In welchen Dingen sind Kinder Erwachsenen ganz klar überlegen?
1: Also ich finde bei Fantasie und Kreativität. Kinder funktionieren den Pappkarton einfach um und dann ist er plötzlich ein Raumschiff. Oder die gesammelten Stöcker sind dann Zauberstäbe. Kinder sind Meister darin, sich eigene Songs auszudenken und eigene Sprachen zu erfinden und sich ihre eigenen Spielwelten auszudenken. Und dieses ganze um die Ecke denken und ohne Begrenzungen sich einfach der Fantasie hinzugeben, das ist was, was wir als Erwachsene irgendwann verlieren. Mhm.
0: Gibt es denn noch mehr Bereiche, wo Kinder die Nase vorn haben?
1: Ja, die gibt es. Vor allem ganz klar bei der Bewegung. Kinder haben so einen natürlichen Bewegungsdrang. Die spielen, die toben, die tanzen und die machen damit eigentlich die ganze Zeit Sport. Die denken nur nicht drüber nach und müssen sich auch nicht überwinden. Das Gute daran, durch die ganze Bewegung vernetzen sich die Gehirnhälften. Serotonin und Dopamin wird ausgeschüttet und das Stresslevel sinkt. Kinder sind also durch ihre ganze Bewegung sehr viel glücklicher als Erwachsene.
0: Okay, was können wir denn noch von Kindern lernen?
1: Tatsächlich können wir eine ganze Menge von Kindern lernen. Kinder sind wahre Achtsamkeitsprofis. Die brauchen jetzt keine Meditations-App oder ein langes Wellness-Wochenende. Beim Spielen können sie völlig versinken in ihr Spiel und die Welt für mehrere Stunden um sich herum vergessen. Und Kinder sind natürlich auch super Beobachter. Die gehen mit offenen Augen durch die Welt, fragen ständig, warum ist das so, wieso passiert das? Und das alles ohne Vorurteile und ganz offen. Zuletzt, und das finde ich ist der wichtigste Punkt, Kinder lachen so viel mehr als Erwachsene. Es gibt Studien, die sagen, dass Kinder bis zu 400 Mal am Tag lachen und Erwachsene hingegen nur 20 Mal am Tag. Und ich finde, das ist das, was wir uns am meisten von Kindern abschauen sollten. Mehr zu lachen und das in den Alltag zu integrieren.
0: Ja, ich denke, das können wir uns heute mal ganz bewusst vornehmen. Und morgen und übermorgen dann vielleicht auch, oder? 7:12.

0: Wird auf jeden Fall spannend und ich glaube, dass wir das machen werden.
1: Ja, wir machen das. Ne? Auf dem Weg zur WM schauen wir gleich nochmal genauer aufs deutsche Team und das Spiel gestern Abend, so gegen 7:15.
2: 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Nachrichten um 7 Uhr.
3: Ich bin Katrin Müller. Mit der neuen Woche startet auch ein neuer Monat und auch im Juni treten einige Änderungen in Kraft, die viele Verbraucher direkt betreffen. Ende des Monats läuft der Tankrabatt aus, mit dem die Bundesregierung die Steuern auf Kraftstoffe vorübergehend gesenkt hat. Und Verbraucher haben mehr Rechte, zum Beispiel beim Online-Shopping.
4: Schnell geklickt und dann doch auch schnell bereut. Ab dem 19. Juni müssen Online-Händler gut sichtbar einen Widerrufsbutton auf der Seite anbieten und auch in der App. Und wer Solarstrom übers Dach gewinnt, kann diesen ab heute auch an Nachbarn verkaufen. Energy Sharing nennt sich das. Notwendig ist, dass beide Nachbarn dann auch einen Vertrag schließen. Einfach nur das Kabel rüberreichen ist nicht. Lea Matschulat, Nachrichtenredaktion.
3: Würde eine Auswechslung des Kanzlers die Zustimmung für die Union erhöhen? Eine knappe Mehrheit der Deutschen glaubt das nicht. In einer Forsa-Umfrage für Stern und RTL sagten 53%, dass es der Union nicht helfen würde, wenn Merz das Amt des Kanzlers aufgeben und jemand anderes aus der Union das Amt übernehmen würde. Rund 40% sind anderer Meinung. In Italien gibt es künftig Geld zurück, wenn man auf einer gebührenpflichtigen Autobahn wegen einer Baustelle zu lange im Stau steht. Die neue Regelung tritt heute in Kraft, also noch vor Beginn der Hauptreisezeit. Wenn die normale Fahrzeit deutlich überschritten wird, muss der Betreiber die Maut unter bestimmten Bedingungen teilweise oder sogar komplett zurückzahlen. Autofahrer sollen bereits Geld zurückbekommen, wenn die Fahrt auf einer Strecke von knapp 100 Kilometern 10 Minuten länger dauert als üblich. Die Entschädigung kann über eine App beantragt werden. Zum Fußball. 2 Wochen vor dem WM-Auftakt gegen Curaçao hat die DFB-Auswahl das vorletzte Testspiel deutlich gewonnen. In Mainz setzte sich die Mannschaft von Julian Nagelsmann mit 4:0 gegen Finnland durch. Die Tore erzielten zweimal Dennis Undav, Florian Wirtz und Jamal Musiala. Da gab es auch für Bundestrainer Nagelsmann hinterher im ZDF kaum was zu meckern.
5: Wir haben wieder sehr gut angefangen. Die ersten 15 Minuten waren sehr gut. Dann so ein bisschen die Geduld verloren, weil die Jungs unbedingt was zeigen wollen. Das ist ja auch gut. Das mache ich auch gar nicht zum Vorwurf. Das Ergebnis ist gut, wir haben kein Gegentor gekriegt und so können wir weitermachen.
3: Morgen fliegt die deutsche Mannschaft dann nach Chicago und will im besten Fall mit dem WM-Pokal wiederkommen.
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3: Zum Wetter, die aktuelle Vorhersage des Deutschen Wetterdienstes. Nach teils starken Unwettern wird es heute etwas ruhiger, nur in den östlichen Mittelgebirgen und im Südosten noch vereinzelt Schauer, aber nur selten Gewitter. Ansonsten ein Mix aus Sonne und Wolken, am schönsten wird es im Südwesten und an den Küsten. Die Temperatur steigt auf Werte zwischen 19 und 26 Grad. Morgen ziehen im Westen neue Schauer und örtlich auch kräftige Gewitter auf, sonst meist trocken und freundlich bei 20 bis 27 Grad maximal.
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1: Und auch mit Ed Sheeran, Overpass Graffiti an diesem Montag. Schön, dass ihr da seid. Guten Morgen.

Morgen, Domradio hier. Montag, 7:09, gleich mit Harry Styles und American Girls. Vorher noch für euch Evan Max. Maybe You're the Problem. Und danach schauen wir aufs Fußballspiel gestern Abend, Deutschland-Finnland.

0: Harry Styles, American Girls, euer Domradio am Montag, 6:45. Guten Morgen.
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0: Ja, jetzt kann die Fußball-WM kommen. Die deutsche Nationalmannschaft hat ihr letztes Testspiel vor dem Abflug in die USA deutlich gewonnen mit 4:0 gegen Finnland. Und morgen geht's dann in den Flieger und ab mit der Mannschaft nach Chicago. Thomas Bremser für uns in Mainz. Wie sehr hat denn dieser deutliche Sieg die WM-Euphorie bei Mannschaft und Fans befeuert?
2: Ja, das Team kann auf jeden Fall mit einem guten Gefühl nach Amerika reisen. Über weite Strecken haben die Spieler ein gutes Spiel gemacht, spielfreudig, kreativ, dominant, allerdings auch gegen sehr schwache Finnen. Bundestrainer Nagelsmann sagte sich im ZDF weitgehend zufrieden, aber
3: ich finde, dass wir noch mehr Vertrauen in unsere eigene Stärke haben können, in gewissen Momenten gar nicht ungeduldig werden müssen, weil wir schon in der Lage sind, mit den riesigen Fußballern, die wir haben, immer Tore zu schießen.
2: Die Euphorie bei den Fans im Stadion eher gemischt. Es gab Laola-Wellen, aber viele empfanden die Stimmung ansonsten als eher mau.
0: Wer konnte sich denn in diesem vorletzten Test für die WM Stammelf empfehlen?
2: Ja, einer dürfte sich in die Herzen der Fans gespielt haben. Bayern-Teenager Lennart Kahl, der hat richtig viel gewirbelt, durfte sogar die Ecken schießen und war nach dem Spiel sehr stolz.
4: Ab und zu kann ich es auch nicht realisieren, was gerade passiert alles, aber muss man durch.
2: Der zweite Matchwinner, Stürmer Dennis Undav mit 2 Toren und einer Vorlage.
5: Jeder hat das WM-Fieber, es wird immer größer und sobald wir, glaube ich, in Amerika sind, ist es riesig und dann geht's weiter.
2: Und gefreut haben sich die Fans auch mit dem lang verletzten Jamal Musiala nach 15 Monaten wieder beim DFB und dann gleich ein Tor.
0: Wie geht's jetzt weiter? Also wie sieht der Fahrplan jetzt aus für die kommenden Tage?
2: Ja, die knappe Zeit, die noch bleibt, will der Bundestrainer nutzen. Heute geht's auf dem DFB-Campus in Frankfurt wieder gegen Finnland. In einem Trainingsspiel wird Nagelsmann vor allem die einsetzen, die wenig oder gar nicht gespielt haben hier in Mainz. Einige Fans werden dabei sein, die das Ganze gewonnen haben. Mit denen essen die Spieler später dann auch noch eine Bratwurst bei einem Grillfest. Morgen Mittag dann der Abflug nach Chicago. Dort findet am Samstag der letzte Test statt gegen die USA. Vielleicht tragen die Feldspieler dann auch wieder ihre pinken Schuhe alle. Das ist vielen am Abend aufgefallen. Der Bundestrainer fand's cool.
0: Und das ist natürlich auch das Wichtigste. Das wissen wir.

Der Domradio am Montag. Guten Morgen, 7.24 Uhr. Sahode Sagazin ist seit 2 Jahren auf der internationalen Bühne sehr, sehr erfolgreich. Die Französin mit der tiefen, klaren Stimme. Ihr Vorbild ist Tom Odell aus England. Und da war es ja nur logisch, dass die beiden auch zusammen einen Song machen. Jetzt hier im Domradio. Old Friend.

0: Eine Minute vor halb acht.
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0: Die kommt jetzt von Alanis Morissette, die Sängerin aus Kanada, hat heute Geburtstag, wird 52 und sie hat mal gesagt, ich finde, ein Leben ohne Erwartungen führt zu einem inspirierten Leben. Wir sind's, euer Domradio am Montag mit Carsten Döpp. Schön, dass ihr dabei seid. Hallo.

0: Das sind Wet, Wet, Wet um 18 Minuten vor 8. Guten Morgen.
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0: Es ist Montag, der 1. Juni 2026. Wir sagen erstmal herzlichen Glückwunsch einer Sängerin, die vor 52 Jahren in Ottawa in Kanada geboren wurde. Seit Mitte der 90er ist sie sehr präsent in der Musikszene. Ihr erstes internationales Album Jagged Little Pill erschien 1995 und drei Jahre später, da hatte sie diesen Hit. 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

großartige Stimme von Alanis Morissette. Heute wird sie 52. Ein paar Jährchen älter wird heute Ron Wood, legendärer Gitarrist der Rolling Stones.

0: Seit 1975 ist er bei den Stones und heute wird One Wood 79. Außerdem heute zu einer Klausurtagung von CDU-Abgeordneten aus NRW wird heute auch Kanzler Friedrich Merz in Meschede im Sauerland erwartet. Er will dann dort als Gast eine Rede halten und der Kanzler bekommt unterdessen nach all diesen ganzen Gerüchten um einen möglichen Kanzlertausch Rückendeckung aus den eigenen Reihen. Zoe Tassovali.
1: Besonders klare Worte kommen aus Schleswig-Holstein. Ministerpräsident Günther hält die Debatte über einen möglichen Kanzlertausch für absurd und sagt, statt über Personen zu reden, sollte sich die Koalition lieber um ihre Reformen kümmern. Auch NRW-Regierungschef Wüst, der ja in der Debatte als möglicher Nachfolger von Merz gehandelt wird, macht bei den Spekulationen nicht mit. Zusammen mit Unionsfraktionschef Spahn und weiteren CDU-Politikern stärkt er Merz demonstrativ den Rücken.
0: Die Domradio-Tagesvorschau für diesen 1. Juni 2026, meteorologischer Sommeranfang, ist dann auch noch heute. Wir wünschen euch einen erfolgreichen und schönen Tag.

0: Murder on the Dance Floor, Sophie Alice Baxter. Euch einen schönen guten Morgen. Domradio hier am Montag, kurz vor 8. Und seit gestern wissen wir, die meisten Hamburgerinnen und Hamburger haben keinen Bock auf Olympische Sommerspiele. Hamburg hat mit knappe 55% zu 45% gegen eine Olympia-Bewerbung gestimmt. Bleiben also noch die Rhein-Ruhr-Region mit Köln an der Spitze, München und Berlin im Rennen. Und wer sich dann tatsächlich für die Sommerspiele 2036, 40 oder auch 44 bewerben wird, das soll Ende September entschieden werden. Mehr Nachrichten für euch hat jetzt Katrin Müller.
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0: Gingen die Spekulationen aber weiter zurück. CDU-Generalsekretär Linnemann spricht sogar von einer Scheindebatte. Schleswig-Holsteins Ministerpräsident Günther nennt die Diskussion absurd und fordert, dass sich die Koalition stattdessen auf ihre Reformen konzentriert. Zoe Tassovali, Nachrichtenredaktion.
1: Mit der neuen Woche startet auch ein neuer Monat und auch im Juni treten einige Änderungen in Kraft, die viele Verbraucher direkt betreffen. Zum Beispiel gibt es mehr Rechte beim Online-Shopping und es ist der letzte Monat mit günstigerem Sprit. Am 30. Juni läuft der Tankrabatt aus, mit dem die Bundesregierung die Steuern auf Kraftstoffe vorübergehend gesenkt hat. Es ist allerdings unklar, wann genau die Preise an den Zapfsäulen wieder steigen. In Italien gibt es künftig Geld zurück, wenn man auf einer gebührenpflichtigen Autobahn wegen einer Baustelle zu lange im Stau steht. Die neue Regelung tritt heute in Kraft, also noch vor Beginn der Hauptreisezeit. Wenn die normale Fahrzeit deutlich überschritten wird, muss der Betreiber die Maut unter bestimmten Bedingungen teilweise oder sogar komplett zurückzahlen. Die Entschädigung kann über eine App beantragt werden. Zum Fußball. Jetzt kann die WM kommen. Die deutsche Nationalmannschaft hat ihr letztes Testspiel vor dem Abflug in die USA deutlich gewonnen. Mit 4:0 gegen Finnland.
2: Vor allem der 18-jährige Lennart Karl begeistert die Fans hier in Mainz. Der Bayern-Teenager wirbelt über die rechte Seite und darf bei seinem Startdebüt sogar die Ecken schießen. Eine führt direkt zum 1:0 durch Dennis Undav. Er ist der zweite Gewinner des Abends. Bei seinem zweiten Tor verletzt er sich an der Pobacke und muss raus. Und auch die Fanlieblinge Florian Wirtz und Jamal Musiala treffen, der nach langer Verletzungspause. Die schwachen Finnen können sich aber heute schon revanchieren bei einem Trainingsspiel auf dem DFB-Campus in Frankfurt. Aus Mainz, Thomas Bremser.
1: Morgen fliegt die DFB-Auswahl dann nach Chicago und will im besten Fall mit dem WM-Pokal wiederkommen.
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1: Zum Wetter, die aktuelle Vorhersage des Deutschen Wetterdienstes. Viele Wolken im Südwesten und an den Küsten sonnig, im östlichen Mittelgebirgsraum sowie im Osten und Süden Bayerns ein paar Schauer und auch mal kurze Gewitter. 19 bis 26 Grad werden es höchstens. Morgen von der Ostsee bis zur Bayerischen Donau meist noch trocken, von Westen her ziehen Regenschauer auch in den Südwesten und in die Mitte. Teils begleitet von starken Gewittern mit Unwetterpotenzial. Das Ganze bei ähnlichen Temperaturen wie heute.
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4: Und mit einem 80er zum Start in die 8 Uhr Stunde von The Human League und Don't You Want Me. Guten Morgen.

Radio Montag. Guten Morgen, 10 nach 8. Wir starten in die neue Podcast-Woche Blick in die Bibel. Und zwar mit einem Mann, der das Glaubensfestival Kommt und Seht hier in Köln mit organisiert hat. Das dann gleich in 6 Minuten.

0: Made in England, Elton John, um 8.16 Uhr, Domradio am Montag. In dieser Woche mit Anno Busch in unserem Podcast Blick in die Bibel im Erzbistum Köln. Da ist er Referent im Fachbereich Evangelisierung und er ist auch Mitorganisator des Glaubensfestivals Kommt und Seht hier in Köln. Für Busch bedeutet Evangelisierung, den Menschen das Evangelium, also die Botschaft Jesu Christi, nahezubringen. Und genau das steht ja auch bei Kommt und Seht im Mittelpunkt, dann ab nächsten Donnerstag, ab diesem Donnerstag.
1: Da ist jeder herzlich willkommen. Also natürlich setzen wir bestimmte Akzente. Es wird viel Lobpreismusik geben. Es wird viele moderne Impulse geben. Aber grundsätzlich richtet es sich an alle Menschen, genauso wie sich auch die Botschaft Jesu Christi an alle Menschen richtet.
0: Im Bibeltext aus dem Markus-Evangelium wird es dann herausfordernd heute. Jesus erzählt ein Gleichnis vom Weinberg, ja, und von ziemlich bösen Winzern, das die religiösen Autoritäten gegen ihn aufbringt. Für Anno Busch hat das Gleichnis auch für uns heute eine Relevanz.
1: Der Weinberg, den wir hier haben, die Kirche, ist uns Menschen anvertraut. Wir haben sie nicht selber geschaffen oder wir erfinden sie nicht selber, sondern sie ist uns von Gott anvertraut. Das heißt, wir müssen immer uns gehen und fragen, sind wir noch auf dem richtigen Weg? Ist der Weg der Kirche noch richtig?
0: Anno Busch in unserem Podcast Blick in die Bibel. 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

0: Dermot Kennedy und Funeral im Domradio am Montag, 8.25 Uhr. Eben habt ihr ihn gehört, Arno Busch, in unserem Podcast Blick in die Bibel, Mitorganisator von Kommt und Seht. Und darum geht's.
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0: Minute vor halb neun.
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0: Heute vor 100 Jahren wurde Filmlegende Marilyn Monroe geboren. Von ihr stammt dieser Satz: Ein kluges Mädchen küsst, aber liebt nicht, hört zu, aber glaubt nicht und verlässt, bevor sie verlassen wird. Hier ist euer Domradio am Montag, jetzt mit No Doubt, Don't Speak und mit Carsten Döpp. Hallo.

Montagmorgen und Stau auf der Autobahn, das kostet Zeit und Nerven. Und nicht nur am Montagmorgen, Domradio hier, 8.36 Uhr. In Italien, da sollen Autofahrer jetzt dafür entschädigt werden. Heißt, bei Stau gibt's die gezahlten Mautgebühren zurück. Das schauen wir uns genauer an, hier im Domradio, in 6 Minuten.

0: Temper City, Self-Aware im Domradio. Der Montag, 8.42 Uhr. Geld zurück, wenn man auf einer gebührenpflichtigen Autobahn wegen einer Baustelle zu lange im Stau steht. Das gilt von heute an in Italien. Claudia Wächter in Rom. Das hört sich ja fast so gut an, um wahr zu sein. Wie soll das funktionieren und gilt das auch für uns, also für uns deutsche Italien-Urlauber?
1: Ja, hört sich fast nach Autoparadies an, vor allem wenn man bedenkt, dass man ja andauernd im Stau hängt. Und ja, auch die Deutschen können Entschädigungen fordern. Ganz einfach geht das über eine App. Es gibt aber auch ein paar Haken, denn nur wenn die Fahrt wegen einer Baustelle mindestens 10 Minuten länger dauert, gibt's eine Entschädigung. Und tja, wenn das Wetter schuld ist oder ein Unfall, dann gibt's leider nichts.
0: Okay, nehmen wir mal an, ich stehe kurz vor Rom ewig im Stau. Bekomme ich dann im besten Fall auch die komplette Mautgebühr erstattet?
1: Ja, absolut. Wenn ich mit 2 Stunden Verspätung ankomme, dann wird die komplette Maut erstattet. Es gilt, je länger die Strecke, desto höher muss natürlich auch die Verzögerung ausfallen. Allerdings viele hier sagen, am Ende wird das nicht viel bringen, weil die Autobahnbetreiber, ganz einfach, um die Kosten wieder reinzuholen, die Mautgebühren erhöhen werden. Und die sind hier ja schon fast rekordverdächtig.
0: Dankeschön, Claudia Wächter in Rom.

0: Wir vergessen die 80er nicht, ist ja klar. Foreigner Urgent im Domradio am Montag, 10 vor 9.
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0: März läuft der Tankrabatt aus, mit dem die Bundesregierung die Steuern auf Kraftstoffe vorübergehend gesenkt hat. Und Verbraucher haben mehr Rechte, zum Beispiel beim Online-Shopping.
1: Schnell geklickt und dann doch auch schnell bereut. Ab dem 19. Juni müssen Online-Händler gut sichtbar einen Widerrufsbutton auf der Seite anbieten und auch in der App. Und wer Solarstrom übers Dach gewinnt, kann diesen ab heute auch an Nachbarn verkaufen. Energy Sharing nennt sich das. Notwendig ist, dass beide Nachbarn dann auch einen Vertrag schließen. Einfach nur das Kabel rüberreichen ist nicht. Und mit Ende des Monats ist dann, Stand jetzt, auch der Tankrabatt Geschichte. Lea Matschulat, Nachrichtenredaktion.
0: Würde eine Auswechslung des Kanzlers die Zustimmung für die Union erhöhen? Eine knappe Mehrheit der Deutschen glaubt das nicht. In einer Forsa-Umfrage für Stern und RTL sagten 53%, dass es der Union nicht helfen würde, wenn Merz das Amt des Kanzlers aufgeben und jemand anderes aus der Union das Amt übernehmen würde. Rund 40% sind anderer Meinung. Wenn Kinder krank werden und betreut werden müssen, bleiben dafür nach wie vor meistens berufstätige Frauen zu Hause. Fast 3/4 der Kinderkrankentage im vergangenen Jahr nahmen weibliche Kassenmitglieder, wie das Wissenschaftliche Institut der AOK nach eigenen versicherten Daten ermittelte. Der Anteil der Männer lag bundesweit bei 27%. Zum Fußball. 2 Wochen vor dem WM-Auftakt gegen Curaçao hat die DFB-Auswahl das vorletzte Testspiel deutlich gewonnen. In Mainz setzte sich die Mannschaft von Julian Nagelsmann mit 4:0 gegen Finnland durch. Die Tore erzielten zweimal Dennis Undav, Florian Wirtz und Jamal Musiala. Da gab es auch für Bundestrainer Nagelsmann hinterher im ZDF kaum was zu meckern.
2: Wir haben wieder sehr gut angefangen. Die ersten 15 Minuten waren sehr gut. Dann so ein bisschen die Geduld verloren, weil die Jungs unbedingt was zeigen wollen. Das ist ja auch gut. Das mache ich auch gar nicht zum Vorwurf. Das Ergebnis ist gut, wir haben kein Gegentor gekriegt und so können wir weitermachen.
0: Morgen fliegt die deutsche Mannschaft dann nach Chicago und will im besten Fall mit dem WM-Pokal wiederkommen.
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0: Zum Wetter, die aktuelle Vorhersage des Deutschen Wetterdienstes. Viele Wolken im Südwesten und an den Küsten sonnig, im östlichen Mittelgebirgsraum sowie im Osten und Süden Bayerns ein paar Schauer und auch mal kurze Gewitter. 19 bis 26 Grad werden es höchstens. Morgen von der Ostsee bis zur Bayerischen Donau meist noch trocken, von Westen her ziehen Regenschauer auch in den Südwesten und in die Mitte. Teils begleitet von starken Gewittern mit Unwetterpotenzial. Das Ganze bei ähnlichen Temperaturen wie heute.
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4: So ist es. Guten Morgen.

0: Feuerdomade hier am Montag, 13 Minuten nach 9. Seit dem 13. Jahrhundert zählt Fronleichnam zu den wichtigsten Feiertagen der katholischen Kirche. An diesem Festtag steht Jesus Christus im Mittelpunkt. Fronleichnam wird 60 Tage nach Ostern gefeiert und fällt immer auf den zweiten Donnerstag nach Pfingsten. Soweit erstmal die Fakten. Der Düsseldorfer Stadtdechan Pfarrer Frank Heidkamp, der weiß da noch deutlich mehr. Ich grüße Sie, guten Morgen.
1: Einen wunderschönen guten Morgen auch an die Hörerinnen und Hörer des Domradios.
0: Was ist denn für Sie das Besondere am Fronleichnamsfest?
1: Fronleichnam macht deutlich, dass wir Christen nicht in Kirchen bleiben, sondern hinausgehen zu den Menschen und deutlich machen, Gott begleitet uns auf all unseren Wegen.
0: Es ist ja einiges geplant jetzt in Düsseldorf, in der Innenstadt. Da gibt es eine Vorfeier, es gibt eine Festmesse, natürlich die Prozession durch die Altstadt. Sie gehen raus, Sie haben es gesagt. Und die katholische Kirche Düsseldorf stellt die Familien mit besonderen Angeboten in den Mittelpunkt. Wie genau und warum?
1: Weil wir sagen, wir müssen früh beginnen, deutlich zu machen, wie wichtig Jesus Christus uns ist. Und da schließen wir die Kinder natürlich nicht aus, sondern ein. Deshalb haben wir sogar zwei Angebote für Kinder, für Familien. Ein Angebot für Familien mit Schulkindern und ein Angebot für Kleinkinder im Maxhaus. Und in den letzten Jahren haben wir erlebt, dass das sehr gut angenommen worden ist.
0: Die große Prozession durch die Altstadt, die lockt dann immer tausende Menschen an. Die Stimmung ist fröhlich. Sind das auch für Sie Tage in der Kirche, an denen Sie sagen, ja, wir können schon noch einiges bewegen?
1: Natürlich können wir etwas bewegen. Wenn wir begeistert sind, wenn wir erfüllt sind, wenn wir rausgehen zu den Menschen, dann nehmen die Menschen das gerne an. Und in den letzten Jahren waren immer so zwischen 2.000 und 2.500 Menschen bei dieser Heiligen Messe und der anschließenden Prozession. Von da aus gesehen war ich da sehr zufrieden.
0: Und dann geht es ja auch nach der Prozession noch weiter. Auf dem Stiftsplatz gibt es noch Erbsensuppe und Getränke. Das ist dann auch Zeit für Gespräche. Was möchten, was können Sie den Menschen dann da tatsächlich auch noch mitgeben?
1: Auf alle Fälle Mut und Zuversicht. Ich erlebe zurzeit eine Gesellschaft, die teilweise sehr pessimistisch ist, die niedergeschlagen ist bei all den vielen offenen Fragen. Aber wir haben eine frohe Botschaft und die will ich den Menschen mitgeben.
0: Und das jetzt eben auch am kommenden Fronleichnamstag, der Düsseldorfer Stadtdechan Pfarrer Frank Heidkamp im Domradio dazu. Dann sage ich vielen Dank und Ihnen einen schönen Feiertag dann.
1: Ja, vielen Dank. Tschüss. Und wir hoffen auf gutes Wetter.
0: Auf jeden Fall.

0: halb zehn.
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0: Zum Internationalen Kindertag heute jetzt von Herbert Grönemeyer. Gebt den Kindern das Kommando, sie berechnen nicht, was sie tun. Die Welt gehört in Kinderhände, dem Trübsinn ein Ende. Wir werden in Grund und Boden gelacht, Kinder an die Macht.

0: 20 vor 10, Domradio hier am Montag. Heute beginnt für die Wetterexperten der Sommer, 1. Juni. Und da können wir ja mal über den Sommerurlaub sprechen. Also jetzt ohne die weiten Flüge und ohne die überteuerten Hotels im Ausland. Kollege Dominik Kotzur, wo gibt's denn in Deutschland besonders viel Urlaubs- oder auch schon Italien-Flair?
1: Zum Beispiel in Bayern. Die kleine Inselstadt Lindau am Bodensee ist im Sommer ein perfekter Urlaubsort mit Promenaden, Eisdielen und dazu der Blick auf den See und die Berge. Wer mag, kann sich ein Tretboot oder sogar ein kleines Motorboot mieten und über den See fahren. Traumhafte Sonnenuntergänge inklusive. Und wer Lust auf Berge und Karibik-Flair hat, der Walchensee mit seinem türkisfarbenen Wasser ist nicht weit entfernt und wird von vielen auch die bayerische Karibik genannt.
0: Mhm. Und was machen wir, wenn für mich Strand und Meer einfach zum Sommerurlaub dazugehören?
1: Auch für echtes Strand- und Meergefühl muss man nicht ins Ausland reisen. Die deutsche Nord- und Ostsee hat vieles zu bieten. Die ostfriesischen Inseln zum Beispiel in Niedersachsen locken mit breiten Sandstränden, Dünen und frischem Fisch. Fischland Daas-Zingst in Mecklenburg-Vorpommern gehört zu den schönsten Halbinseln der Ostsee. Dort treffen ruhige Wälder auf kilometerlange Sandstrände. Besonders der Weststrand am Daaswald wurde von National Geographic als einer der schönsten Strände Deutschlands bezeichnet. Und ganz ehrlich, ein Strandkorb ist doch oft gemütlicher als eine Strandliege.
0: Auf jeden Fall. Welche Orte eignen sich für einen ruhigen Rückzug in der Natur?
1: Wer Natur und Ruhe sucht, findet in der Eifel, in Nordrhein-Westfalen oder Rheinland-Pfalz wunderschöne Ziele mit viel Grün, Seen und Möglichkeiten zum Campen, Paddeln oder Radfahren. Auch im nördlichsten Bundesland bietet die Region rund um die Schlei in Schleswig-Holstein schöne Rückzugsorte. Entlang des Ostseefjords findet man kleine Orte mit Reetdachhäusern und idyllische Stege, von denen man aus ins Wasser springen kann. Perfekt, um abzuschalten und die Natur zu genießen.
0: Also ihr müsst gar nicht weit wegfliegen, um echtes Sommer- und Urlaubsgefühl zu erleben. Wir haben vieles wirklich direkt vor der Haustür. Dominik, dank dir.

0: 10 vor 10, Domradio hier am Montag. Es ist der 1. Juni, es ist meteorologischer Sommeranfang und noch viel besser, wir starten mit einem Montag in den neuen Monat. Michelle, Das ist für dich auch ganz besonders toll.
1: Ich liebe das. Ich finde das total toll. Das ist nur so eine Kleinigkeit, aber ich liebe es, wenn der neue Monat mit einem Montag anfängt und dann auch noch meteorologischer Sommeranfang. Es ist perfekt. Okay. Es ist perfekt für mich.
0: Weil du das dann einfach besser sortieren kannst.
1: Ja, ich bin Kalendergirl. Ich bin auch süchtig nach so Büroartikeln, Markern und Klebestift, alles. Und das, ich finde das toll, wenn das ist alles fresh start. Ich finde es super.
0: Gut, also 1. Juni, wir haben ja noch einen Feiertag und einen Brückentag auch noch.
1: Ja, gut. Wir sind beide freie Mitarbeiter. Für uns gilt das nicht wirklich, ne? Aber egal, wir freuen uns trotzdem.
0: Ja, natürlich. Wir sind ja dann hier für euch. Michelle Olion, gleich von 10 bis 15 Uhr. Ich bin Carsten Döpp, wünsche euch einen schönen Tag. Bis morgen. Tschüss.

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1: Ich bin Katrin Müller. Die Sozialgerichte in Deutschland verzeichnen nach Angaben des Deutschen Richterbundes eine deutliche Zunahme von Verfahren. Zum ersten Mal seit 2021 gab es dort im vergangenen Jahr insgesamt wieder mehr als 300.000 neue Fälle, wie es

0: GPT, Copilot oder Gemini ausgelöst. Sie erstellen Texte, Bilder oder Videos und benötigen dafür sehr viel Strom und Wasser. Die Autoren der Untersuchung fanden keinen Beleg dafür, dass diese Programme den Ausstoß von Treibhausgasen deutlich verringern. Deshalb sprechen sie von Greenwashing, also von irreführenden Aussagen über angebliche Umweltvorteile. David Riemer, Nachrichtenredaktion.
1: Wenn Kinder krank werden und betreut werden müssen, bleiben dafür nach wie vor meistens berufstätige Frauen zu Hause. Fast 3/4 der Kinderkrankentage im vergangenen Jahr nahmen weibliche Kassenmitglieder. Das hat das Wissenschaftliche Institut der AOK nach eigenen versicherten Daten ermittelt.
2: Hustensaft, Fieberzäpfchen und ein quengeliger kleiner Patient. In der Regel bleiben immer noch die Mütter daheim. Nur 27% der Kinderkrankentage fielen auf Männer. Besonders wenige Väter meldeten sich fürs Kind in Bayern krank. Die meisten waren es in Sachsen. Die AOK-Experten sehen darin ein Zeichen für die weiterhin ungleiche Verteilung der Care-Arbeit in Familien. Gesetzlich Versicherte können Krankengeld beantragen, wenn ihr Kind unter 12 Jahren krank ist und sie deshalb nicht zur Arbeit gehen. Die Krankenkasse übernimmt dann einen Großteil des Verdienstausfalls. Ursula Winkler, Nachrichtenredaktion.
1: Mit der neuen Woche startet auch ein neuer Monat und auch im Juni treten einige Änderungen in Kraft, die viele Verbraucher direkt betreffen. Zum Beispiel gibt es mehr Rechte beim Online-Shopping und es ist der letzte Monat mit günstigerem Sprit. Am 30. Juni läuft der Tankrabatt aus, mit dem die Bundesregierung die Steuern auf Kraftstoffe vorübergehend gesenkt hat.
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1: Zum Wetter, die aktuelle Vorhersage des Deutschen Wetterdienstes. Nach teils starken Unwettern beruhigt sich das Wetter allmählich, nur in den östlichen Mittelgebirgen und im Südosten noch vereinzelt Schauer, aber nur selten Gewitter. Ansonsten ein Mix aus Sonne und Wolken, am schönsten wird es im Südwesten und an den Küsten. Die Temperatur steigt auf Werte zwischen 19 und 26 Grad. Morgen ziehen im Westen neue Schauer und örtlich auch kräftige Gewitter auf. Sonst meist trocken und freundlich bei 20 bis 27 Grad höchstens.
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4: Mit Michelle, schön, dass ihr dabei seid. Kurz nach 10 haben wir, das ist der Montag, kommt gut in die neue Arbeitswoche. Wettertechnisch sieht das ja diese Woche ein bisschen entspannter aus als letzte Woche. Also genießt, dass noch ein kühles Lüftchen weht.

Das Domradio, 21:15 haben wir an diesem Montag. Das Papamobil ist ja schon ein witziges Auto irgendwie. Sieht ein bisschen kastenförmig aus, damit der Papst auch sicher damit herumfahren kann und den Leuten zuwinken kann durch die Glasscheibe. Papst Leo, der geistert jetzt gerade mit einem ganz anderen Fahrzeug durch die Medien, nämlich mit einem Elektro-Ferrari. Auf einem Video steigt er in dieses Auto ein, schaut sich die Technik mal im Auto an. Dazu gibt es natürlich wie immer unterschiedliche Stimmen, kann man sich denken. Die einen finden es gut, dass die Kirche sich mit der Modernisierung auseinandersetzt, auch in Sachen Autos. Ja, und die anderen kritisieren, dass der Papst sich überhaupt in so ein Luxusauto setzt. Und E-Autos rufen ja sowieso immer zweierlei Lager auf, sich zu melden. Nicht nur beim Papst. Das Video, das könnt ihr euch anschauen auf domradio.de. Dazu findet ihr da auch noch ein Interview mit dem Vatikan-Experten Ulrich Nersinger. Der hat noch ein paar Insider-Facts zu dieser Aktion, die gerade in den Nachrichten war.

0: Burna Boy und Shabusi zusammen mit Change Your Mind. 10:30 haben wir hier im Domradio am Montag und jetzt gibt's einen kleinen Motivationsschub für zwischendurch.
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2: Huhu, hier ist Hilda aus der Domradio-Redaktion. So oft meckern wir über die da oben, die Politikerinnen und Minister, die Vorsitzenden und Verantwortlichen und sind dann echt frustriert, dass die nicht endlich das machen, was in unseren Augen nötig wäre, damit endlich alles anders, endlich alles besser wird. Zum Verzweifeln, echt. Aber vielleicht können wir einfach mal bei uns selbst anfangen und auch Mahatma Gandhis Rat folgen. Der hat nämlich mal gesagt, sei du selbst die Veränderung, die du dir wünschst für diese Welt.

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Das Domradio hier, das ist der Montagvormittag. Schön, dass ihr dabei seid. Ich bin Michelle und hier kommt jetzt Musik von DJ O, man weiß es nicht genau. End of Beginning hier beim Domradio.

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1: Ich bin Katrin Müller. Geht es um soziale Leistungen, gibt es häufig Streit über Ansprüche. Und dieser landet immer häufiger vor Gericht. Die Sozialgerichte in Deutschland verzeichneten nach Angaben des Deutschen Richterbunds im vergangenen Jahr mehr als 300.000 neue Fälle.
2: Die meisten neuen Verfahren gab es in NRW, gefolgt von Bayern und Baden-Württemberg. Egal ob Bürgergeld, Arbeitslosengeld, Elterngeld oder Pflegeversicherung. Zwischen Betroffenen und den zuständigen Ämtern gehen die Meinungen über die zustehenden Leistungen mittlerweile häufig auseinander. Das wird wegen des Umstiegs auf die neue Grundsicherung nächsten Monat und all den angekündigten Reformen zum Sozialstaat sicherlich nicht besser, heißt es vom Richterbund. Nötig sei deshalb mehr Personal an den Gerichten. Tanja Wagner, Nachrichtenredaktion.
1: Würde eine Auswechslung des Kanzlers die Zustimmung für die Union erhöhen? Eine knappe Mehrheit der Deutschen glaubt das nicht. In einer Forsa-Umfrage für Stern und RTL sagten 53%, dass es der Union nicht helfen würde, wenn Merz das Amt des Bundeskanzlers aufgeben und jemand anderes aus der Union das Amt übernehmen würde. Rund 40% sind anderer Meinung. In Deutschland wurde im Jahr 2024 weniger Abfall produziert. Das Aufkommen sank auf den niedrigsten Wert seit mehr als 15 Jahren, wie das Statistische Bundesamt mitteilte.

0: Finnland nicht gespielt haben, nochmal etwas ernsthaftere Spielpraxis geben, als wenn man nur untereinander spielt. Nagelsmann hatte ja gestern nur 4-mal gewechselt, also nicht so oft wie in Testspielen eigentlich möglich, hat also den Fokus doch eher aufs Einspielen gelegt, statt auf Durchwechseln. Naja, und da kam es ihm offenbar gelegen, dass die Finnen auch gesagt haben, okay, lasst uns das machen. Und es sind ja auch ein paar hundert Fans dabei auf dem DFB-Campus und für die ist das natürlich dann auch nochmal ein bisschen was anderes als ein Training.
1: Ja, vielen Dank an Thomas Thorenfeld für die Einordnung. Morgen geht's für die DFB-Auswahl dann los. Die Mannschaft fliegt nach Chicago.
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1: Zum Wetter. Die aktuelle Vorhersage des Deutschen Wetterdienstes. Nach teils starken Unwettern beruhigt sich das Wetter allmählich. Nur in den östlichen Mittelgebirgen und im Südosten noch vereinzelt Schauer, aber nur selten Gewitter. Ansonsten ein Mix aus Sonne und Wolken. Am schönsten wird es im Südwesten und an den Küsten. Die Temperatur steigt auf Werte zwischen 19 und 26 Grad. Morgen ziehen im Westen neue Schauer und örtlich auch kräftige Gewitter auf. Sonst meist trocken und freundlich bei 20 bis 27 Grad höchstens.
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3: Mit Michelle an diesem Montag. Hallo zusammen.

Das Domradio hier. 11:15 haben wir jetzt an diesem Montag. Ich bin Michelle. Hallo, schön, dass ihr dabei seid. Stellt euch mal vor, ihr seid bei einer Taufe in der Kirche und es ist ein schöner Sonntag und das Kind ist vorne und alle sagen, ach, ist das schön, die Taufe. Und auf einmal knallt es draußen und es schlägt ein Blitz ein in eine Kirche. Das ist wirklich ein Gruß vom Himmel. So haben es die Leute wohl auch in der Osnabrücker Pauluskirche gesehen. Da ist am Sonntag genau das passiert. Während der Zeremonie hört es auf einmal draußen einen riesigen Knall. Tja, und dann war tatsächlich der Blitz eingeschlagen. Ist Gott sei Dank keinem was passiert. Das ist natürlich das Wichtigste. Es haben sich alle ordentlich erschrocken, aber an die Taufe wird man sich wohl noch in Jahren erinnern.

0: Kurz nach 11:30 haben wir und wir wären nicht das Domradio, wenn wir nicht zwischendurch mal Pausen einbauen würden. Also keine Sorge, hier ist jetzt keine Stille im Radio, aber mal kurz Zeit zum Durchatmen, wie immer um 11:30.
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2: Hallo ihr Lieben, hier ist Tim mit einem ganz sonnigen Gemüt, denn ich habe dieses total schöne Zitat des österreichischen Dichters Ernst Ferstl gelesen. Menschen mit einem sonnigen Gemüt gelingt es wesentlich leichter, über den eigenen Schatten zu springen.

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1: Ich bin Katrin Müller. Für den Terroranschlag auf feiernde Menschen in Bielefeld vor rund einem Jahr ist der Attentäter zu lebenslanger Haft verurteilt worden. Das Düsseldorfer Oberlandesgericht sprach den 36-jährigen Syrer wegen vierfachen versuchten Mordes schuldig, stellte die besondere Schwere seiner Schuld fest und ordnete Sicherungsverwahrung an.
2: Das Gericht verhängte damit die Höchststrafe und folgte dem Antrag der Bundesanwaltschaft. Die hält den Syrer wegen seiner radikal-islamischen Gesinnung weiter für gefährlich. Er hatte vor gut einem Jahr vor einer Bar in Bielefeld feiernde Menschen mit einem Messer angegriffen. Vier wurden lebensgefährlich verletzt. Der Täter soll bereits in Syrien jahrelang für die Terrormiliz IS tätig gewesen sein. 2023 kam er dann nach Deutschland. Hier sollen sich laut einem Gutachten seine psychischen Probleme noch verstärkt haben. Thomas Brock, Nachrichtenredaktion. Aktion.
1: Die Sozialgerichte in Deutschland verzeichnen nach Angaben des Deutschen Richterbundes eine deutliche Zunahme von Verfahren. Zum ersten Mal seit 2021 gab es dort im vergangenen Jahr insgesamt wieder mehr als 300.000 neue Fälle, wie es hieß. Vermehrte Streitfälle ums Bürgergeld oder um Ansprüche aus der Sozialversicherung treiben die Fallzahlen deutlich nach oben, sagte der Bundesgeschäftsführer des Richterbundes Sven Riebehn der dpa. Umweltverbände werfen großen KI-Firmen vor, die Folgen ihrer Technik für das Klima besser darzustellen, als sie tatsächlich sind. Zu diesem Ergebnis kommt eine Untersuchung von mehreren Nichtregierungsorganisationen.
3: Positive Auswirkungen auf das Klima gibt es laut Studie vor allem bei älteren KI-Anwendungen, beispielsweise für Wettervorhersagen. Der aktuelle KI-Boom wird aber vor allem durch Programme wie ChatGPT, Copilot oder Gemini ausgelöst. Sie erstellen Texte, Bilder oder Videos und benötigen dafür sehr viel Strom und Wasser. Die Autoren der Untersuchung fanden keinen Beleg dafür, dass diese Programme den Ausschlag

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1: Zum Wetter, die aktuelle Vorhersage des Deutschen Wetterdienstes. Viele Wolken im Südwesten und an den Küsten sonnig, im östlichen Mittelgebirgsraum sowie im Osten und im Süden Bayerns ein paar Schauer und auch mal ein kurzes Gewitter. 19 bis 26 Grad werden es höchstens. Morgen von der Ostsee bis zur Bayerischen Donau meist noch trocken, von Westen her ziehen Regenschauer auch in den Südwesten und in die Mitte, teils begleitet von starken Gewittern mit Unwetterpotenzial. Das Ganze bei ähnlichen Temperaturen wie heute.
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2: Mit Michelle. An diesem Montag ist es der 1. Juni und das haben wir gerade schon gehört in den Nachrichten, bringt einige Neuerungen mit sich. Aber es bringt auch an einem Montag immer eine andere Sache mit sich, nämlich einen neuen Gesprächspartner hier im Domradio für den täglichen Blick in die Bibel. Und den hören wir hier gleich. Vorher gibt's Musik, Noah Kahan mit The Great Divide.

0: Seal mit Kiss from a Rose war das hier beim Domradio. In unserem Podcast Blick in die Bibel haben wir in dieser Woche einen neuen Gesprächspartner, nämlich Anno Busch. Der arbeitet beim Erzbistum Köln als Referent im Fachbereich Evangelisierung und organisiert das Glaubensfestival Kommt und Seht, das in dieser Woche hier in Köln stattfinden wird. Für Busch bedeutet Evangelisierung, den Menschen das Evangelium, die Botschaft Jesu Christi, nahezubringen. Und genau das steht auch bei Kommt und Seht im Mittelpunkt.
1: Da ist jeder herzlich willkommen. Also natürlich setzen wir bestimmte Akzente. Es wird viel Lobpreismusik geben. Es wird viele moderne Impulse geben. Aber grundsätzlich richtet es sich an alle Menschen, genauso wie sich auch die Botschaft Jesu Christi an alle Menschen richtet.
0: Das also erstmal zur aktuellen Veranstaltung, die hier ansteht und von ihm mitorganisiert wird. Im Bibeltext aus dem Markus-Evangelium heute wird es dann herausfordernd. Jesus erzählt ein Gleichnis vom Weinberg und ziemlich bösen Winzern, das die religiösen Autoritäten gegen ihn aufbringt. Für Anno Busch hat das Gleichnis auch für uns heute eine Relevanz.
1: Der Weinberg, den wir hier haben, die Kirche, ist uns Menschen anvertraut. Wir haben sie nicht selber geschaffen oder wir erfinden sie nicht selber, sondern sie ist uns von Gott anvertraut. Das heißt, wir müssen immer um uns gehen und fragen, sind wir noch auf dem richtigen Weg? Ist der Weg der Kirche noch richtig?
0: Alle Gespräche mit Anno Busch könnt ihr in unserem Podcast Blick in die Bibel hören. Bis Samstag ist er ja jetzt unser Gesprächspartner. Ihr findet die Folgen auf domradio.de, in unserer App und überall dort, wo es Podcasts gibt. Jetzt erstmal Musik. Haim habe ich hier für euch mit The Steps und danach die Spice Girls mit Wannabe. Schönen Montag, Grüße gehen raus.

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0: Das Domradio hier, der Montag. 12:30 haben wir jetzt und das heißt, es ist wieder Zeit für eine kleine Pause.
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2: Ist jetzt ein Zitat von einer sehr schlauen Frau. Ich bin Uta aus der Domradio-Redaktion und ich versuche eigentlich schon immer, mich gesund zu ernähren. Ich habe vor über 20 Jahren das Rauchen aufgehört, ich fahre Fahrrad, versuche auch ansonsten mich ins Fitnessstudio zu quälen. Und da finde ich, wenn es mir mal so null danach ist, also Kopf sagt Sport, Körper sagt Bier, da finde ich dann inspirierend und motivierend, was mal Teresa von Avila gesagt hat. Sei freundlich zu deinem Leib, damit die Seele Lust hat, darin zu wohnen.

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Das Domradio hier, Montag und gleich 10 vor 1. Ich habe eine kleine Lese- und Hörempfehlung für euch, wenn ihr Lust habt. Nina Hagen, die Rock- und Punk-Legende, war bei uns zu Besuch in der Sendung Meine Playlist und hat da gesprochen über ihre Verbindung zu Gott, über ihre Verbindung auch zu Jesus und über ihr neues Album auch ein bisschen. Highway to Heaven heißt das und hat einige interessante Titel. Darum geht es aber natürlich auch um ihre Playlist, denn das ist die Idee von dieser Sendung. Bei meiner Playlist stellen ja auch die Sänger und Sängerinnen oder die Stars, die wir da haben, eine Playlist zusammen. Und in die von Nina Hagen könnt ihr gerne mal reinhören. Alle Infos dazu findet ihr auf domradio.de. Ich sag mal so, es gibt einige Gospel-Songs in dieser Playlist. Und das hat auch einen Grund. Aber das erzählt Nina Hagen alles im Interview.

Lukas mit A Summer Thing. Heute ist der 1. Juni, das heißt, es ist Sommeranfang, zumindest meteorologisch gesehen. Und gerade gibt zumindest hier in Köln die Sonne auch schon ihr Bestes. Insgesamt ist es ja heute im Land recht schön, aber mehr Infos zum Wetter gibt es gleich. Erst noch die News, dann das Wetter und dann geht's weiter mit Musik hier beim Domradio.

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1: Ich bin Katrin Müller. Für den Terroranschlag auf feiernde Menschen in Bielefeld vor rund einem Jahr ist der Attentäter zu lebenslanger Haft verurteilt worden. Das Düsseldorfer Oberlandesgericht sprach den 36-jährigen Syrer wegen vierfachen versuchten Mordes schuldig, stellte die besondere Schwere seiner Schuld fest und ordnete Sicherungsverwahrung an. Wegen seiner radikal-islamischen Gesinnung sei der Syrer nach wie vor gefährlich, sagte der vorsitzende Richter. Vor gut einem Jahr hatte der Mann laut Anklage nachts Feiernde vor einer Bar in Bielefeld angegriffen. Geht es um soziale Leistungen, gibt es häufig Streit über Ansprüche. Und dieser landet immer häufiger vor Gericht. Die Sozialgerichte in Deutschland verzeichneten nach Angaben des Deutschen Richterbunds im vergangenen Jahr mehr als 300.000 neue Fälle.
2: Die meisten neuen Verfahren gab es in NRW, gefolgt von Bayern und Baden-Württemberg. Egal ob Bürgergeld, Arbeitslosengeld, Elterngeld oder Pflegeversicherung. Zwischen Betroffenen und den zuständigen Ämtern gehen die Meinungen über die zustehenden Leistungen mittlerweile häufig auseinander. Das wird wegen des Umstiegs auf die neue Grundsicherung nächsten Monat und all den angekündigten Reformen zum Sozialstaat sicherlich nicht besser, heißt es vom Richterbund. Tanja Wagner, Nachrichtenredaktion.
1: Würde eine Auswechslung des Kanzlers die Zustimmung für die Union erhöhen? Eine knappe Mehrheit der Deutschen glaubt das nicht. In einer Forsa-Umfrage für Stern und RTL sagten 53%, dass es der Union nicht helfen würde, wenn Merz das Amt des Bundeskanzlers aufgeben und jemand anderes aus der Union das Amt übernehmen würde. Rund 40% sind anderer Meinung. Zum Sport. Bevor die Fußballnationalmannschaft morgen zur WM in die USA reist, gibt es heute ein weiteres Testspiel gegen Finnland. Diesmal sollen die Spieler auf dem Platz stehen, die gestern beim 4:0-Sieg nicht oder nur kurz zum Einsatz gekommen sind. Und Frage an Thomas Thronfeld, was verspricht sich Bundestrainer Nagelsmann denn davon?
3: Ja, er will den Spielern, die gegen Finnland nicht gespielt haben, nochmal etwas ernsthaftere Spielpraxis geben, als wenn man nur untereinander spielt. Nagelsmann hatte ja gestern nur 4-mal gewechselt, also nicht so oft wie in Testspielen eigentlich möglich, hat also den Fokus doch eher aufs Einspielen gelegt, statt auf Durchwechseln. Naja, und da kam es ihm offenbar gelegen, dass die Finnen auch gesagt haben, okay, lasst uns das machen. Und es sind ja auch ein paar hundert Fans dabei auf dem DFB-Campus und für die ist das natürlich dann auch nochmal ein bisschen was anderes als ein Training.
1: Ja, vielen Dank an Thomas Thronfeld für die Einordnung. Morgen geht's für die DFB-Auswahl dann los. Die Mannschaft fliegt nach Chicago.
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1: Zum Wetter. Die aktuelle Vorhersage des Deutschen Wetterdienstes. Viele Wolken im Südwesten und

The New Radicals mit You Get What You Give, das ist das Domradio. Viertel nach eins haben wir am Montag. Die katholische junge Gemeinde, die KJG, hat sich jetzt gegen ein absolutes Social-Media-Verbot für Kinder und Jugendliche ausgesprochen. Das haben sie am Samstag beschlossen während der Bundeskonferenz. Kinder und Jugendliche bräuchten Schutz und Teilhabe auch im digitalen Raum. Das ist eines der Argumente. Im Moment wird ja viel darüber diskutiert, ob man für Kinder und Jugendliche, in Deutschland schwebt immer das Alter so unter 14 oder unter 16, rum, Jugendliche, ob man da irgendwie Social Media komplett verbietet bis dahin und dass die Plattformen das eben bis dahin einschränken, dass man unter 16 gar keinen Account mehr anlegen kann auf Instagram, TikTok und Co. Aber jetzt wurde sich eben von der KJG zumindest dagegen positioniert. Vielmehr fordern die, dass die Plattformen da an der Seite sind, die was tun sollte, nämlich dass die darauf achten, dass Kindern und Jugendlichen eben keine Inhalte ausgespielt werden, die für sie schädlich sind oder eben auch sowas wie Internetmobbing und Ähnliches eingeschränkt wird, damit es gar nicht erst so weit kommt. Ein komplettes Verbot halten die aber für falsch. Mehr News dazu gibt's bei uns auf domradio.de.

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0: Katy Perry war das hier mit Band Aids beim Domradio um 13:30 am Montag. Und es ist halb, das heißt, es gibt mal wieder eine kleine Pause. In die Inspiration im Domradio haben wir immer ein paar Gedanken, die wir euch mit auf den Weg geben möchten, von ganz unterschiedlichen Autoren und Autorinnen. Immer vorgetragen von den netten Kollegen und Kolleginnen vom Domradio. Diesmal ist es die Hilde und die beschäftigt sich mit einem Problem, das ich kenne, das aber bestimmt viele von euch auch kennen. Und sie hat vielleicht sogar eine kleine Lösung für euch.
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2: Hallo, Hilde hier aus der Domradio-Redaktion. Ich merke immer wieder, dass ich mir viel zu viel vornehme. Das und das und das und das auch noch und das dann am besten auch noch für immer und ewig. Klar, da ist Frust vorprogrammiert und eigentlich weiß ich ja sogar, was hilft. Klein anfangen und nicht gleich für die nächsten Jahre, sondern, wie die Autorin Lena Raubaum sagt, erstmal nur für heute. Nur für heute tue ich Gutes. Helfe anderen frohen Mutes, denke nicht an meine Sorgen, vielleicht mache ich das auch morgen.

Das Domradio hier. Es ist Montag, 14:45 haben wir gleich. Und ich habe gerade von einem sehr coolen Projekt gelesen, habe ich noch nie gehört, gibt es aber schon länger. Moonlight Sports in Lüneburg. Da wird abends in zwei verschiedenen Sporthallen in der Stadt ein Sportprogramm angeboten. Kostenlos für Menschen allen Alters. Es kommen aber vor allem viele Jugendliche. Und die können dann nach normalen Hallennutzungszeiten an mehreren Abenden in der Woche dort Sport machen. Es gibt ehrenamtliche Betreuer und Betreuerinnen, die dann auch so ein bisschen Draht zu den Leuten aufbauen. Und das soll ein bisschen dafür sorgen, dass Jugendliche, die sich ja heute deutlich weniger bewegen, wird ja immer wieder gesagt, sich mehr bewegen, da vielleicht auch ein Ventil haben, vielleicht auch mal jammern können, wenn irgendwas blöd läuft. So berichten es zumindest die Ehrenamtlichen in den Medien, dass das eben auch schon mal passiert, damit man da einfach mal alles rauslassen kann, im Gespräch oder im Sport. Kostenlos und finde ich eine schöne Sache, die da ehrenamtlich auf die Beine gestellt wurde.

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0: Michael Bublé bringt uns entspannt durch den Montag. I'll never not loving you. 14 Uhr haben wir.
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2: Ich bin Dirk Zeitler. Für den Terroranschlag auf feiernde Menschen in Bielefeld ist der Attentäter zu lebenslanger Haft verurteilt worden. Das Düsseldorfer Oberlandesgericht sprach den 36-jährigen Syrer wegen vierfachen versuchten Mordes schuldig und stellte die besondere Schwere seiner Schuld fest. Außerdem ordnete das Gericht Sicherungsverwahrung an.
3: Das Gericht verhängte damit die Höchststrafe und folgte dem Antrag der Bundesanwaltschaft. Die hält den Syrer wegen seiner radikal-islamischen Gesinnung weiter für gefährlich. Er hatte vor gut einem Jahr vor einer Bar in Bielefeld feiernde Menschen mit einem Messer angegriffen. Vier wurden lebensgefährlich verletzt. Der Täter soll bereits in Syrien jahrelang für die Terrormiliz IS tätig gewesen sein. 2023 kam er dann nach Deutschland. Hier sollen sich laut einem Gutachten seine psychischen Probleme noch verstärkt haben. Thomas Brock, Nachrichtenredaktion.
2: Der Beitragssatz für die Rentenversicherung könnte einer offiziellen Schätzung zufolge 2028 deutlich auf 19,9% steigen. Das wären 1,3 Prozentpunkte mehr als die 18,6% heute. Die tatsächliche Entwicklung hänge unter anderem von der geplanten Rentenreform der Koalition und der Wirtschaftsentwicklung ab, sagte ein Sprecher der Rentenversicherung. Wenn erkrankte Kinder betreut werden müssen, bleiben dafür laut einer Auswertung der allgemeinen Ortskrankenkassen nach wie vor meistens berufstätige Frauen zu Hause. Fast 3/4 der Kinderkrankentage im vergangenen Jahr nahmen weibliche Kassenmitglieder. Das ermittelte das Wissenschaftliche Institut der AOK nach eigenen Versichertendaten.
4: Hustensaft, Fieberzäpfchen und ein quengeliger kleiner Patient. In der Regel bleiben immer noch die Mütter daheim. Nur 27% der Kinderkrankentage fielen auf Männer. Besonders wenige Väter meldeten sich fürs Kind in Bayern krank. Die meisten waren es in Sachsen. Die AOK-Experten sehen darin ein Zeichen für die weiterhin ungleiche Verteilung der Care-Arbeit in Familien. Gesetzlich Versicherte können Krankengeld beantragen, wenn ihr Kind unter 12 Jahren krank ist und sie deshalb nicht zur Arbeit gehen. Die Krankenkasse übernimmt dann einen Großteil des Verdienstausfalls. Ursula Winkler, Nachrichtenredaktion.
2: Zum Sport. Deutschlands Fußballnationalmannschaft hat sich mit einem knappen Sieg von den Fans zur WM verabschiedet. In einem lockeren Trainingskick über 2x25 Minuten setzte sich die DFB-Auswahl gegen Finnland mit 1:0 durch. Ein Eigentor des Finnen, Doni Arifi vom Zweitligisten Spielvereinigung Reuter Fürth, brachte die Entscheidung.
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2: Zum Wetter, die aktuelle Vorhersage des Deutschen Wetterdienstes. Im Südwesten und an den Küsten scheint häufig die Sonne, im Südosten kann es immer mal nass werden. Schauer und Gewitter ziehen aber allmählich ab. Die Höchstwerte bewegen sich zwischen 19

The Verve mit Bittersweet Symphony. Wir springen jetzt mal einige Jahre nach vorne ins letzte Jahr. Da war der nächste Song nämlich Sommersong des Jahres. Golden heißt er. Und der ist eigentlich aus einem Netflix-Film. K-Pop Demon Hunters heißt er. Und das ist da der große Song. Ist so ein Kinder- und Jugendfilm, würde ich sagen. Der Song hat es aber auf jeden Fall in die Herzen vieler Menschen geschafft, denn der war sehr beliebt. Und ich finde, er passt auch noch gut in diesen Sommer.

Das Domradio ist hier. 20 nach 2 haben wir gleich. 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

0: 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Das Domradio hier. Es ist 3:30. Gleich macht hier meine Kollegin Heike Sekoni weiter. Vorher vergeht aber noch ein bisschen Zeit. Trotzdem hat sie schon mal einen kleinen Satz zum Mitnehmen für euch.
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2: Hier kommt jetzt mal ein schöner Satz von einer Frühlingsliebhaberin, von mir nämlich, und ich bin Heike aus dem Domradio-Team. Der Satz stammt aus Südamerika, handelt vom Frühling und geht so. Eine Blume kann man abschneiden, aber den Frühling kann man nicht aufhalten.

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Das Domradio hier am Montag mit Michelle und der nächste Song ist von einer Band, bei der ich mal auf dem Konzert war und es war das einzige Konzert bisher, bei dem unterbrochen werden musste, weil eine der Tribünen doch ein bisschen zu sehr gewackelt hat, weil die Leute zu sehr gefeiert haben. Ich denke, das ist eine gute Resonanz für eine Band. Hier kommt Culture Candela mit Hammer. 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Culture. 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

0: Domradio hier. Das ist der Montag und mir steht schon jemand gegenüber. Allerdings weiß ich gerade gar nicht genau, Heike, wie ich dir eine Stimme geben kann. Hörst du mich?
1: Ich höre dich und ich kann auch mit dir sprechen.
0: Das ist gut. Ich war gerade kurz verwirrt, weil hier der falsche Regler oben war.
1: Ja.
0: Okay, worum geht's denn gleich bei dir? Du bist ab 15 Uhr hier am Mikro für die Leute.
1: Und weil am 3., also übermorgen, der Tag des Fahrrads ist, reden wir heute mit unserer Pilgerexpertin Beate Steger mal über das Fahrradpilgern. Mhm. Bist du eine Pilgerfrau?
0: Nee, so richtig weit gepilgert bin. Ich bin immer nur so kurze Etappen irgendwo mal gepilgert. Ach. Und das war dann mehr Wandern doch. Wandern, also richtig gepilgert bin ich noch nicht. Aber ich hätte eigentlich mal Lust drauf.
1: Ja, ich habe auch.
0: Nicht
1: also
0: mit dem Fahrrad, bitte. Ich möchte nicht Fahrrad fahren.
1: Nee, vor allen Dingen, weil man ja auch denkt, mit dem Fahrrad, da muss ich bestimmt immer auf der Straße fahren oder so. Das ist ja kein richtiges Pilgern, hätte ich gedacht. Und dann sonst hast du Wanderwege. Aber es gibt tatsächlich echte Fahrradpilgerwege.
0: Oh,
1: werden wir
0: okay.
1: natürlich gleich erfahren. Ne?
0: Ja, also darum geht es gleich. Wer sich mal dem Pilgern auf eine andere Art und Weise nähern will, nämlich per Fahrrad, der kann dranbleiben bei Heike Sikoni jetzt ab 15 Uhr. Ich wünsche euch allen noch einen schönen Montag. Kommt gut durch den Tag.

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1: Ich bin Dirk Zeitler. Der Tankrabatte und gesunkene Rohölpreise haben die Autofahrer im Mai beim Spritkauf deutlich entlastet. Nach dem teuersten Tankmonat April waren die Kraftstoffe wieder günstiger zu haben. Das zeigt eine Bilanz des Automobilclubs ADAC für den Monat Mai. Berechnungen der Monopolkommission und des IFO-Instituts für Wirtschaftsforschung zeigen zudem, inzwischen wird die Steuersenkung, die 2 Monate lang gilt, zumindest bei den Benzinsorten E5 und E10 vollständig weitergegeben. Für den Terroranschlag auf feiernde Menschen in Bielefeld ist der Attentäter zu lebenslanger Haft verurteilt worden. Das Düsseldorfer Oberlandesgericht sprach den 36-jährigen Syrer wegen vierfachen versuchten Mordes schuldig, stellte die besondere Schwere seiner Schuld fest und ordnete Sicherungsverwahrung an.
2: Das Gericht verhängte damit die Höchststrafe und folgte dem Antrag der Bundesanwaltschaft. Die hält den Syrer wegen seiner radikal-islamischen Gesinnung weiter für gefährlich. Er hatte vor gut einem Jahr vor einer Bar in Bielefeld feiernde Menschen mit einem Messer angegriffen. 4 wurden lebensgefährlich verletzt. Der Täter soll bereits in Syrien jahrelang für die Terrormiliz IS tätig gewesen sein. 2023 kam er dann nach Deutschland. Hier sollen sich laut einem Gutachten seine psychischen Probleme noch verstärkt haben. Thomas Brock, Nachrichtenredaktion.
1: Geht es um soziale Leistungen, gibt es häufig Streit über Ansprüche. Und dieser landet immer häufiger vor Gericht. Die Sozialgerichte in Deutschland verzeichneten nach Angaben des Deutschen Richterbundes im vergangenen Jahr mehr als 300.000 neue Fälle.
3: Die meisten neuen Verfahren gab es in NRW, gefolgt von Bayern und Baden-Württemberg. Egal ob Bürgergeld, Arbeitslosengeld, Elterngeld oder Pflegeversicherung. Zwischen Betroffenen und den zuständigen Ämtern gehen die Meinungen über die zustehenden Leistungen mittlerweile häufig auseinander. Das wird wegen des Umstiegs auf die neue Grundsicherung nächsten Monat und all den angekündigten Reformen zum Sozialstaat sicherlich nicht besser, heißt es vom Richterbund. Nötig sei deshalb mehr Personal an den Gerichten. Tanja Wagner, Nachrichtenredaktion.
1: Zum Sport. Deutschlands Fußballnationalmannschaft hat sich mit einem knappen Sieg von den Fans zur WM verabschiedet. In einem lockeren Trainingskick über 2x25 Minuten setzte sich die DFB-Auswahl gegen Finnland mit 1:0 durch.
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1: Zum Wetter, die aktuelle Vorhersage des Deutschen Wetterdienstes. Im Südwesten und an den Küsten scheint häufig die Sonne, im Südosten kann es immer mal nass werden. Schauer und Gewitter ziehen aber allmählich ab. Die Höchstwerte bewegen sich zwischen 19 und 27 Grad. Morgen auch durchwachsen, von der Ostsee bis in den Südosten anfangs noch sonnig und trocken. Von Westen und Nordwesten ziehen kräftige Schauer und Gewitter Richtung Südwesten und in die Mitte. Lokal besteht Unwettergefahr.

0: Ihr hört euer Domradio um 13 Minuten nach 3. Ja, und da reden wir jetzt mal über einen der wichtigsten Feiertage der katholischen Kirche, Fronleichnam. Wird 60 Tage nach Ostern gefeiert und fällt immer auf den zweiten Donnerstag nach Pfingsten, also auf den nächsten Donnerstag. Und Fronleichnam bedeutet auch immer raus aus der Kirche, ab auf die Straße, es gibt Prozessionen. Und darüber freut sich zum Beispiel in Düsseldorf der Stadtdechant Pfarrer Frank Heidkamp.
1: Fronleichnam macht deutlich, dass wir Christen nicht in Kirchen bleiben, sondern hinausgehen zu den Menschen und deutlich machen, Gott begleitet uns auf all unseren Wegen.
0: Ja, und da ist einiges geplant am Donnerstag in Düsseldorf in der Innenstadt. Erst eine Vorfeier, dann eine Festmesse, natürlich die Prozession dann durch die Altstadt. Und danach gibt's auf dem Stiftsplatz Erbsensuppe und Getränke. Und außer der Suppe möchte der Stadtdechant den Menschen noch das hier mitgeben.
1: Mut und Zuversicht. Ich erlebe zurzeit eine Gesellschaft, die teilweise sehr pessimistisch ist, die niedergeschlagen ist bei all den vielen offenen Fragen. Aber wir haben eine frohe Botschaft und die will ich den Menschen mitgeben.
0: Stadtdechant Pfarrer Frank Heidkamp war das über die Fronleichnamsprozession in Düsseldorf. Und solche Prozessionen gibt es natürlich in vielen Städten und Gemeinden am Donnerstag, zum Beispiel auch hier in Köln. Und jetzt geht's erstmal ab ins Gangsterparadies mit Coolio.

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Und wir hören jetzt einen Song von Loy, Musikerin aus Mannheim, heißt eigentlich Leonie Greiner. In einem Interview hat sie mal erzählt, als Kind wurde ich Leonie Löwenherz genannt. Aber ich mag's lieber kurz und knapp. Hier ist sie, kurz und knapp. Loy mit Red Eyes.

0: Und hier kommt jetzt mal eine Inspiration um 3:30, die könnte wirklich zu niemandem, wirklich zu überhaupt niemandem hier bei uns im Domradio besser passen als zu unserem Tim Helsen.
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2: Hallo, hier ist Tim für euch und ich habe ein Zitat zum Thema Freundlichkeit von Mark Twain mitgebracht. Denn ich finde, Freundlichkeit, das ist etwas, das wir Menschen an jedem Tag brauchen. Freundlichkeit ist eine Sprache, die Taube hören und Blinde lesen können.
0: Ja, das war unser freundlicher Tim und wir hören gleich, dass die Bibel überhaupt kein Buch ist.

0: So, und um 20 vor 4 haben wir hier im Domradio so ein bisschen Angeberwissen für euch in Sachen Bibel. Hört mal.
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2: Die Bibel ist gar kein Buch. Wenn man es genau nimmt, ist die Bibel eine ganze Bibliothek. Das Wort Bibel kommt vom altgriechischen Biblia und heißt Bücher. Und davon gibt es in der Bibel jede Menge. Große, kleine, lange, kurze, Sachbücher, Romane, Novellen, Kriegserzählungen, Gesetzestexte, Namensliste, Visionen, Gebete, Liebesgeschichten mit und ohne Happy End und dazwischen sogar ein paar nicht so ganz jugendfreie Texte.
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0: Ja, die Frau hat's wirklich drauf. Wenn ihr mehr Fun Facts wissen möchtet, steht alles drin in ihrem Buch Fun Facts in der Bibel, erschienen im Herder Verlag. Ja, von Frau Hübenthal.

Miley Cyrus hat gerade erst einen Stern auf dem Walk of Fame bekommen. Und das, was ich sonst noch Neues von ihr gelesen habe, war, sie hat jetzt eine 20 Jahre alte Schildkröte adoptiert aus dem Tierheim. Tolle Sache. Hier kommt Ron Sexsmith mit Not About To

0: 240 Millionen Menschen leben geschätzt weltweit mit einer chronischen Hepatitis B. Und für diese Menschen gibt es jetzt Hoffnung, denn eine neue Therapie scheint erforscht zu sein und auch zu wirken. Mehr Nachrichten jetzt um 16 Uhr hier in eurem Domradio.
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2: Ich bin Dirk Zeitler. Der Tankrabatt scheint inzwischen zu wirken. Tanken hat im Mai deutlich weniger wehgetan als noch im April. Laut ADAC kostete ein Liter Super E10 im Schnitt rund 13 Cent weniger. Diesel war sogar etwa 27 Cent günstiger.
3: Nach dem eher holprigen Start kommt die Steuersenkung inzwischen wohl komplett bei den Autofahrern an. Das zeigen Auswertungen des IFO-Instituts und der Monopolkommission. Vor allem bei Benzin lässt sich die Entlastung inzwischen klar an den Preisen ablesen. Geholfen haben dabei auch die zuletzt niedrigeren Rohölpreise. Und das wirkt sich nicht nur an der Zapfsäule aus. Die niedrigeren Spritpreise haben zuletzt auch den Anstieg der Verbraucherpreise, also der Inflation, etwas gebremst. Zoe Tassovali, Nachrichtenredaktion.
2: Der nordrhein-westfälische Ministerpräsident Wüst hat alle Spekulationen über einen möglichen Kanzlertausch erneut zurückgewiesen. Bei einer CDU-Tagung im Sauerland, an der auch Friedrich Merz teilnahm, sicherte Wüst dem Kanzler seine volle Unterstützung zu.
4: Das Treffen in Meschede war schon lange geplant. Eigentlich eher unspektakulär wurde nun, nach den Medienberichten über angebliche Gedankenspiele in der Union, den Kanzler Merz durch Wüst zu ersetzen, genau hingeschaut und gehört. Neue Nahrung bekamen die Spekulationen aber nicht. Wüst sagte nochmal, dass das Ganze Quatsch sei und dass Merz die aktuell großen Herausforderungen entschlossen anpacke. Im Gegenzug lobte Merz die Arbeit von Wüst in NRW. Thomas Borg, Nachrichtenredaktion.
2: Für den Terroranschlag auf feiernde Menschen in Bielefeld ist der Attentäter zu lebenslanger Haft verurteilt worden. Das Düsseldorfer Oberlandesgericht sprach den 36-jährigen Syrer wegen vierfachen versuchten Mordes schuldig, stellte die besondere Schwere seiner Schuld fest und ordnete Sicherungsverwahrung an. Der Mann sei nach wie vor gefährlich, sagte der vorsitzende Richter. Vor gut einem Jahr hatte der Syrer laut Anklage nachts Feiernde vor einer Bar angegriffen. Die verurteilte Rechtsextremistin Maria Svenja Liebig soll von Tschechien nach Deutschland ausgeliefert werden. Das hat das Landgericht im tschechischen Pilsen angeordnet. Liebig kann gegen die Entscheidung Beschwerde einreichen. Die Entscheidung ist damit noch nicht rechtskräftig.
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2: Zum Wetter, die aktuelle Vorhersage des Deutschen Wetterdienstes. Im Südwesten und an den Küsten scheint häufig die Sonne, im Südosten kann es immer mal nass werden. Schauer und Gewitter ziehen aber allmählich ab. Die Höchstwerte bewegen sich zwischen 19 und 27 Grad. Morgen auch durchwachsen, von der Ostsee bis in den Südosten anfangs noch sonnig und trocken. Von Westen und Nordwesten ziehen kräftige Schauer und Gewitter Richtung Südwesten und in die Mitte. Lokal besteht Unwettergefahr. 20 bis 27 Grad werden es höchstens.
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0: Hallo zusammen, es ist Montag und da reden wir gleich hier im Domradio über das Pilgern und zwar mit unserer Pilgerexpertin Beate Steger. Und weil übermorgen der Tag des Fahrrads ist, steigt sie für uns gewissermaßen, tritt sie in die Pedale. Schön, dass ihr dabei seid.
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0: Where is my husband mit Ray war das in eurem Domradio um 4:11. Ja, übermorgen am 3. Juni ist der Welttag des Fahrrads und deshalb gucken wir jetzt mal mit unserer Pilgerexpertin Beate Steger auf das Fahrradpilgern. Hallo Beate.
1: Hallo Heike.
0: Ja, sind denn die Pilgerwege für Fahrradfahrer geeignet? Ich will ja nicht nur auf der Straße fahren.
1: Ja, also früher war das tatsächlich so, da musste man praktisch auf der Straße fahren oder eben direkt auf dem Jakobsweg oder Pilgerweg. Und es gibt eine wunderbare Initiative in Bayern, radpilgern-bayern.de, kann man sich die Wege anschauen. Das ist ein evangelischer Pfarrer, der Jürgen Nitz, der ist auch ADFC-Tourenleiter. Und er hat also mit einer Gruppe von radbegeisterten Pilgern diese Jakobswege in Bayern und Franken radtauglich gemacht.
0: Aha, und was heißt das?
1: Er hat also wirklich nach Alternativen gesucht. Der hat also natürlich die richtigen Fußpilgerwege genommen und hat dann geschaut, wie kann man so nah wie möglich da dranbleiben und trotzdem einen fahrradtauglichen Pilgerweg machen. Es gibt auch eine eigene Beschilderung dafür.
0: Und was würdest du sagen, was unterscheidet denn dann einen Jakobus-Radpilgerweg von einer normalen Radtour?
1: Also man hat dann einfach auch diesen Pilgergedanken mit dabei. Das heißt also, dieser Pfarrer und auch seine Mitstreiter und Mitstreiterinnen sagen, also man soll sich natürlich für einen Pilgermodus entscheiden, wenn man da unterwegs ist. Also das heißt, die innere Einstellung, dass man nicht ganz viele Kilometer runterhaut, also in Geschwindigkeit, in Entfernung oder auch in Höhenmetern, sondern dass man sich eben schon bewusst auch mit der Schöpfung auseinandersetzt, im Kontakt geht mit Gott und den Menschen. Also dieses Pilgern zu Fuß einfach aufs Fahrrad zu übertragen, wenn man jetzt zum Beispiel nicht so weit laufen kann oder keinen schweren Rucksack tragen möchte.
0: Und nach dem Song Running Up That Hill von Kate Bush stellt uns Beate Steger doch mal genauer zwei besondere Fahrradpilgerwege vor. Bis hier erstmal vielen Dank.
1: Gerne.

0: Running Up That Hill, Kate Bush, 18 Minuten nach 4. Ja, Fahrradpilgern ist unser Thema heute im Domradio mit unserer Pilgerexpertin Beate Steger. Beate, du hast jetzt mal einen konkreten Weg für uns, nämlich den Mainradweg. Was ist das denn für ein Fahrradpilgerweg?
1: Ja, das ist also lustig, weil der wirklich nach dem Heiligen oder Seligen, ich weiß es gar nicht genau, Mainrad benannt ist.
0: Och.
1: Und da ist also beides drin, also Mainradweg oder ja. Mainradweg, könnte man da sagen. Also wirklich ein spiritueller Radweg, der in Rottenburg am Neckar beginnt und dann über Beuron führt und dann weiter zum Weltkulturerbe Insel Reichenau. Und dann kann man sogar noch weitergehen bis zum größten Wallfahrtsort der Schweiz, dem Kloster Einsiedeln, also extra für die Radfahrer gemacht.
0: Das war jetzt Süddeutschland. Gibt es auch eine Alternative im Norden Deutschlands?
1: Ja, und die sind auch sehr rührig. Da gibt es immer wieder ein Newsletter von denen auch. Das ist der Radpilgerweg Mönchsweg. Der führt durch Bremen, Niedersachsen und Schleswig-Holstein, ist also auch ordentlich lang mit 530 Kilometern, folgt den Spuren der Mönche, die im Mittelalter das Christentum in den Norden brachten. Also auch da kann man wieder richtig schön für die Radelnden unterwegs sein auf einem gut beschilderten Pilgerweg.
0: Bist du denn selber schon mal Fahrrad gepilgert?
1: Ja, meine erste Pilgerreise war auf dem Fahrrad sozusagen. Das war ja so ein Nebenprodukt. Ich habe eine Fahrradweltreise gemacht 2001 bis 2002. Und es waren mehrere Etappen und eine davon war eben auch dieser berühmte, bekannte Camino Francés von Pamplona nach Santiago. Das war also meine erste Berührung mit dem Jakobsweg in Spanien überhaupt.
0: Dann sage ich Dankeschön, Beate Steger. Wir haben gesprochen über das Fahrradpilgern, weil übermorgen ist der Tag des Fahrrads und viel, viel mehr Infos findet ihr auch auf ihrer Seite pilgerwissen.de. Dankeschön.
1: Gerne, Heike.

0: Und nach The Lightning Seeds haben wir eine kleine Inspiration um 16:30 für euch.
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2: Hi, ich bin's, Anni von domradio.de. Manchmal, da spüren wir ja ganz genau, was wir wollen und merken aber auch irgendwie, dass es anders ist als das, was andere so tun. Aber genau da fängt doch eigentlich Freiheit an. Ein Satz von Astrid Lindgren, der bringt es auf den Punkt. Freiheit bedeutet, dass man nicht unbedingt alles so machen muss wie andere Menschen.
0: Ja, und eine Frau, die sich Freiheit erkämpfen musste, war wahrscheinlich auch Marilyn Monroe. Heute wäre ihr 100. Geburtstag und wir gucken gleich mal ganz kurz auf ihr Leben.

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Tess Uhlmann. Am 7. März heißt der Song. Dabei ist heute der 1. Juni. Und heute vor 100 Jahren wurde diese Frau hier geboren.

0: 1950 gelingt der Monroe der Durchbruch mit den Filmen Asphaltdschungel und Alles über Eva. Es folgt ein Erfolg nach dem anderen, aber auch zahlreiche Affären. Unter anderem mit US-Präsident John F. Kennedy, dem sie ein legendäres Geburtstagsständchen singt.
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0: Doch trotz ihrer Erfolge ist die Monroe alles andere als glücklich. Marilyn, oder besser Norma Jean Mortensen, wächst auf in Waisenhäusern. Ihre Ehen scheitern und Alkohol und Tabletten sind ihre ständigen Begleiter. Marilyn Monroe wird am 5. August 1962 tot aufgefunden, vergiftet mit einer Überdosis Schlaftabletten im Alter von 36 Jahren.
2: Jeder, von der Königin von England bis zum letzten Kinobesucher, vom ersten bis zum dritten Mann, hatte diese Frau zumindest geschätzt.
0: Niemand konnte bis heute klären, ob sie sich selbst umbrachte oder das Opfer eines Mafia-Killers wurde. Ihr Tod ein Mysterium wie die Monroe selbst.
3: Und wir gucken gleich mal drauf, wie sie es mit der Religion so gehalten hat, die Marilyn Monroe.

0: Wir haben es gerade gehört, Marilyn Monroe war Filmschauspielerin, Sängerin, Fotomodell. Heute vor 100 Jahren ist sie geboren und da haben wir mal den Filmhistoriker Peter Schnuck gefragt, wie hat sie es denn so mit der Religion gehalten?
1: Sie war zum Teil auch in Kirchen, wenn man das in Amerika Kirche nennen kann. Es waren schon ein bisschen mehr Sekte, aber sie war auch Baptistin, so ist sie auch geboren worden. Sie war Lutheranerin, das sind alles protestantische Strömungen. Und ist auch getauft worden von einer damals berühmten Predigerin, und aber baptistisch. Baptistisch heißt ja volles Taufen.
0: Also zunächst wuchs sie auf im protestantischen Glauben, ja, und dann lernte sie Ehemann Nummer 1 und Ehemann Nummer 2 kennen.
1: Ab 52 hat sie sich damit auseinandergesetzt. Sie hat dann den berühmten Baseballspieler Joe DiMaggio geheiratet. Sie hat zwar nicht konvertiert, aber hat dann doch, weil die Familie das wollte, sich sehr mit dem katholischen Glauben auseinandergesetzt. Vorher schon, die beiden kannten sich ja vor der Ehe 3 Jahre. Die Ehe hat dann leider nicht so lange gedauert. Und später hat sie Arthur Miller geheiratet. Arthur Miller war ein Jude. Und die Eltern haben darauf bestanden, dass sie konvertiert. Und das hat sie auch getan.
0: Also obwohl sie ein Weltstar war, hat sich Marilyn Monroe jedenfalls in Sachen Religion immer wieder ihren Männern angepasst. Wer weiß, wie sich das entwickelt hätte, wenn sie älter als 36 Jahre alt geworden wäre. Heute vor 100 Jahren ist sie gestorben. Der Filmhistoriker Peter Schnuck hat uns von ihrer Religion erzählt. Und noch ein kleiner Tipp von mir, falls ihr den Film noch nicht gesehen habt. Am besten fand ich sie in der Rolle der Rosalyn in Misfits. Da spielt sie eine Sängerin, eine Tänzerin, die nach dem tieferen Sinn des Lebens sucht. Großartig.
2: Oh boy.
3: Yes.
2: It is not that funny.
3: That's not that funny.

0: In Vilnius leuchtet derzeit alles pink. In Litauens Hauptstadt ist derzeit nämlich das Pink Soup Fest, ein Festival zu Ehren der Rote Betesuppe. Da wäre ich gerne mal kurz Mäuschen, ehrlich gesagt, und probieren würde ich auch gerne. Mehr Nachrichten gibt's jetzt hier bei uns im Domradio um 17 Uhr.
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2: Ich bin Dirk Zeitler. Der nordrhein-westfälische Ministerpräsident Wüst hat alle Spekulationen über einen möglichen Kanzlertausch erneut zurückgewiesen. Bei einer CDU-Tagung im Sauerland, an der auch Friedrich Merz teilnahm, sicherte Wüst dem Kanzler seine volle Unterstützung zu.
3: Das Treffen in Meschede war schon lange geplant. Eigentlich eher unspektakulär wurde nun, nach den Medienberichten über angebliche Gedankenspiele in der Union, den Kanzler Merz durch Wüst zu ersetzen, genau hingeschaut und gehört. Neue Nahrung bekamen die Spekulationen aber nicht. Wüst sagte nochmal, dass das Ganze Quatsch sei und dass Merz die aktuell großen Herausforderungen entschlossen anpacke. Im Gegenzug lobte Merz die Arbeit von Wüst in NRW. Thomas Borg, Nachrichtenredaktion.
2: Der Tankrabatt scheint inzwischen zu wirken. Tanken hat im Mai deutlich weniger wehgetan als noch im April. Laut ADAC kostete ein Liter Super E10 im Schnitt rund 13 Cent weniger. Diesel war sogar etwa 27 Cent günstiger. Inzwischen wird die Steuersenkung, die 2 Monate lang gilt, zumindest bei den Benzinsorten E5 und E10, vollständig weitergegeben. Die verurteilte Rechtsextremistin Marla Svenja Liebig soll von Tschechien nach Deutschland ausgeliefert werden. Das hat das Landgericht Pilsen angeordnet. Liebig kann gegen die Entscheidung Beschwerde einreichen. Die Entscheidung ist damit noch nicht rechtskräftig.
4: Liebig war in Deutschland wegen Volksverhetzung, übler Nachrede und Beleidigung zu 1,5 Jahren Gefängnis verurteilt worden. Fast 3 Jahre ist dieses Urteil her. Danach ließ Liebig den persönlichen Geschlechtseintrag von männlich in weiblich ändern, worin Kritiker einen Missbrauch des Selbstbestimmungsgesetzes sehen. Zum für den vergangenen Sommer festgelegten Haftantritt im Frauengefängnis Chemnitz erschien Liebig nicht, wurde deshalb zur Fahndung ausgeschrieben und schließlich in Tschechien festgenommen. Jan-Henner Reitzer, Nachrichtenredaktion.
2: Für den Terroranschlag auf feiernde Menschen in Bielefeld ist der Attentäter zu lebenslanger Haft verurteilt worden. Das Düsseldorfer Oberlandesgericht sprach den 36-jährigen Syrer wegen vierfachen versuchten Mordes schuldig, stellte die besondere Schwere seiner Schuld fest und ordnete Sicherungsverwahrung an. Der Mann sei nach wie vor gefährlich, sagte der vorsitzende Richter.
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2: Zum Wetter, die aktuelle Vorhersage des Deutschen Wetterdienstes. Im Südwesten und an den Küsten scheint häufig die Sonne, im Südosten kann es immer mal nass werden. Schauer und Gewitter ziehen aber allmählich ab. Die Höchstwerte bewegen sich zwischen 19 und 27 Grad. Morgen auch durchwachsen, von der Ostsee bis in den Südosten anfangs noch sonnig und trocken. Von Westen und Nordwesten ziehen kräftige Schauer und Gewitter Richtung Südwesten und in die Mitte. Lokal besteht Unwettergefahr. 20 bis 27 Grad werden es höchstens.
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0: Hallo zusammen, was haben das Handy von Frau Merkel, die Turnschuhe von Dirk Nowitzki und eine Predigt von dem Kölner Kardinal Frings gemeinsam? Sie sind alle gerade Exponate in einer Ausstellung in Kloster Dahlheim. Und um was es da geht und wie das zusammenfasst, das hört ihr gleich. Schön, dass ihr dabei seid.
5: Da ist Halleluja drin.
6: Oh Mann.

0: Was haben die Basketballschuhe von Dirk Nowitzki, das Manuskript einer berühmten Predigt des Kölner Kardinal Frings, der Bierdeckel von Friedrich Merz, das Handy von Angela Merkel und die Haschischdose von John Lennon gemeinsam? Sie sind derzeit in einer Ausstellung im Kloster Dahlheim zu sehen und da sollen gerade 170 unterschiedlichste Exponate zeigen, wie Regeln entstehen. Wie denn? Das frage ich jetzt den Leiter von Kloster Dahlheim, Dr. Ingo Grabowski. Hallo Herr Grabowski.
1: Hallo Frau Sikoni, ich freue mich.
0: Ja, wie kann man denn damit Regeln zeigen?
1: Regeln gibt es ja überall in unserem Zusammenleben. Und in der Ausstellung zeigen wir eben nicht nur, wie Regeln unser Zusammenleben prägen, sondern auch, wie sie entstehen, wie sie gemacht werden. Es manchmal vielleicht auch zu viele Regeln gibt, ob regelfreie Gesellschaften möglich und sinnvoll sind. Und alle diese Objekte erzählen für sich etwas zum Thema Regeln. In der Predigt von Kardinal Frings ist es zum Beispiel so, dass er da seine Zeit in der Nachkriegszeit das Stehlen aus Not erlaubt hat, was im Volksmund dann auch Fringsen hieß. Die Leute waren einfach bitterarm und mussten leider eben stehlen, um sich ihren Lebensunterhalt sichern zu können. Deswegen hat eine solche Predigt was mit dem Thema Regeln zu tun. Die Basketballschuhe von Dirk Nowitzki stehen in ganz engem Zusammenhang mit Regeln im Sport. Im Basketball ist sogar vorgeschrieben, wie Schuhe beschaffen sein müssen, wie sie auszusehen haben. Und deswegen zeigen wir diese Schuhe. Regeln werden immer von jemandem gemacht. Das ist der Regelmacher. Also beim heiligen Benedikt war es zum Beispiel so, dass er seine Regel erstellt hat. Er war aber auch zugleich der Regelüberwacher und derjenige, der Strafen verhängt hat, wenn Regeln gebrochen wurden. In unserer Gesellschaft ist das klar geregelt zwischen den drei Gewalten und auch dieses Wechselverhältnis zeigen wir in der Ausstellung.
0: Bis hierher erstmal vielen Dank an Dr. Ingo Grabowski und gleich verrät er uns noch, welches Exponat für die Regelungen in unseren Gemüseregalen steht. Vor

0: Im Kloster Dahlheim zeigt gerade eine Ausstellung von 170 unterschiedlichsten Exponaten, wie Regeln entstehen. Die Basketballschuhe von Dirk Nowitzki sind dabei. Oder das Manuskript einer berühmten Predigt des Kölner Kardinal Frings, haben wir schon gehört. Dr. Ingo Grabowski, welches Exponat zeigt denn, wie man Ordnung macht in europäischen Gemüseregalen im Supermarkt?
1: Wir haben ein Messgerät, wir haben stilisierte Bananen und Gurken und die entsprechenden EU-Verordnungen dazu, die wir zeigen. Tatsächlich ist es so, dass diese EU-Normen zwar zum Teil inzwischen abgeschafft sind, dass die Händler sie aber weiterhin beachten, weil sie praktisch sind. Also wir finden ja im Supermarkt heute, obwohl es möglich wäre, kaum krumme Gurken, denn die geraden Gurken sind für den Transport und für den Verkauf praktischer und sie kommen auch bei den Kunden besser an.
0: Das klingt ja jetzt alles so ein bisschen skurril und lustig, aber Schirmherr der Ausstellung ist ja Bundespräsident Frank-Walter Steinmeier. Da steckt also wahrscheinlich auch ein ernsterer Hintergrund hinter.
1: Natürlich. Und auch wenn man ein bisschen Spaß damit haben kann, weil manche Regeln einfach absurd sind, ist da doch ein ernster Hintergrund hinter. Wir haben eine große Abteilung in der Ausstellung, in der wir uns der Bürokratie widmen, in der wir uns der Frage widmen, wie viele Regeln sollen es denn sein? Einmal zum Vergleich. Moses brachte vom Berg Sinai 10 Gebote mit. Jesus Christus fasste seine Lehre in einer goldenen Regel zusammen. Wir haben in Deutschland aber auch circa 20.000 Bauvorschriften. Also das scheinen Maß und Mitte etwas durcheinander gekommen zu sein. Und in der Ausstellung wollen wir auch ein bisschen anregen, sich Gedanken darüber zu machen, welche Regeln vielleicht auch abgeschafft werden könnten. Wir behaupten allerdings nicht, dass es überhaupt keine Regeln braucht. Wir brauchen Regeln, aber es dürfen auch nicht zu viele sein.
0: Die Macht der Regeln zwischen Freiheit und Kontrolle, so heißt die Ausstellung, die derzeit im Kloster Dahlheim zu sehen ist, noch ein ganzes Jahr lang bis zum 30. Mai 2027. Ich sage ganz herzlichen Dank, Ingo Grabowski.
1: Ich danke Ihnen, Frau Sikoni.

0: So, und jetzt kommt bei uns im Domradio eine Inspiration von einer schlauen Frau, von zwei eigentlich. Uta Vorbot hat das Wort.
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2: Hier kommt jetzt mal was für uns Frauen, und zwar ein Zitat von Marie Curie. Die war ja Polin, Physikerin und Chemikerin, hat um 1900 in Frankreich gelebt und gewirkt. Und diese geniale Frau hat die von Henri Becquerel beobachtete Strahlung von Uranverbindungen untersucht. Die nannte sie dann radioaktiv. Genau, prägender Begriff. Und von Marie Curie, von der auch dieser Satz stammt: Man braucht nichts im Leben zu fürchten. Man muss nur alles verstehen.
0: Und wir kommen jetzt zu einem Singer-Songwriter mit einem biblischen Doppelnamen, Jeremiah Jonathan. Jonathan bedeutet Geschenk Gottes, und Jeremiah, Gott wird erheben. Und so klingt er mit Lost.

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0: 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Ja, kein Zweifel, Deutschlands Rekordnationaltorhüter Manuel Neuer scheint in Form zu sein. Einen Tag vor dem Abflug der DFB-Auswahl in die USA hat ein wichtiges Signal gesendet. Der 40-Jährige absolvierte auf dem Campus des Deutschen Fußballbundes erstmal wieder intensive Läufe und spezifische Torwartübungen. Und die Fans? Die machen sich langsam fertig fürs Fußballfieber.
1: Super, nach dem Spiel gestern ist doch perfekt, oder?
2: Wir kommen langsam ins Fieber. Wir sind jetzt ganz überrascht von dem öffentlichen Training. Wir sind eigentlich zum Shoppen hier und haben gedacht, ja nein, wenn das ist, dann muss das sein. Also erstmal hierher.
1: Auf jeden Fall, also in der zweiten Halbzeit war es auf jeden Fall sehr gut. Erste Halbzeit war noch ein bisschen schwierig. Aber dann haben sie gezeigt, was sie drauf haben. Und kann schon weit gehen, schauen wir mal.
3: Ich hoffe auf ganz, ganz weit. Und wir drücken die Daumen. Also ich denke, sie schaffen schon.
0: Schauen wir mal. Am 11. Juni geht es los, ist Anpfiff und die Deutschen stehen das erste Mal bei der Fußball-Weltmeisterschaft in Nordamerika am 14. Juni in Houston auf dem Platz.

es ist heute irgendwie so ein schwüler Hängemattentag oder schaukeln, lesen, nettes Getränk und Amy Winehouse hören. Das ist mein Wunsch für euch heute. 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

0: Gleich 6 Uhr. Immer mehr Tiere aus anderen Regionen breiten sich NRW aus und werden zum Problem. Auf wen sollen wir achten? Auf die asiatische Hornisse, auf die Nosferatu-Spinne, den Waschbär, Nutria, die Nilgans, den Sickerhirsch und den Kambakrebs. Gemerkt, hier kommen jetzt Nachrichten aus aller Welt.
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2: Ich bin Dirk Zeitler. Nach tagelangen Spekulationen über einen möglichen Wechsel an der Spitze der Bundesregierung haben Kanzler Merz und erst ein möglicher Nachfolger gehandelt, der NRW-Ministerpräsident Wüst, ihren Zusammenhalt demonstriert. Bei einem Treffen nordrhein-westfälischer CDU-Politiker im Sauerland wies Wüst die Wechselgerüchte erneut mit scharfen Worten zurück. Außerdem sicherte er Merz seine volle Unterstützung zu. Der Tankrabatt scheint inzwischen zu wirken. Tanken hat im Mai deutlich weniger wehgetan als noch im April. Laut ADAC kostete ein Liter Super E10 im Schnitt rund 13 Cent weniger. Diesel war sogar etwa 27 Cent günstiger.
3: Nach dem eher holprigen Start kommt die Steuersenkung inzwischen wohl komplett bei den Autofahrern an. Das zeigen Auswertungen des IFO-Instituts und der Monopolkommission. Vor allem bei Benzin lässt sich die Entlastung inzwischen klar an den Preisen ablesen. Geholfen haben dabei auch die zuletzt niedrigeren Rohölpreise. Und das wirkt sich nicht nur an der Zapfsäule aus. Die niedrigeren Spritpreise haben zuletzt auch den Anstieg der Verbraucherpreise, also der Inflation, etwas gebremst. Zoe Tassovali, Nachrichtenredaktion.
2: Mit dem Vormarsch israelischer Bodentruppen im Libanon und möglichen neuen Angriffen im Raum von Beirut eskaliert der Krieg in dem kleinen Mittelmeerland weiter. Israels Ministerpräsident Netanyahu kündigte neue Angriffe auf Ziele der Hisbollah in Beiruts Vororten an, woraufhin viele Anwohner die Flucht ergriffen.
4: Die Hisbollah hat derweil ihren Beschuss auf Nordisrael verstärkt. Immer wieder gibt es dort derzeit Luftalarm. Israelische Medien berichteten unter Berufung auf US-Regierungsvertreter derweil, Washington habe grünes Licht für neue Angriffe in den Vororten der libanesischen Hauptstadt gegeben. Ein Anwohner dort sagte, er halte es nicht mehr aus und machte die Hisbollah für die Situation verantwortlich. Die Gegend gilt als Hochburg der Miliz. Aus Tel Aviv, Cindy Richau.
2: Für den Terroranschlag auf feiernde Menschen in Bielefeld ist der Attentäter zu lebenslanger Haft verurteilt worden. Das Düsseldorfer Oberlandesgericht sprach den 36-jährigen Syrer wegen vierfachen versuchten Mordes schuldig, stellte die besondere Schwere seiner Schuld fest und ordnete Sicherungsverwahrung an. Der Mann sei nach wie vor gefährlich, sagte der vorsitzende Richter.
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2: Zum Wetter, die aktuelle Vorhersage des Deutschen Wetterdienstes. Heute Abend wechselnd oder gering bewölkt, nur im Südosten noch einzelne letzte Schauer. Im Verlauf der Nacht aus Westen zunehmend bewölkt und im äußersten Westen und Nordwesten später gebietsweise Regen. Tiefstwerte 16 bis 8 Grad. Morgen durchwachsen, von der Ostsee bis in den Südosten anfangs noch sonnig und trocken. Von Westen und Nordwesten ziehen kräftige Schauer und Gewitter Richtung Südwesten und in die Mitte. Lokal besteht Unwettergefahr. 20 bis 27 Grad werden es höchstens.
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0: Hallo zusammen. Fußball, darüber reden wir gleich in der nächsten halben Stunde. Aber es gibt ja noch viel mehr als einfach nur so eine Fußball-WM in Nordamerika. Denn der KSV Johannisthal, der fährt mit einer Frauen- und einer Herrenmannschaft aus Berlin am Donnerstag in den Vatikan. Und da wird dann der Vatikan-Cup gegen die Herren- und Damen-Nationalmannschaften, auch Fußball natürlich des Vatikans, gekickt. Und ich habe gesprochen mit dem ältesten Teilnehmer, der auf dem Platz steht. Und das ist ein ehemaliger katholischer Religionslehrer aus Berlin. Und wie er das letzte Spiel erlebt hat. Er war schon zweimal mit dabei. Und was er sich für dieses Spiel vorgenommen hat, das hören wir gleich hier in eurem Domradio. Schön, dass ihr dabei seid.
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0: 12 Minuten nach 6, ihr hört euer Domradio. Ja, am Freitag findet in Rom der Vatikancup statt. Die Herren- und Damenmannschaft des KSV Johannisthal aus Berlin treten dann dabei gegen die Herren- und Damen-Nationalmannschaften des Vatikans an. Gespielt wird in einzigartiger Kulisse im Schatten des Petersdoms und mit dabei ist der ehemalige katholische Religionslehrer Thomas Radatz. Schon beim Hinspiel vor 2 Jahren in Rom und beim Rückspiel im vergangenen Jahr in Berlin war er immer mit dabei auf dem Platz und auch bei der dritten und letzten Auflage gehört er wieder zum Team. Und wie schon beim ersten Duell ist er der älteste Spieler auf dem Platz.
1: Es war natürlich 30 Grad. Die Stürmer vorne vom Vatikan, die waren also 23, 24. Man merkt doch, dass man also nicht mehr 20 ist, muss ich ganz ehrlich sagen. Und dann tun ihnen auch die Knochen weh. Also jedes Wochenende könnte ich so ein Spiel nicht machen.
0: Muss er ja auch nicht, obwohl er reichlich Fußballerfahrung hat. Er spielte sogar mal in der zweiten Bundesliga. Heute kickt er bei einem Ü70-Verein in Berlin-Pankow. Also Kicken war super und auch abseits des Spielfeldes war das Turnier in Rom beim letzten Mal für ihn ein absolutes Highlight.
1: Uns wurden Sachen gezeigt, die sonst keiner so sehen kann, wenn er nicht drin ist. Also wir konnten mit der Schweizer Garde sprechen, alleine schon der Petersdom. Ich hatte auch mal unseren Reiseführer, der für uns verantwortlich war, gefragt, ich habe mal 2 Stunden frei, ob er mir nicht den Schlüssel von der Vatikanischen Bibliothek besorgen kann. Das hat er natürlich strikt abgewiesen. Das wäre fast hochverratet, kann er mir leider nicht ermöglichen. War eine schade, war das wäre eine schöne Sache gewesen. 2 Stunden ein bisschen stöbern.
0: Ja, jetzt geht's wieder los. Die Fußballschuhe sind geputzt, das Trikot ist gewaschen. Am Donnerstag steigt Thomas Radatz mit den anderen in den Flieger nach Rom. Am Freitagabend um 19 Uhr erfolgt dann der Anpfiff zu diesem besonderen Turnier mitten im Vatikan.
1: Wenn man da oben auf dem Platz steht und guckt runter auf den Petersdom, das ist schon sehr beeindruckend. Auch vom Glauben her die Nähe zu spüren, auch Papst und so weiter und so fort, sind schon Sachen, die Eindruck hinterlassen.
0: Wir drücken Thomas Radatz, dem ehemaligen katholischen Religionslehrer und natürlich der kompletten Herren- und Damen-Nationalmannschaft des KSV Johannisthal aus Berlin die Daumen. Natürlich werden wir ausführlich über den Vatikancup berichten, denn unsere Volontärin Caroline, die ist auch mit dabei, die sitzt nicht nur im Flieger, die kickt auch mit auf dem Platz. Da bleiben wir mit ihr immer am Ball in Sachen Ergebnisse, aber auch in Sachen Stimmung.

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1: So, und jetzt starten wir in den Feierabend mal mit ein bisschen einatmen, ausatmen. Und das ist mehr als einfach nur eine Atemübung, wenn man jetzt unsere Inspiration um 6:30 hört.
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3: Hallo, Hilde ist hier aus der Domradio-Redaktion. Ein und aus und ein und aus und nochmal ganz tief ein und wieder ausatmen. Atmen ist Leben, ohne geht's gar nicht. Und natürlich ist das Atmen viel mehr als einfach das Einziehen und wieder Ausstoßen von Luft. Das wusste schon die kluge Nonne Hildegard von Bingen im Mittelalter. Sie hat nämlich geschrieben, der Atem ist der lebendige Hauch der Seele.
1: Und hier geht's weiter mit Stars, Backlines und gleich habe ich noch eine richtig schöne kleine Feierabendgeschichte für euch.

0: Incubus mit Love Hurts in eurem Domradio, 18 Minuten vor 7. Ja, wir sammeln hier im Domradio ja immer so kleine Geschichten, die das Leben schöner machen. Und da hat uns Jörg diese Geschichte hier erzählt.
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2: Ja, ich bin Jörg Highlight. Und ich habe neulich gedacht, ich hätte die Heinzelmännchen im Schrebergarten. Ich hatte einem bekannten Dachdecker den Schaden an meiner Laube gezeigt. Der sagte, ja, ich schicke mal meine Lehrlinge vorbei, wenn die aus der Berufsschule kommen. Und dann ist der nie gekommen und irgendwann habe ich festgestellt, der hat einfach das Dach gedeckt, eine Bahn obendrauf gelötet und alles war wieder perfekt. Ich war so froh.
0: Ja, dass es sowas noch gibt, oder? Da geht mir auch wirklich das Herz auf, wenn ich so eine Geschichte höre. Habt ihr auch so eine "Da geht mir das Herz auf" Geschichte? Erzählt sie uns doch einfach per WhatsApp. Wir freuen uns.
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Ja, der Scherz ist nach hinten losgegangen. Flieger der United Airlines aus Newark in den USA wollte nach Mallorca fliegen und dann musste er plötzlich wieder umkehren. Was war passiert? Ein Bluetooth-Gerät hatte den Namen Bomb, als es sichtbar wurde. Also wieder zurück nach Newark, das war zu gefährlich, alle Passagiere wieder raus und es stellte sich heraus, ein 16-Jähriger hatte sein Bluetooth-Netzwerk Bomb genannt. Ob der Spaß teuer wird, das stand nicht in der Meldung. Man könnte es sich aber vorstellen. Und damit endet unser Nachmittag, unser Abend hier im Domradio. Ich wünsche euch noch richtig viel Spaß. Auf der anderen Seite der Nachrichten, da geht es dann im ersten Podcast um Gastfreundschaft. Ich sage danke fürs Zuhören. Mein Name ist Heike Sikoni. Macht's gut.

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1: Ich bin Dirk Zeitler. Der Tankrabatt scheint inzwischen zu wirken. Tanken hatte meine deutlich weniger gekostet als noch im April. Laut ADAC kostete ein Liter Super E10 im Schnitt rund 13 Cent weniger. Diesel war sogar etwa 27 Cent günstiger.
2: Nach dem eher holprigen Start kommt die Steuersenkung inzwischen wohl komplett bei den Autofahrern an. Das zeigen Auswertungen des IFO-Instituts und der Monopolkommission. Vor allem bei Benzin lässt sich die Entlastung inzwischen klar an den Preisen ablesen. Geholfen haben dabei auch die zuletzt niedrigeren Rohölpreise. Und das wirkt sich nicht nur an der Zapfsäule aus. Die niedrigeren Spritpreise haben zuletzt auch den Anstieg der Verbraucherpreise, also der Inflation, etwas gebremst. Zoe Tassovali, Nachrichtenredaktion.
1: Nach tagelangen Spekulationen über einen möglichen Wechsel an der Spitze der Bundesregierung haben Kanzler Merz und der als ein möglicher Nachfolger gehandelte NRW-Ministerpräsident Wüst ihren Zusammenhalt demonstriert. Bei einem Treffen nordrhein-westfälischer CDU-Politiker im Sauerland wies Wüst die Wechselgerüchte erneut mit scharfen Worten zurück und sicherte Merz seine volle Unterstützung zu. Für den Terroranschlag auf feiernde Menschen in Bielefeld ist der Attentäter zu lebenslanger Haft verurteilt worden. Das Düsseldorfer Oberlandesgericht sprach den 36-jährigen Syrer wegen vierfachen versuchten Mordes schuldig, stellte die besondere Schwere seiner Schuld fest und ordnete Sicherungsverwahrung an.
3: Das Gericht verhängte damit die Höchststrafe und folgte dem Antrag der Bundesanwaltschaft. Die hält den Syrer wegen seiner radikal-islamischen Gesinnung weiter für gefährlich. Er hatte vor gut einem Jahr vor einer Bar in Bielefeld feiernde Menschen mit einem Messer angegriffen. Vier wurden lebensgefährlich verletzt. Der Täter soll bereits in Syrien jahrelang für die Terrormiliz IS tätig gewesen sein. 2023 kam er dann nach Deutschland. Hier sollen sich laut einem Gutachten seine psychischen Probleme noch verstärkt haben. Thomas Brock, Nachrichtenredaktion.
1: Ein Frachtschiff ist im Persischen Golf südöstlich eines irakischen Hafens von einem unbekannten Geschoss getroffen worden. Wie die britische Behörde für die Sicherheit der Handelsschifffahrt mitteilte, wurde das Schiff während der Durchfahrt durch den Golf von einem bislang nicht identifizierten Projektil getroffen. Dadurch kam es zu einer größeren Explosion an Bord.
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1: Zum Wetter, die aktuelle Vorhersage des Deutschen Wetterdienstes. Heute Abend wechselnd oder gering bewölkt, nur im Südosten noch einzelne letzte Schauer. Im Verlauf der Nacht aus Westen zunehmend bewölkt und im äußersten Westen und Nordwesten später gebietsweise Regen. Tiefstwerte 16 bis 8 Grad. Morgen durchwachsen, von der Ostsee bis in den Südosten anfangs noch sonnig und trocken. Von Westen und Nordwesten ziehen kräftige Schauer und Gewitter Richtung Südwesten und in die Mitte. Lokal besteht Unwettergefahr. 20 bis 27 Grad werden es höchstens.
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5: Hey zusammen, Montagabend. Ich hoffe, der Start in die Arbeitswoche ist gut gelaufen. Ist ja wieder eine kurze Woche diesmal für einige. Donnerstag ist in ein paar Bundesländern Feiertag. So oder so, ich bin froh, dass ihr den Abend mit uns im Ohr verbringt, mit dem Domradio, mit unserer Podcast-Strecke. Und wir starten gleich mit dem Thema Gastfreundschaft, nämlich im Podcast Löwen und Lämmer.

0: Das Domradio am Montagabend. Hallo und herzlich willkommen. Wir hören gleich ein schönes Gespräch mit schönen Gedanken zum Thema Gastfreundschaft. Im Podcast Löwen und Lämmer beschäftigen sich die Autoren diesmal mit einem freien Platz an Weihnachten, Handwerkern auf Wanderschaft und unterschiedlichen Kulturen der Gastfreundschaft.
1: Wir werden nächste Woche einen Alpha-Kurs starten, und zwar hier im Generalvikariat, wo ich arbeite. Also hatten wir eigentlich für dieses Jahr, also jetzt vergangenes Jahr, 25 im Januar schon mal angepeilt, aber da kamen jetzt zwei Leute zusammen, die beide, ich bin einer davon, die beide organisatorisch totbegabt sind, deshalb hat das nicht stattgefunden, 25. Und jetzt haben wir uns noch zwei weitere Leute gesucht und gefunden, die uns jetzt geholfen haben, da auch die PS auf die Straße zu kriegen, und werden jetzt also tatsächlich einfach mal diesen Alpha-Kurs anbieten. Und zum Alpha-Kurs gehört eben tatsächlich, also konstitutiv dazu, ein gemeinsames Essen, und man sitzt dann in einer Tischgemeinschaft beisammen und so, und das soll auch irgendwie schön sein, liebevoll gemacht sein, und dann gibt es halt eben einen Gesprächsimpuls, einen Glaubensimpuls sozusagen, und dann wird halt in der Tischgemeinschaft darüber gesprochen, ausgetauscht und sowas, und dann endet das mit einem kleinen Gebet, und dann ist auch gut. So, das jetzt hier im Bürokontext zu machen, heißt, hier ist keine Küche und sonst irgendwas, und jetzt einfach nur irgendwas zu bestellen, ist einfach auch nicht, das ist nicht liebevoll. Deshalb haben wir gesagt, okay, dann kaufen wir einfach so ein paar Sachen hier in irgendeinem türkischen Supermarkt da oder so, oder in irgendeinem türkischen Restaurant, so ein bisschen Fladenbrot und ein paar Dips und sowas, und bieten halt eben auch ein bisschen Wein an und so, dass es mal zumindest ein bisschen schön ist. Da hatte ich mich bereit erklärt, dann den Wein zu kaufen. Und weil wir keine Weingläser im Generalvikariat haben, habe ich dann gesagt, okay, dann kaufe ich auch die Weingläser, damit es irgendwie halt nochmal, dass es schön ist. Also habe ich dann heute Morgen diese Sachen alle gekauft und war eine Stunde dann beim Kaufland und habe mir da mich da durchgesucht und dann Weingläser gekauft und dachte dann im Auto, ja, gut, dass du auch was gemacht hast und dass du jetzt liebevoll auf den nächsten Dienstag schon mal Zeit investiert hast und so. Du bist jetzt deiner Aufgabe als Gastgeber da irgendwie auch ein bisschen gerecht geworden und so, und hast nicht nur einfach die Aufgaben delegiert, sondern hast auch selber was getan. Komme hier im Büro an, mach das auf und stelle fest, auf jedem ein Glas, 24 Stück, also jetzt noch 23, ich musste eine Vollbremsung im Auto hinlegen, deshalb so. Auf jedem Weinglas sind zwei Etiketten draufgeklebt, nämlich oben am Kelch und unten am Stiel, also unter dem Fuß. Am Kelch, die ließen sich noch entfernen, unten am Stiel nichts. Die konntest du nur so abkratzen. Und beim dritten Etikett habe ich mich so turbo geärgert. Und dann saß ich hier eine Stunde und habe diese scheiß Etiketten da abgekratzt. Alter, das kann doch nicht wahr sein, was für ein Müll. Und dann sahen die noch schlimmer aus als vorher. Natürlich, weil diese ganzen Reste da noch hingen. Also ich die 24 Dinger in die Küche eingeweicht und dachte, jetzt ist bestimmt wasserlöslich, machst du schön. Nix, waren auch nicht wasserlöslich. Es ging einfach nicht ab, es verschmierte nur noch mehr. Mich richtig geärgert und auch keine Zeit mehr gehabt.

0: einen Nagellackentferner gekauft und so Wattepad und dann eben hier gesessen und nochmal 24 Füßchen gereinigt. Und damit jetzt keine Etikettenreste mehr dran sind. Und während ich da so, und ich hasse solche Fizzles arbeiten. Und während ich da saß und da rumfizzelte, dachte ich, das ist jetzt eigentlich eine sehr schöne Lehre. Du dachtest heute Morgen, dass deine Herzlichkeit, im Grunde du hättest dich freigekauft, indem du diese Kelche da gekauft hast. Aber an einer anderen Stelle wurde dir eigentlich was abverlangt, nämlich die Geduld, das liebevoll zu machen, dass sie am Ende, die Weingläser, die wir benutzen, auch schön aussehen. Und da wurde da wo ich sie nicht geben wollte, da wurde meine Hingabe gefordert in dieser kleinen Sache. Und das war irgendwie mal eine schöne geistliche Erkenntnis heute Nachmittag. Und als ich das einmal so akzeptiert hatte, habe ich das sehr viel lieber getan als vorher. Wollte ich nur mal mit euch teilen.
1: Wie
0: Tim, das ist
1: viel
0: jetzt bis
1: Gläser,
0: vor 3 Minuten gewesen.
1: wie viel Gläser hat's gebraucht bis zu der Erkenntnis?
0: Nee, das war, ich sag mal, beim siebten. Also der erste Karton war, da klebt Unheil. An diesen Gläsern klebt Unheil. Aber es gibt 18 beziehungsweise 17 Gläser, die sind wirklich, die sind von Gnade umwoben.
1: Voll der Gnade. Großartig. Danke.
0: Ja.
1: Herzlich willkommen zur heutigen Folge Löwen und Lämmer mit Matthäus, Tobias und mir, dem Max. Und fast schon passend zu dieser Einstiegsgeschichte.
0: Das ist fast schon.
1: Fast schon. Die Gastfreundschaft reicht vielleicht noch darüber hinaus oder ist vielleicht auch anders. Genau, jetzt habe ich schon gesagt. Sprechen wir heute über Gastfreundschaft. Und ich sag's einfach, wie es ist. Ganz am Beginn, als Tobi dieses Thema vorgeschlagen hat, sagte ein Dritter unter uns. Süß. Ja. Ist aber süß. Süß. Ich weiß nicht, ich finde Gastfreundschaft ja eigentlich nie süß. Ich finde sie schön.
0: Ich finde es süß, wenn sich jemand Mühe gibt und er kann es halt nicht.
1: Und er kann es halt nicht.
0: Süß, süß, dass du
1: das
0: meinst.
1: Das ist süße Gastfreundschaft.
0: Süß, dass du meinst, du kannst kochen.
1: Aber Matthäus kann kochen. Das kann man nur sagen. Also ist nicht auf Matthäus bezogen. Ja, Gastfreundschaft. Erst als du das Thema vorgeschlagen hast, habe ich mich direkt gefragt, wo habe ich das letzte Mal Gastfreundschaft erfahren und erlebt?
0: Als wir bei Matthäus waren.
1: Zum Beispiel?
0: Also weshalb das für mich ein Thema ist, also aus verschiedenen Gründen. Das eine ist, das ist eine wunderbare Art und Weise, Leuten gegenüber auszudrücken, dass sie etwas wert sind, weil du dir Mühe machst für sie. Und das ist ein wunderbarer Türöffner für gute Gespräche, weil du eine Atmosphäre schaffst, ein Setting schaffst, das sagt so, und jetzt geht es um dich, geht es um unsere Beziehung, geht es um unsere Freundschaft, geht es um was auch immer, es geht jetzt hier um uns. Das irgendwie ist das was Schönes. Und das andere ist, weshalb mir das irgendwie auch wichtig ist, ich meine, in der Bibel spielt das eine große Rolle, oder sag mal, in den drei monotheistischen Religionen spielt das eine große Rolle. Und auch in den Paulusbriefen, es gibt eine Lesung, die bei Hochzeiten immer mal wieder vorgelesen wird, gewährt jederzeit Gastfreundschaft. Fällt das einmal? Also das ist zumindest, es ist nicht beiläufig genug, um von der Bibel unter den Tisch fallen zu lassen, sondern es ist ein explizites Gebot, das Paulus der Gemeinde hinterlässt. Auch das sagt ja etwas aus über, also was ist das eigentlich, Gastfreundschaft? Warum ist das so wichtig?
2: Also ich habe drei spontane Assoziationen. Die eine ist witzig, die hat mit Tobias zu tun. Und zwar haben wir einmal übergriffige Gastfreundschaft erlebt. Und zwar gemeinsam. Und zwar in Portugal.
0: Konnte ich das vergessen? Ja.
2: Genau. Magst du das erzählen?
0: Nee, mach ruhig. Ich habe jetzt eben schon eine Geschichte erzählt.
2: Nee, weil da mache ich mit den ernsten Themen weiter.
0: Okay, also es war folgendes. Ich versuche das kurz zu fassen, aber es muss ja ein bisschen inszeniert werden. wir sind also, Matthäus und ich und der Johannes Kutter von der KHG in Köln. Wir drei waren also die drei Priester, die eine Gruppe begleitet haben zum Weltjugendtag. Und als wir da in unserer Gastpfarrei bei den Tagen der Begegnung, der Woche vor dem großen Weltjugendtagen in Portugal ankamen, wurden wir dann halt eben, das ist ein bisschen so wie so eine Versteigerung da im Pfarrsaal, da irgendwie aufgeteilt wird auf irgendwelche Familien und so. Und dann gab es also
2: eine Dame,
0: im biblischen Sinne eine arme alte Witwe, die, die bereit war, ihr letztes Hemd zu geben für, Priester. Sie wollte gerne drei Priester haben. Sie wollte Priester haben. Das war ihr ganz wichtig. Priester und Nichtraucher. Und so, dann kamen also Kutter Hilus und ich mega übernächtigt, weil wir ja schon die Nacht vorher auch, also im Bus, aber den Tag vorher in Lourdes waren und so, zwei Tage im Bus. Das war alles, wir waren also ziemlich kaputt, kamen dann da an. Und gerade wenn man kaputt ist, das kann man nur als Raucher verstehen, dann kann man auch nicht rauchen. Und wir waren dann also bei dieser Frau da und haben dann da so, es hieß, ja, die wollte nicht Raucher haben, vielleicht könnt ihr euch da ein bisschen zusammenreißen und sowas.
2: Das hat niemand
0: vor die Tür gesagt. Und gesagt, Frau, liebe Frau, also das ist Folgendes. Sie müssen damit klarkommen, wir sind Raucher.
2: Ich erinnere mich, es ging darum, wer sagt's ihr?
0: Wer sagt's ihr?
2: Und das Los fiel auf dich.
0: Ja, ich gesagt, also wirklich, sie müssen jetzt stark sein, aber so, und das alles auch so radebrechend, weil wir ja kein Portugiesisch können und haben das dann ihr so vermittelt. Gut, dann war sie also etwas entsetzt, aber wir sind dann da auf die Straße, haben geraucht. So, und dann konnten wir unsere Sachen da erstmal ausräumen im Zimmer und so und uns frisch machen. Und zum Abendessen wurde dann die Nachbarin eingeladen, die Ärztin war, weil sie uns nämlich aufklären sollte, dass Rauchen ungesund ist. Das war also eine spontane Kiste. Und also die Dame war wirklich sehr um unsere Gesundheit besorgt und um unsere Reinlichkeit.
2: Und Hygiene. Und
0: das war es eben. Sie wollte uns nämlich dann anbieten, unsere Sachen zu waschen. Jetzt waren zwei Tage im Bus, ein bisschen Wäsche, aber wir hatten ja auch für zwei Wochen Sachen dabei, mussten also jetzt nicht notwendig waschen. Und so eine Sache, also wenn ihr was habt zum Waschen, legt es ruhig raus, dann wasche ich das. Haben wir alle drei nicht gemacht. Nächsten Abend kommen wir wieder. Und dann liegt unsere Unterwäsche schön gefaltet, gebügelt und alles auf diesem Couch-Wohnungstisch da, also Wohnzimmertisch. Und wir durften, dann ist sie an unsere Sachen rangegangen in ihrer Gastfreundschaft, übergriffigen Gastfreundschaft, wie der Matthäus sagt, hat also in den Koffern rumgewühlt und die Wäsche daraus gefischt, um die zu waschen. Das schon ein bisschen hart. Ja, aber sehr lieb, sehr lieb. Herzlich, sehr lieb. Alles das.
2: Genau, das war das Erste, woran ich gedacht habe, weil ich den Tobi gesehen habe. Das Zweite, woran ich sofort gedacht habe, ist an den Heiligabend, den man in einer polnischen Familie feiert. Denn da gibt es einen zusätzlichen Platz am Tisch. Und ich weiß, dass einmal in unserer Familie der tatsächlich besetzt worden ist. Und ich weiß auch nicht mehr genau, warum oder in welchem Kontext, aber mein Vater hat irgendeinen Typen dort dann, den hat er auf der Straße gefunden, der hat dann mit uns Heiligabend gefeiert, tatsächlich. Und das ist auch so ein bisschen das, was ich erlebt habe in meiner Familie. Also meine Eltern leben ja in Augsburg und wir waren ja fünf Geschwister. Das heißt, wir hatten jetzt keine Riesenwohnung, aber die ist auch nicht klein. Also da sind jetzt vier oder fünf Zimmer. Meine Eltern haben immer noch diese Wohnung, weil diese Wohnung wirklich fast immer von Gästen besetzt ist. Und das ist das auch, was ich in meiner Jugend erfahren habe und erlebt habe, dass es unglaublich gastfreundlich war. Das heißt, dass sie unglaublich viele Leute aufgenommen haben. Einmal auch einen Typen aus Kasachstan, der jetzt nicht unbedingt Asylrecht hatte, aber geschenkt. Genau. Und das Dritte, was mir sofort eingefallen ist, ist, dass ich durch das Kochen tatsächlich, dass es möglich war, junge Menschen irgendwie aufzunehmen. Das heißt, ich weiß noch an meiner ersten Stelle in einer großen Stadt am Rhein, ich sag nicht den Namen, ich weiß, dass wir nach einem Sommerlager, habe ich gedacht, wir müssen das jetzt feiern. Das war so gut und so schön. Und da habe ich Steaks gemacht und 10 junge Menschen dazu eingeladen. Und das war so schön, einfach da Gastfreundschaft zu üben. Und bis heute finde ich das eigentlich gut, nicht als Mittel, um Leute irgendwie zu bestechen, sondern einfach, um auszudrücken, dass jemand gewertschätzt ist oder von Gott geliebt ist. Und dass ich, wenn ich dazu Mittel habe, das zu tun, dann mache ich das super gerne, dass ich Leute zu mir nach Hause einlade und koche und irgendwie den Tisch schön mache. Und genau, das waren so meine spontanen Assoziationen.
0: Max?
1: Das ist spannend mit dem polnischen Brauch, das kenne ich auch. Ich habe das dreimal erlebt, dass wir an dem Platz Menschen hatten. Ich weiß gar nicht, mein Vater hat auch mal irgendjemanden mitgebracht, weil er wusste, dass der wohl alleine Weihnachten feiert und dann hat er den ich kann auch mal den, also weiß ich nicht. Das zweite Mal, ich bin mir unsicher, ob ich das schon mal irgendwo erzählt habe, vielleicht sogar im Podcast, war es mal so, dass Caro und ich nach der Christmette einen jungen Menschen vor der Kirche gesehen haben, ganz alleine, den kannten wir aus der Jugendleiterrunde und der stand da einfach nur und haben ihm frohe Weihnachten gewünscht und gesagt, was machst du hier eigentlich? Allein, ja, meine Eltern sind zu ihrer Familie ins Ausland gefahren und ich bin halt allein jetzt hier geblieben, weil ich glaube, die hatten nicht genug Geld für die Flugtickets. Und dann habe ich gesagt, ja und jetzt, gehst du dann nach Hause? Ja, ich gehe jetzt nach Hause und dann setze ich mich dahin. Und dann haben wir gesagt, an dem Abend haben wir bei Caros Tante gefeiert. So, nee, du gehst jetzt nicht nach Hause, wenn du willst, kannst du jetzt ins Auto mitkommen und wir nehmen dich mit. Weil wir wussten, A, es wird mehr als genug Essen geben, B, es gibt diesen Platz und C, das war dann das Überraschende, hatte die Tante dann noch ein Geschenk. Die hat dann irgendwo noch ein Geschenk für den Herr gezaubert. Also das war völlig crazy. Aber sie hatte das so, weil sie meinte, ja, das gehört sich so. Für immer, falls jemand kommt, doch zufällig an der Tür klopft, so kannte sie das eben auch aus der Heimat, dann habe ich auch noch mal ein Geschenk für jemanden, für denjenigen. Das war schon sehr cool. Und dann halt noch zwei andere Male, dann noch einmal. Eine andere, ganz andere Geschichte aber, mit einem anderen Kontext, die auch gar nichts irgendwie mit Essen zu tun hat. Das war letztes Jahr im Dezember, also gar nicht so lange her, haben wir so einen Abend gemacht für Firmlinge. Und klar, das war voll ich fand es einfach eine gastfreundliche Sache, da in der Kirche das schön zu machen. Aber die Gastfreundschaft habe ich eigentlich davor schon erfahren. Als wir nämlich zum Aufbau kamen, war die Küsterin da, ihr Mann und ihr Sohn, der da irgendwie auch als Hausmeister tätig ist. Und das war ja im Prinzip, das spürte man, ist das deren Ort. Ich würde nicht sagen, denen gehört die Kirche, aber da fühlten die sich gut. Die haben da alles auch sich drum gekümmert. Dinge auch selbst gebaut, damit man Kerzen um eine Säule bauen kann. Also man hat wirklich so gemerkt, die haben diesen Ort für sich selbst. So, die sind für sich da zu Hause. Und ich kenne dann eigentlich oftmals die Reaktion, wenn man da hinkommt und irgendwas macht, was da dagegen ist, dass dann man ein bisschen auf Widerstand stößt. Nee, das geht so nicht. Nee, man kann das so nicht machen. Das Licht muss so. Aber ich habe da erfahren, wie herzlich gastfreundlich sie uns, ich gehöre ja gar nicht zu dieser Pfarrei da, sondern zu einem anderen Ort, uns da auch aufgenommen und nicht nur aufgenommen, sondern gesagt hat, hier, ich zeige Ihnen jetzt, wie das mit dem Licht geht und hier, das so geht das mit dem Ton und hier, ich habe nochmal was vorbereitet schon mal, so, die hatten dann so, ich würde sagen 40 Untersetzer für Kerzen vorbereitet, damit das Wachs eben nicht auf den Boden geht und auch dann alle anderen Möglichkeiten und der Sohn hat dann mitgeholfen beim Aufbau. Das war einfach schön, weil wirklich zu spüren war, die waren nicht da, um uns zu kontrollieren, sondern die waren da, um uns gemeinsam zu unterstützen, damit das für die Firmandinnen und Firmanden ein großartiger Abend war und haben uns da in aller Gastfreundlichkeit in ihrer Kirche auch aufgenommen und nicht nur aufgenommen, sondern alles ermöglicht, was ging. Das fand ich einfach schön. Also ich wusste, ich kannte sie nicht und ich hatte schon mich auf Diskussionen eingestellt, weil wir so ein paar verrückte Sachen vorhatten. Also verrückt im Sinne von, wir wollten halt in der Mitte ganz viele Kerzen hinstellen. Darauf haben wir dann auf nicht brennbarem Malervlies und so und auf so Diskussionen eben. Ja, die kann man nicht, so viele Kerzen, wenn das umkippt und das ist gefährlich. Das war gar nicht. Sondern im Nachgang waren die, boah, war ein richtig schöner Abend. Wäre schön, wenn das jetzt hier öfter so ist. Und ich so, ja, okay, nein. So oft können wir das nicht bringen. Aber es war einfach schön zu spüren. Und das ist so eine Erfahrung von Gastfreundlichkeit, die ich mir öfter gewünscht hätte in den vergangenen Jahren. Ich nenne keine Orte, aber auch in meiner Tätigkeit vorher hätte ich mir da an einigen Stellen das auch einfach gewünscht. Nicht Beliebigkeit, dass wir alles machen können, was wir wollen, sondern dass die Menschen sagen, okay, wir sind hier und ein Stück weit auch als Dienst. Wir verstehen das als Dienst für euch, dass ihr einfach einen großartigen Abend habt und nicht, nee, den Scheinwerfer kann man nicht ausschalten. Moment, da ist doch ein Lichtschalter. Nee, da darf man nicht ausschalten. Warum nicht? Ja, weil wir den nie ausmachen. Warum macht ihr den nie aus? Was ist das hier? Was wollt ihr von mir? Lasst mich in Ruhe.
2: Nee, aber weil du das erzählst, Mir wird bewusst, wie oft ich in meinem Leben Gastfreundschaft genossen habe. Jetzt nicht nur in Portugal, in Aveiro oder bei einer Dame, die leicht übergriffig war. War auch schön, Tobi, oder?
0: Nee, deshalb, ich meine das wirklich, also das war völlig schräg, aber es war schräg. Gleichzeitig war die super lieb.
2: Es war schräg und deswegen erinnert man sich an sie.
0: Ja.
2: Aber mir fällt gerade ein, wie oft ich mich nicht erinnere an Menschen, die mir Gastfreundschaft gegeben haben oder mich empfangen haben. Also ich war ja in einem Priesterseminar, wo wir auch sehr oft dann, also bei uns war es immer so, im Sommer waren wir einen Monat in Ferien und einen Monat in Anführungszeichen Mission. Und Mission konnte alles Mögliche bedeuten. Also Mission konnte bedeuten, du bist jetzt einen Monat in Albanien und baust eine Straße. Haben wir auch mal gemacht. Und Mission konnte auch bedeuten, du bist einfach in Italien und lernst die Sprache. Aber da bist du bei einer Familie und frisst dich da durch. So, das heißt, ich habe in unendlich vielen Familien gelebt, in verschiedenen Ländern. Und ich habe so viel Gastfreundschaft erfahren. Und deswegen ist es, glaube ich, auch für mich ist es vielleicht einfacher, gastfreundlich zu sein. Ich weiß doch, als ich Kaplan war in einer großen Stadt am Rhein, bei mir hat einmal 5 Monate ein Mitbruder aus Chile gelebt, der einfach Deutsch gelernt hat. Das war einfach schön. Also, und ich weiß doch, die Gemeindemitglieder fanden das so ein bisschen schräg. Wie kann es sein, dass der Kaplan da ist und so einen Chilenen bei sich aufnimmt? Aber ich glaube, das kommt auch davon, dass ich einfach viel bekommen habe, ne? Dass ich in so vielen Ländern gastfreundlich behandelt wurde und aufgenommen wurde in Familien und ja.
0: Und genau das ist ja auch eines dieser Grundmotive dann in der Bibel. Also, weil es im Grunde, also das Fremdsein gehört ja zum ganz konstitutiven Wesen des Volkes Gottes. Also diese Zeit in Ägypten, das Exil, überhaupt die Heimat zu verlassen, Abraham, der in die Fremde geschickt hat. Das Fremdsein gehört zum Grundverständnis des Volkes und damit auch das darauf angewiesen sein, dass jemand mich freundlich aufnimmt. Und wenn ich jetzt selber damit knüpfen wir letzte Woche an, in der im Grunde gnadenhaften Situation mich befinde, ein Dach über dem Kopf zu haben und etwas anzubieten habe, dann soll ich mich daran erinnern, dass ich selber mal bedürftig war, wir als Volk bedürftig waren und ich in einem ganz wesentlichen Sinne als Mensch bedürftig bin. Insofern finde ich wirklich, das Thema Gastfreundschaft ist super wichtig, weil also Gastfreundschaft zu gewähren, aber auch bereit zu sein, Gastfreundschaft anzunehmen, dass sich jemand Mühe für mich macht und ich nicht die ganze Zeit sage, nein, bitte nicht, bitte, nein, nein, nein, mir reicht eine Rinde Brot oder sowas. Einfach zu sagen, okay, jemand gibt sich Mühe, damit es für mich schön ist. Das ist auch manchmal ein bisschen beschämend, aber so ist das Leben, dass ich klar haben muss, ich bin darauf angewiesen, beschenkt zu werden und Gastfreundschaft im Grunde in diesem ganz wesentlichen Sinne auch zu empfangen. Und der Gastgeber selber hat ja auch was davon. Das ist eine andere Dimension im Hebräerbrief. Vergesst die Gastfreundschaft nicht, denn, wie geht das da? Denn durch sie haben einige, ohne es zu merken,
2: Engel beherbergt.
0: Da ist im Grunde, und da greift der Hebräerbrief nochmal auf die Geschichte von Abraham zurück, der halt eben diese 3 Männer da bei sich bewirtet hat, die ihm die Geburt des Isaak verheißen haben. Und die entpuppen sich als Engel. Und das finde ich nur schön, dass der Hebräerbrief dann sagt, vergesst die Gastfreundschaft nicht. Einige haben, ohne es zu merken, Engel beherbergt. Also bitte nehmt die Fremden bei euch auf. Sie könnten euch von Gott geschickt worden sein. Was ist das für eine schöne Perspektive?
1: Ja, ein bisschen ist das ja in Richtung dieser Perspektive, ich war fremd und ihr habt mich aufgenommen.
0: Ja.
1: Genau, und da, ja, ich hatte das nämlich nach mir, ich wusste, irgendwo hatte ich das und deswegen habe ich jetzt die Regel des heiligen Benedikt aufgemacht, in der es ja ein ganzes Kapitel gibt, was sich der Aufnahme von Gästen widmet. Kapitel 53. Und da heißt es am Anfang, alle Fremden, die kommen, sollen aufgenommen werden wie Christus. Denn er wird sagen, ich war fremd und ihr habt mich aufgenommen. Allen erweise man die angemessene Ehre, besonders den Brüdern im Glauben und den Pilgern. Und dann, sobald ein Gast gemeldet wird, sollen ihm daher der Obere und die Brüder voll dienstbereiter Liebe entgegeneilen. Ganz crazy.
2: Bei meiner nächsten Fahrradreise werde ich deswegen nur Benediktinerkloster ansteuern. Gucken wir, ob das stimmt.
0: Also, aber tatsächlich, wenn du als Pilger kommst, erfährst du ganz häufig eine Riesenherzlichkeit.
1: Das stimmt.
0: Das ist echt was anderes als Tourist.
1: Wir haben das erlebt, als wir bei den Benediktinern in Meschede waren. Das sind Benediktiner.
0: Meschede,
1: genau. Genau, da waren wir immer mit Firmlingen in diesem Gästehaus da. Und die haben uns halt aufgenommen, war okay. Das war okay. So, aber wir waren halt auch keine Pilger oder Pilgerinnen. Und dann kam aber wir waren da viele Jahre, an irgendeinem dieser Wochenenden kamen mal 2 Pilger. Und das war krass, weil das, was ich da gerade vorgelesen habe, das war auch so, weil wirklich der Obere kam und gesagt hat, ich freue mich, wo seid ihr hin auf dem Weg? Und dann haben die denen erzählt, wir gehen Richtung Norwegen oder so, wollten die in den Norden latschen. Die kamen aus dem Süden und wir würden gerne an der Stelle einfach hier. Und die haben den, also die haben den, die haben auch mitgenommen zum Gebet, weil klar, für die, wofür das auch klar, die haben ganz bewusst auch diesen Ort gesucht. Aber mit welcher, so heißt es ja, dienstbereiter Liebe, ich hätte eher gesagt Herzlichkeit, ich habe ja erlebt, wie die mit uns umgegangen sind. Das war immer okay. Also es war manchmal auch schön und so, aber wir waren halt, da waren halt junge Menschen, die halt Krach gemacht haben. Deswegen war es vielleicht auch ein bisschen nervig für die. So, aber denen, in welcher Herzlichkeit und liebevoller Nähe, die den beiden entgegengegangen sind, das war schon besonders. Und dann fiel mir noch eine Geschichte ein, als ich gerade daran dachte, dass unser Pfarrer in meiner Heimatgemeinde in Wuppertal irgendwann klopften mal, als wir eine Jugendleiterrundensitzung haben, unten an der Tür, oder die klingelten, zwei Menschen, wie heißt das nochmal, die dann auf Wanderschaft waren, zwei Handwerker, die durch Deutschland wanderten.
0: Ja, wie heißt das nochmal?
1: Ja, ich weiß nicht. Das hat ja so einen speziellen
0: Namen. Ja, genau.
1: Genau, die klopften und ich war dann halt so ein bisschen so, ich war einfach interessiert, wie wird unser Pfarrer darauf reagieren? Was wird der Pastor da machen? Und das, was er gemacht hat, war, ja, ich stelle euch das jetzt hier zu, kein Problem. Ihr braucht, wir waren auf Walz. Genau, die waren auf der Walz. Danke an den redaktionellen Hinweis im Chat. Und dann sozusagen, nicht nur, ich stelle euch einen Raum zur Verfügung, wo ihr mit euren Schlafsäcken schlafen könnt, sondern braucht ihr noch was zu essen, braucht ihr was zu trinken, wir kriegen das noch hin, wir haben hier eine Küche, im Zweifel könnt ihr euch was, das war voll irgendwie cool, das so zu sehen. Und das war so etwas, wo ich mir dann immer gesagt habe, wenn sowas kommt und jemand fragt und möchte, dann werde ich den auch bei mir auf jeden Fall auch aufnehmen. Also ich habe auch genug Platz hier zum Beispiel.
2: Also es gibt so eine etwas verschärfte Nummer in meiner geistigen Gemeinschaft. Da machen wir das, also nicht wir, sondern die wollen. Und das machen dann auch, ich glaube, alle paar Jahre passiert das. Da macht man, also wir sagen dazu zwei und zwei. Das bedeutet, man geht zu zweit ohne Geld, ohne Handy, ohne Kreditkarte in eine Stadt für eine Woche und guckt, was passiert. Und man besucht die Priester. Also zuerst den Bischof, holt sich den Segen, falls er irgendwie erreichbar ist. Also ich habe das noch nie gemacht. Mein Bruder hat das mal gemacht und zwar in Holland, in Südholland. Mhm. Und die Jungs haben wirklich zwei Tage auf der Straße gepennt und wurden dann aber auch irgendwo aufgenommen. Also der Sinn ist, man geht wirklich
0: ohne
2: nichts.
0: Die Polizei hatte ein super schönes Räumchen, ein Gitter, dass die nicht geklaut werden. War super.
2: Nein, ich meine, die haben in einer schönen Pfarrei geschlafen, in einem wunderschönen Zimmer und wurden richtig gut ernährt. Und also das ist wirklich ein Abenteuer, das braucht auch nicht jeder machen. Aber das ist schon verschärft, wo man dann auch nochmal Exempel statuiert, ob das wirklich funktioniert mit der Gastfreundschaft. Und gleichzeitig geht man einfach hin und guckt. Also da passieren auch wirklich besondere Sachen in dieser Woche, ne? Da eignen sich dann besondere Dinge, dass man Menschen nochmal, ich weiß nicht, besonders erreicht.
0: Das haben wir beim Fahrexamenskurs da mit den Straßenexerzitien gemacht. Da war das ja nur ein Tag lang oder 6 Stunden, dass du ohne Handy und so weiter da durch Berlin laufen solltest.
2: Ja, mach das mal eine Woche, aber
0: ja, genau, deshalb ich sage schon in den 6 Stunden, ja. Die waren für mich mega prägend. Das war eine richtig coole Sache. Ja. Aber eine Woche finde ich anspruchsvoll, ja.
2: Ich hab's noch nie gemacht. Ich hätte es machen können, ich habe mich ein bisschen gedrückt, wenn ich ehrlich bin. Mhm. Aber also mein Bruder war begeistert. Klar, du bist da auf der Straße und pennst da mit den Obdachlosen in irgendwelchen Kisten oder so. Und es gab ein paar Leute, die waren in Limburg. Wisst ihr, wo die übernachtet haben? In dem
0: der goldenen Badewanne.
2: Genau. In dem Bischofshaus. Genau, da haben die übernachtet.
0: Nein, ernst?
2: Ja, allen Ernstes.
0: Geil.
1: By the way, gibt keine goldene Badewanne.
2: Nein, es gab keine goldene Badewanne.
1: Ja, aber es gibt ja wirklich Hörerinnen und Hörer, die es nicht wissen.
0: Disclaimer. Ja, alles klar. Faktenchecker.
1: nur damit dann niemand glaubt, dass das...
2: Nee, aber die Storys und Abenteuer von dieser Woche, das könnte Bücher füllen. Also das ist wirklich unglaublich.
1: Miklos hat das auch gemacht, glaube ich.
2: Miklos hat das bestimmt auch mal gemacht.
1: Der hat das nämlich erzählt. Der hat aber auch erzählt, dass die tatsächlich mal vor einem Haus die Schuhe ausgezogen und den Staub dann ausgeklopft haben. Und dann hat der Mensch ihn doch aufgenommen.
2: Ganz sein.
0: Schüttelt den Staub von euren Füßen und geht weiter.
1: Ja. Und ich sage euch, Sodom und Gomorra ist es nicht so schlecht ergangen wie dem Dorf.
2: Weil Tobias Genesis 18 zitiert hat, wo die drei zum Abraham kommen, die verkünden nämlich nicht nur die Geburt von Isaak, sondern auch die Zerstörung von Sodom und Gomorra in Genesis 18.
0: Ah ja?
2: Ah ja.
0: Diese drei?
2: Mhm.
0: Siehst du, ich kann mir einfach, ich bin ein Meister der Verdrängung von negativen Sachen. Ich merke mir nur das Verheißungsvolle.
2: Mhm.
1: Gastfreundschaft.
0: Voll schön. Interessant ist ja auch, dass Jesus permanent irgendwo zu Gast ist.
1: Gast auf Erden.
0: Das, ja, nee, ja, aber ja. Ist ja schon auffällig häufig, dass irgendwie, wenn er irgendwo, also der, er hält ja nicht nur Ansprachen draußen im Freien, sondern sehr viele auch Lehrerzählungen oder sonst irgendwas finden statt, weil er irgendwo zu Gast ist. Und Leute skandalisieren sich, dass er zu solchen Leuten zu Gast, also als Gast geht. Der kleine Zachäus auf dem Baum, komm schnell runter von deinem Baum, denn heute muss ich bei dir zu Gast sein.
2: Hm.
0: So, und das verwandelt diesen Zachäus. Und das finde ich auch immer, also irgendwie schön. Oder noch eine weitere Dimension fällt mir jetzt auch noch gerade ein, biblisch. Wenn wir so, also es gibt auch dieses Gleichnis vom himmlischen Hochzeitsmahl und so, wo man halt auch pünktlich kommen muss und sich ordentlich anziehen muss, also wo auch vom Gast ein bisschen was verlangt wird. Aber wenn es ein biblisches Bild gibt für, wie ist der Himmel, dann ist es dieses Hochzeitsmahl, irgendwo zu Gast sein und sich bewirten lassen von der reichen Gnade Gottes. Insofern ist auch dieses ganze Thema Gast sein schon die Haltung des Himmels einüben, sich beschenken lassen. Und gastfreundlich sein ist ein bisschen Himmel auf Erden zaubern, einen kleinen Moment die Großzügigkeit Gottes widerspiegeln. Also das hat so viele tief religiöse, schöne Züge, diese Tugend der Gastfreundschaft und die Gepflogenheit, irgendwo auch hinzugehen, Gastfreundschaft anzunehmen und dankbar anzunehmen. Das ist wirklich nichts Kleines. Und wir haben zu Hause immer, mein Opa schon immer, mein Papa, meine Eltern, die auch eine große Familie und sowas, aber auch nicht nur für die Familie, das war immer ein Thema, Gäste einladen nach Hause und sowas und dann immer eine Materialschlacht ohne Ende, die hat mich genervt und nervt mich auch heute manchmal noch, wenn du weißt, immer das Geschirr, was man spülen und nicht in die Spülmaschine tun kann und sowas und so und dann immer so viele Gläser, dann ist doch in Ordnung, dann trinkst du halt mal ein Zwischenglas Wasser aus dem Weinglas, dann brauchst du nicht zwei Gläser zu spülen, mein Gedanke immer. Aber es ist natürlich genau nicht das, sondern die Gastfreundschaft drückt sich eben auch darin aus, auch das Nicht-Nötige anzubieten. Und dann gibt es noch einen super schönen skandinavischen Brauch, meine ich, von dem ich mal gehört habe, ich habe das nie selber erlebt, dass wenn alles so fein eingedeckt ist und sowas und dann ist die Schwere, so eine schöne Tischdecke und sowas. Und ich weiß, jemand wie ich weiß schon, wenn es dann gleich eine Suppe gibt oder einen Salat oder sonst was, ich bin der Erste, der einen Fleck auf diese Decke macht. und dann versucht, das zu kaschieren und sowas. Und dann gibt es einen sehr schönen, so skandinavischen Brauch, dass die Gastgeberin oder der Gastgeber fast schon in einem kleinen rituellen Akt den ersten Fleck auf die Decke macht, um den Gästen zu signalisieren, es macht nichts, wenn du da jetzt einen Fleck drauf machst, es muss eh gewaschen werden. Und wie schön ist so, also rund um die Gastfreunde gibt es auch so viele schöne Bräuche.
1: Das ist cool, das muss ich mir mal merken.
0: Mega.
1: Das mache ich jetzt auch öfter.
2: Probier das mal aus, wenn du Gast bist. Einfach um zu gucken, wie die Leute reden.
1: nee, weil als Gastgeber schon das
0: so. Das ist genauso, soll ich eine Flasche Weißwein oder Rotwein aufmachen? So, nee, was trinkst du? Nicht extra und sonst irgendwie. Lieber gleich mal zwei aufmachen. Dann ist auch alles, dann braucht keiner sich schlecht zu fühlen, davon was zu nehmen. Die ist jetzt eh auf. Weißt du, solche Dinge, es gibt kleine Möglichkeiten, die Großzügigkeit auszudrücken.
2: Es ist ja auch eine Frage der Nationalität.
0: Komm genau.
2: Also das heißt, umso weiter südlicher du gehst auf unserem Kontinent und umso weiter östlicher du gehst, ist es ja genauso, wirst du ja quasi erdrückt von Gastfreundschaft bis hin ins Übergriffige, was wir so empfinden. Ich denke, für manche ist es normal, dass sie deinen Koffer aufmachen und einfach deine dreckigen Unterhosen rausholen und sie einfach mit wahrscheinlich...
0: Keine Ahnung. Ich kann, also vielleicht sehr wenige Kulturkreise.
2: Ich sag's ja nur...
0: Die Sakramente der Kirche, die Beichte, die rechnet damit, dass du deine Wäsche von selber zeigst. Da bohrst du nicht nach.
2: Ich sag's ja nur, also es scheint so zu sein, als hätten andere Kulturkreise ein anderes Verständnis von Gastfreundschaft als wir. So.
0: Ja, und gleichzeitig stimmt auch noch was anderes. Nach dem Weltjugendtag in Köln 2005.
2: Sagte genau.
0: Sehr, sehr, sehr viel schiefgegangen ist. Da wurde viel organisiert und man hatte wirklich gute Pläne, wie das perfekt ablaufen kann, um es mal anderen Ländern, die nicht organisieren können, zu zeigen.
2: Genau.
0: Und dann hieß es danach, dieser Weltjugendtag habe mit zwei Vorurteilen aufgeräumt. Erstens, die Deutschen seien nicht gastfreundlich. Und zweitens, die Deutschen könnten gut organisieren. Nee, aber schön fand ich tatsächlich, dass sich da eine sehr, sehr große Gastfreundschaft in den gastgebenden Pfarreien gezeigt hat, wie super schnell alle zusammengekommen sind und Essen auf den Tisch gebracht haben und sowas, um Hauptsache die Pilgerinnen und Pilger irgendwie zu bewirten und nicht hungrig losziehen zu lassen in den Tag, weil die Essensversorgung nicht so toll geklappt hat.
1: Ja.
0: Finde ich schön, dass wir in diesem Moment Größe gezeigt haben.
1: Total.
2: Ich wollte jetzt gar nicht über die Deutschen herziehen, sondern...
0: Habibi, das ist schnell.
1: Ich hatte mich aber gerade wirklich, als du das so gesagt hast, habe ich mich gefragt, gibt es überhaupt... Also ich stimme zu, dass es da Unterschiede gibt in der Art und Weise, wie Gastfreundschaft gelebt, ausgestaltet und so weiter wird. Aber gibt es überhaupt einen Kulturkreis, in dem es keine Gastfreundschaft gibt?
0: Wahrscheinlich nicht.
1: Weil ich würde nämlich auch sagen, also ich kenne Menschen,
0: dann würde ich ihn jetzt nicht nennen.
1: Das wäre dann übergriffig. Aber diese Frage, mir fällt nämlich keiner ein. Nee. Weil ich war nicht in super vielen Ländern, aber in allen Ländern, in denen ich war, habe ich Gastfreundschaft erlebt, vom Norden bis Süden. Auch aus dem tiefsten Norden Schwedens in Kiruna. Das war nicht diese übergriffige, aber da, ihr wollt an den Kühlschrank, gönnt euch, nehmt euch, was ihr wollt, egal was. Ihr wollt was kochen, nehmt das. Also das war so, mein Haus ist euer Haus und so weiter. Wir konnten alles da und das ist der tiefste Norden. Und also was in Italien haben wir es auch erlebt, in Polen, in Frankreich, also überall. Und Menschen, die ich kenne, die in Japan waren, die haben es auch erlebt. Also von daher, ich kenne Menschen, die ich glaube in Tansania waren, die haben das auch erlebt. Also das ist so, deswegen, ich wüsste nicht, ob es überhaupt nicht, also gibt es irgendwo, wo es gar nicht vorgesehen ist. So, das ist vielleicht eine Frage an die Menschen, die zuhören. Das meine ich auch gar nicht im Sinne von diskriminierend, rassistisch oder sonst was, sondern einfach als Interesse. Einfach. Genau.
0: Und ich glaube, interesselos mal bloßstellen.
1: Genau, interesselos mal bloßstellen, weil auf der anderen Seite glaube ich, würde ich nämlich sagen, dass das, wenn das nämlich nicht so ist, dann würde ich nämlich sagen, dass das ein Teil des Gutmenschseins ist, im positivsten aller Sinne. Dass es sozusagen einfach Teil des Guten ist, gastfreundlich zu sein. Und dadurch dann eben die Verbindung aus Himmel und Erde zu bestimmten Momenten auch schafft. Das ist doch schön.
0: Mhm. Total.
1: Dann war es das für heute. Seid Gastfreund.
0: Gewährt jederzeit Gastfreundschaft.
2: Und nehmt mich auf, wenn ich mal rausfliege hier.
1: Bestimmt.
0: Schön. Ich danke euch, dass ihr euch auf diesen Austausch zu diesem entlegenen Thema eingelassen habt.
2: Es war süß.
0: Sehr süß.
1: Macht's gut.
2: Bis dahin. Ciao.
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0: Das Domradio hier. Schön, dass ihr dabei seid. Wir hören jetzt gemeinsam den Podcast Glaubensdenker. Heute geht es um die KI, die künstliche Intelligenz, wie sie Menschen vielleicht Angst macht, Arbeit bereichert oder erleichtert und die Frage, wieso wir trotzdem dringend kreativ bleiben sollten, egal auf welche Art und Weise. Nicht wundern, die Folge ist kurz vor Pfingsten aufgenommen worden. Das hört man auch an ein, zwei Stellen. Das Thema passt aber heute natürlich noch genauso gut. Viel Spaß.
1: Jan.
2: Hallo Clemens.
1: Wie geht's dir?
2: Ich bin im Umzugstrubel. Nächste Woche Freitag kommt das Unternehmen und dann will ich gepackt sein. Es ist wild, weil ich bisher noch nicht so viel dafür getan habe, wie ich hätte tun wollen. Aber die Sonne scheint nach langer Zeit zum ersten Mal gefühlt. Die Wohnung ist noch kalt, aber draußen ist es warm. Und hier geht's um Abschied und Onboarding an einer neuen Stelle. Das ist ganz spannend.
1: Es ist spannend. Also Onboarding an einer neuen Stelle ist irgendwie so, Onboarding an einer neuen Stelle ist mega spannend. Und vor allem, wo du hingehst, das wird ja echt der mega spannende Teil. Ich sage nur Platz.
2: Ja, Schlossplatz.
1: Schloss zum Beispiel. Raum und Platz. Okay, lassen wir das Thema mal das Thema sein, aber ich finde es trotzdem schön, dass du umziehst. Ich freue mich schon, wenn ich Besuch bekomme mit meiner ganzen Familie und deren Freunde und deren Cousinen.
2: Es ist Platz. Willkommen.
1: Ja, ich wollte dir ein bisschen was erzählen heute. Und zwar mein Thema ist eigentlich, also ich stecke ja mittendrin in diesem Thema KI. Ich komme ja nicht drum rum. Das ist ja mein Job. Ne? Aber ich erkenne Muster. Und ich bin eigentlich ganz froh, dass ich die Muster erkenne, weil stimmen mich eigentlich ganz froh. Ich bin eigentlich so pessimistisch.
2: Das ist natürlich hilfreich, weil du in dem Genre unterwegs bist und das ja auch nicht nur nutzt, sondern auch fair.
1: Also ich sehe Chancen und Risiken, ja. Und ich sehe auch da Schmerzen für Menschen. Weil natürlich es jetzt so kommt, dass ganz viele Dinge als Tätigkeit von Menschen, die das gemacht haben, weil sie es welche mögen zu tun, nicht mehr tun können. Beispiel Softwareentwicklung. Ne? Softwareentwicklung ist ein Thema gewesen. Beispiel anders. Stell mal vor, du warst 90er Jahre, Internet wurde erfunden. Ne? Da war es ja ungefähr so, da hat jeder zweite Mensch gedacht, boah, ich kann jetzt auch eine Webseite bauen. Ich baue jetzt eine Webseite. Und alle haben Webseiten gebaut. Es war früher wirklich so gefühlt, hat der zweite Mensch irgendwie gedacht, boah, geil, Webseiten bauen, kann das auch. Und dann haben sie alle Webseiten bauen gelernt und waren ganz begeistert, dass sie im Internet eine Seite zeigen können. Da wurde 90% Scheißdreck gebaut, das heißt, irgendwann sind die Webseiten verschwunden und die guten sind übrig geblieben. Ungefähr das Gleiche passiert jetzt bei KI mit Software. Das, was früher jeder konnte eine Website bauen war, ist heute jeder kann eigentlich Software bauen. Und bis das die Leute verstanden haben, baut es jetzt noch ein bisschen, aber die Diskussionen sind die gleichen wie früher, als wir früher die gleichen Diskussionen hatten wie als Beispiel Webseiten wurden gebaut und Verlage haben gesagt, das brauche ich kein Mensch oder wir können das mit Büchern eh viel besser. Mhm. Und heute ist das so, Software wird gebaut von Menschen, die mit Software bauen gar nicht so viel mehr zu tun hatten oder immer nie darüber gesprochen haben, aber die wirklich in die Tasten gecodet haben, bauen plötzlich Software. Und diejenigen, die das früher gemacht haben, erzählen jetzt, warum das nicht geht und warum man das kann man nicht machen und überhaupt ist viel wichtiger, wenn man da auf echte und Profis und so weiter und so fort. Aber die gleichen Diskussionen schon wieder. Das heißt, hier entsteht gerade was Krampfhaftes, es geht was kaputt, was Zerstörerisches, wo Leute sagen, oh Mann, mein Sinn im Leben ist weg. Gleichzeitig stelle ich aber fest, wenn man das jetzt mal übersieht und sagt, na gut, das ist halt jetzt nun mal eine Tätigkeit, die wegfällt und wir müssen halt neu. Wenn wir jetzt aber mal an die neuen Generationen denken, die Kinder, die aufwachsen, die haben das Problem ja nie, weil die werden in einer Welt aufwachsen, wo das ein Thema erledigt ist. Das heißt, die werden einfach keine Programmierer und werden nichts mehr programmieren, weil das macht ja die KI. Jetzt stellt sich die Frage, was machen die denn dann? Und ich stelle immer mehr fest, und das sehe ich bei meinen Kindern jetzt auch in meiner Erziehung, dass ich noch nie so entspannt und ruhig war, weil mir bewusst geworden ist, wenn ich meine Kinder erziehe, werde ich bestimmt nicht darauf Wert legen, dass sie digital irgendwas coden können oder programmieren können. Vollkommen irrelevant. Oder ob die jetzt das Smartphone nutzen können. Natürlich müssen die irgendwann mit dem Thema Social Media in Berührung kommen, weil das stirbt ja nicht so schnell nicht aus mit dem Phänomen. Aber ich muss jetzt nicht sagen, mein Kind muss unbedingt lernen,

0: dass man eigentlich sich jetzt lernt, wieder abzuheben von Büro, von Tätigkeitsarbeiten, wo man sagt, das ist eh unmenschlich, unnatürlich gewesen. Die haben uns immer darüber beschwert. Befreien davon und sagen, nee, wir sind wieder Mensch. Und es kommt eher darauf an, wer hat die beste Intuition? Wer kann mit dem richtig gut? Wer kann da netzwerken? Wer kann den pflegen? Wer kann dem was Gutes beibringen? Wer ist tolles Vorbild? Wer ist menschlich? Geil. Also die Fähigkeiten werden viel, viel, viel, viel, viel, viel wichtiger als ich kann coden. Und das war eine Zeit lang nicht so.
1: Ja, ja. Ich verstehe das. Du beschreibst da was aus deinem Tätigkeitsfeld. Ich kann das nachvollziehen. Also da gibt's gerade eine Weiterentwicklung und es hat eine krasse Auswirkung auf eine ganze Branche. Also die Programmierer, Softwareentwickler. Das übernimmt jetzt die Maschine. In weiten Teilen braucht's nicht mehr so die Basis. Das ist schon so. Aber das bringt mich zu einem Thema, und zwar zu einem Ressourcenthema. Die Ressource KI, die ist ja an Unternehmen geknüpft und letztlich vielleicht sogar an Nationalitäten, also an Nationen. Die Frage ist, wo steht der Rechner, wo stehen die Server, wo entsteht die Pflege der KI? Also die muss ja auch irgendwie, braucht ja auch eine Pflege, ne? Und irgendwann wird es auch eine ethische Frage innerhalb der KI geben, nämlich die Frage der Selbstreferenzialität. Also wenn die KI nur noch sich selbst zitiert, dann gibt es immer einen Kurzschluss.
0: Genau.
1: Also ja, das wie immer das aussehen wird, ich kann mir das noch gar nicht so wirklich vorstellen, aber dass die Gefahr im Raum schwebt oder dass das theoretisch denkbar ist, habe ich mir schon mal erzählen lassen. Die Frage aber, die große Frage ist die Frage der Ressource. Also wie lange und wie selbstverständlich haben wir eigentlich Zugriff auf die Ressource künstliche Intelligenz, auf die Rechnerleistung, auf die Kapazitäten? Und da sehe ich schon auch eine Gefahr. Also wir erleben ja gerade die Abhängigkeit von den alten Rohstoffen, also von Öl, von Gas, von seltenen Erden. Was ist dann mit der Abhängigkeit der entstehenden, krassen Abhängigkeit von den neuen Rohstoffen, also Zugang zu zum Beispiel der KI? Das macht mich ein bisschen, das treibt mich gerade um. Ich komme vom Katholikentag in Würzburg. Ich bin zufrieden zurückgefahren, weil es sehr relevant war. Also es wurde sehr ethisch diskutiert. Schön, also ein Punkt war beispielsweise die Wehrpflicht. Ja?
0: Ja.
1: Also wir müssen also irgendwie, damit wir unsere Ressourcen wahren und unsere Eigenständigkeit auch in Zukunft haben, gibt es ja verschiedene Modelle und Denkmuster, wie wir das erreichen. Da gibt es die Friedensbewegten, da gibt es die Falken, die aufrüsten wollen. Wir haben jetzt gehört, dass der Innenminister, Dobrindt, Innenminister, ne?
0: Mhm.
1: Ja. Jetzt Millionen, Milliarden ausgeben muss oder das will für die Verteidigung oder für Zivilschutz im Land, auch wichtig. Ich verstehe das alles und stehe ein bisschen staunend und fragend davor, wo geht die Reise hin? Und das, was du beschreibst, finde ich auch, ist ein Punkt, der schenkt Gelassenheit. Also die KI nimmt Arbeit ab und die nächste Generation wird mit diesem Verlustschmerz gar nicht mehr so umgehen müssen. Aber die nächste Generation wird was anderes haben, nämlich die Sorge um diese Ressource, die uns dazu wächst, die jetzt so wichtig wird.
0: Vielleicht, ja, das auf jeden Fall werden infrastrukturelle Abhängigkeit zur KI haben. Ja, das mit Sicherheit, das stimmt. Und da bereiten wir uns jetzt alle darauf vor und besorgen dafür, dass das irgendwie nicht so krass wird. Aber es ist nicht anders als mit Wasser, Strom, Gas. Wir werden eine Lösung finden. Dies, was ich aber trotzdem krass finde, was sich nicht ändern wird, und deswegen bin ich so ruhig. Wir Menschen werden wie Menschen bleiben und wir werden immer darauf bestehen, Menschen zu bleiben. Wir werden auf dem Planeten leben und es ist natürlich nicht von einem Roboter in letzter Instanz etwas sagen lassen wollen. Das werden wir nicht tun, weil wir dafür viel zu alte sind, viel zu stolz und viel zu uns gerne selber mögen als Mensch. Deswegen wird das ganz subtil passieren. Das muss man gar nicht explizit lehren, sondern es wird mit einfach so passieren, dass Menschen in Zukunft oder in ab jetzt schon absehbarer Zeit spüren werden, wenn sie schon die Tätigkeit, die sie vorher gemacht haben, nicht machen können. Also wie zum Beispiel eine Excel-Tabelle ausfüllen und dann tralala und hier das machen und das hier wieder da. Sondern plötzlich feststellen, ey, wenn ich mit dem rede und wir uns austauschen und plötzlich auf Ideen kommen und das da bewegen und hier bewegen, auf anderen Ebenen unterwegs sind, dass sie dabei Freude entwickeln und dann ganz automatisch in ein paar Jahren merken, wie witzig, ich habe jetzt irgendwie 2 Jahre lang keine Excel mehr gesehen. Verrückt. Also einmal,

0: jetzt aber nur feststellen und jetzt sagen, ah, interessant, jetzt machen wir ja erst was ganz anderes und irgendwie auch schön. Also wir werden Muster finden, wir werden Wege finden, dass das, was uns ausmacht, in der wunderbaren Pracht, die ein Mensch ist, und dass man natürlich algorithmisch so schwer gar nicht nachbilden kann, dass wir das ausleben werden. Und das ist toll. Und dafür braucht man ganz andere Fähigkeiten. Und bestimmt nicht, die Kinder von Rechnern zu setzen. Das ist die letzte Fähigkeit, die wir brauchen, weil wir müssen uns nicht anpassen an Computer, weil die passen sich schon selber ganz genug an, sondern wir müssen uns abheben davon. Wir müssen diejenigen sein, die dann wiederum die Inhalte, die neuen Inhalte, die KI gar nicht kann, weil die nur auf Daten zurückgreifen kann, die bekannt sind, die können nicht auf Unbekannte, sind die ganz schlecht. Aber wir sind da extrem gut. Wir sind evolutionär über Millionen Jahre genauso ausgebildet, dass wir vorhersehen können und Ideen entwickeln können, auf Basis von Alten, viel, viel schneller als eine Maschine, und diese Ideen in eine Maschine schütten können.
1: Sag mal, Clemens, ich merke, dass sich das wirklich umtreibt. Also ich verstehe, dass
0: du mein Fakt, weil ich finde mich gerade damit tun an.
1: Dass du innerlich irgendwie sagst, okay, das wird gehen, das wird gut gehen, aber ich merke, dass sich das bewegt und frage dich, wie. Also du reagierst ja auf einen Sorgenhorizont, ne? Und ich möchte dich gerne fragen, wo begegnet dir persönlich in deiner Arbeit oder in deinem Umfeld dieser Sorgenhorizont, dass du in diese, das ist ja ein bisschen Apologese, dass du sagst, fürchtet euch nicht, es gibt Muster, es stellt sich Muster heraus und die werden auch wieder befriedet, also die werden auch wieder zufrieden führen. Wo begegnet dir das?
0: Also ich war diese Woche beim das heißt, Bundesverband mittelständiger Bauunternehmen, da habe ich da auch einen Vortrag gehalten über das gleiche Thema und da waren auch Leute dabei und auch Softwareanbieter dabei, die um ihre Daseinsberechtigung ringen. Und ich quasi erklärt habe, wir haben eine neue Zeitrechnung. Software ist ein Massenprodukt geworden, billig wie nix. Ein ERP-System, was für uns Millionen gekostet hat, kostet uns jetzt in der Entwicklung ein paar Smartphones vielleicht. Also das ist nicht mehr, selbst ein ERP, das war immer so ein Gerüst von, oh, ein ERP-System, das ist ja riesig, das hat man nur, und dann hat man riesige Lizenzen. Also Dinger kannst du heute selber bauen, weil es nichts Besonderes ist. Und das einem ERP-Hersteller zu sagen, ist natürlich unglaublich schwer, weil der da glaube ich Moment war. Die sind ein Monolith im Markt. Ja, das ist schwer. Aber es gibt Unternehmen, also SAP und so weiter, die haben Notstand ausgerufen. Das ist kein Witz, denen geht's wirklich schlecht. Aber ich merke es halt, wenn man mit denen spricht, natürlich haben die Angst um die Zukunft, weil die jetzt gerade das bricht komplett weg und in einer Geschwindigkeit, die ist nicht vergleichbar. Die waren die Leute, die vor einem Jahr noch gefeiert wurden, als sie in den Raum getreten haben, weil sie Lösungen präsentiert haben, technologisch, wo alle gesagt haben, wow, jetzt kann ich das benutzen. Betreten heute einen Raum und dann sagt jemand, ja, das habe ich aber schon hart nachgebaut.
1: Binnen eines Jahres hat sich das gedreht.
0: Das hat sich innerhalb von Monaten, seit Beginn dieses Jahres, seit Februar hat sich das gedreht. Weil Februar hat ein Technologieanbieter auf der Welt, Claude nennt sich der Anbieter, nennt sich das Tool, Anthropic nennt sich das. Ne? Anthropic hat das rausgebracht, hat gesagt, ich kann jetzt KI-Agenten, die waren die Ersten, die das so richtig rausgebracht haben. Und ab dem Moment hat die Börse mal 2 Billionen Marktkapitalisierung verloren. Die Software bereit. Ein Crash ohne irgendein großes Ereignis. War das ein Börsencrash gewesen, ganz still im Hintergrund, ohne großes Ereignis. Außer, dass ein Anbieter gesagt hat, übrigens, ab jetzt geht's los, wir können coden, und zwar besser als Entwickler. Und pro Woche kommt eine neue Entwicklerfähigkeit hinzu. Pro Woche. Hat einen Schlag getan. Und ich merke es heute, es tut einen Schlag. Es ist verrückt. Ich mache es ja gerade selber, es ist verrückt. Es ist wirklich verrückt. Und du sitzt da und denkst so, ich kann hier in einer Woche Zeug bauen, das hat früher 300.000 Euro Projektgelder verschoben. Unfassbar.
1: Clemens,
0: und das die Dimension ist, es macht Spaß.
1: Macht Spaß?
0: Riesig Spaß. Es macht riesig Spaß.
1: Auch an.
0: Es ist ein ganz großes Kino. Es ist ein ganz großes Kino. Es macht riesig Spaß, wenn man plötzlich merkt, dass man mit den Ideen, die man hat und das, was man schon immer machen wollte, wo man gesagt hat, das wäre doch geil, wenn das funktioniert. Jetzt kann. Das ist das Tolle daran.
1: Ich kann ja gar nichts in dem Bereich, habe da nie was gelernt, mich auch nicht interessiert. Nehmen wir mal an, ich würde jetzt sagen, ich will mich interessieren.
0: Ne? Ja. Dann müsst du Wissenschaftler daran gehen.
1: Wenn du mich ein bisschen supporten würdest, wie viele Wochen oder Monate würde ich brauchen, bis du sagst, ja, jetzt kennst du Grundlagen mit der KI, hier lauf mal los.
0: Ja, wenn wir das jeden Tag machen würden oder einen Tag und so nach 5 Tagen,
1: Krass.
0: Maximal 2 Wochen. Also du würdest ja auch, im Prinzip könntest du auch alleine machen. Das Vorgehen ist auch ganz herrlich. Du gehst hin und sagst, ich habe einen Fall. Ich würde gern allen Menschen, die eine Idee haben, einen passenden Bibeltext zur Verfügung stellen. Die quatschen die Idee rein und Bibel spuckt mit der Idee raus. Habe ich Bock? Claude, wie mache ich denn das? Ich will das gern bauen. Was brauche ich für Komponenten dafür? Sagt er, ja, du brauchst wahrscheinlich die Bibel, brauchst Texte aus der Bibel, du brauchst eine Datenbank, wo du es reinspulst, und du brauchst irgendwie das und das, und würdest sagen, okay, das sind alle Sachen, die ich brauche. Wo kriege ich denn diese Datenbank? Was gibt's denn da für Anbieter im Markt? Ja, da gibt's den und den und den. Ja, wie kann ich das jetzt machen? Das ist kein Problem. Ich kann es mir hier einfach anklinken und dann mache ich das für dich. Richtig, ja. Ach so, und wenn du machst das, so, ja, dann, was sagst du denn? Ja, ich sag, du musst mir einfach nur sagen, richte ein. Ja, du hast das Konzept aber schon verstanden. Ja, was hast du mir gerade beschrieben? Ich habe verstanden, was du brauchst. Ich richte dann jetzt ein. Und dann richte ich die Datenbank ein. Sagst du, okay, Datenbank steht. Ist die denn jetzt gut, die Datenbank? Jetzt könntest du sagen, du holst du mal einen anderen Agenten, KI-Agenten dazu und sagst, guck dir mal die Datenbank an, ist die gut so? Dann wird er sagen, ja, hier, das würde ich noch verbessern. Dann gehst du zurück. Guck mal, der hat gesagt, das wird er verbessern. Nein, kann verbessern. Okay. Ja, jetzt habe ich die Datenbank. Was machen wir jetzt? Ja, jetzt müssen wir eigentlich so ein bisschen, dann geht's so weiter. Du würdest einfach mit ihm reden und er wird mit dir reden, als wäre ein Entwickler, der dir erklärt, was er jetzt zu tun hat, und du musst ihn halt immer wieder schubsen. Hier, Chris.
1: Eigentlich muss ich ja mal was machen.
0: Gib mir mal einen Zugang dahin und so. Muss
1: ich mal was machen.
0: Ja. Und du stellst plötzlich fest, und das ist das ganz Schräge dabei, du stellst plötzlich fest, Moment, da muss doch ein Haken sein. Das ist doch nicht, also, das wäre Code und so. Das ist so ein Quatsch. Und das stellt man immer fest, ja gut, das kann man ja verifizieren. Ich habe ja mit Entwicklern gesprochen. Ich kenne ja Entwickler. Die sagen, nee, das ist astreiner Code. Also da machen Menschen mehr Fehler, die Masse der Menschen macht viel, viel mehr Fehler als die Maschine hier. Die sind so gut wie 90% der Entwickler. Da ist die Creme de la Creme der allerbesten vielleicht, können vielleicht Ticken besser sein. Aber das Wissen fließt ja gerade da rein. Da ist, also wenn du kriegst keinen Coder für billig Geld am Markt, der das bauen kann. Security Checks, ist alles also mit dabei.
1: Du würdest sagen, das hat was Evolutionäres, ne?
0: Brutal, revolutionär. Wie gesagt, und nochmal, die Entwickler waren, man muss sich das vorstellen, das war bei allen so, Entwickler waren immer so ein bisschen die Krönung der Schöpfung. Ne? Oder oh, da müssen wir mal bauen, da kam der Entwickler an, da gesagt, oh, da kommt der Entwickler.
1: Der hat da mal viele Stunden abgerechnet.
0: Und wusste nicht, was macht der denn da? Und er hat gesagt, oh, das ist aber kompliziert. Da habe ich gesagt, kann man das nicht auch noch bauen? Ja, aber da muss ich alles nochmal umbauen und so. Heute sagt der KI, können wir das machen? Sagt er, dann müssen wir nochmal umbauen. Sag ich, ja, dann mach halt. Nach einer Stunde ist halt umgebaut. Also es ist mir doch egal. Weißt du so? Also das heißt, die Schmerzen, auch die emotionale, das ist ja keine Reaktion mehr, sondern ich mache es dann halt so. Oder wenn ich sage, das Ding war jetzt schlecht, dann sage ich, ja, dann löschen wir es, bauen es neu. Die würden entweder sagen, so machst du es neu, ich habe jetzt hier 3 Wochen oder 4 Wochen gesessen, ich baue nicht mal neu. KI sagt, okay, mache ich. Und das also ist der, KI, das, was sich ändert. Ne?
1: KI nutzt nicht Lebenszeit, sondern Kühlwasser, Strom,
0: Kostet ne?
1: Ja.
0: Kostet halt Geld und so, klar. Das heißt, im Privaten ist das natürlich noch ein bisschen teurer, wenn man das macht. Aber im Verhältnis, wenn man jetzt zum Beispiel wirklich sagt, oh, ich hätte schon immer Bock, eine App zu bauen, in dem Bereich, dann gibst du halt mal ein paar hundert Euro aus, das ist fair, für Tokens und so ein Gedöns. Ja. Aber was ist das im Vergleich? Weil du hast eine App gebaut, die hätte früher 100 von 1000 Euro gekostet, Entwicklungszeit. Also du musstest mal eine Relation setzen.
1: Ich habe ein bisschen Spaß an folgendem Gedanken. Du erzählst, also wir nehmen für die Hörerinnen und Hörer, wir sind hier kurz, also wir sind am Freitag vor Pfingsten und ich bin gerade kirchlich hier sehr mit Pfingsten und dem Heiligen Geist beschäftigt. Und der Geist, die Geistkraft, der Kreator, das ist der Kreative, ne? Also
0: ja,
1: der Schöpfergeist. Und was du mir alles hier gerade erzählst, und ich sehe dich leuchten mit leuchtenden Augen dabei, sehe ich dich das beschreiben, die Möglichkeiten. Das ist was sehr Schöpferisches, Neues.
0: Brutal.
1: Vielleicht habe ich noch gar nicht begriffen, was alles Neues passiert
0: Brutal.
1: Oder was alles Neues möglich ist.
0: Dimensionen sind
1: jetzt habe ich das Glück, dass ich keinen Entwickler bin und auch keinen Entwickler persönlich kenne. Das heißt,
0: du sagst zu Recht,
1: es kommt mir gerade nicht nahe, das Schicksal der Menschen, die da jetzt vielleicht Sorge haben, überflüssig zu werden.
0: Richtig.
1: In Bälde.
0: Und in denen es auch brodelt, weil sie sagen,
1: diese Sorge kommt mir gerade nicht nahe. Ich denke die mit und es ist gut, dass du dir auch gerade im Blick hast. Oder dass
0: ja, die Krieg, du musst es dir so sagen, die Krieg ist da von allen Seiten eingeschenkt. Also wenn du einen Entwicklerberuf hast, die kriegen von allen Seiten gerade eingeschenkt. Der Kunde sagt, ey, das kann ich doch in 2 Sekunden bauen. Die intern sagen, warum bist du nicht schneller gewesen? Ey, der Kunde ist unzufrieden. Ey, warum hast du nicht schon so ein KI-Tool benutzt? Warum was? Die kriegen es gerade von allen Seiten eingeschenkt. Das ist aber leider der Fall, weil sie merken, der Einzige, der falsch in dem ganzen Kontext gerade, das bin ich, weil hier wird eine neue Technologie Ära geboren, in der Entwickler keine Rolle spielen, sondern die Entwickler haben diese Ära geschaffen, um abgelöst zu werden. Das ist gerade passiert gerade und du bist mittendrin und sagst, ich will jetzt nicht die Entwickler mit Pferden vergleichen, aber so ungefähr so, Pferd gegen Auto ersetzt, das Pferd ist das Problem.
1: Aber warte, es gibt einen tragisch witzigen Moment in dieser Geschichte, in dieser Erzählung, weil das Pferd hat sich nicht selbst abgelöst und hat sich obsolet gemacht. Entwickler wurden dafür bezahlt und wurden gut entlohnt dafür, dass sie sich selbst obsolet machten.
0: Korrekt. Die kriegen 500.000 Euro Jahresgehalt und mehr, richtig guten, um sich selbst abzulösen. Deren Ziel ist es, sich selbst abzuschaffen. Danach sind die reich, danach können die nach Hause gehen, aber das Ziel ist es, ihr schafft euch selber ab und ihr da arbeitet der Herrscher.
1: Interessante ethische Dimension da drin.
0: Ne? Verrückt. Und dadurch fällt natürlich ganz ein Rattenschwanz an Dingen, die jetzt passieren. Für dich ein Segen. Weil du jetzt plötzlich sagst, mega. Du kannst es entscheiden zu sagen, ich wollte schon immer etwas, eine Kommunikationsmöglichkeit haben, um bestimmte, zum Beispiel du ziehst jetzt in der Burg ein, und dann könntest du sagen, ich wollte schon immer eine Burg-App haben, die das und das und das und das kann. Dann hält dich jetzt keiner auf, das zu tun. Und du musst nicht eine Agentur fragen, ganz viel Geld ausgeben, sondern du machst es einfach. Du setzt dich hin und erstellst
1: erstmal. Okay, aber du würdest mich schon ein bisschen unterstützen aus der Ferne, oder?
0: Also sicher doch. Aber du setzt dich hin und erstellst ein Lastenheft und schreibst, tippelst mal alles rein, was deine Wünsche ist. Und du hörst nicht auf, bis du fertig bist.
1: Ja.
0: Und sagst, das will ich haben. Und dann musst du dich natürlich Gedanken machen und das ist immer noch in, und da reden wir über Ingenieurskunst im Entwicklungsbereich. Da brauchst du natürlich Menschen, die wiederum Ahnung davon haben. Die haben vielleicht früher mal entwickelt und haben jetzt Ahnung, wie die ganzen Sachen zusammengehören. Die Menschen sind allerdings unglaublich gefragt. Das sind aber nicht die klassischen Entwickler, wie die nur coden, sondern das sind die, die architektonisch denken. Ein bisschen wie beim Bau auch, ne? Der Architekt. Aber nicht derjenige, der auf dem Bau steht, weil der jetzt plötzlich der Bagger das Ganze erledigt, sondern es ist der Architekt, der jetzt unglaublich wichtig geworden ist. Und der Bauherr, der damit entscheidet, was abgeht.
1: Clemens, ich danke dir herzlich, denn ich ziehe auf eine Jugendburg, eine Jugendbildungsstätte, wo viele Fragen gestellt werden, die die Zukunft betreffen. Also erstmal individuelle, ne, biografische, aber damit auch irgendwie Gestaltung, Zukunft, Gesellschaft. Und du hast gerade in den letzten Minuten so ein bisschen die Silberkugel, die Kristallkugel poliert mit so einem kleinen Ausblick in das, was kommen wird, was kommen kann. Das finde ich sehr belebend. Ich habe auch ein bisschen Lust bekommen, also jetzt rund den Umzug herum passiert da wenig, weil viel zu tun ist. Aber so ein Start, der fängt ja erstmal so ein bisschen so, man muss ja erstmal Platz finden in der neuen Stelle. Und da habe ich vielleicht links und rechts ein bisschen Luft.
0: Und dann geht es erstmal hier los, man geht rum, man guckt sich die Gebäude an, man guckt sich alles an, denkt so, Und dann kommt eine Idee, die zweite, die dritte und die vierte. Und vielleicht löst das ein oder andere, wo man sagt, jetzt wäre da mal gar nicht so schlecht werden. Und dann kommt man auf eine Idee. Aber wichtig ist, Augen offen halten. Damit ist man heute sehr stark dran.
1: Eine sehr pfingstliche Folge, weil die sind dann irgendwann losgegangen. Ne? Die Jünger sind irgendwann losgegangen. Sie waren dann befeuert und entflammt und sind losgegangen und haben geguckt.
0: Und habt keine Angst, sage ich nur.
1: Ohne die Struktur und ohne den Plan schon zu kennen, sind sie los und haben einfach das getan, wovon das Herz voll war. Erzählt. Von der Hoffnung.
0: Deswegen malt Bilder, seid kreativ, macht Musik, buddelt, geht raus, geht wandern. Ist alles wichtig. Alles wichtige Eindrücke. Wir müssen lernen. Wir müssen das Leben. Wir müssen wissen, was da draußen abgeht. Das bringt nichts, wenn wir im Büro sitzen.
1: Was ich wirklich witzig fand. Ich bekam heute Morgen eine WhatsApp-Nachricht in der Familiengruppe. Mein Vater, der wartete in irgendeinem Wartesaal und hat mit KI herumgespielt und schickte auf einmal ein Foto von sich und meiner Mama als Piratenbraut und Piratenkapitän. Also ohne aus heiterem Himmel, weißt du? Also die Lust, mit der KI auch zu spielen und die Möglichkeiten zu entdecken, spielerisch zu entdecken, die ist schon in der Welt.
0: Ich verrate dir noch was zum Schluss, was ich ein Privatprojekt habe. Ich verrate dir noch was zum Schluss, so unter uns.
1: Ja, unter uns hier. Ja.
0: So unter uns. Ich mache gerade ein Kinderbuch, weil ich, der Ursprung war meine Tochter, hat im Urlaub eine Idee bekommen, eine Geschichte, Rollen erfunden. Ne? Erste Rolle, zweite Rolle, dritte Rolle, das gleiche Fahrrad, Eddie der Igel, ne, und so weiter, Möwe die Möwe und so weiter. Hat immer mehr Ideen gesponnen und wir haben mit diesen Rollen plötzlich Ideen entwickelt und Geschichten gebaut. Ne? Das war ja unglaublich, die sind ja richtig gut, die Geschichte, die wir da entwickeln. Da habe ich gesagt, okay, dann nehme ich doch das Rahmenprogramm und flöte jetzt immer wieder der KI rein, pass auf, neue Folge heute, Eddie ist so und so, der so und so und die sind heute so und so und dann der Plot ist dann und so. Machen wir mal die Geschichte fertig. Da macht er eine schöne Geschichte, traumhaft gut gelesen, kann man super gut lesen und dann erstelle ich dazu Bilder. Jetzt machen wir das passend, das Bild habe ich definiert, wie es aussehen soll, machen wir das passende Bild zu der Geschichte. Und jetzt fehlt nur noch eigentlich, ich habe jetzt 8 Kapitel, das werden wahrscheinlich 15 oder so. Also an einem Tag habe ich meine ersten 8 gemacht, jetzt mache ich noch den letzten. Und witzigerweise dadurch, dass ich immer sage, was ich brauche, was ich will und wie die Charaktere sind, dass wir entscheiden, sind die Charaktere und was das für Menschen sind, die da rumlaufen, ist die Geschichte, die daraus entsteht, authentisch und passend zu mir. Weil der Rest ist nur generativ, Text geballert, weil man da eine Struktur braucht, die redet miteinander, aber die Geschichte ist erfunden. Das heißt, auch da, wenn man eine geile Idee hat, die Kunst ist dann nicht mehr, das Ding runterzuschreiben, sondern die Kunst überhaupt mal die Idee zu haben und die Personen zu haben und die Setting zu haben und wo sind die denn und warum ist denn die mit der von und wer ist mit dem? Das ist ja viel, viel entscheidender, als am Ende das Ding zu entwickeln. Weil ganz ehrlich, Bücher schreiben, die Großen lassen sich es eh von irgendwelchen Leuten schreiben, aber die Ideen, die müssen von irgendjemand kommen. Und da trennt sich in Zukunft genauso Spreu von Weizen. Also lass dir die Bücher schreiben, wenn du geile Ideen hast. Und die Bilder zu machen, das kann man richtig schöne Sachen.
1: Also, liebe Glaubensdenker, Denkerinnen, vertraut dem Geist der Kreativität. Es ist uns gegeben.
0: Ja,
1: Wir sind diejenigen, die geistbegabt sind. Und wir können die Technik, die zur Verfügung steht, die Menschheit entwickelt hat, nutzen zum Guten. Unterscheidung der Geister zum Guten, zum Kreativen, zum Wachsen.
0: Ganz genau.
1: Das ist möglich und sehr, sehr pfingstlich. In diesem Sinne, vielen Dank für diesen Einblick in deine Tätigkeit. Und
0: gerne.
1: Die Lust, die du da hast, die springt schon rüber, Clemens.
0: Mach's gut. Ciao.
1: Bis dahin. Ciao.
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3: Viele interessante Gedanken zu künstlicher Intelligenz waren das von den Glaubensdenkern. Gleich geht's weiter mit unserem Domradio-Moderatoren. Tim Helsen hat Klaus von Stosch im Gespräch und es geht um verhärtete Fronten und Bubbles in der Kirche.

0: Das Domradio hier am Montagabend. Immer wieder führen wir hier interessante Interviews. Diesmal mein Kollege Tim Helsen mit dem Theologen Klaus von Stosch.
1: Jetzt reißt euch doch mal zusammen. Das wäre mal ganz interessant zu hören, wie oft Menschen diesen Satz in der Woche zum Beispiel nutzen. Ich glaube, viel häufiger wird dieser Satz gedacht, wenn wir zum Beispiel aufs politische und gesellschaftliche Leben schauen. Denn die Meinungen und Haltungen, die scheinen immer weiter auseinanderzugehen. Das sieht übrigens auch in der Kirche so aus. Polarisierung als Herausforderung. Klaus von Stosch, Professor für Systematische Theologie an der Universität Bonn. Grüße Sie.
2: Guten Abend, freut mich hier zu sein.
1: In der Kirche gibt es ja schon immer auch unterschiedliche Strömungen, unterschiedliche Auffassungen. Warum ist denn diese Polarisierung überhaupt so gekommen? Warum haben sich die Lager so verhärtet?
2: Ich denke, dass das zunächst mal ein gesellschaftlicher Trend ist, der jetzt auf die Kirche übergeschwappt ist. Wir haben ja lange Zeit die Situation gehabt, dass wenigstens in der Deutschen Bischofskonferenz die Bischöfe sich doch zusammengerauft haben, bevor sie nach außen getreten sind. Und jetzt werden eigentlich alle Streitigkeiten schön in der Öffentlichkeit zelebriert. Das macht die Kirche jetzt nach, was sie in der Gesellschaft vorher erlebt hat.
1: Warum wird denn diese Polarisierung zu einem Problem für die Kirche und für die Gesellschaft?
2: Es ist ein Problem vor allem für die katholische Kirche, weil katholisch meint vom Wortsinn ja allumfassend. Eigentlich geht es ja darum, dass ich nicht eine besondere Auffassung vom Christentum habe, die sich von allen anderen Auffassungen unterscheidet. Und die, die das Gleiche glauben wie ich, die gehören zur Kirche. Sondern es geht darum, ja eine Kirche für alle Menschen zu sein. Und insofern Differenzen in der Kirche auszuhalten, aus den Polarisierungen heraus zu leben, sie zusammenzuhalten. Und wenn das verloren geht, geht eigentlich auch der Blick dafür verloren, warum es überhaupt eine katholische Kirche gibt.
1: Leidet darunter dann auch ein bisschen die frohe Botschaft, wenn so viel gestritten wird um die Richtung der Kirche?
2: Natürlich leidet die. Jesus will, dass wir eins sind. Wir durch die Einheit der Kirche geben wir Zeugnis, glaubwürdig vom Evangelium. Und wenn wir uns so sehr um zentrale Punkte auseinanderdividieren lassen zwischen Liberalen und Konservativen und dabei nur wiederholen, was die Gesellschaft tut und kein Gegenmodell bieten, dann verlieren wir unsere Glaubwürdigkeit.
1: Wie vielfältig kann die Kirche denn sein und wo liegen da die Grenzen?
2: Für die katholische Kirche liegt ja eigentlich in der DNA, dass sie dieses sowohl als auch praktiziert. Et, das war immer die katholische Antwort auf das reformatorische Solus oder nur das eine, nur die Bibel. Dann eben die Antwort auch die Schrift. Also insofern in diesem Zusammenhalten liegt die Identität des Katholischen und natürlich auch die Grenze, weil ich muss die Gegenposition dazu halten.
1: Aha.
2: Also wenn ich meine eigene Position verabsolutiere und meine, nur wie ich jetzt das Christentum verstehe, so müssen es alle sehen, dann bin ich nicht mehr katholisch, sondern ich muss das eigene so formulieren, dass ich die anderen dazu denken kann.
1: Und das fällt ja vielen anscheinend gar nicht so leicht. Gibt es da einen Trick, wie das gut gelingen kann?
2: Ich glaube, es hilft, die Position der anderen zu verstehen und hineinzuholen. Das Tolle an der katholischen Kirche, an der katholischen Theologie ist ja, dass sie alles versucht hineinzuholen, alles mitzudenken. Selbst Positionen aus anderen Religionen oder Weltanschauungen, selbst atheistische Positionen werden durchdacht und hineingeholt in das eigene Nachdenken. Wenn mir das gelingt, also dass ich nirgends aus Angst praktisch eine Wand aufbaue, bevor ich das andere kennengelernt habe, dann, glaube ich, klappt das auch, Dinge zusammenzuhalten, die auf den ersten Blick total gegensätzlich wirken und mich verunsichern.
1: Den anderen einfach mal versuchen zu verstehen. Das ist bestimmt auch etwas, das in der Gesellschaft und im Außerkirchlichen ebenso gut gelingen könnte. Gibt es da Erfahrungen damit?
2: Ja, auch gelingen müsste natürlich. Wir leben ja heutzutage immer mehr in unseren eigenen Bubbles. Ich kriege die anderen kaum noch mit. Papst Franziskus hat das mal so ausgedrückt, dass er gesagt hat, dass der barmherzige Samariter heutzutage gar nicht mehr an dem Weg vorbeikäme, wo der unter den Räubergefallenen rumliegt. Wir sind einfach so stark unterwegs, dass wir uns nicht mehr berühren lassen, betreffen lassen, nicht mehr verstehen wollen, was wirklich anders ist. Und uns damit darüber freuen, mit dem Gleichgesinnten im eigenen Club zu sein. Und da ist katholische Kirche eben programmatisch etwas anderes. Es geht nicht um eine Sekte, nicht um eine kleine Gruppe Gleichgesinnter, sondern sondern es geht darum, Vielfalt hineinzuholen und zwar auch denkerisch hineinzuholen. Also zu verstehen, warum sie zusammenfasst und dann nicht durch ein kluges Gedankengebäude, sondern durch die Liturgie zusammenzuführen.
0: Gehört habt ihr Professor Dr. Klaus von Stosch, Professor für systematische Theologie an der Universität in Bonn. Das ganze Interview und mehr Gespräche mit von Stosch findet ihr übrigens auch auf domradio.de. Und gleich geht's hier weiter mit der Bibel und dem Evangelium des Tages.

0: Neuer Monat, neue Woche, Sommeranfang, alles in einem. Hier ist das Domradio am Montagabend und heute ist der 1. Juni. Und weil eben auch Montag ist, heißt das auch, dass wir einen neuen Gesprächspartner haben für unseren täglichen Blick in die Bibel.
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2: Woche für Woche schauen wir auf eine Textstelle und haben Expertinnen und Experten zum Gespräch eingeladen. Gemeinsam gucken wir, welche Botschaft dieser alte Text für uns heute hat. Ich bin Jan Hendrik, schön, dass ihr dabei seid. Heute ist Montag und damit beginnt eine neue Woche hier bei unserem Podcast Blick in die Bibel. Unser Gesprächspartner kommt diesmal aus dem erzbischöflichen Generalvikariat hier in Köln. Anno Busch arbeitet dort im Fachbereich Evangelisierung. Herzlich willkommen.
3: Vielen Dank.
2: Sie beschäftigen sich beruflich mit der Frage, wie die Kirche heute Menschen mit dem Evangelium erreichen kann. Was genau verbirgt sich denn hinter diesem Begriff Evangelisierung?
3: Es geht darum, den Menschen das Evangelium, die Botschaft Jesu Christi nahezubringen. Und ich würde den Begriff ein bisschen weiter fassen. Also letztendlich hat Evangelisierung verschiedene Adressaten, die wir erreichen wollen. Also Papst Paul VI. Beschreibt das Evangelii Nuntiandi, mehrere Adressaten. Also die Menschen, die noch nie von Jesus gehört haben. Die Menschen, die schon von Jesus gehört haben, aber noch nicht so tief im Geschäft drinne sind, aber auch all jene, die schon von Jesus gehört haben, die gläubige Christen sind, die sonntags zur Kirche gehen. Also auch diese sollen in den Glauben wieder neu reinfinden, sollen ihren eigenen Glauben vertiefen. Und das ist für mich das Kerngeschäft von Evangelisierung.
2: Also fällt auch der Begriff Neuevangelisierung darunter.
3: Ja, genau.
2: Und dann gehören Sie auch zum Organisationsteam des Eucharistischen Glaubensfestivals Kommt und Seht, das ja in dieser Woche in Köln stattfindet. Was genau muss man sich darunter vorstellen unter diesem Festival Kommt und Seht?
3: Wir werden bei Kommt und Seht verschiedene Speaker haben, wir werden die Heilige Messe feiern, wir werden verschiedene Zeiten der Anbetung haben. Und genau darum soll es eigentlich auch gehen, dass wir das Haupt unserer Kirche, Jesus Christus, in den Mittelpunkt stellen, dass wir mit ihm in Beziehung kommen wollen. Und da ist jeder herzlich willkommen, zu Kommt und Seht zu kommen und mit Christus in Kontakt zu kommen.
2: Und an wen richtet sich das eher so? An die jüngere Generation, an die ältere Generation, an Skeptiker, an Leuten, die schon fest im Glauben sind? Oder ist das sozusagen ein Aufruf an alle?
3: Es ist ein Aufruf an alle. Also natürlich setzen wir bestimmte Akzente. Es wird viel Lobpreismusik geben. Es wird viele moderne Impulse geben. Aber grundsätzlich richtet es sich an alle Menschen, genauso wie sich auch die Botschaft Jesu Christi an alle Menschen richtet.
2: Und über diesen Kongress, über dieses Event werden wir uns in den nächsten Tagen noch weiterhin unterhalten. Kommen wir nun zum heutigen Evangeliumstext. Da erzählt Jesus ein sehr provokantes Gleichnis vom Weinberg und den Winzern. Hören wir also aus dem Markus-Evangelium Kapitel 12 die Verse 1 bis 12.
4: Aus dem Markus-Evangelium. In jener Zeit begann Jesus zu den Hohepriestern, den Schriftgelehrten und den Ältesten in Gleichnissen zu reden. Ein Mann legte einen Weinberg an, zog ringsherum einen Zaun, hob eine Kelter aus und baute einen Turm. Dann verpachtete er den Weinberg an Winzer und reiste in ein anderes Land. Als nun die Zeit dafür gekommen war, schickte er einen Knecht zu den Winzern, um bei ihnen seinen Anteil an den Früchten des Weinbergs holen zu lassen. Sie aber packten und prügelten ihn und jagten ihn mit leeren Händen fort. Darauf schickte er einen anderen Knecht zu ihnen, und ihn schlugen sie auf den Kopf und entehrten ihn. Als er einen dritten schickte, brachten sie ihn um. Ähnlich ging es vielen anderen. Die einen wurden geprügelt, die anderen umgebracht. Schließlich blieb ihm nur noch einer, sein geliebter Sohn. Ihn sandte er als letzten zu ihnen, denn er dachte, vor meinem Sohn werden sie Achtung haben. Die Winzer aber sagten zueinander, das ist der Erbe. Auf, wir wollen ihn umbringen, dann gehört sein Erbe uns. Und sie packten ihn und brachten ihn um und warfen ihn aus dem Weinberg hinaus. Was wird nun der Besitzer des Weinbergs tun? Er wird kommen und die Winzer vernichten und den Weinberg anderen geben. Habt ihr nicht das Schriftwort gelesen? Der Stein, den die Bauleute verworfen haben, er ist zum Eckstein geworden. Vom Herrn ist das geschehen und es ist wunderbar in unseren Augen. Daraufhin hätten sie Jesus gern verhaften lassen, aber sie fürchteten die Menge, denn sie hatten gemerkt, dass er mit diesem Gleichnis sie meinte. Da ließen sie ihn stehen und gingen weg.

0: ein Gleichnis, mit dem Jesus die Menge provoziert. Herr Busch, was ist denn eigentlich an diesem Gleichnis so provozierend, dass die hohen Priester und Schriftgelehrten ihn am liebsten hätten verhaften lassen?
1: Es zeigt sich hier eine Analogie. Der Weinberg ist die Gotteskindschaft. Es zeigt sich, dass das Volk Israel als Volk Gottes versagt, in Anführungszeichen. Ihm werden Propheten gesandt, auf die sie nicht hören, die sie verjagen, die sie töten. Und schließlich wird sogar der Sohn Gottes gesandt. Und auch diesen töten sie und schicken ihn weg. Und wir sehen hier, das ist quasi der höchste und letzte Einsatz, den Gott bringen kann. Er schickt sogar seinen Sohn, Jesus Christus, und trotzdem wird nicht auf ihn gehört, wird nicht umgekehrt. Es ist ein sehr hartes Gleichnis und das ist, glaube ich, schon wichtig zu betonen, dass es da auch durchaus andere Stimmen gibt. Man könnte jetzt hier sagen, das Volk Israel, die Juden, haben die Gotteskindschaft verloren. Das wäre allerdings jetzt nicht kirchliche Lehrmeinung, sondern da haben wir auch noch andere Textstellen, die wir heranziehen können und in eine andere Richtung deuten können.
0: Aber Sie sprechen es ja auch schon an. Also das heißt, dieser Text hat ja durchaus in der Beziehung zwischen Christentum und Judentum durchaus auch einiges an Verstörung und Unheil auch angerichtet. Was können wir dann heute aus der heutigen Sicht, wir kennen ja das Zweite Vatikanische Konzil mit Nostra Aetate und eben der Neujustierung dieses Verhältnisses, was können wir dennoch aus dem Text heute mitnehmen für uns?
1: Wir können da durchaus Impulse draus ziehen und auch da Nostra Aetate haben Sie angesprochen, das ist, glaube ich, immer wichtig zu betonen. Ne? Der Evangelist schreibt an eine bestimmte Adressatengruppe, er möchte etwas erreichen. Dementsprechend kann man das auch deuten. Und wenn wir jetzt fragen, was können wir aus diesem Text herausziehen, würde ich zwei Sachen stark machen. Einmal die Freiheit des Menschen wird betont. Wir sind frei, ob wir uns für oder gegen Gott entscheiden, so wie es hier auch die Winzer tun. Und ich glaube, als Kirche oder als Gläubige müssen wir uns immer wieder fragen, sind wir noch auf dem richtigen Weg? Der Weinberg, den wir hier haben, die Kirche, ist uns Menschen anvertraut. Wir haben sie nicht selber geschaffen oder wir erfinden sie nicht selber, sondern sie ist uns von Gott anvertraut. Das heißt, wir müssen immer in uns gehen und fragen, sind wir noch auf dem richtigen Weg? Ist der Weg der Kirche noch richtig? Und ich bin der festen Überzeugung, das ist nicht immer der laute Weg. Wir finden den richtigen Weg nicht dadurch, dass wir darüber abstimmen oder indem wir der Mehrheit folgen, sondern wir finden ihn, indem wir in uns gehen, indem wir auf den Geist Gottes hören, indem wir den Heiligen Geist um Unterstützung brauchen. Und da ist auch das synodale Verständnis, das Papst Franziskus uns gelehrt hat, glaube ich, wichtig zu sehen und zu nutzen. Also, dass wir hier wirklich in uns gehen und schauen, wie können wir als Kirche, wie können wir als Gläubige vorangehen in der Zeit?
0: Also mit anderen Worten, in diesem Gleichnis sollten wir mal die Perspektive der Winzer einnehmen und eben entsprechend handeln in voller Freiheit. Ein Gleichnis, das bis heute herausfordert. Darüber habe ich gesprochen mit Anno Busch, unserem Gesprächspartner in dieser Woche. Morgen geht es dann weiter und dann versucht man, Jesus mit einer Fangfrage hereinzulegen. Ich sage vielen Dank für heute und bis morgen. 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
2: Das war der Blick in die Bibel für heute. Und ihr habt es gehört, ihr könnt euch alle Folgen auch online anhören. Schaut da also gerne mal rein in den nächsten Tagen. Mit dem Sommeranfang, den wir ja heute auch haben, zumindest meteorologisch, beschäftigt sich auch Oliver Kelch in seiner heutigen Folge von Kelch und Amen. Die gibt's hier gleich.

0: Montagabend. Das Domradio ist hier. Und es ist endlich Sommer. Endlich warmes Wetter, hatten wir in der letzten Woche schon. Endlich wieder Sonnenstrahlen auf der Haut. Für den einen oder anderen vielleicht sogar ein paar Tage im Urlaub. Endlich Erholung, so versprechen es sich viele. Aber Erholung muss nicht mit Wegfahren einhergehen, sagt Olli Kelch.
1: Die schönste Zeit im Jahr, die beginnt jetzt bald. Die echte Erholung, die kommt aber von innen. Heute in Kelch und Amen, warum der wichtigste Urlaubsplan unser Herz betrifft.
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1: Heute beginnt der Sommer, zumindest meteorologisch. Die letzten Tage waren ja doch auch schon sehr, sehr sommerlich. Ja, und mit dieser Zeit beginnt auch die Vorfreude auf den Urlaub. Urlaubspläne werden gesichtet, Kofferlisten gemacht. Es gibt eine Sehnsucht nach Meer, nach Berge oder einfach nach einer Pause. Für einige vielleicht auch für einen Flug zum Mond. Die schönste Zeit im Jahr, so nennen wir das ja. Und wir wissen aber genau, nicht jede Reise, die wird perfekt. Nicht jeder Urlaub erfüllt alle Erwartungen. Manchmal nehmen wir ja unsere Sorgen, unseren Stress und auch unsere Unruhe mit. Und darin liegt ja durchaus eine tiefere Wahrheit. Erholung beginnt nicht erst am Reiseziel, sie beginnt dort, wo ich loslasse. Jesus sagt einmal, kommt alle zu mir, die ihr mühselig und beladen seid. Und das ist doch wie eine Einladung, nicht nur für 2 Wochen im Jahr, sondern durchaus für jeden Tag. Urlaub, außer Frage, der tut gut. Er kann uns neue Perspektiven öffnen, uns aufatmen lassen. Aber die eigentliche Quelle der Ruhe, die liegt tiefer. Dort, wo ich mir erlauben kann, nicht perfekt sein zu müssen. Dort, wo ich mein Leben wieder in Gottes Hände legen kann. Dort, wo ich entdecke, ich darf einfach da sein. Vielleicht ist das der schönste Urlaubsplan, nicht nur Orte zu wechseln, sondern zeitgleich auch mein Herz dann neu auszurichten. Und vielleicht beginnt der Sommer ja genau damit.
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1: Guter Gott, wir bitten dich für alle, die sich auf Urlaub freuen, schenke ihnen Erholung für Leib und Seele. Wir beten aber auch für die, die sich keinen Urlaub leisten können. Schenke ihnen dennoch Oasen der Ruhe im Alltag. Wir beten für alle, die im Sommer arbeiten müssen, im Krankenhaus, in Pflege, in wichtigen Diensten. Stärke sie und lass sie Wertschätzung erfahren. Wir beten für alle auf Reisen. Begleite sie auf ihren Wegen und bringe sie sicher ans Ziel und wieder zurück. Und wir beten für uns. Hilf uns, auch innerlich zur Ruhe zu kommen.
2: Das Vaterunser.
1: Vaterunser im Himmel, geheiligt werde dein Name, dein Reich komme, dein Wille geschehe, wie im Himmel, so auf Erden. Unser tägliches Brot gib uns heute und vergib uns unsere Schuld, wie auch wir vergeben unserem Schuldigern. Und führe uns nicht in Versuchung, sondern erlöse uns von dem Bösen. Denn dein ist das Reich und die Kraft und die Herrlichkeit in Ewigkeit. Amen. Guter Gott, du schenkst uns Zeiten der Arbeit und Zeiten der Ruhe. Hilf uns, beides anzunehmen. Die Verpflichtung und die Pause. Den Alltag und die Auszeit. Lass uns im Sommer neu entdecken, was uns trägt und stärkt. Und schenke uns einen Blick für das Wesentliche und ein Herz, das bei dir zur Ruhe kommt. Und so segne uns alle, der gute, der dreieinige Gott, der Vater, der Sohn und der Heilige Geist. Amen. Und jetzt einen schönen Start in den Sommer.
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0: Das war die heutige Folge von Kelch und Amen. Und das war auch die Podcaststrecke für heute. Ich bin Michelle. Ich wünsche euch einen schönen Abend und noch eine gute Woche. Ciao.

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1: Ich bin Dirk Zeitler. Die Zahl der Asylanträge in Deutschland geht weiter zurück. Im Mai wurden bundesweit gut 5.500 Asylanträge gestellt. So wenige wie seit dem Corona-Jahr 2020 nicht mehr. Bundesinnenminister Dobrindt sieht darin einen Erfolg der aktuellen Flüchtlingspolitik.
2: Die Entwicklung zeichnet sich schon länger ab. Bereits im April wurden deutlich weniger Asylanträge gestellt als ein Jahr zuvor. Ganz unumstritten ist die aktuelle Bewertung aber nicht. Migrationsforscher verweisen darauf, dass der Rückgang auch mit der Lage in wichtigen Herkunfts- und Transitländern zusammenhängen könnte, etwa in Syrien, dem Iran oder der Türkei. Dobrindt hält dagegen und spricht von einer fortgesetzten Migrationswende. Zoe Tessovali, Nachrichtenredaktion.
1: Nach tagelangen Spekulationen über einen möglichen Wechsel an der Spitze der Bundesregierung haben Bundeskanzler Merz und der als sein möglicher Nachfolger gehandelte NRW-Ministerpräsident Wüst ihren Zusammenhalt demonstriert. Bei einem Treffen nordrhein-westfälischer CDU-Politiker im Sauerland sicherte Wüst Merz seine volle Unterstützung zu. Für den Terroranschlag auf feiernde Menschen in Bielefeld ist der Attentäter zu lebenslanger Haft verurteilt worden. Das Düsseldorfer Oberlandesgericht sprach den Syrer wegen vierfachen versuchten Mordes schuldig, stellte die besondere Schwere seiner Schuld fest und ordnete Sicherungsverwahrung an.
3: Das Gericht verhängte damit die Höchststrafe und folgte dem Antrag der Bundesanwaltschaft. Die hält den Syrer wegen seiner radikal-islamischen Gesinnung weiter für gefährlich. Er hatte vor gut einem Jahr vor einer Bar in Bielefeld feiernde Menschen mit einem Messer angegriffen. Vier wurden lebensgefährlich verletzt. Der Täter soll bereits in Syrien jahrelang für die Terrormiliz IS tätig gewesen sein. 2023 kam er dann nach Deutschland. Hier sollen sich laut einem Gutachten seine psychischen Probleme noch verstärkt haben. Thomas Brock, Nachrichtenredaktion.
1: Bei einem Frontalzusammenstoß eines Autos mit einem Lastwagen sind in Thüringen zwei Frauen und zwei Kinder ums Leben gekommen. Am Nachmittag war die 20 Jahre alte Autofahrerin laut Polizei auf einer Landstraße in Kaltennordheim auf die Gegenfahrbahn geraten. Der 63-jährige Lkw-Fahrer habe eine Kollision nicht mehr verhindern können. Die 20-jährige, ihre 25-jährige Beifahrerin und zwei Kinder im Alter von jeweils anderthalb Jahren seien an der Unfallstelle verstorben.
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1: Zum Wetter, die aktuelle Vorhersage des Deutschen Wetterdienstes. Heute Abend wechselnd oder gering bewölkt, nur im Südosten noch einzelne letzte Schauer. Im Verlauf der Nacht aus Westen zunehmend bewölkt und im äußersten Westen und Nordwesten später gebietsweise Regen. Tiefstwerte 16 bis 8 Grad. Morgen durchwachsen, von der Ostsee bis in den Südosten anfangs noch sonnig und trocken. Von Westen und Nordwesten ziehen kräftige Schauer und Gewitter Richtung Südwesten und in die Mitte. Lokal besteht Unwettergefahr. 20 bis 27 Grad werden es höchstens.
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1: Willkommen zur Bibelnacht im Domradio. Schön, dass ihr dabei seid. Von 22 Uhr bis 5 Uhr begleiten wir euch mit dem Neuen Testament, den Geschichten aus der Zeit Jesu und der ersten Gemeinden.

Fünftes Kapitel. Als Jesus die vielen Menschen sah, stieg er auf den Berg. Er setzte sich und seine Jünger traten zu ihm. Und er öffnete seinen Mund, er lehrte sie und sprach: Selig, die arm sind vor Gott, denn ihnen gehört das Himmelreich. Selig die Trauernden, denn sie werden getröstet werden. Selig die Sanftmütigen, denn sie werden das Land erben. Selig die hungern und dürsten nach der Gerechtigkeit, denn sie werden gesättigt werden. Selig die Barmherzigen, denn sie werden Erbarmen finden. Selig die rein sind im Herzen, denn sie werden Gott schauen. Selig die Frieden stiften, denn sie werden Kinder Gottes genannt werden. Selig die verfolgt werden um der Gerechtigkeit willen, denn ihnen gehört das Himmelreich. Selig seid ihr, wenn man euch schmäht und verfolgt und alles Böse über euch redet, um meinetwillen. Freut euch und jubelt, denn euer Lohn wird groß sein im Himmel. So wurden nämlich schon vor euch die Propheten verfolgt. Ihr seid das Salz der Erde. Wenn das Salz seinen Geschmack verliert, womit kann man es wieder salzig machen? Es taugt zu nichts mehr, außer weggeworfen und von den Leuten zertreten zu werden. Ihr seid das Licht der Welt. Eine Stadt, die auf einem Berg liegt, kann nicht verborgen bleiben. Man zündet auch nicht eine Leuchte an und stellt sie unter den Scheffel, sondern auf den Leuchter. Dann leuchtet sie allen im Haus. So soll euer Licht vor den Menschen leuchten, damit sie eure guten Taten sehen und euren Vater im Himmel preisen. Denkt nicht, ich sei gekommen, um das Gesetz und die Propheten aufzuheben. Ich bin nicht gekommen, um aufzuheben, sondern um zu erfüllen. Amen. Ich sage euch, bis Himmel und Erde vergehen, wird kein Jota und kein Häkchen des Gesetzes vergehen, bevor nicht alles geschehen ist. Wer auch nur eines von den kleinsten Geboten aufhebt und die Menschen entsprechend lehrt, der wird im Himmelreich der Kleinste sein. Wer sie aber hält und halten lehrt, der wird groß sein im Himmelreich. Darum sage ich euch, wenn eure Gerechtigkeit nicht weit größer ist als die der Schriftgelehrten und der Pharisäer, werdet ihr nicht in das Himmelreich kommen. Ihr habt gehört, dass zu den Alten gesagt worden ist, du sollst nicht töten, wer aber jemanden tötet, soll dem Gericht verfallen sein. Ich aber sage euch, jeder, der seinem Bruder auch nur zürnt, soll dem Gericht verfallen sein, und wer zu seinem Bruder sagt, du Dummkopf, soll dem Spruch des Hohen Rates verfallen sein. Wer aber zu ihm sagt, du Narr, soll dem Feuer der Hölle verfallen sein. Wenn du deine Opfergabe zum Altar bringst und dir dabei einfällt, dass dein Bruder etwas gegen dich hat, so lass deine Gabe dort vor dem Altar liegen, geh und versöhne dich zuerst mit deinem Bruder, dann komm und opfere deine Gabe. Schließ ohne Zögern Frieden mit deinem Gegner, solange du mit ihm noch auf dem Weg zum Gericht bist. Sonst wird dich dein Gegner vor den Richter bringen und der Richter wird dich dem Gerichtsdiener übergeben und du wirst ins Gefängnis geworfen. Amen, ich sage dir, du kommst von dort nicht heraus, bis du den letzten Pfennig bezahlt hast. Ihr habt gehört, dass gesagt worden ist, du sollst nicht die Ehe brechen. Ich aber sage euch, jeder, der eine Frau ansieht, um sie zu begehren, hat in seinem Herzen schon Ehebruch mit ihr begangen. Wenn dich dein rechtes Auge zum Bösen verführt, dann reiß es aus und wirf es weg. Denn es ist besser für dich, dass eines deiner Glieder verloren geht, als dass dein ganzer Leib

Wer eine Frau heiratet, die aus der Ehe entlassen worden ist, begeht Ehebruch. Ihr habt gehört, dass zu den Alten gesagt worden ist, du sollst keinen Meineid schwören und du sollst halten, was du dem Herrn geschworen hast. Ich aber sage euch, schwört überhaupt nicht, weder beim Himmel, denn er ist Gottes Thron, noch bei der Erde, denn sie ist der Schemel seiner Füße, noch bei Jerusalem, denn es ist die Stadt des großen Königs. Auch bei deinem Haupt sollst du nicht schwören, denn du kannst kein einziges Haar weiß oder schwarz machen. Eure Rede sei ja, ja, nein, nein. Was darüber hinausgeht, stammt vom Bösen. Ihr habt gehört, dass gesagt worden ist, Auge für Auge und Zahn für Zahn. Ich aber sage euch, leistet dem, der euch etwas Böses antut, keinen Widerstand, sondern wenn dich einer auf die rechte Wange schlägt, dann halt ihm auch die andere hin. Und wenn dich einer vor Gericht bringen will, um dir das Hemd wegzunehmen, dann lass ihm auch den Mantel. Und wenn dich einer zwingen will, eine Meile mit ihm zu gehen, dann geh zwei mit ihm. Wer dich bittet, dem gib, und wer von dir borgen will, den weise nicht ab. Ihr habt gehört, dass gesagt worden ist, du sollst deinen Nächsten lieben und deinen Feind hassen. Ich aber sage euch, liebt eure Feinde und betet für die, die euch verfolgen, damit ihr Kinder eures Vaters im Himmel werdet. Denn er lässt seine Sonne aufgehen über Bösen und Guten, und er lässt regnen über Gerechte und Ungerechte. Wenn ihr nämlich nur die liebt, die euch lieben, welchen Lohn könnt ihr dafür erwarten? Tun das nicht auch die Zöllner? Und wenn ihr nur eure Brüder grüßt, was tut ihr damit Besonderes? Tun das nicht auch die Heiden? Seid also vollkommen, wie euer himmlischer Vater vollkommen ist.

Sechstes Kapitel. Hütet euch, eure Gerechtigkeit vor den Menschen zu tun, um von ihnen gesehen zu werden. Sonst habt ihr keinen Lohn von eurem Vater im Himmel zu erwarten. Wenn du Almosen gibst, posaune es nicht vor dir her, wie es die Heuchler in den Synagogen und auf den Gassen tun, um von den Leuten gelobt zu werden. Amen, ich sage euch, sie haben ihren Lohn bereits erhalten. Wenn du Almosen gibst, soll deine linke Hand nicht wissen, was deine rechte tut, damit dein Almosen im Verborgenen bleibt, und dein Vater, der auch das Verborgene sieht, wird es dir vergelten. Wenn ihr betet, macht es nicht wie die Heuchler. Sie stellen sich beim Gebet gern in die Synagogen und an die Straßenecken, damit sie von den Leuten gesehen werden. Amen, ich sage euch, sie haben ihren Lohn bereits erhalten. Du aber, wenn du betest, geh in deine Kammer, schließ die Tür zu, dann bete zu deinem Vater, der im Verborgenen ist. Dein Vater, der auch das Verborgene sieht, wird es dir vergelten. Wenn ihr betet, sollt ihr nicht plappern wie die Heiden, die meinen, sie werden nur erhört, wenn sie viele Worte machen. Macht es nicht wie sie, denn euer Vater weiß, was ihr braucht, noch ehe ihr ihn bittet. So sollt ihr beten. Unser Vater im Himmel, geheiligt werde dein Name, dein Reich komme, dein Wille geschehe, wie im Himmel, so auf der Erde. Gib uns heute das Brot, das wir brauchen, und erlass uns unsere Schulden, wie auch wir sie unseren Schuldnern erlassen haben. Und führe uns nicht in Versuchung, sondern rette uns vor dem Bösen. Denn wenn ihr den Menschen ihre Verfehlungen vergebt, dann wird euer himmlischer Vater auch euch vergeben. Wenn ihr aber den Menschen nicht vergebt, dann wird euch euer Vater eure Verfehlungen auch nicht vergeben. Wenn ihr fastet, macht kein finsteres Gesicht wie die Heuchler. Sie geben sich ein trübseliges Aussehen, damit die Leute merken, dass sie fasten. Amen, ich sage euch, sie haben ihren Lohn bereits erhalten. Du aber, wenn du fastest, salbe dein Haupt und wasche dein Gesicht, damit die Leute nicht merken, dass du fastest, sondern nur dein Vater, der im Verborgenen ist, und dein Vater, der das Verborgene sieht, wird es dir vergelten. Sammelt euch nicht Schätze hier auf der Erde, wo Motte und Wurm sie zerstören und wo Diebe einbrechen und sie stehlen, sondern sammelt euch Schätze im Himmel, wo weder Motte noch Wurm sie zerstören und keine Diebe einbrechen und sie stehlen. Denn wo dein Schatz ist, da ist auch dein Herz. Die Leuchte des Leibes ist das Auge. Wenn dein Auge gesund ist, dann wird dein ganzer Leib hell sein. Wenn aber dein Auge krank ist, dann wird dein ganzer Leib finster sein. Wenn nun das Licht in dir Finsternis ist, wie groß muss dann die Finsternis sein? Niemand kann zwei Herren dienen. Er wird entweder den einen hassen und den anderen lieben, oder er wird zu dem einen halten und den anderen verachten. Ihr könnt nicht Gott dienen und dem Mammon. Deswegen sage ich euch, sorgt euch nicht um euer Leben, was ihr essen oder trinken sollt, noch um euren Leib, was ihr anziehen sollt. Ist nicht das Leben mehr als die Nahrung und der Leib mehr als die Kleidung? Seht euch die Vögel des Himmels an. Sie säen nicht, sie ernten nicht und sammeln keine Vorräte in Scheunen. Euer himmlischer Vater ernährt sie. Seid ihr nicht viel mehr wert als sie? Wer von euch kann mit all seiner Sorge sein Leben auch nur um eine kleine Spanne verlängern? Und was sorgt ihr euch um eure Kleidung? Lernt von den Lilien des Feldes, wie sie wachsen. Sie arbeiten nicht und spinnen nicht. Doch ich sage euch, selbst Salomo war in all seiner Pracht nicht gekleidet wie eine von ihnen. Wenn aber Gott schon das Gras so kleidet, das heute auf dem Feld steht und morgen in den Ofen geworfen wird, wie viel mehr dann euch, ihr Kleingläubigen? Macht euch also keine Sorgen und fragt nicht, was sollen wir essen?
Was sollen wir trinken? Was sollen wir anziehen? Denn nach all dem streben die Heiden. Euer himmlischer Vater weiß, dass ihr das alles braucht. Sucht aber zuerst sein Reich und seine Gerechtigkeit, dann wird euch alles andere dazugegeben. Sorgt euch also nicht um morgen, denn der morgige Tag wird für sich selbst sorgen. Jeder Tag hat genug an seiner eigenen Plage.

Siebtes Kapitel. Richtet nicht, damit ihr nicht gerichtet werdet. Denn wie ihr richtet, so werdet ihr gerichtet werden. Und nach dem Maß, mit dem ihr messt, werdet ihr gemessen werden. Warum siehst du den Splitter im Auge deines Bruders, aber den Balken in deinem Auge bemerkst du nicht? Oder wie kannst du zu deinem Bruder sagen, lass mich den Splitter aus deinem Auge herausziehen? Und siehe, in deinem Auge steckt ein Balken. Du Heuchler, zieh zuerst den Balken aus deinem Auge, dann kannst du zusehen, den Splitter aus dem Auge deines Bruders herauszuziehen. Gebt das Heilige nicht den Hunden und werft eure Perlen nicht den Schweinen vor, denn sie könnten sie mit ihren Füßen zertreten und sich umwenden und euch zerreißen. Bittet, und es wird euch gegeben. Sucht, und ihr werdet finden. Klopft an, und es wird euch geöffnet. Denn wer bittet, der empfängt. Wer sucht, der findet. Und wer anklopft, dem wird geöffnet. Oder ist einer unter euch, der seinem Sohn einen Stein gibt, wenn er um Brot bittet, oder eine Schlange, wenn er um einen Fisch bittet? Wenn nun ihr, die ihr böse seid, euren Kindern gute Gaben zu geben wisst, wie viel mehr wird euer Vater im Himmel denen Gutes geben, die ihn bitten? Alles, was ihr wollt, dass euch die Menschen tun, das tut auch ihnen. Darin besteht das Gesetz und die Propheten. Geht durch das enge Tor, denn weit ist das Tor und breit der Weg, der ins Verderben führt. Und es sind viele, die auf ihm gehen. Wie eng ist das Tor und wie schmal der Weg, der zum Leben führt. Und es sind wenige, die ihn finden. Hütet euch vor den falschen Propheten. Sie kommen zu euch in Schafskleidern, im Inneren aber sind sie reißende Wölfe. An ihren Früchten werdet ihr sie erkennen. Erntet man etwa von Dornen Trauben oder von Disteln Feigen? Jeder gute Baum bringt gute Früchte hervor, ein schlechter Baum aber schlechte. Ein guter Baum kann keine schlechten Früchte hervorbringen, und ein schlechter Baum keine guten. Jeder Baum, der keine guten Früchte hervorbringt, wird umgehauen und ins Feuer geworfen. An ihren Früchten also werdet ihr sie erkennen. Nicht jeder, der zu mir sagt, Herr, Herr, wird in das Himmelreich kommen, sondern wer den Willen meines Vaters im Himmel tut. Viele werden an jenem Tag zu mir sagen, Herr, Herr, sind wir nicht in deinem Namen als Propheten aufgetreten und haben wir nicht in deinem Namen Dämonen ausgetrieben und haben wir nicht in deinem Namen viele Machttaten gewirkt? Dann werde ich ihnen antworten, ich kenne euch nicht, weg von mir, ihr Gesetzlosen. Jeder, der diese meine Worte hört und danach handelt, ist wie ein kluger Mann, der sein Haus auf Fels baute. Als ein Wolkenbruch kam und die Wassermassen heranfluteten, als die Stürme tobten und an dem Haus rüttelten, da stürzte es nicht ein, denn es war auf Fels gebaut. Und jeder, der diese meine Worte hört und nicht danach handelt, ist ein Tor, der sein Haus auf Sand baute. Als ein Wolkenbruch kam und die Wassermassen heranfluteten, als die Stürme tobten und an dem Haus rüttelten, da stürzte es ein und wurde völlig zerstört. Und es geschah, als Jesus diese Rede beendet hatte, war die Menge voll Staunen über seine Lehre. Denn er lehrte sie wie einer, der Vollmacht hat, und nicht wie ihre Schriftgelehrten.

Achtes Kapitel. Als Jesus von dem Berg herabstieg, folgten ihm viele Menschen nach. Und siehe, da kam ein Aussätziger, fiel vor ihm nieder und sagte: Herr, wenn du willst, kannst du mich rein machen. Jesus streckte die Hand aus, berührte ihn und sagte: Ich will, werde rein. Im gleichen Augenblick wurde der Aussätzige rein. Jesus aber sagte zu ihm: Nimm dich in Acht, erzähl niemandem davon, sondern geh, zeig dich dem Priester und bring das Opfer dar, das Mose angeordnet hat, ihnen zum Zeugnis. Als er nach Kapharnaum kam, trat ein Hauptmann an ihn heran und bat ihn: Herr, mein Diener liegt gelähmt zu Hause und hat große Schmerzen. Jesus sagte zu ihm: Ich will kommen und ihn heilen. Und der Hauptmann antwortete: Herr, ich bin es nicht wert, dass du unter mein Dach einkehrst, aber sprich nur ein Wort, dann wird mein Diener gesund. Denn auch ich muss Befehlen gehorchen, und ich habe selbst Soldaten unter mir. Sage ich nun zu einem: Geh, so geht er, und zu einem anderen: Komm, so kommt er, und zu meinem Diener: Tu das, so tut er es. Jesus war erstaunt, als er das hörte, und sagte zu denen, die ihm nachfolgten: Amen. Ich sage euch, einen solchen Glauben habe ich in Israel noch bei niemandem gefunden. Ich sage euch, viele werden von Osten und Westen kommen und mit Abraham, Isaak und Jakob im Himmelreich zu Tisch sitzen. Aber die Söhne des Reiches werden hinausgeworfen in die äußerste Finsternis. Dort wird Heulen und Zähneknirschen sein. Und zum Hauptmann sagte Jesus: Geh, es soll dir geschehen, wie du geglaubt hast. Und in derselben Stunde wurde sein Diener gesund. Jesus ging in das Haus des Petrus und sah dessen Schwiegermutter mit Fieber da niederliegen. Da berührte er ihre Hand, und das Fieber wich von ihr. Sie stand auf und diente ihm. Am Abend brachte man viele Besessene zu ihm. Er trieb mit seinem Wort die Geister aus und heilte alle Kranken, damit sich erfüllen sollte, was durch den Propheten Jesaja gesagt worden ist: Er hat unsere Leiden auf sich genommen und unsere Krankheiten getragen. Als Jesus die Menge sah, die um ihn war, befahl er, ans andere Ufer zu fahren. Da kam ein Schriftgelehrter zu ihm und sagte: Meister, ich will dir nachfolgen, wohin du auch gehst. Jesus antwortete ihm: Die Füchse haben Höhlen und die Vögel des Himmels Nester. Der Menschensohn aber hat keinen Ort, wo er sein Haupt hinlegen kann. Ein anderer aber, einer seiner Jünger, sagte zu ihm: Herr, lass mich zuerst weggehen und meinen Vater begraben. Jesus erwiderte: Folge mir nach, lass die Toten ihre Toten begraben. Er stieg in das Boot und seine Jünger folgten ihm nach. Und siehe, es erhob sich auf dem See ein gewaltiger Sturm, so dass das Boot von den Wellen überflutet wurde. Jesus aber schlief. Da traten die Jünger zu ihm und weckten ihn. Sie riefen: Herr, rette uns, wir gehen zugrunde. Er sagte zu ihnen: Warum habt ihr solche Angst, ihr Kleingläubigen? Dann stand er auf, drohte den Winden und dem See, und es trat völlige Stille ein. Die Menschen aber staunten und sagten: Was für einer ist dieser, dass ihm sogar die Winde und der See gehorchen? Als Jesus an das andere Ufer kam, in das Gebiet der Gadarener, liefen ihm aus den Grabhöhlen zwei Besessene entgegen. Sie waren so gefährlich, dass niemand auf jenem Weg entlang gehen konnte. Und siehe, sie schrien: Was haben wir mit dir zu tun, Sohn Gottes? Bist du hierher gekommen, um uns vor der Zeit zu quälen? In einiger Entfernung weidete eine große Schweineherde. Da baten ihn die Dämonen: Wenn du uns austreibst, dann schick uns in die Schweineherde.
Und er sagte zu ihnen: Weg mit euch! Die aber fuhren aus und in die Schweine hinein. Und siehe, die ganze Herde stürmte den Abhang hinab in den See und kam in den Fluten um. Die Hirten aber flohen, liefen in die Stadt und erzählten alles, auch das, was mit den Besessenen geschehen war. Und siehe, die ganze Stadt zog hinaus, um Jesus zu begegnen. Als sie ihn sahen, baten sie ihn, ihr Gebiet zu verlassen.

Neuntes Kapitel. Und Jesus stieg ins Boot, fuhr über den See und kam in seine Stadt. Und siehe, man brachte einen Gelähmten auf seinem Bett zu ihm. Als Jesus ihren Glauben sah, sagte er zu dem Gelähmten: Hab Vertrauen, mein Sohn, deine Sünden sind dir vergeben. Und siehe, einige Schriftgelehrte dachten: Er lästert Gott. Jesus wusste, was sie dachten, und sagte: Warum denkt ihr Böses in euren Herzen? Was ist denn leichter, zu sagen, deine Sünden sind dir vergeben, oder zu sagen, steh auf und geh umher? Damit ihr aber erkennt, dass der Menschensohn die Vollmacht hat, auf der Erde Sünden zu vergeben, darauf sagte er zu dem Gelähmten: Steh auf, nimm dein Bett und geh in dein Haus. Und der Mann stand auf und ging in sein Haus. Als die Leute das sahen, erschraken sie und priesen Gott, der solche Vollmacht den Menschen gegeben hat. Als Jesus weiterging, sah er einen Mann namens Matthäus am Zoll sitzen und sagte zu ihm: Folge mir nach. Und Matthäus stand auf und folgte ihm nach. Und als Jesus in seinem Haus bei Tisch war, siehe, viele Zöllner und Sünder kamen und aßen zusammen mit ihm und seinen Jüngern. Als die Pharisäer das sahen, sagten sie zu seinen Jüngern: Wie kann euer Meister zusammen mit Zöllnern und Sündern essen? Er hörte es und sagte: Nicht die Gesunden bedürfen des Arztes, sondern die Kranken. Geht und lernt, was es heißt: Barmherzigkeit will ich, nicht Opfer, denn ich bin nicht gekommen, um Gerechte zu rufen, sondern Sünder. Da kamen die Jünger des Johannes zu ihm und sagten: Warum fasten deine Jünger nicht, während wir und die Pharisäer fasten? Jesus antwortete ihnen: Können denn die Hochzeitsgäste trauern, solange der Bräutigam bei ihnen ist? Es werden aber Tage kommen, da wird ihnen der Bräutigam weggenommen sein. Dann werden sie fasten. Niemand setzt ein Stück neuen Stoff auf ein altes Gewand, denn der neue Stoff reißt doch wieder ab und es entsteht ein noch größerer Riss. Auch füllt man nicht jungen Wein in alte Schläuche, sonst reißen die Schläuche, der Wein läuft aus und die Schläuche sind unbrauchbar. Jungen Wein füllt man in neue Schläuche, dann bleibt beides erhalten. Während Jesus so mit ihnen redete, siehe, da kam ein Synagogenvorsteher, fiel vor ihm nieder und sagte: Meine Tochter ist eben gestorben. Komm doch, leg ihr deine Hand auf und sie wird leben. Jesus stand auf und folgte ihm mit seinen Jüngern. Und siehe, eine Frau, die schon 12 Jahre an Blutfluss litt, trat von hinten heran und berührte den Saum seines Gewandes. Denn sie sagte sich: Wenn ich auch nur sein Gewand berühre, werde ich geheilt. Jesus wandte sich um und als er sie sah, sagte er: Hab keine Angst, meine Tochter, dein Glaube hat dich gerettet. Und von dieser Stunde an war die Frau geheilt. Als Jesus in das Haus des Synagogenvorstehers kam und die Flötenspieler und die Menge der klagenden Leute sah, sagte er: Geht hinaus, das Mädchen ist nicht gestorben, es schläft nur. Da lachten sie ihn aus. Als man die Leute hinausgeworfen hatte, trat er ein und fasste das Mädchen an der Hand, da stand es auf. Und die Kunde davon verbreitete sich in der ganzen Gegend. Als Jesus weiterging, folgten ihm 2 Blinde und schrien: Hab Erbarmen mit uns, Sohn Davids! Nachdem er ins Haus gegangen war, kamen die Blinden zu ihm. Und Jesus sagte zu ihnen: Glaubt ihr, dass ich dies tun kann? Sie antworteten: Ja, Herr. Darauf berührte er ihre Augen und sagte: Wie ihr geglaubt habt, so soll euch geschehen. Da wurden ihre Augen geöffnet. Jesus aber wies sie streng an: Nehmt euch in Acht, niemand darf es erfahren.
Doch sie gingen weg und erzählten von ihm in der ganzen Gegend. Als sie gegangen waren, siehe, da brachte man einen Stummen zu ihm, der von einem Dämon besessen war. Er trieb den Dämon aus und der Stumme konnte reden. Alle Leute staunten und sagten: So etwas ist in Israel noch nie gesehen worden. Die Pharisäer aber sagten: Mit Hilfe des Anführers der Dämonen treibt er die Dämonen aus. Jesus zog durch alle Städte und Dörfer, lehrte in ihren Synagogen, verkündete das Evangelium vom Reich und heilte alle Krankheiten und Leiden. Als er die vielen Menschen sah, hatte er Mitleid mit ihnen, denn sie waren müde und erschöpft, wie Schafe, die keinen Hirten haben. Da sagte er zu seinen Jüngern: Die Ernte ist groß, aber es gibt nur wenig Arbeiter. Bittet also den Herrn der Ernte, Arbeiter für seine Ernte auszusenden.

Zehntes Kapitel. Dann rief er seine 12 Jünger zu sich und gab ihnen die Vollmacht, die unreinen Geister auszutreiben und alle Krankheiten und Leiden zu heilen. Die Namen der 12 Apostel sind an erster Stelle Simon, genannt Petrus, und sein Bruder Andreas, dann Jakobus, der Sohn des Zebedäus, und sein Bruder Johannes, Philippus und Bartholomäus, Thomas und Matthäus der Zöllner, Jakobus, der Sohn des Alphäus und Thaddäus, Simon Kananäus und Judas Iskariot, der ihn ausgeliefert hat. Diese 12 sandte Jesus aus und gebot ihnen: Geht nicht den Weg zu den Heiden und betretet keine Stadt der Samariter, sondern geht zu den verlorenen Schafen des Hauses Israel. Geht und verkündet: Das Himmelreich ist nahe. Heilt Kranke, weckt Tote auf, macht Aussätzige rein, treibt Dämonen aus. Umsonst habt ihr empfangen, umsonst sollt ihr geben. Steckt nicht Gold, Silber und Kupfermünzen in euren Gürtel. Nehmt keine Vorratstasche mit auf den Weg, kein zweites Hemd, keine Schuhe, keinen Wanderstab, denn wer arbeitet, ist seines Lohnes wert. Wenn ihr in eine Stadt oder in ein Dorf kommt, erkundigt euch, wer es wert ist, euch aufzunehmen. Bei ihm bleibt, bis ihr den Ort wieder verlasst. Wenn ihr in ein Haus kommt, dann entbietet ihm den Gruß. Wenn das Haus es wert ist, soll euer Friede bei ihm einkehren. Wenn das Haus es aber nicht wert ist, dann soll euer Friede zu euch zurückkehren. Und wenn man euch nicht aufnimmt und eure Worte nicht hören will, geht weg aus jenem Haus oder aus jener Stadt und schüttelt den Staub von euren Füßen. Amen, ich sage euch, dem Gebiet von Sodom und Gomorra wird es am Tag des Gerichts erträglicher ergehen als dieser Stadt. Siehe, ich sende euch wie Schafe mitten unter die Wölfe. Seid daher klug wie die Schlangen und arglos wie die Tauben. Nehmt euch aber vor den Menschen in Acht. Denn sie werden euch an die Gerichte ausliefern und in ihren Synagogen auspeitschen. Ihr werdet um meinetwillen vor Statthalter und Könige geführt werden, ihnen und den Heiden zum Zeugnis. Wenn sie euch aber ausliefern, macht euch keine Sorgen, wie und was ihr reden sollt, denn es wird euch in jener Stunde eingegeben, was ihr sagen sollt. Nicht ihr werdet dann reden, sondern der Geist eures Vaters wird durch euch reden. Der Bruder wird den Bruder den Tod ausliefern und der Vater das Kind. Und Kinder werden sich gegen die Eltern auflehnen und sie in den Tod schicken. Und ihr werdet um meines Namens willen von allen gehasst werden. Wer aber bis zum Ende standhaft bleibt, der wird gerettet. Wenn man euch in der einen Stadt verfolgt, so flieht in eine andere. Denn Amen, ich sage euch, ihr werdet nicht zu Ende kommen mit den Städten Israels, bis der Menschensohn kommt. Ein Jünger steht nicht über seinem Meister und ein Sklave nicht über seinem Herrn. Der Jünger muss sich damit begnügen, dass es ihm geht wie seinem Meister, und der Sklave, dass es ihm geht wie seinem Herrn. Wenn man schon den Herrn des Hauses Beelzebul nennt, dann erst recht seine Hausgenossen. Darum fürchtet euch nicht vor ihnen. Denn nichts ist verhüllt, was nicht enthüllt wird, und nichts ist verborgen, was nicht bekannt wird. Was ich euch im Dunkeln sage, davon redet im Licht. Und was man euch ins Ohr flüstert, das verkündet auf den Dächern. Fürchtet euch nicht vor denen, die den Leib töten, die Seele aber nicht töten können, sondern fürchtet euch eher vor dem, der Seele und Leib in der Hölle verderben kann. Verkauft man nicht 2 Spatzen für einen Pfennig? Und doch fällt keiner von ihnen zur Erde ohne den Willen eures Vaters. Bei euch aber sind sogar die Haare auf dem Kopf alle gezählt. Fürchtet euch also nicht. Ihr seid mehr wert als viele Spatzen. Jeder, der sich vor den Menschen zu mir bekennt, zu dem werde auch ich mich vor meinem Vater im Himmel bekennen. Wer mich aber vor den Menschen verleugnet, den werde auch ich vor meinem Vater im Himmel verleugnen.
Denkt nicht, ich sei gekommen, um Frieden auf der Erde zu bringen. Ich bin nicht gekommen, um Frieden zu bringen, sondern das Schwert. Denn ich bin gekommen, um den Sohn mit seinem Vater zu entzweien und die Tochter mit ihrer Mutter und die Schwiegertochter mit ihrer Schwiegermutter und die Hausgenossen eines Menschen werden seine Feinde sein. Wer Vater oder Mutter mehr liebt als mich, ist meiner nicht wert. Und wer Sohn oder Tochter mehr liebt als mich, ist meiner nicht wert. Und wer nicht sein Kreuz auf sich nimmt und mir nachfolgt, ist meiner nicht wert. Wer das Leben findet, wird es verlieren. Wer aber das Leben um meinetwillen verliert, wird es finden. Wer euch aufnimmt, der nimmt mich auf. Und wer mich aufnimmt, nimmt den auf, der mich gesandt hat. Wer einen Propheten aufnimmt, weil es ein Prophet ist, wird den Lohn eines Propheten erhalten. Wer einen Gerechten aufnimmt, weil es ein Gerechter ist, wird den Lohn eines Gerechten erhalten. Und wer einem von diesen Kleinen auch nur einen Becher frisches Wasser zu trinken gibt, weil es ein Jünger ist, Amen, ich sage euch, er wird gewiss nicht um seinen Lohn kommen.

Elftes Kapitel. Und es geschah, als Jesus die Unterweisung der 12 Jünger beendet hatte, zog er weiter, um in den Städten zu lehren und zu predigen. Johannes hörte im Gefängnis von den Taten des Christus. Da schickte er seine Jünger zu ihm und ließ ihn fragen: Bist du der, der kommen soll, oder sollen wir auf einen anderen warten? Jesus antwortete ihnen: Geht und berichtet Johannes, was ihr hört und seht. Blinde sehen wieder und Lahme gehen, Aussätzige werden rein und Taube hören, Tote stehen auf und Armen wird das Evangelium verkündet. Selig ist, wer an mir keinen Anstoß nimmt. Als sie gegangen waren, begann Jesus zu der Menge über Johannes zu reden. Was habt ihr denn sehen wollen, als ihr in die Wüste hinausgegangen seid? Ein Schilfrohr, das im Wind schwankt? Oder was habt ihr sehen wollen, als ihr hinausgegangen seid? Einen Mann in feiner Kleidung? Siehe, die fein gekleidet sind, findet man in den Palästen der Könige. Oder wozu seid ihr hinausgegangen? Um einen Propheten zu sehen? Ja, ich sage euch sogar mehr als einen Propheten. Dieser ist es, von dem geschrieben steht: Siehe, ich sende meinen Boten vor dir her, der deinen Weg vor dir bahnen wird. Amen, ich sage euch, unter den von einer Frau Geborenen ist kein Größerer aufgetreten als Johannes der Täufer. Doch der Kleinste im Himmelreich ist größer als er. Seit den Tagen Johannes des Täufers bis heute wird dem Himmelreich Gewalt angetan und Gewalttätige reißen es an sich. Denn alle Propheten und das Gesetz bis zu Johannes haben prophetisch geredet. Und wenn ihr es annehmen wollt, er ist Elia, der wiederkommen soll. Wer Ohren hat, der höre. Mit wem soll ich diese Generation vergleichen? Sie gleicht Kindern, die auf den Marktplätzen sitzen und anderen zurufen: Wir haben für euch auf der Flöte gespielt und ihr habt nicht getanzt. Wir haben die Totenklage angestimmt und ihr habt euch nicht an die Brust geschlagen. Denn Johannes ist gekommen, er isst nicht und trinkt nicht und sie sagen, er hat einen Dämon. Der Menschensohn ist gekommen, er isst und trinkt und sie sagen, siehe, ein Fresser und Säufer, ein Freund der Zöllner und Sünder. Und doch hat die Weisheit durch ihre Taten Recht bekommen. Dann begann er den Städten, in denen er die meisten Machttaten getan hatte, Vorwürfe zu machen, weil sie nicht Buße getan hatten. Weh dir, Chorazin, weh dir, Bethsaida! Denn wenn in Tyrus und Sidon die Machttaten geschehen wären, die bei euch geschehen sind, längst schon wären sie in Sack und Asche umgekehrt. Das sage ich euch, Tyrus und Sidon wird es am Tag des Gerichts erträglicher ergehen als euch. Und du, Kapharnaum, wirst du etwa bis zum Himmel erhoben werden? Bis zur Unterwelt wirst du hinabsteigen? Wenn in Sodom die Machttaten geschehen wären, die bei dir geschehen sind, dann stünde es noch heute. Das sage ich euch, dem Gebiet von Sodom wird es am Tag des Gerichts erträglicher ergehen als dir. In jener Zeit sprach Jesus: Ich preise dich, Vater, Herr des Himmels und der Erde, weil du das vor den Weisen und Klugen verborgen und es den Unmündigen offenbart hast. Ja, Vater, so hat es dir gefallen. Alles ist mir von meinem Vater übergeben worden. Niemand kennt den Sohn, nur der Vater. Und niemand kennt den Vater, nur der Sohn und der, dem es der Sohn offenbaren will. Kommt alle zu mir, die ihr mühselig und beladen seid. Ich will euch erquicken. Nehmt mein Joch auf euch und lernt von mir, denn ich bin gütig und von Herzen demütig. Und ihr werdet Ruhe finden für eure Seele. Denn mein Joch ist sanft und meine Last ist leicht.

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1: 12. Kapitel. In jener Zeit ging Jesus am Sabbat durch die Kornfelder. Seine Jünger hatten Hunger. Sie rissen Ähren ab und aßen davon. Die Pharisäer sahen es und sagten zu ihm: Sieh her, deine Jünger tun etwas, das am Sabbat verboten ist. Da sagte er zu ihnen: Habt ihr nicht gelesen, was David getan hat, als er und seine Begleiter hungrig waren? Wie er in das Haus Gottes ging und wie sie die Schaubrote aßen, die weder er noch seine Begleiter, sondern nur die Priester essen durften? Oder habt ihr nicht im Gesetz gelesen, dass am Sabbat die Priester im Tempel den Sabbat entweihen, ohne sich schuldig zu machen? Ich sage euch, hier ist Größeres als der Tempel. Wenn ihr begriffen hättet, was das heißt, Barmherzigkeit will ich, nicht Opfer, dann hättet ihr nicht Unschuldige verurteilt, denn der Menschensohn ist Herr über den Sabbat. Von dort ging er weiter und kam in ihre Synagoge. Und siehe, dort saß ein Mann, dessen Hand verdorrt war. Sie fragten ihn: Ist es am Sabbat erlaubt zu heilen? Sie suchten ihn nämlich anzuklagen. Er aber sprach zu ihnen: Wer von euch, der ein einziges Schaf hat, wird es nicht packen und herausziehen, wenn es ihm am Sabbat in eine Grube fällt? Wie viel mehr ist ein Mensch als ein Schaf? Darum ist es am Sabbat erlaubt, Gutes zu tun. Dann sagte er zu dem Mann: Streck deine Hand aus. Er streckte sie aus, und die Hand wurde wiederhergestellt, gesund wie die andere. Die Pharisäer aber gingen hinaus und fassten den Beschluss, Jesus umzubringen. Als Jesus das erfuhr, ging er von dort weg. Viele folgten ihm nach, und er heilte sie alle. Er gebot ihnen, dass sie ihn nicht bekannt machen sollten, damit erfüllt werde, was durch den Propheten Jesaja gesagt worden ist: Siehe, mein Knecht, den ich erwählt habe, mein Geliebter, an dem ich Gefallen gefunden habe. Ich werde meinen Geist auf ihn legen, und er wird den Völkern das Recht verkünden. Er wird nicht streiten und nicht schreien, und man wird seine Stimme nicht auf den Straßen hören. Das geknickte Rohr wird er nicht zerbrechen und den glimmenden Docht nicht auslöschen, bis er dem Recht zum Sieg verholfen hat. Und auf seinen Namen werden die Völker ihre Hoffnung setzen. Dann brachte man zu ihm einen Besessenen, der blind und stumm war. Er heilte ihn, sodass der Stumme wieder reden und sehen konnte. Die Menge war fassungslos und sagte: Ist dieser nicht der Sohn Davids? Als die Pharisäer das hörten, sagten sie: Nur mit Hilfe von Beelzebul, dem Herrscher der Dämonen, treibt er die Dämonen aus. Doch Jesus wusste, was sie dachten, und sagte zu ihnen: Jedes Reich, das in sich gespalten ist, wird veröden, und eine Stadt und eine Familie, die in sich gespalten ist, wird keinen Bestand haben. Wenn also der Satan den Satan austreibt, dann ist Satan in sich selbst gespalten. Wie kann sein Reich dann Bestand haben? Und wenn ich die Dämonen durch Beelzebul austreibe, durch wen treiben dann eure Söhne sie aus? Deswegen werden sie eure Richter sein. Wenn ich aber im Geist Gottes die Dämonen austreibe, dann ist das Reich Gottes schon zu euch gekommen. Wie kann einer in das Haus des Starken eindringen und ihm den Hausrat rauben, wenn er nicht zuerst den Starken fesselt? Erst dann kann er sein Haus plündern. Wer nicht mit mir ist, der ist gegen mich. Wer nicht mit mir sammelt, der zerstreut. Darum sage ich euch, jede Sünde und Lästerung wird den Menschen vergeben werden, aber die Lästerung gegen den Geist wird nicht vergeben werden. Auch wer ein Wort gegen den Menschensohn sagt, dem wird vergeben werden. Wer aber etwas gegen den Heiligen Geist sagt, dem wird nicht vergeben. Weder in dieser noch in der zukünftigen Welt. Entweder der Baum ist gut, dann sind auch seine Früchte gut, oder der Baum ist schlecht, dann sind auch seine Früchte schlecht. An der Frucht also erkennt man den Baum. Ihr Schlangenbrut, wie könnt ihr Gutes reden, wenn ihr böse seid? Denn wovon das Herz überfließt, davon spricht der Mund. Der gute Mensch bringt aus dem guten Schatz Gutes hervor, und der böse Mensch bringt aus dem bösen Schatz Böses hervor. Ich sage euch aber, über jedes unnütze Wort, das die Menschen reden, werden sie am Tag des Gerichts Rechenschaft ablegen müssen, denn aufgrund deiner Worte wirst du freigesprochen und aufgrund deiner Worte wirst du verurteilt werden. Darauf wandten sich einige Schriftgelehrte und Pharisäer an ihn. Meister, wir möchten von dir ein Zeichen sehen. Er antwortete ihnen: Diese böse und treulose Generation fordert ein Zeichen, aber es wird ihr kein Zeichen gegeben werden, außer das Zeichen des Propheten Jona. Denn wie Jona 3 Tage und 3 Nächte im Bauch des Fisches war, so wird auch der Menschensohn 3 Tage und 3 Nächte im Schoß der Erde sein. Die Männer von Ninive werden beim Gericht mit dieser Generation auftreten und sie verurteilen, denn sie sind auf die Botschaft des Jona hin umgekehrt. Und siehe, hier ist mehr als Jona. Die Königin des Südens wird beim Gericht gegen diese Generation auftreten und sie verurteilen, denn sie kam vom Ende der Erde, um die Weisheit Salomos zu hören. Und siehe, hier ist mehr als Salomo. Wenn ein unreiner Geist aus einem Menschen ausfährt, durchwandert er wasserlose Gegenden, um eine Ruhestätte zu suchen, findet aber keine. Dann sagt er: Ich will in mein Haus zurückkehren, das ich verlassen habe. Und er kommt und findet es leer, sauber und geschmückt.

Dem, der ihm das gesagt hatte, erwiderte er: Wer ist meine Mutter und wer sind meine Brüder? Und er streckte die Hand über seine Jünger aus und sagte: Siehe, meine Mutter und meine Brüder. Denn wer den Willen meines himmlischen Vaters tut, der ist für mich Bruder und Schwester und Mutter.

13. Kapitel. An jenem Tag verließ Jesus das Haus und setzte sich an das Ufer des Sees. Da versammelte sich eine große Menschenmenge um ihn. Er stieg deshalb in ein Boot und setzte sich. Und alle Menschen standen am Ufer. Und er sprach lange zu ihnen in Gleichnissen. Er sagte: Siehe, ein Sämann ging hinaus, um zu säen. Als er säte, fiel ein Teil auf den Weg, und die Vögel kamen und fraßen es. Ein anderer Teil fiel auf felsigen Boden, wo es nur wenig Erde gab, und ging sofort auf, weil das Erdreich nicht tief war. Als aber die Sonne hochstieg, wurde die Saat versenkt und verdorrte, weil sie keine Wurzeln hatte.

Wieder ein anderer Teil fiel in die Dornen, und die Dornen wuchsen und erstickten die Saat. Ein anderer Teil aber fiel auf guten Boden und brachte Frucht, teils hundertfach, teils sechzigfach, teils dreißigfach. Wer Ohren hat, der höre. Da traten die Jünger zu ihm und sagten: Warum redest du zu ihnen in Gleichnissen? Er antwortete ihnen: Euch ist es gegeben, die Geheimnisse des Himmelreichs zu verstehen, ihnen aber ist es nicht gegeben. Denn wer hat, dem wird gegeben, und er wird im Überfluss haben. Wer aber nicht hat, dem wird auch noch weggenommen, was er hat. Deshalb rede ich zu ihnen in Gleichnissen, weil sie sehen und doch nicht sehen und hören und doch nicht hören und nicht verstehen. An ihnen erfüllt sich das Prophetenwort Jesajas. Hören sollt ihr, hören und doch nicht verstehen. Sehen sollt ihr, sehen und doch nicht einsehen. Denn das Herz dieses Volkes ist hart geworden. Mit ihren Ohren hören sie schwer, und ihre Augen verschließen sie, damit sie mit ihren Augen nicht sehen und mit ihren Ohren nicht hören und mit ihrem Herzen nicht zur Einsicht kommen und sich bekehren und ich sie heile. Eure Augen aber sind selig, weil sie sehen, und eure Ohren, weil sie hören. Denn Amen, ich sage euch, viele Propheten und Gerechte haben sich danach gesehnt, zu sehen, was ihr seht, und haben es nicht gesehen, und zu hören, was ihr hört, und haben es nicht gehört. Ihr also hört, was das Gleichnis vom Sämann bedeutet. Zu jedem Menschen, der das Wort vom Reich hört und es nicht versteht, kommt der Böse und nimmt weg, was diesem Menschen ins Herz gesät wurde. Bei diesem ist der Samen auf den Weg gefallen. Auf felsigen Boden ist der Samen bei dem gefallen, der das Wort hört und sofort freudig aufnimmt. Er hat aber keine Wurzeln, sondern ist unbeständig. Sobald er um des Wortes willen bedrängt oder verfolgt wird, kommt er sofort zu Fall. In die Dornen ist der Samen bei dem gefallen, der das Wort hört, und die Sorgen dieser Welt und der trügerische Reichtum ersticken es, und es bleibt ohne Frucht. Auf guten Boden ist der Samen bei dem gesät, der das Wort hört und es auch versteht. Er bringt Frucht, hundertfach oder sechzigfach oder dreißigfach. Jesus legte ihnen ein anderes Gleichnis vor. Mit dem Himmelreich ist es wie mit einem Mann, der guten Samen auf seinen Acker säte. Während nun die Menschen schliefen, kam sein Feind, säte Unkraut unter den Weizen und ging weg. Als die Saat aufging und sich die Ähren bildeten, kam auch das Unkraut zum Vorschein. Da gingen die Knechte zu dem Gutsherrn und sagten: Herr, hast du nicht guten Samen auf deinen Acker gesät? Woher kommt dann das Unkraut? Er antwortete: Das hat ein Feind getan. Da sagten die Knechte zu ihm: Sollen wir gehen und es ausreißen? Er entgegnete: Nein, damit ihr nicht zusammen mit dem Unkraut den Weizen ausreißt. Lasst beides wachsen bis zur Ernte. Und zur Zeit der Ernte werde ich den Schnittern sagen: Sammelt zuerst das Unkraut und bindet es in Bündel, um es zu verbrennen. Den Weizen aber bringt in meine Scheune. Er legte ihnen ein weiteres Gleichnis vor und sagte: Mit dem Himmelreich ist es wie mit einem Senfkorn, das ein Mann auf seinen Acker säte. Es ist das kleinste von allen Samenkörnern. Sobald es aber hochgewachsen ist, ist es größer als die anderen Gewächse und wird zu einem Baum, sodass die Vögel des Himmels kommen und in seinen Zweigen nisten. Er sagte ihnen ein weiteres Gleichnis. Mit dem Himmelreich ist es wie mit dem Sauerteig, den eine Frau nahm und unter drei Seermehl verbarg, bis das Ganze durchsäuert war. Dies alles sagte Jesus der Menschenmenge in Gleichnissen, und ohne Gleichnisse redete er nicht zu ihnen, damit sich erfülle, was durch den Propheten gesagt worden ist. Ich öffne meinen Mund in Gleichnissen.
Ich spreche aus, was seit der Schöpfung der Welt verborgen war. Dann verließ er die Menge und ging in das Haus. Und seine Jünger kamen zu ihm und sagten: Erkläre uns das Gleichnis vom Unkraut auf dem Acker. Er antwortete: Der den guten Samen sät, ist der Menschensohn. Der Acker ist die Welt. Der gute Samen, das sind die Kinder des Reiches. Das Unkraut sind die Kinder des Bösen. Der Feind, der es gesät hat, ist der Teufel. Die Ernte ist das Ende der Welt. Die Schnitter sind die Engel. Wie nun das Unkraut aufgesammelt und im Feuer verbrannt wird, so wird es auch bei dem Ende der Welt sein. Der Menschensohn wird seine Engel aussenden, und sie werden aus seinem Reich alle zusammenholen, die andere verführt und Gesetzloses getan haben, und werden sie in den Feuerofen werfen. Dort wird Heulen und Zähneknirschen sein. Dann werden die Gerechten im Reich ihres Vaters wie die Sonne leuchten. Wer Ohren hat, der höre. Mit dem Himmelreich ist es wie mit einem Schatz, der in einem Acker vergraben war. Ein Mann entdeckte ihn und grub ihn wieder ein. Und in seiner Freude ging er hin, verkaufte alles, was er besaß, und kaufte den Acker. Auch ist es mit dem Himmelreich wie mit einem Kaufmann, der schöne Perlen suchte. Als er eine besonders wertvolle Perle fand, ging er hin, verkaufte alles, was er besaß, und kaufte sie. Wiederum ist es mit dem Himmelreich wie mit einem Netz, das ins Meer ausgeworfen wurde und in dem sich Fische aller Art fingen. Als es voll war, zogen es die Fischer ans Ufer. Sie setzten sich, sammelten die guten Fische in Körbe, die schlechten aber warfen sie weg. So wird es auch bei dem Ende der Welt sein. Die Engel werden kommen und die Bösen aus der Mitte der Gerechten aussondern und sie in den Feuerofen werfen. Dort wird Heulen und Zähneknirschen sein. Habt ihr das alles verstanden? Sie antworteten ihm: Ja. Da sagte er zu ihnen: Deswegen gleicht jeder Schriftgelehrte, der ein Jünger des Himmelreichs geworden ist, einem Hausherrn, der aus seinem Schatz Neues und Altes hervorholt. Und es geschah, als Jesus diese Gleichnisse beendet hatte, zog er weiter. Jesus kam in seine Heimatstadt und lehrte die Menschen in ihrer Synagoge, sodass sie außer sich gerieten vor Staunen und sagten: Woher hat er diese Weisheit und die Machttaten? Ist das nicht der Sohn des Zimmermanns? Heißt nicht seine Mutter Maria und sind nicht Jakobus, Josef, Simon und Judas seine Brüder? Leben nicht auch alle seine Schwestern unter uns? Woher also hat er das alles? Und sie nahmen Anstoß an ihm. Da sagte Jesus zu ihnen: Nirgends ist ein Prophet ohne Ansehen, außer in seiner Heimat und in seiner Familie. Und er wirkte dort nicht viele Machttaten wegen ihres Unglaubens.

14. Kapitel. Zu dieser Zeit hörte der Tetrarch Herodes, was man von Jesus erzählte. Er sagte zu seinem Gefolge: Das ist Johannes der Täufer. Er ist von den Toten auferweckt worden, deshalb wirken solche Kräfte in ihm. Herodes hatte nämlich Johannes festnehmen und in Ketten ins Gefängnis werfen lassen, wegen der Herodias, der Frau seines Bruders Philippus. Denn Johannes hatte zu ihm gesagt: Es ist dir nicht erlaubt, sie zur Frau zu haben. Dieser wollte ihn töten lassen, fürchtete sich aber vor dem Volk, denn man hielt Johannes für einen Propheten. Als aber der Geburtstag des Herodes war, tanzte die Tochter der Herodias vor ihnen. Und sie gefiel Herodes, so dass er mit einem Eid zusagte, ihr zu geben, was immer sie sich wünschte. Sie aber, angestiftet von ihrer Mutter, sagte: Gib mir hier auf einer Schale den Kopf Johannes des Täufers. Und der König, der traurig wurde wegen der Eide und wegen der Gäste, befahl, den Kopf zu bringen. Und er schickte und ließ Johannes im Gefängnis enthaupten. Man brachte seinen Kopf auf einer Schale und gab ihn dem Mädchen, und sie brachte ihn ihrer Mutter. Und seine Jünger kamen, holten den Leichnam und begruben ihn. Dann gingen sie und berichteten es Jesus. Als Jesus das hörte, zog er sich allein von dort mit dem Boot in eine einsame Gegend zurück. Aber die Volksscharen hörten davon und folgten ihm zu Fuß aus den Städten nach. Als er ausstieg, sah er die vielen Menschen und hatte Mitleid mit ihnen und heilte ihre Kranken. Als es Abend wurde, kamen die Jünger zu ihm und sagten: Der Ort ist abgelegen und es ist schon spät geworden. Schick die Leute weg, damit sie in die Dörfer gehen und sich etwas zu essen kaufen. Jesus aber antwortete: Sie brauchen nicht wegzugehen, gebt ihr ihnen zu essen. Sie sagten zu ihm: Wir haben nur 5 Brote und 2 Fische hier. Er antwortete: Bringt sie mir her. Dann ordnete er an, die Leute sollten sich ins Gras setzen. Und er nahm die 5 Brote und die 2 Fische, blickte zum Himmel auf, sprach den Lobpreis, brach die Brote und gab sie den Jüngern. Die Jünger aber gaben sie den Leuten, und alle aßen und wurden satt. Und sie sammelten die übrig gebliebenen Brotstücke ein, 12 Körbe voll. Es waren etwa 5000 Männer, die gegessen hatten, dazu noch Frauen und Kinder. Gleich darauf drängte er die Jünger, ins Boot zu steigen und an das andere Ufer vorauszufahren. Inzwischen wollte er die Leute nach Hause schicken. Nachdem er sie weggeschickt hatte, stieg er auf einen Berg, um für sich allein zu beten. Als es Abend wurde, war er allein dort. Das Boot aber war schon viele Stadien vom Land entfernt und wurde von den Wellen hin und her geworfen, denn sie hatten Gegenwind. In der 4. Nachtwache kam er zu ihnen. Er ging auf dem See. Als ihn die Jünger über den See kommen sahen, erschraken sie, weil sie meinten, es sei ein Gespenst, und sie schrien vor Angst. Doch sogleich sprach Jesus zu ihnen und sagte: Habt Vertrauen, ich bin es, fürchtet euch nicht. Petrus erwiderte ihm und sagte: Herr, wenn du es bist, so befiehl, dass ich auf dem Wasser zu dir komme. Jesus sagte: Komm. Da stieg Petrus aus dem Boot und kam über das Wasser zu Jesus. Als er aber den heftigen Wind bemerkte, bekam er Angst. Und als er begann, unterzugehen, schrie er: Herr, rette mich! Jesus streckte sofort die Hand aus, ergriff ihn und sagte zu ihm: Du Kleingläubiger, warum hast du gezweifelt? Und als sie ins Boot gestiegen waren, legte sich der Wind. Die Jünger im Boot aber fielen vor Jesus nieder und sagten: Wahrhaftig, Gottes Sohn bist du! Sie fuhren auf das Ufer zu und kamen nach Genesaret.
Als die Leute jener Gegend ihn erkannten, schickten sie in die ganze Umgebung. Und man brachte alle Kranken zu ihm und bat ihn, er möge sie wenigstens den Saum seines Gewandes berühren lassen. Und alle, die ihn berührten, wurden geheilt.

15. Kapitel. Da kamen von Jerusalem Pharisäer und Schriftgelehrte zu Jesus und sagten: Warum übertreten deine Jünger die Überlieferung der Alten? Denn sie waschen sich nicht ihre Hände, wenn sie essen. Er entgegnete ihnen: Warum übertretet denn ihr Gottes Gebot um eurer Überlieferung willen? Gott hat doch gesagt: Ehre Vater und Mutter, und wer Vater oder Mutter schmäht, soll mit dem Tod bestraft werden. Ihr aber meint, wer zu Vater oder Mutter sagt: Was ich dir schulde, sei eine Opfergabe, der braucht seinen Vater oder seine Mutter nicht mehr zu ehren. Damit habt ihr Gottes Wort um eurer Überlieferung willen außer Kraft gesetzt, ihr Heuchler. Treffend hat der Prophet Jesaja über euch gesagt: Dieses Volk ehrt mich mit den Lippen, sein Herz aber ist weit weg von mir. Vergeblich verehren sie mich, was sie lehren, sind Satzungen von Menschen. Und er rief die Leute zu sich und sagte: Hört und begreift. Nicht das, was durch den Mund in den Menschen hineinkommt, macht ihn unrein, sondern was aus dem Mund des Menschen herauskommt, das macht ihn unrein. Da kamen die Jünger zu ihm und sagten: Weißt du, dass die Pharisäer, die dein Wort gehört haben, empört sind? Er antwortete ihnen: Jede Pflanze, die nicht mein himmlischer Vater gepflanzt hat, wird ausgerissen werden. Lasst sie, es sind blinde Blindenführer. Und wenn ein Blinder einen Blinden führt, werden beide in eine Grube fallen. Da sagte Petrus zu ihm: Erkläre uns dieses Rätselwort. Er antwortete: Begreift auch ihr noch nicht? Versteht ihr nicht, dass alles, was durch den Mund hineinkommt, in den Magen gelangt und dann wieder ausgeschieden wird? Was aber aus dem Mund herauskommt, das kommt aus dem Herzen, und das macht den Menschen unrein. Denn aus dem Herzen kommen böse Gedanken, Mord, Ehebruch, Unzucht, Diebstahl, falsche Zeugenaussagen und Lästerungen. Das ist es, was den Menschen unrein macht. Aber mit ungewaschenen Händen essen macht den Menschen nicht unrein. Jesus ging weg von dort und zog sich in das Gebiet von Tyrus und Sidon zurück. Und siehe, eine kanaanäische Frau aus jener Gegend kam zu ihm und rief: Hab Erbarmen mit mir, Herr, du Sohn Davids! Meine Tochter wird von einem Dämon gequält. Jesus aber gab ihr keine Antwort. Da traten seine Jünger zu ihm und baten: Schick sie fort, denn sie schreit hinter uns her. Er antwortete: Ich bin nur zu den verlorenen Schafen des Hauses Israel gesandt. Doch sie kam, fiel vor ihm nieder und sagte: Herr, hilf mir! Er erwiderte: Es ist nicht recht, das Brot den Kindern wegzunehmen und den kleinen Hunden vorzuwerfen. Da entgegnete sie: Ja, Herr, aber selbst die kleinen Hunde essen von den Brotkrumen, die vom Tisch ihrer Herren fallen. Darauf antwortete ihr Jesus: Frau, dein Glaube ist groß, es soll dir geschehen, wie du willst. Und von dieser Stunde an war ihre Tochter geheilt. Jesus zog von dort weiter und kam an den See von Galiläa. Er stieg auf einen Berg und setzte sich. Da kamen viele Menschen zu ihm und brachten Lahme, Blinde, Krüppel, Stumme und viele andere Kranke. Sie legten sie ihm zu Füßen und er heilte sie, sodass die Menschen staunten, als sie sahen, dass Stumme redeten, Krüppel gesund wurden, Lahme gehen und Blinde sehen konnten. Und sie priesen den Gott Israels. Jesus rief seine Jünger zu sich und sagte: Ich habe Mitleid mit diesen Menschen. Sie sind schon 3 Tage bei mir und haben nichts mehr zu essen. Ich will sie nicht hungrig wegschicken, sonst brechen sie auf dem Weg zusammen. Da sagten die Jünger zu ihm: Wo sollen wir in dieser Wüste so viel Brot hernehmen, um so viele Menschen satt zu machen? Jesus sagte zu ihnen:
Wie viele Brote habt ihr? Sie antworteten, 7 und ein paar Fische. Da forderte er die Leute auf, sich auf den Boden zu setzen. Und er nahm die 7 Brote und die Fische, sprach das Dankgebet, brach sie und gab sie den Jüngern. Und die Jünger gaben sie den Menschen. Und alle aßen und wurden satt. Und sie sammelten die übrig gebliebenen Stücke ein, 7 Körbe voll. Es waren 4000 Männer, die gegessen hatten, dazu noch Frauen und Kinder. Danach schickte er die Menge nach Hause, stieg ins Boot und fuhr in die Gegend von Magadan.

16. Kapitel. Da kamen die Pharisäer und Sadduzäer zu Jesus, um ihn zu versuchen. Sie forderten von ihm, ihnen ein Zeichen vom Himmel zu zeigen. Er antwortete ihnen: Wenn es Abend wird, sagt ihr, es kommt schönes Wetter, denn der Himmel ist feuerrot. Und am Morgen sagt ihr: Heute kommt schlechtes Wetter, denn der Himmel ist feuerrot und trübt sich ein. Das Aussehen des Himmels wisst ihr zu beurteilen, die Zeichen der Zeit aber könnt ihr nicht beurteilen. Diese böse und treulose Generation fordert ein Zeichen, aber es wird ihr kein anderes gegeben werden als das Zeichen des Jona. Und er ließ sie stehen und ging weg. Und die Jünger fuhren an das andere Ufer. Sie hatten vergessen, Brote mitzunehmen. Jesus sagte zu ihnen: Gebt Acht und hütet euch vor dem Sauerteig der Pharisäer und Sadduzäer. Sie aber machten sich untereinander Gedanken und sagten: Wir haben kein Brot mitgenommen. Als Jesus das merkte, sagte er: Ihr Kleingläubigen, was macht ihr euch darüber Gedanken, dass ihr kein Brot habt? Begreift ihr noch nicht? Erinnert ihr euch nicht an die 5 Brote für die 5000 und wie viele Körbe ihr eingesammelt habt? Auch nicht an die 7 Brote für die 4000 und wie viele Körbe ihr eingesammelt habt? Warum begreift ihr denn nicht, dass ich nicht von Brot gesprochen habe, als ich zu euch sagte: Hütet euch vor dem Sauerteig der Pharisäer und Sadduzäer? Da verstanden sie, dass er nicht gemeint hatte, sie sollten sich vor dem Sauerteig der Brote hüten, sondern vor der Lehre der Pharisäer und Sadduzäer. Als Jesus in das Gebiet von Caesarea Philippi kam, fragte er seine Jünger und sprach: Für wen halten die Menschen den Menschensohn? Sie sagten: Die einen für Johannes den Täufer, andere für Elia, wieder andere für Jeremia oder sonst einen Propheten. Da sagte er zu ihnen: Ihr aber, für wen haltet ihr mich? Simon Petrus antwortete und sprach: Du bist der Christus, der Sohn des lebendigen Gottes. Jesus antwortete und sagte zu ihm: Selig bist du, Simon Barjona, denn nicht Fleisch und Blut haben dir das offenbart, sondern mein Vater im Himmel. Ich aber sage dir: Du bist Petrus, und auf diesen Felsen werde ich meine Kirche bauen, und die Pforten der Unterwelt werden sie nicht überwältigen. Ich werde dir die Schlüssel des Himmelreichs geben. Was du auf Erden binden wirst, das wird im Himmel gebunden sein, und was du auf Erden lösen wirst, das wird im Himmel gelöst sein. Dann befahl er den Jüngern, niemandem zu sagen, dass er der Christus sei. Von da an begann Jesus seinen Jüngern zu erklären, er müsse nach Jerusalem gehen und von den Ältesten und Hohepriestern und Schriftgelehrten vieles erleiden, getötet und am dritten Tag auferweckt werden. Da nahm ihn Petrus beiseite und begann ihn zurechtzuweisen und sagte: Das soll Gott verhüten, Herr, das darf nicht mit dir geschehen. Jesus aber wandte sich um und sagte zu Petrus: Tritt hinter mich, du Satan, ein Ärgernis bist du mir, denn du hast nicht das im Sinn, was Gott will, sondern was die Menschen wollen. Darauf sagte Jesus zu seinen Jüngern: Wenn einer hinter mir hergehen will, verleugne er sich selbst, nehme sein Kreuz auf sich und folge mir nach. Denn wer sein Leben retten will, wird es verlieren. Wer aber sein Leben um meinetwillen verliert, wird es finden. Was nützt es einem Menschen, wenn er die ganze Welt gewinnt, dabei aber sein Leben einbüßt? Um welchen Preis kann ein Mensch sein Leben zurückkaufen? Der Menschensohn wird mit seinen Engeln in der Herrlichkeit seines Vaters kommen, und dann wird er jedem nach seinen Taten vergelten. Amen, ich sage euch, von denen, die hier stehen, werden einige den Tod nicht schmecken, bis sie den Menschensohn in seinem Reich kommen sehen.

17. Kapitel. 6 Tage danach nahm Jesus Petrus, Jakobus und dessen Bruder Johannes beiseite und führte sie auf einen hohen Berg. Und er wurde vor ihnen verwandelt. Sein Gesicht leuchtete wie die Sonne und seine Kleider wurden weiß wie das Licht. Und siehe, es erschienen ihnen Mose und Elia und redeten mit Jesus. Und Petrus antwortete und sagte zu Jesus: Herr, ist es gut, dass wir hier sind? Wenn du willst, werde ich hier 3 Hütten bauen, eine für dich, eine für Mose und eine für Elia. Noch während er redete, siehe, eine leuchtende Wolke überschattete sie, und siehe, eine Stimme erscholl aus der Wolke: Dieser ist mein geliebter Sohn, an dem ich Wohlgefallen gefunden habe. Auf ihn sollt ihr hören. Als die Jünger das hörten, warfen sie sich mit dem Gesicht zu Boden und fürchteten sich sehr. Da trat Jesus zu ihnen, fasste sie an und sagte: Steht auf und fürchtet euch nicht. Und als sie aufblickten, sahen sie niemanden außer Jesus allein. Während sie den Berg hinabstiegen, gebot ihnen Jesus: Erzählt niemandem von dem, was ihr gesehen habt, bis der Menschensohn von den Toten auferweckt ist. Da fragten ihn die Jünger: Warum sagen denn die Schriftgelehrten, zuerst müsse Elia kommen? Er gab zur Antwort: Ja, Elia kommt und er wird alles wiederherstellen. Ich sage euch aber, Elia ist schon gekommen, doch sie haben ihn nicht erkannt, sondern mit ihm gemacht, was sie wollten. Ebenso wird auch der Menschensohn durch sie leiden müssen. Da verstanden die Jünger, dass er zu ihnen von Johannes dem Täufer sprach. Als sie zu den Volksscharen zurückkamen, trat ein Mensch auf ihn zu, fiel vor ihm auf die Knie und sagte: Herr, hab Erbarmen mit meinem Sohn. Er ist mondsüchtig und hat schwer zu leiden. Oft fällt er ins Feuer und oft ins Wasser. Ich habe ihn schon zu deinen Jüngern gebracht, aber sie konnten ihn nicht heilen. Da sagte Jesus: O du ungläubige und verkehrte Generation! Wie lange muss ich noch bei euch sein? Wie lange muss ich euch noch ertragen? Bringt ihn her zu mir. Und Jesus drohte ihm, und der Dämon fuhr von ihm aus. Und der Knabe war von jener Stunde an geheilt. Als die Jünger mit Jesus allein waren, wandten sie sich an ihn und fragten: Warum konnten denn wir den Dämon nicht austreiben? Er antwortete: Wegen eures Kleinglaubens. Denn Amen, ich sage euch, wenn ihr Glauben habt wie ein Senfkorn, dann werdet ihr zu diesem Berg sagen: Rück von hier nach dort, und er wird wegrücken. Nichts wird euch unmöglich sein. Als sie in Galiläa zusammen waren, sagte Jesus zu ihnen: Der Menschensohn wird in die Hände von Menschen ausgeliefert werden, und sie werden ihn töten. Aber am dritten Tag wird er auferweckt werden. Da wurden sie sehr traurig. Als Jesus und die Jünger nach Kapernaum kamen, traten jene, welche die Doppeldrachme einzogen, zu Petrus und fragten: Zahlt euer Meister die Doppeldrachme nicht? Er antwortete: Doch. Als er dann ins Haus hineinging, kam ihm Jesus mit der Frage zuvor: Was meinst du, Simon, von wem erheben die Könige dieser Welt Zölle und Steuern? Von ihren eigenen Söhnen oder von den anderen Leuten? Als Petrus antwortete: Von den anderen, sagte Jesus zu ihm: Also sind die Söhne frei. Damit wir aber bei ihnen keinen Anstoß erregen, geh an den See, wirf die Angel aus und den ersten Fisch, den du heraufholst, nimm, öffne ihm das Maul und du wirst ein 4-Drachmen-Stück finden. Das gib ihnen als Steuer für mich und für dich.

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1: 18. Kapitel. In jener Stunde kamen die Jünger zu Jesus und fragten: Wer ist denn im Himmelreich der Größte? Da rief er ein Kind herbei, stellte es in ihre Mitte und sagte: Amen, ich sage euch, wenn ihr nicht umkehrt und werdet wie die Kinder, werdet ihr nicht in das Himmelreich hineinkommen. Wer sich so klein macht wie dieses Kind, der ist im Himmelreich der Größte. Und wer ein solches Kind in meinem Namen aufnimmt, der nimmt mich auf. Wer einem von diesen Kleinen, die an mich glauben, Ärgernis gibt, für den wäre es besser, wenn ihm ein Mühlstein um den Hals gehängt und er in der Tiefe des Meeres versenkt würde. Wehe der Welt wegen der Ärgernisse! Es muss zwar Ärgernisse geben, doch wehe dem Menschen, durch den das Ärgernis kommt. Wenn dir deine Hand oder dein Fuß Ärgernis gibt, dann hau sie ab und wirf sie weg. Es ist besser für dich, verstümmelt oder lahm in das Leben zu gelangen, als mit zwei Händen und zwei Füßen in das ewige Feuer geworfen zu werden. Und wenn dir dein Auge Ärgernis gibt, dann reiß es aus. Es ist besser für dich, einäugig in das Leben zu kommen, als mit zwei Augen in das Feuer der Hölle geworfen zu werden. Hütet euch davor, einen von diesen Kleinen zu verachten. Denn ich sage euch, ihre Engel im Himmel sehen stets das Angesicht meines himmlischen Vaters. Was meint ihr, wenn jemand 100 Schafe hat und eines von ihnen sich verirrt, lässt er dann nicht die 99 auf den Bergen zurück, geht hin und sucht das Verirrte? Und wenn er es findet, Amen, ich sage euch, er freut sich über dieses eine mehr als über die 99, die sich nicht verirrt haben. So will auch euer himmlischer Vater nicht, dass einer von diesen Kleinen verloren geht. Wenn dein Bruder gegen dich sündigt, dann geh und weise ihn unter vier Augen zurecht. Hört er auf dich, so hast du deinen Bruder zurückgewonnen. Hört er aber nicht auf dich, dann nimm einen oder zwei mit dir, damit die ganze Sache durch die Aussage von zwei oder drei Zeugen entschieden werde. Hört er auch auf sie nicht, dann sag es der Gemeinde. Hört er aber auf die Gemeinde nicht, dann sei er für dich wie ein Heide oder ein Zöllner. Amen. Ich sage euch, alles, was ihr auf Erden binden werdet, das wird auch im Himmel gebunden sein. Und alles, was ihr auf Erden lösen werdet, das wird auch im Himmel gelöst sein. Weiter sage ich euch, was auch immer zwei von euch auf Erden einmütig erbitten, werden sie von meinem himmlischen Vater erhalten. Denn wo zwei oder drei in meinem Namen versammelt sind, da bin ich mitten unter ihnen. Da trat Petrus zu ihm und fragte: Herr, wie oft muss ich meinem Bruder vergeben, wenn er gegen mich sündigt? Bis zu siebenmal? Jesus sagte zu ihm: Ich sage dir nicht bis zu siebenmal, sondern bis zu 70-mal siebenmal. Mit dem Himmelreich ist es deshalb wie mit einem König, der beschloss, von seinen Knechten Rechenschaft zu verlangen. Als er nun mit der Abrechnung begann, brachte man einen zu ihm, der ihm 10.000 Talente schuldig war. Weil er aber das Geld nicht zurückzahlen konnte, befahl der Herr, ihn mit Frau und Kindern und allem, was er besaß, zu verkaufen und so die Schuld zu begleichen. Da fiel der Knecht vor ihm auf die Knie und bat: Hab Geduld mit mir, ich werde dir alles zurückzahlen. Der Herr des Knechtes hatte Mitleid, ließ ihn gehen und schenkte ihm die Schuld. Als nun der Knecht hinausging, traf er einen Mitknecht, der ihm 100 Denare schuldig war. Er packte ihn, würgte ihn und sagte: Bezahl, was du schuldig bist. Da fiel der Mitknecht vor ihm nieder und flehte: Hab Geduld mit mir, ich werde es dir zurückzahlen. Er aber wollte nicht, sondern ging weg und ließ ihn ins Gefängnis werfen, bis er die Schuld bezahlt habe. Als die Mitknechte das sahen, waren sie sehr betrübt. Sie gingen zu ihrem Herrn und berichteten ihm alles, was geschehen war. Da ließ ihn sein Herr rufen und sagte zu ihm: »Du elender Knecht, deine ganze Schuld habe ich dir erlassen, weil du mich angefleht hast. Hättest nicht auch du mit deinem Mitknecht Erbarmen haben müssen, so wie ich mit dir Erbarmen hatte?« Und in seinem Zorn übergab ihn der Herr den Peinigern, bis er die ganze Schuld bezahlt habe. Ebenso wird mein himmlischer Vater euch behandeln, wenn nicht jeder seinem Bruder von Herzen vergibt.

19. Kapitel. Der Weg Jesu nach Jerusalem. Und es geschah. Als Jesus diese Reden beendet hatte, verließ er Galiläa und zog in das Gebiet von Judäa jenseits des Jordan. Viele Menschen folgten ihm nach, und er heilte sie dort. Da kamen Pharisäer zu ihm, um ihn zu versuchen, und fragten: Darf man seine Frau aus jedem beliebigen Grund aus der Ehe entlassen? Er antwortete: Habt ihr nicht gelesen, dass der Schöpfer sie am Anfang männlich und weiblich erschaffen hat und dass er gesagt hat: Darum wird der Mann Vater und Mutter verlassen und sich an seine Frau binden, und die zwei werden ein Fleisch sein? Sie sind also nicht mehr zwei, sondern ein Fleisch. Was aber Gott verbunden hat, das darf der Mensch nicht trennen. Sie sagten zu ihm: Wozu hat dann Mose vorgeschrieben, der Frau eine Scheidungsurkunde zu geben und sie aus der Ehe zu entlassen? Er antwortete: Nur weil ihr so hartherzig seid, hat Mose euch gestattet, eure Frauen aus der Ehe zu entlassen. Am Anfang war das nicht so. Ich sage euch, wer seine Frau entlässt, obwohl kein Fall von Unzucht vorliegt, und eine andere heiratet, der begeht Ehebruch. Da sagten seine Jünger zu ihm: Wenn das Verhältnis des Mannes zur Frau so ist, dann ist es nicht gut zu heiraten. Jesus sagte zu ihnen: Nicht alle können dieses Wort erfassen, sondern nur die, denen es gegeben ist. Denn manche sind von Geburt an zur Ehe unfähig, manche sind von den Menschen dazu gemacht und manche haben sich selbst dazu gemacht, um des Himmelreiches willen. Wer es erfassen kann, der erfasse es. Da brachte man Kinder zu ihm, damit er ihnen die Hände auflegte und für sie betete. Die Jünger aber wiesen die Leute zurecht. Doch Jesus sagte: Lasst die Kinder und hindert sie nicht, zu mir zu kommen. Denn Menschen wie ihnen gehört das Himmelreich. Dann legte er ihnen die Hände auf und zog von dort weiter. Und siehe, da kam ein Mann zu Jesus und fragte: Meister, was muss ich Gutes tun, um das ewige Leben zu gewinnen? Er antwortete: Was fragst du mich nach dem Guten? Nur einer ist der Gute. Wenn du aber in das Leben eintreten willst, halte die Gebote. Darauf fragte er ihn: Welche? Jesus antwortete: Du sollst nicht töten, du sollst nicht die Ehe brechen, du sollst nicht stehlen, du sollst kein falsches Zeugnis geben. Ehre Vater und Mutter. Und du sollst deinen Nächsten lieben wie dich selbst. Der junge Mann erwiderte ihm: Alle diese Gebote habe ich befolgt. Was fehlt mir noch? Jesus antwortete ihm: Wenn du vollkommen sein willst, geh, verkauf deinen Besitz und gib ihn den Armen, und du wirst einen Schatz im Himmel haben. Und komm, folge mir nach. Als der junge Mann das hörte, ging er traurig weg, denn er hatte ein großes Vermögen. Da sagte Jesus zu seinen Jüngern: Amen, ich sage euch, ein Reicher wird schwer in das Himmelreich kommen. Nochmals sage ich euch, leichter geht ein Kamel durch ein Nadelöhr, als dass ein Reicher in das Reich Gottes gelangt. Als die Jünger das hörten, gerieten sie ganz außer sich vor Schrecken und sagten: Wer kann dann noch gerettet werden? Jesus sah sie an und sagte zu ihnen: Für Menschen ist das unmöglich, für Gott aber ist alles möglich. Da antwortete Petrus: Siehe, wir haben alles verlassen und sind dir nachgefolgt. Was werden wir dafür bekommen? Jesus erwiderte ihnen:

Amen, ich sage euch, wenn die Welt neu geschaffen wird und der Menschensohn sich auf den Thron der Herrlichkeit setzt, werdet auch ihr, die ihr mir nachgefolgt seid, auf 12 Thronen sitzen und die 12 Stämme Israels richten. Und jeder, der um meines Namens willen Häuser oder Brüder oder Schwestern oder Vater oder Mutter oder Kinder oder Äcker verlassen hat, wird dafür das 100-fache erhalten und das ewige Leben erben. Viele Erste werden Letzte sein und Letzte Erste.

20. Kapitel. Denn mit dem Himmelreich ist es wie mit einem Gutsbesitzer, der früh am Morgen hinausging, um Arbeiter für seinen Weinberg anzuwerben. Er einigte sich mit den Arbeitern auf einen Denar für den Tag und schickte sie in seinen Weinberg. Um die dritte Stunde ging er wieder hinaus und sah andere auf dem Markt stehen, die keine Arbeit hatten. Er sagte zu ihnen: »Geht auch ihr in meinen Weinberg, ich werde euch geben, was recht ist.« Und sie gingen. Um die sechste und um die neunte Stunde ging der Gutsherr wieder hinaus und machte es ebenso. Als er um die elfte Stunde noch einmal hinausging, traf er wieder einige, die dort standen. Er sagte zu ihnen: »Was steht ihr hier den ganzen Tag untätig?« Sie antworteten: »Niemand hat uns angeworben.« Da sagte er zu ihnen: »Geht auch ihr in meinen Weinberg.« Als es nun Abend geworden war, sagte der Besitzer des Weinbergs zu seinem Verwalter: »Ruf die Arbeiter und zahl ihnen den Lohn aus, angefangen bei den Letzten bis hin zu den Ersten.« Da kamen die Männer, die er um die elfte Stunde angeworben hatte, und jeder erhielt einen Denar. Als dann die Ersten kamen, glaubten sie, mehr zu bekommen. Aber auch sie erhielten einen Denar. Als sie ihn erhielten, murrten sie über den Gutsherrn und sagten: »Diese Letzten haben nur eine Stunde gearbeitet und du hast sie uns gleichgestellt. Wir aber haben die Last des Tages und die Hitze ertragen.« Da erwiderte er einem von ihnen: »Freund, dir geschieht kein Unrecht. Hast du nicht einen Denar mit mir vereinbart? Nimm dein Geld und geh. Ich will dem Letzten ebenso viel geben wie dir. Darf ich mit dem, was mir gehört, nicht tun, was ich will? Oder ist dein Auge böse, weil ich gut bin?« So werden die Letzten Erste sein und die Ersten Letzte. Als Jesus nach Jerusalem hinaufzog, nahm er die 12 Jünger beiseite und sagte unterwegs zu ihnen: »Siehe, wir gehen nach Jerusalem hinauf, und der Menschensohn wird den Hohepriestern und den Schriftgelehrten ausgeliefert. Sie werden ihn zum Tod verurteilen und den Heiden ausliefern, damit er verspottet, gegeißelt und gekreuzigt wird. Und am dritten Tag wird er auferweckt werden.« Damals kam die Frau des Zebedäus mit ihren Söhnen zu Jesus, fiel vor ihm nieder und bat ihn um etwas. Er fragte sie: »Was willst du?« Sie antwortete: »Versprich, dass meine beiden Söhne in deinem Reich rechts und links neben dir sitzen dürfen.« Jesus erwiderte: »Ihr wisst nicht, um was ihr bittet. Könnt ihr den Kelch trinken, den ich trinken werde?« Sie sagten zu ihm: »Wir können es.« Da antwortete er ihnen: »Meinen Kelch werdet ihr trinken, doch den Platz zu meiner Rechten und zu meiner Linken habe nicht ich zu vergeben. Dort werden die sitzen, für die es mein Vater bestimmt hat.« Als die 10 anderen Jünger das hörten, wurden sie sehr ärgerlich über die beiden Brüder. Da rief Jesus sie zu sich und sagte: »Ihr wisst, dass die Herrscher ihre Völker unterdrücken und die Großen ihre Vollmacht gegen sie gebrauchen. Bei euch soll es nicht so sein, sondern wer bei euch groß sein will, der soll euer Diener sein. Und wer bei euch der Erste sein will, soll euer Sklave sein. Wie der Menschensohn nicht gekommen ist, um sich dienen zu lassen, sondern um zu dienen und sein Leben hinzugeben als Lösegeld für viele.« Als sie Jericho verließen, folgte ihm eine große Zahl von Menschen nach. Und siehe, an der Straße saßen 2 Blinde. Und als sie hörten, dass Jesus vorbeikam, riefen sie laut: »Hab Erbarmen mit uns, Herr, Sohn Davids!« Die Leute aber befahlen ihnen zu schweigen. Sie aber schrien noch lauter: »Hab Erbarmen mit uns, Herr, Sohn Davids!« Jesus blieb stehen, rief sie zu sich und sagte:
Was wollt ihr, dass ich euch tue? Sie antworteten, Herr, dass unsere Augen geöffnet werden. Da hatte Jesus Mitleid mit ihnen und berührte ihre Augen. Im gleichen Augenblick konnten sie sehen, und sie folgten ihm nach.

21. Kapitel. Das Wirken Jesu in Jerusalem. Als sie sich Jerusalem näherten und nach Bethphage am Ölberg kamen, schickte Jesus zwei Jünger aus und sagte zu ihnen: Geht in das Dorf, das vor euch liegt. Dort werdet ihr eine Eselin angebunden finden und ein Fohlen bei ihr. Bindet sie los und bringt sie zu mir. Und wenn euch jemand zur Rede stellt, dann sagt: Der Herr braucht sie, er lässt sie aber bald zurückbringen. Das ist geschehen, damit sich erfüllte, was durch den Propheten gesagt worden ist. Sagt der Tochter Zion: Siehe, dein König kommt zu dir. Er ist sanftmütig und er reitet auf einer Eselin und auf einem Fohlen, dem Jungen eines Lasttiers. Die Jünger gingen und taten, wie Jesus ihnen aufgetragen hatte. Sie brachten die Eselin und das Fohlen, legten ihre Kleider auf sie und er setzte sich darauf. Viele Menschen breiteten ihre Kleider auf dem Weg aus. Andere schnitten Zweige von den Bäumen und streuten sie auf den Weg. Die Leute aber, die vor ihm hergingen und die ihm nachfolgten, riefen: Hosanna, dem Sohn Davids, gesegnet sei er, der kommt, im Namen des Herrn, Hosanna in der Höhe. Als er in Jerusalem einzog, erbebte die ganze Stadt und man fragte: Wer ist dieser? Die Leute sagten: Das ist der Prophet Jesus von Nazareth in Galiläa. Jesus ging in den Tempel und trieb alle Händler und Käufer aus dem Tempel hinaus. Er stieß die Tische der Geldwechsler und die Stände der Taubenhändler um und sagte zu ihnen: Es steht geschrieben, mein Haus soll ein Haus des Gebetes genannt werden. Ihr aber macht daraus eine Räuberhöhle. Im Tempel kamen Lahme und Blinde zu ihm, und er heilte sie. Als nun die Hohepriester und die Schriftgelehrten die Wunder sahen, die er tat, und die Kinder im Tempel rufen hörten: Hosanna, dem Sohn Davids! Da wurden sie ärgerlich und sagten zu ihm: Hörst du, was sie rufen? Jesus antwortete ihnen: Ja, habt ihr nie gelesen, aus dem Mund der Kinder und Säuglinge schaffst du dir Lob? Und er ließ sie stehen und ging aus der Stadt hinaus nach Bethanien. Dort übernachtete er. Als er am Morgen in die Stadt zurückkehrte, hatte er Hunger. Da sah er am Weg einen Feigenbaum und ging auf ihn zu und fand an ihm nichts als nur Blätter. Da sagte er zu ihm: In Ewigkeit soll keine Frucht mehr an dir wachsen. Und der Feigenbaum verdorrte auf der Stelle. Als die Jünger das sahen, fragten sie erstaunt: Wie konnte der Feigenbaum so plötzlich verdorren? Jesus antwortete ihnen: Amen. Ich sage euch, wenn ihr Glauben habt und nicht zweifelt, dann werdet ihr nicht nur das vollbringen, was ich mit dem Feigenbaum getan habe. Selbst wenn ihr zu diesem Berg sagt: Heb dich empor und stürz dich ins Meer, wird es geschehen. Und alles, was ihr im Gebet erbittet, werdet ihr erhalten, wenn ihr glaubt. Als er in den Tempel ging und dort lehrte, kamen die Hohepriester und die Ältesten des Volkes zu ihm und fragten: In welcher Vollmacht tust du das und wer hat dir diese Vollmacht gegeben? Jesus antwortete und sprach zu ihnen: Auch ich will euch eine Frage stellen. Wenn ihr mir darauf antwortet, dann werde ich euch sagen, in welcher Vollmacht ich das tue. Woher stammte die Taufe des Johannes? Vom Himmel oder von den Menschen? Da überlegten sie und sagten zueinander: Wenn wir antworten, vom Himmel, so wird er zu uns sagen: Warum habt ihr ihm dann nicht geglaubt? Wenn wir aber antworten, von den Menschen, dann müssen wir uns vor den Leuten fürchten, denn alle halten Johannes für einen Propheten. Darum antworteten sie Jesus: Wir wissen es nicht. Da erwiderte er:
dann sage auch ich euch nicht, in welcher Vollmacht ich das tue. Was meint ihr? Ein Mann hatte zwei Söhne. Er ging zum ersten und sagte: Mein Kind, geh und arbeite heute im Weinberg. Er antwortete: Ich will nicht. Später aber reute es ihn und er ging hinaus. Da wandte er sich an den zweiten und sagte zu ihm dasselbe. Dieser antwortete: Ja, Herr, und ging nicht hin. Wer von den beiden hat den Willen seines Vaters erfüllt? Sie antworteten: Der Erste. Da sagte Jesus zu ihnen: Amen. Ich sage euch, die Zöllner und die Dirnen gelangen eher in das Reich Gottes als ihr. Denn Johannes ist zu euch gekommen auf dem Weg der Gerechtigkeit, und ihr habt ihm nicht geglaubt. Aber die Zöllner und die Dirnen haben ihm geglaubt. Ihr habt es gesehen und doch habt ihr nicht bereut und ihm nicht geglaubt. Hört noch ein anderes Gleichnis. Es war ein Gutsbesitzer, der legte einen Weinberg an, zog ringsherum einen Zaun, hob eine Kelter aus und baute einen Turm. Dann verpachtete er den Weinberg an Winzer und reiste in ein anderes Land. Als nun die Erntezeit kam, schickte er seine Knechte zu den Winzern, um seine Früchte holen zu lassen. Die Winzer aber packten seine Knechte, den einen prügelten sie, den anderen brachten sie um, wieder einen anderen steinigten sie. Darauf schickte er andere Knechte, mehr als das erste Mal. Mit ihnen machten sie es genauso. Zuletzt sandte er seinen Sohn zu ihnen, denn er dachte: Vor meinem Sohn werden sie Achtung haben. Als die Winzer den Sohn sahen, sagten sie zueinander: Das ist der Erbe. Auf, wir wollen ihn umbringen, damit wir sein Erbe in Besitz nehmen. Und sie packten ihn, warfen ihn aus dem Weinberg hinaus und brachten ihn um. Wenn nun der Herr des Weinbergs kommt, was wird er mit jenen Winzern tun? Sie sagten zu ihm: Er wird diese bösen Menschen vernichten und den Weinberg an andere Winzer verpachten, die ihm die Früchte abliefern, wenn es Zeit dafür ist. Und Jesus sagte zu ihnen: Habt ihr nie in der Schrift gelesen? Der Stein, den die Bauleute verworfen haben, er ist zum Eckstein geworden. Vom Herrn ist das geschehen, und es ist wunderbar in unseren Augen. Darum sage ich euch: Das Reich Gottes wird euch weggenommen und einem Volk gegeben werden, das die Früchte des Reiches Gottes bringt. Und wer auf diesen Stein fällt, wird zerschellen. Auf wen der Stein aber fällt, den wird er zermalmen. Als die Hohepriester und die Pharisäer seine Gleichnisse hörten, merkten sie, dass er von ihnen sprach. Sie suchten ihn zu ergreifen, aber sie fürchteten die Menge, weil sie ihn für einen Propheten hielten.

22. Kapitel. Jesus antwortete und erzählte ihnen ein anderes Gleichnis. Mit dem Himmelreich ist es wie mit einem König, der seinem Sohn die Hochzeit ausrichtete. Er schickte seine Diener, um die eingeladenen Gäste zur Hochzeit rufen zu lassen. Sie aber wollten nicht kommen. Da schickte er noch einmal Diener und trug ihnen auf, sagt den Eingeladenen: Siehe, mein Mahl ist fertig, meine Ochsen und das Mastvieh sind geschlachtet, alles ist bereit, kommt zur Hochzeit. Sie aber kümmerten sich nicht darum, sondern der eine ging auf seinen Acker, der andere in seinen Laden. Wieder andere fielen über seine Diener her, misshandelten sie und brachten sie um. Da wurde der König zornig. Er schickte sein Heer, ließ die Mörder töten und ihre Stadt in Schutt und Asche legen. Dann sagte er zu seinen Dienern: Das Hochzeitsmahl ist vorbereitet, aber die Gäste waren nicht würdig. Geht also an die Kreuzungen der Straßen und ladet alle, die ihr trefft, zur Hochzeit ein. Die Diener gingen auf die Straßen hinaus und holten alle zusammen, die sie trafen, böse und gute. Und der Festsaal füllte sich mit Gästen. Als der König eintrat, um sich die Gäste anzusehen, bemerkte er unter ihnen einen Menschen, der kein Hochzeitsgewand anhatte. Er sagte zu ihm: Freund, wie bist du hier ohne Hochzeitsgewand hereingekommen? Der aber blieb stumm. Da befahl der König seinen Dienern: Bindet ihm Hände und Füße und werft ihn hinaus in die äußerste Finsternis. Dort wird Heulen und Zähneknirschen sein, denn viele sind gerufen, wenige aber auserwählt. Damals kamen die Pharisäer zusammen und beschlossen, Jesus mit einer Frage eine Falle zu stellen. Sie veranlassten ihre Jünger, zusammen mit den Anhängern des Herodes zu ihm zu gehen und zu sagen: Meister, wir wissen, dass du die Wahrheit sagst und wahrhaftig den Weg Gottes lehrst und auf niemanden Rücksicht nimmst, denn du siehst nicht auf die Person. Sag uns also, was meinst du? Ist es erlaubt, dem Kaiser Steuer zu zahlen oder nicht? Jesus aber erkannte ihre böse Absicht und sagte: Ihr Heuchler, warum versucht ihr mich? Zeigt mir die Münze, mit der ihr eure Steuern bezahlt. Da hielten sie ihm einen Denar hin. Er fragte sie: Wessen Bild und Aufschrift ist das? Sie antworteten ihm: Des Kaisers. Darauf sagte er zu ihnen: So gebt dem Kaiser, was dem Kaiser gehört, und Gott, was Gott gehört. Als sie das hörten, staunten sie, ließen ihn stehen und gingen weg. Am selben Tag kamen zu Jesus einige von den Sadduzäern, die behaupten, es gebe keine Auferstehung. Sie fragten ihn: Meister, Mose hat gesagt, wenn ein Mann stirbt, ohne Kinder zu haben, dann soll sein Bruder dessen Frau heiraten und seinem Bruder Nachkommen verschaffen. Bei uns lebten einmal 7 Brüder. Der erste heiratete und starb, und weil er keine Nachkommen hatte, hinterließ er seine Frau seinem Bruder. Ebenso der zweite und der dritte und so weiter bis zum 7. Als letzte von allen starb die Frau. Wessen Frau wird sie nun bei der Auferstehung sein? Alle 7 haben sie doch zur Frau gehabt. Jesus antwortete und sprach zu ihnen: Ihr irrt euch. Ihr kennt weder die Schrift noch die Macht Gottes. Denn nach der Auferstehung heiratet man nicht, noch wird man geheiratet, sondern die Menschen sind wie Engel im Himmel. Habt ihr im Übrigen nicht gelesen, was Gott euch über die Auferstehung der Toten mit den Worten gesagt hat? Ich bin der Gott Abrahams, der Gott Isaaks und der Gott Jakobs. Er ist nicht der Gott von Toten, sondern von Lebenden. Als das Volk das hörte, geriet es außer sich vor Staunen über seine Lehre. Als die Pharisäer hörten, dass Jesus die Sadduzäer zum Schweigen gebracht hatte, kamen sie am selben Ort zusammen.
Einer von ihnen, ein Gesetzeslehrer, wollte ihn versuchen und fragte ihn: Meister, welches Gebot im Gesetz ist das Wichtigste? Er antwortete ihm: Du sollst den Herrn, deinen Gott, lieben mit ganzem Herzen, mit ganzer Seele und mit deinem ganzen Denken. Das ist das wichtigste und erste Gebot. Ebenso wichtig ist das zweite: Du sollst deinen Nächsten lieben wie dich selbst. An diesen beiden Geboten hängt das ganze Gesetz und die Propheten. Danach fragte Jesus die Pharisäer, die versammelt waren: Was denkt ihr über den Christus? Wessen Sohn ist er? Sie antworteten ihm: Der Sohn Davids. Er sagte zu ihnen: Wie kann ihn dann David im Geist Herr nennen? Denn er sagt: Der Herr sprach zu meinem Herrn: Setze dich mir zur Rechten, bis ich dir deine Feinde unter die Füße lege. Wenn ihn also David Herr nennt, wie kann er dann sein Sohn sein? Niemand konnte ihm darauf etwas erwidern, und von diesem Tag an wagte keiner mehr, ihm eine Frage zu stellen.

23. Kapitel. Darauf sprach Jesus zum Volk und zu seinen Jüngern und sagte: Auf dem Stuhl des Mose sitzen die Schriftgelehrten und die Pharisäer. Tut und befolgt also alles, was sie euch sagen, aber richtet euch nicht nach ihren Taten. Denn sie reden nur, tun es aber nicht. Sie schnüren schwere und unerträgliche Lasten zusammen und legen sie den Menschen auf die Schultern. Selber aber wollen sie keinen Finger rühren, um die Lasten zu bewegen. Alles, was sie tun, tun sie, um von den Menschen gesehen zu werden. Sie machen ihre Gebetsriemen breit und die Quasten an ihren Gewändern lang. Sie lieben den Ehrenplatz bei den Gastmählern und die Ehrensitze in den Synagogen. Und wenn man sie auf den Marktplätzen grüßt und die Leute sie Rabbi nennen. Ihr aber sollt euch nicht Rabbi nennen lassen, denn nur einer ist euer Meister, ihr alle aber seid Brüder. Auch sollt ihr niemanden auf Erden euren Vater nennen, denn nur einer ist euer Vater, der im Himmel. Auch sollt ihr euch nicht Lehrer nennen lassen, denn nur einer ist euer Lehrer, Christus. Der Größte von euch soll euer Diener sein. Denn wer sich selbst erhöht, wird erniedrigt, und wer sich selbst erniedrigt, wird erhöht werden. Weh euch, ihr Schriftgelehrten und Pharisäer, ihr Heuchler! Ihr verschließt den Menschen das Himmelreich, denn ihr selbst geht nicht hinein und lasst die nicht hineingehen, die hineingehen wollen. Weh euch, ihr Schriftgelehrten und Pharisäer, ihr Heuchler! Ihr zieht über Land und Meer, um einen einzigen Menschen für euren Glauben zu gewinnen. Und wenn er gewonnen ist, dann macht ihr ihn zu einem Sohn der Hölle, doppelt so schlimm wie ihr selbst. Weh euch, ihr seid blinde Führer! Ihr sagt, wenn einer beim Tempel schwört, gilt es nicht. Wenn er aber beim Gold des Tempels schwört, gilt es, ihr blinden Narren. Was ist wichtiger, das Gold oder der Tempel, der das Gold erst heilig macht? Auch sagt ihr, wenn einer beim Altar schwört, gilt es nicht. Wenn er aber bei dem Opfer schwört, das auf dem Altar liegt, gilt es. Ihr Blinden, was ist wichtiger, das Opfer oder der Altar, der das Opfer erst heilig macht? Wer beim Altar schwört, der schwört bei ihm und bei allem, was darauf liegt. Und wer beim Tempel schwört, der schwört bei ihm und bei dem, der darin wohnt. Und wer beim Himmel schwört, der schwört beim Thron Gottes und bei dem, der darauf sitzt. Weh euch, ihr Schriftgelehrten und Pharisäer, ihr Heuchler, ihr gebt den Zehnten von Minze, Dill und Kümmel und lasst das Wichtigste im Gesetz außer Acht. Recht, Barmherzigkeit und Treue. Man muss das eine tun, ohne das andere zu lassen. Blinde Führer seid ihr, ihr siebt die Mücke aus und verschluckt das Kamel. Weh euch, ihr Schriftgelehrten und Pharisäer, ihr Heuchler! Ihr haltet Becher und Schüsseln außen sauber, innen aber sind sie voll Raffsucht und Gier. Du blinder Pharisäer, mach den Becher zuerst innen sauber, dann ist er auch außen rein. Weh euch, ihr Schriftgelehrten und Pharisäer, ihr Heuchler! Ihr seid wie getünchte Gräber, die von außen schön aussehen, innen aber voll sind von Knochen der Toten und aller Unreinheit. So erscheint auch ihr von außen den Menschen gerecht. Innen aber seid ihr voll Heuchelei und Gesetzlosigkeit. Weh euch, ihr Schriftgelehrten und Pharisäer, ihr Heuchler! Ihr errichtet den Propheten Grabstätten und schmückt die Denkmäler der Gerechten und sagt dabei: Wenn wir in den Tagen unserer Väter gelebt hätten, wären wir nicht wie sie am Blut der Propheten schuldig geworden. Damit bestätigt ihr selbst, dass ihr die Söhne der Prophetenmörder seid. Macht nur das Maß eurer Väter voll. Ihr Nattern, ihr Schlangenbrut, wie wollt ihr dem Strafgericht der Hölle entrinnen? Darum siehe, ich sende Propheten, Weise und Schriftgelehrte zu euch.
Ihr aber werdet einige von ihnen töten und kreuzigen, andere in euren Synagogen auspeitschen und von Stadt zu Stadt verfolgen. So wird all das unschuldige Blut über euch kommen, das auf Erden vergossen worden ist. Vom Blut Abels, des Gerechten, bis zum Blut des Zacharias, Barachias Sohn, den ihr zwischen dem Tempelgebäude und dem Altar ermordet habt. Amen. Ich sage euch, das alles wird über diese Generation kommen. Jerusalem, Jerusalem, du tötest die Propheten und steinigst die Boten, die zu dir gesandt worden sind. Wie oft wollte ich deine Kinder sammeln, so wie eine Henne ihre Küken unter ihre Flügel nimmt. Aber ihr habt nicht gewollt. Siehe, euer Haus wird euch öde gelassen. Und ich sage euch, von jetzt an werdet ihr mich nicht mehr sehen, bis ihr ruft, gepriesen sei er, der kommt im Namen des Herrn.

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1: 24. Kapitel. Als Jesus den Tempel verlassen hatte, wandten sich seine Jünger an ihn und wiesen ihn auf die Bauten des Tempels hin. Er antwortete und sagte zu ihnen: Seht ihr das alles? Amen. Ich sage euch, kein Stein wird hier auf dem anderen bleiben, der nicht niedergerissen wird. Als er auf dem Ölberg saß, wandten sich die Jünger, die mit ihm allein waren, an ihn und fragten: Sag uns, wann wird das geschehen und was ist das Zeichen für deine Ankunft und das Ende der Welt? Jesus antwortete und sagte zu ihnen: Gebt Acht, dass euch niemand irreführt. Denn viele werden unter meinem Namen auftreten und sagen: Ich bin der Christus. Und sie werden viele irreführen. Ihr werdet von Kriegen und Kriegsgerüchten hören. Gebt Acht, lasst euch nicht erschrecken, das muss geschehen. Es ist aber noch nicht das Ende. Denn Volk wird sich gegen Volk und Reich gegen Reich erheben. Und an vielen Orten wird es Hungersnöte und Erdbeben geben. Doch das alles ist erst der Anfang der Wehen. Dann wird man euch der Not ausliefern und euch töten. Und ihr werdet von allen Völkern um meines Namens willen gehasst. Und viele werden zu Fall kommen und einander ausliefern und einander hassen. Viele falsche Propheten werden auftreten und sie werden viele irreführen. Und weil die Gesetzlosigkeit Überhand nimmt, wird die Liebe bei vielen erkalten. Wer aber bis zum Ende standhaft bleibt, der wird gerettet werden. Und dieses Evangelium vom Reich wird auf der ganzen Welt verkündet werden, zum Zeugnis für alle Völker. Dann erst kommt das Ende. Wenn ihr dann am heiligen Ort den Gräuel der Verwüstung stehen seht, der durch den Propheten Daniel vorhergesagt worden ist, der Leser begreife, dann sollen die Bewohner von Judäa in die Berge fliehen. Wer gerade auf dem Dach ist, soll nicht hinabsteigen, um etwas aus seinem Haus zu holen. Und wer auf dem Feld ist, soll nicht zurückkehren, um seinen Mantel zu holen. Weh aber den Frauen, die an jenen Tagen schwanger sind oder ein Kind stillen. Betet darum, dass eure Flucht nicht im Winter oder an einem Sabbat geschieht, denn es wird dann eine große Drangsal sein, wie sie es nie gegeben hat. Vom Anfang der Welt bis heute und wie es auch keine mehr geben wird. Und wenn jene Tage nicht verkürzt würden, dann würde kein Mensch gerettet. Doch um der Auserwählten willen werden jene Tage verkürzt werden. Wenn dann jemand zu euch sagt: Seht, hier ist der Christus oder da ist er, so glaubt es nicht. Denn es wird mancher falsche Christus und mancher falsche Prophet auftreten und sie werden große Zeichen und Wunder wirken, um, wenn möglich, auch die Auserwählten irre zu führen. Siehe, ich habe es euch vorausgesagt. Wenn sie also zu euch sagen: Siehe, er ist in der Wüste, so geht nicht hinaus. Siehe, er ist im Innern des Hauses, so glaubt es nicht. Denn wie der Blitz im Osten aufflammt und bis zum Westen hin leuchtet, so wird die Ankunft des Menschensohnes sein. Wo ein Aas ist, da sammeln sich die Geier. Sofort nach den Tagen der großen Drangsal wird die Sonne verfinstert werden und der Mond wird nicht mehr scheinen. Die Sterne werden vom Himmel fallen und die Kräfte des Himmels werden erschüttert werden. Danach wird das Zeichen des Menschensohnes am Himmel erscheinen. Dann werden alle Völker der Erde wehklagen und man wird den Menschensohn auf den Wolken des Himmels kommen sehen, mit großer Kraft und Herrlichkeit. Er wird seine Engel unter lautem Posaunenschall aussenden und sie werden die von ihm Auserwählten aus allen vier Windrichtungen zusammenführen, von einem Ende des Himmels bis zum anderen. Lernt etwas aus dem Vergleich mit dem Feigenbaum. Sobald seine Zweige saftig werden und die Blätter treiben, erkennt ihr, dass der Sommer nahe ist. So erkennt auch ihr, wenn ihr das alles seht, dass das Ende der Welt nahe ist. Amen, ich sage euch, diese Generation wird nicht vergehen, bis das alles geschieht. Himmel und Erde werden vergehen, aber meine Worte werden nicht vergehen. Doch jenen Tag und jene Stunde kennt niemand, auch nicht die Engel im Himmel, nicht einmal der Sohn, sondern nur der Vater. Denn wie es in den Tagen des Noach war, so wird die Ankunft des Menschensohnes sein. Wie die Menschen in jenen Tagen vor der Flut aßen und tranken, heirateten und sich heiraten ließen, bis zu dem Tag, an dem Noach in die Arche ging und nichts ahnten, bis die Flut hereinbrach und alle wegraffte. So wird auch die Ankunft des Menschensohnes sein. Dann wird von zwei Männern, die auf dem Feld arbeiten, einer mitgenommen und einer zurückgelassen. Und von zwei Frauen, die an derselben Mühle mahlen, wird eine mitgenommen und eine zurückgelassen. Seid also wachsam, denn ihr wisst nicht, an welchem Tag euer Herr kommt. Bedenkt dies: Wenn der Herr des Hauses wüsste, in welcher Stunde in der Nacht der Dieb kommt, würde er wach bleiben und nicht zulassen, dass man in sein Haus einbricht. Darum haltet auch ihr euch bereit, denn der Menschensohn kommt zu einer Stunde, in der ihr es nicht erwartet. Wer ist denn der treue und kluge Knecht, den der Herr über sein Gesinde einsetzte, damit er ihnen zur rechten Zeit die Nahrung gebe? Selig der Knecht, den der Herr damit beschäftigt findet, wenn er kommt. Amen, ich sage euch, er wird ihn über sein ganzes Vermögen einsetzen. Wenn aber der Knecht böse ist und in seinem Herzen sagt: Mein Herr verspätet sich, und anfängt seine Mitknechte zu schlagen und mit Zechern isst und trinkt, dann wird der Herr jenes Knechtes an einem Tag kommen, an dem er es nicht erwartet, und zu einer Stunde, die er nicht kennt. Und der Herr wird ihn in Stücke hauen und ihm seinen Platz unter den Heuchlern zuweisen. Dort wird Heulen und Zähneknirschen sein.

25. Kapitel. Dann wird es mit dem Himmelreich sein, wie mit 10 Jungfrauen, die ihre Lampen nahmen und dem Bräutigam entgegengingen. 5 von ihnen waren töricht und 5 waren klug. Die Törichten nahmen ihre Lampen mit, aber kein Öl. Die Klugen aber nahmen mit ihren Lampen noch Öl in Krügen mit. Als nun der Bräutigam lange nicht kam, wurden sie alle müde und schliefen ein. Mitten in der Nacht aber erscholl der Ruf: Siehe, der Bräutigam! Geht ihm entgegen! Da standen die Jungfrauen alle auf und machten ihre Lampen zurecht. Die Törichten aber sagten zu den Klugen: Gebt uns von eurem Öl, sonst gehen unsere Lampen aus. Die Klugen erwiderten ihnen: Dann reicht es nicht für uns und für euch. Geht lieber zu den Händlern und kauft es euch. Während sie noch unterwegs waren, um es zu kaufen, kam der Bräutigam. Die Jungfrauen, die bereit waren, gingen mit ihm in den Hochzeitssaal und die Tür wurde zugeschlossen. Später kamen auch die anderen Jungfrauen und riefen: Herr, Herr, mach uns auf! Er aber antwortete ihnen und sprach: Amen, ich sage euch, ich kenne euch nicht. Seid also wachsam, denn ihr wisst weder den Tag noch die Stunde. Es ist wie mit einem Mann, der auf Reisen ging. Er rief seine Diener und vertraute ihnen sein Vermögen an. Dem einen gab er 5 Talente.

Hatte Silbergeld, einem anderen zwei, wieder einem anderen eines, jedem nach seinen Fähigkeiten. Dann reiste er ab. Sofort ging der Diener, der die 5 Talente erhalten hatte, hin, wirtschaftete mit ihnen und gewann noch 5 weitere dazu. Ebenso gewann der 2 erhalten hatte, noch 2 weitere dazu. Der aber, der das eine Talent erhalten hatte, ging und grub ein Loch in die Erde und versteckte das Geld seines Herrn. Nach langer Zeit kehrte der Herr jener Diener zurück und hielt Abrechnung mit ihnen. Da kam der die 5 Talente erhalten hatte, brachte 5 weitere und sagte: »Herr, 5 Talente hast du mir gegeben. Sieh her, ich habe noch 5 dazu gewonnen.« Sein Herr sagte zu ihm: »Sehr gut, du tüchtiger und treuer Diener. Über weniges warst du treu, über vieles werde ich dich setzen. Komm, nimm teil am Freudenfest deines Herrn.« Dann kam der Diener, der 2 Talente erhalten hatte, und sagte: »Herr, du hast mir 2 Talente gegeben. Sieh her, ich habe noch 2 dazu gewonnen.« Sein Herr sagte zu ihm: »Sehr gut, du tüchtiger und treuer Diener. Über weniges warst du treu, über vieles werde ich dich setzen. Komm, nimm teil am Freudenfest deines Herrn.« Es kam aber auch der Diener, der das eine Talent erhalten hatte, und sagte: »Herr, ich wusste, dass du ein strenger Mensch bist. Du erntest, wo du nicht gesät hast, und sammelst, wo du nicht ausgestreut hast. Weil ich Angst hatte, habe ich dein Geld in der Erde versteckt. Sieh her, hier hast du das Deine.« Sein Herr antwortete und sprach zu ihm: »Du bist ein schlechter und fauler Diener. Du hast gewusst, dass ich ernte, wo ich nicht gesät habe, und sammle, wo ich nicht ausgestreut habe. Du hättest mein Geld auf die Bank bringen müssen. Dann hätte ich es bei meiner Rückkehr mit Zinsen zurückerhalten. Nehmt ihm also das Talent weg und gebt es dem, der die 10 Talente hat. Denn wer hat, dem wird gegeben werden, und er wird im Überfluss haben. Wer aber nicht hat, dem wird auch noch weggenommen, was er hat. Werft den nichtsnutzigen Diener hinaus in die äußerste Finsternis. Dort wird Heulen und Zähneknirschen sein.« Wenn der Menschensohn in seiner Herrlichkeit kommt und alle Engel mit ihm, dann wird er sich auf den Thron seiner Herrlichkeit setzen. Und alle Völker werden vor ihm versammelt werden, und er wird sie voneinander scheiden, wie der Hirt die Schafe von den Böcken scheidet. Er wird die Schafe zu seiner Rechten stellen, die Böcke aber zu seiner Linken. Dann wird der König denen zu seiner Rechten sagen: »Kommt her, die ihr von meinem Vater gesegnet seid. Empfangt das Reich als Erbe, das seit der Erschaffung der Welt für euch bestimmt ist. Denn ich war hungrig, und ihr habt mir zu essen gegeben. Ich war durstig, und ihr habt mir zu trinken gegeben. Ich war fremd, und ihr habt mich aufgenommen. Ich war nackt, und ihr habt mir Kleidung gegeben. Ich war krank, und ihr habt mich besucht. Ich war im Gefängnis, und ihr seid zu mir gekommen.« Dann werden ihm die Gerechten antworten und sagen: »Herr, wann haben wir dich hungrig gesehen und dir zu essen gegeben, oder durstig und dir zu trinken gegeben? Und wann haben wir dich fremd gesehen und aufgenommen, oder nackt und dir Kleidung gegeben? Und wann haben wir dich krank oder im Gefängnis gesehen und sind zu dir gekommen?« Darauf wird der König ihnen antworten: »Amen, ich sage euch, was ihr für einen meiner geringsten Brüder getan habt, das habt ihr mir getan.« Dann wird er zu denen auf der Linken sagen: »Geht weg von mir, ihr Verfluchten, in das ewige Feuer, das für den Teufel und seine Engel bestimmt ist. Denn ich war hungrig, und ihr habt mir nichts zu essen gegeben. Ich war durstig, und ihr habt mir nichts zu trinken gegeben. Ich war fremd, und ihr habt mich nicht aufgenommen. Ich war nackt, und ihr habt mir keine Kleidung gegeben. Ich war krank und im Gefängnis, und ihr habt mich nicht besucht.«
dann werden auch sie antworten: Herr, wann haben wir dich hungrig oder durstig oder fremd oder nackt oder krank oder im Gefängnis gesehen und haben dir nicht geholfen? Darauf wird er ihnen antworten: Amen, ich sage euch, was ihr für einen dieser Geringsten nicht getan habt, das habt ihr auch mir nicht getan. Und diese werden weggehen zur ewigen Strafe, die Gerechten aber zum ewigen Leben.

26. Kapitel Passion und Erweckung Jesu. Und es geschah, als Jesus alle diese Reden beendet hatte, sagte er zu seinen Jüngern: Ihr wisst, dass in 2 Tagen das Pascha-Fest ist. Da wird der Menschensohn ausgeliefert, um gekreuzigt zu werden. Da versammelten sich die Hohepriester und die Ältesten des Volkes im Palast des Hohepriesters, der Kaiaphas hieß, und beschlossen, Jesus mit List in ihre Gewalt zu bringen und ihn zu töten. Sie sagten aber: Ja, nicht am Fest, damit kein Aufruhr im Volk entsteht. Als Jesus in Bethanien im Haus Simons des Aussätzigen war, kam eine Frau mit einem Alabastergefäß voll kostbarem Salböl zu ihm, als er bei Tisch war, und goss es über sein Haupt. Die Jünger wurden unwillig, als sie das sahen, und sagten: Wozu diese Verschwendung? Man hätte das Öl teuer verkaufen und das Geld den Armen geben können. Jesus bemerkte ihren Unwillen und sagte zu ihnen: Warum lasst ihr die Frau nicht in Ruhe? Sie hat ein gutes Werk an mir getan. Denn die Armen habt ihr immer bei euch, mich aber habt ihr nicht immer. Als sie das Öl über mich goss, hat sie meinen Leib für das Begräbnis gesalbt. Amen, ich sage euch, auf der ganzen Welt, wo dieses Evangelium verkündet wird, wird man auch erzählen, was sie getan hat, zu ihrem Gedächtnis. Darauf ging einer der 12 namens Judas Iskariot zu den Hohepriestern und sagte: Was wollt ihr mir geben, wenn ich euch Jesus ausliefere? Und sie boten ihm 30 Silberstücke. Von da an suchte er nach einer Gelegenheit, ihn auszuliefern. Am ersten Tag des Festes der ungesäuerten Brote gingen die Jünger zu Jesus und fragten: Wo sollen wir das Pascha-Mahl für dich vorbereiten? Er antwortete: Geht in die Stadt zu dem und dem und sagt zu ihm: Der Meister lässt dir sagen, meine Zeit ist da. Bei dir will ich mit meinen Jüngern das Pascha-Mahl feiern. Die Jünger taten, wie Jesus ihnen aufgetragen hatte, und bereiteten das Pascha-Mahl vor. Als es Abend wurde, begab er sich mit den 12 Jüngern zu Tisch. Und während sie aßen, sprach er: Amen, ich sage euch, einer von euch wird mich ausliefern. Da wurden sie sehr traurig, und einer nach dem anderen fragte ihn: Bin ich es etwa, Herr? Er antwortete: Der die Hand mit mir in die Schüssel eintunkt, wird mich ausliefern. Der Menschensohn muss zwar seinen Weg gehen, wie die Schrift über ihn sagt, doch weh dem Menschen, durch den der Menschensohn ausgeliefert wird. Für ihn wäre es besser, wenn er nie geboren wäre. Da fragte Judas, der ihn auslieferte: Bin ich es etwa, Rabbi? Jesus antwortete: Du sagst es. Während des Mahls nahm Jesus das Brot und sprach den Lobpreis. Dann brach er das Brot, reichte es den Jüngern und sagte: Nehmt und esst, das ist mein Leib. Dann nahm er den Kelch, sprach das Dankgebet, gab ihn den Jüngern und sagte: Trinkt alle daraus. Das ist mein Blut des Bundes, das für viele vergossen wird, zur Vergebung der Sünden. Ich sage euch, von jetzt an werde ich nicht mehr von dieser Frucht des Weinstocks trinken, bis zu dem Tag, an dem ich mit euch von Neuem davon trinke, im Reich meines Vaters. Nach dem Lobgesang gingen sie zum Ölberg hinaus. Da sagte Jesus zu ihnen: Ihr alle werdet in dieser Nacht an mir Anstoß nehmen, denn in der Schrift steht: Ich werde den Hirten erschlagen, dann werden sich die Schafe der Herde zerstreuen. Aber nach meiner Auferstehung werde ich euch nach Galiläa vorausgehen. Petrus erwiderte ihm:
Und wenn alle an dir Anstoß nehmen, ich werde niemals an dir Anstoß nehmen. Jesus sagte zu ihm: Amen, ich sage dir, in dieser Nacht, ehe der Hahn kräht, wirst du mich dreimal verleugnen. Da sagte Petrus zu ihm: Und wenn ich mit dir sterben müsste, ich werde dich nie verleugnen. Das Gleiche sagten auch alle Jünger. Darauf kam Jesus mit ihnen zu einem Grundstück, das man Gethsemane nennt, und sagte zu den Jüngern: Setzt euch hier, während ich dorthin gehe und bete. Und er nahm Petrus und die beiden Söhne des Zebedäus mit sich. Da ergriff ihn Traurigkeit und Angst, und er sagte zu ihnen: Meine Seele ist zu Tode betrübt. Bleibt hier und wacht mit mir. Und er ging ein Stück weiter, warf sich auf sein Gesicht und betete: Mein Vater, wenn es möglich ist, gehe dieser Kelch an mir vorüber. Aber nicht wie ich will, sondern wie du willst. Und er ging zu den Jüngern zurück und fand sie schlafend. Da sagte er zu Petrus: Könntet ihr nicht einmal eine Stunde mit mir wachen? Wacht und betet, damit ihr nicht in Versuchung geratet. Der Geist ist willig, aber das Fleisch ist schwach. Wieder ging er weg zum zweiten Mal und betete: Mein Vater, wenn dieser Kelch an mir nicht vorübergehen kann, ohne dass ich ihn trinke, geschehe dein Wille. Als er zurückkam, fand er sie wieder schlafend, denn die Augen waren ihnen zugefallen. Und er ließ sie, ging wieder weg und betete zum dritten Mal mit den gleichen Worten. Danach kehrte er zu den Jüngern zurück und sagte zu ihnen: Schlaft ihr immer noch und ruht euch aus? Siehe, die Stunde ist gekommen und der Menschensohn wird in die Hände von Sündern ausgeliefert. Steht auf, wir wollen gehen. Siehe, der mich ausliefert, ist da. Noch während er redete, siehe, da kam Judas, einer der Zwölf, mit einer großen Schar von Männern, die mit Schwertern und Knüppeln bewaffnet waren. Sie waren von den Hohepriestern und den Ältesten des Volkes geschickt worden. Der ihn auslieferte, hatte mit ihnen ein Zeichen vereinbart und gesagt: Der, den ich küssen werde, der ist es, nehmt ihn fest. Sogleich ging er auf Jesus zu und sagte: Sei gegrüßt, Rabbi, und er küsste ihn. Jesus erwiderte ihm: Freund, dazu bist du gekommen? Da gingen sie auf Jesus zu, ergriffen ihn und nahmen ihn fest. Und siehe, einer von den Begleitern Jesu streckte die Hand aus, zog sein Schwert, schlug auf den Diener des Hohepriesters ein und hieb ihm ein Ohr ab. Da sagte Jesus zu ihm: Steck dein Schwert in die Scheide, denn alle, die zum Schwert greifen, werden durch das Schwert umkommen. Oder glaubst du nicht, mein Vater würde mir sogleich mehr als 12 Legionen Engel schicken, wenn ich ihn darum bitte? Wie würden dann aber die Schriften erfüllt, dass es so geschehen muss? In jener Stunde sagte Jesus zu den Männern: Wie gegen einen Räuber seid ihr mit Schwertern und Knüppeln ausgezogen, um mich festzunehmen. Tag für Tag saß ich im Tempel und lehrte, und ihr habt mich nicht verhaftet. Das alles aber ist geschehen, damit die Schriften der Propheten in Erfüllung gehen. Da verließen ihn alle Jünger und flohen. Nach der Verhaftung führte man Jesus zum Hohepriester Kaiaphas, bei dem sich die Schriftgelehrten und die Ältesten versammelt hatten. Petrus folgte Jesus von Weitem bis zum Hof des Hohepriesters. Er ging in den Hof hinein und setzte sich zu den Dienern, um zu sehen, wie alles ausgehen würde. Die Hohepriester und der ganze Hohe Rat bemühten sich um falsche Zeugenaussagen gegen Jesus, um ihn zum Tod verurteilen zu können. Sie fanden aber nichts, obwohl viele falsche Zeugen auftraten. Zuletzt kamen zwei Männer und behaupteten:
Er hat gesagt, ich kann den Tempel Gottes niederreißen und in 3 Tagen wieder aufbauen. Da stand der Hohepriester auf und fragte Jesus, willst du nichts sagen zu dem, was diese Leute gegen dich vorbringen? Jesus aber schwieg. Darauf sagte der Hohepriester zu ihm, ich beschwöre dich bei dem lebendigen Gott, sag uns, bist du der Christus, der Sohn Gottes? Jesus antwortete, du hast es gesagt, doch ich erkläre euch, von nun an werdet ihr den Menschensohn zur Rechten der Macht sitzen und auf den Wolken des Himmels kommen sehen. Da zerriss der Hohepriester sein Gewand und rief, er hat Gott gelästert, wozu brauchen wir noch Zeugen? Jetzt habt ihr die Gotteslästerung gehört. Was ist eure Meinung? Sie antworteten, er ist des Todes schuldig. Dann spuckten sie ihm ins Gesicht und schlugen ihn. Andere ohrfeigten ihn und riefen, Christus, du bist doch ein Prophet. Sag uns, wer hat dich geschlagen? Petrus aber saß draußen im Hof. Da trat eine Magd zu ihm und sagte, auch du warst mit diesem Jesus aus Galiläa zusammen. Doch er leugnete es vor allen und sagte, ich weiß nicht, wovon du redest. Und als er zum Tor hinausgehen wollte, sah ihn eine andere Magd und sagte zu denen, die dort standen, der war mit Jesus dem Nazaräer zusammen. Wieder leugnete er und schwor, ich kenne den Menschen nicht. Wenig später kamen die Leute, die dort standen, und sagten zu Petrus, wirklich, auch du gehörst zu ihnen, deine Mundart verrät dich. Da fing er an zu fluchen und zu schwören, ich kenne den Menschen nicht. Gleich darauf krähte ein Hahn. Und Petrus erinnerte sich an das Wort, das Jesus gesagt hatte, ehe der Hahn kräht, wirst du mich 3-mal verleugnen. Und er ging hinaus und weinte bitterlich.

27. Kapitel. Als es Morgen wurde, fassten die Hohepriester und die Ältesten des Volkes gemeinsam den Beschluss, Jesus hinrichten zu lassen. Sie ließen ihn fesseln und abführen und lieferten ihn dem Statthalter Pilatus aus. Als nun Judas, der ihn ausgeliefert hatte, sah, dass Jesus verurteilt war, reute ihn seine Tat. Er brachte den Hohepriestern und den Ältesten die 30 Silberstücke zurück und sagte: »Ich habe gesündigt. Ich habe unschuldiges Blut ausgeliefert.« Sie antworteten: »Was geht das uns an? Das ist deine Sache.« Da warf er die Silberstücke in den Tempel, dann ging er weg und erhängte sich. Die Hohepriester nahmen die Silberstücke und sagten: »Man darf das Geld nicht in den Tempelschatz tun, denn es klebt Blut daran.« Und sie beschlossen, von dem Geld den Töpferacker zu kaufen, als Begräbnisplatz für die Fremden. Deshalb heißt dieser Acker bis heute Blutacker. So erfüllte sich, was durch den Propheten Jeremia gesagt worden ist: »Sie nahmen die 30 Silberstücke, das ist der Preis, den er den Israeliten wert war, und kauften für das Geld den Töpferacker, wie mir der Herr befohlen hatte.« Als Jesus vor dem Statthalter stand, fragte ihn dieser: »Bist du der König der Juden?« Jesus antwortete: »Du sagst es.« Als aber die Hohepriester und die Ältesten ihn anklagten, gab er keine Antwort. Da sagte Pilatus zu ihm: »Hörst du nicht, was sie dir alles vorwerfen?« Er aber antwortete ihm auf keine einzige Frage, so dass der Statthalter sehr verwundert war. Jeweils zum Fest pflegte der Statthalter einen Gefangenen freizulassen, den das Volk verlangte. Damals war gerade ein berüchtigter Mann namens Jesus Barabbas im Gefängnis. Pilatus fragte nun die Menge, die zusammengekommen war: »Was wollt ihr? Wen soll ich freilassen, Jesus Barabbas oder Jesus, den man den Christus nennt?« Er wusste nämlich, dass man Jesus nur aus Neid an ihn ausgeliefert hatte. Während Pilatus auf dem Richterstuhl saß, sandte seine Frau zu ihm und ließ ihm sagen: »Habe du nichts zu schaffen mit jenen Gerechten? Ich habe heute seinetwegen im Traum viel gelitten.« Inzwischen überredeten die Hohepriester und die Ältesten die Menge, die Freilassung des Barabbas zu fordern, Jesus aber hinrichten zu lassen. Der Statthalter fragte sie: »Wen von beiden soll ich freilassen?« Sie riefen: »Barabbas!« Pilatus sagte zu ihnen: »Was soll ich dann mit Jesus tun, den man den Christus nennt?« Da antworteten sie alle: »Ans Kreuz mit ihm!« Er erwiderte: »Was für ein Verbrechen hat er denn begangen?« Sie aber schrien noch lauter: »Ans Kreuz mit ihm!« Als Pilatus sah, dass er nichts erreichte, sondern dass der Tumult immer größer wurde, ließ er Wasser bringen, wusch sich vor allen Leuten die Hände und sagte: »Ich bin unschuldig am Blut dieses Menschen, das ist eure Sache.« Da rief das ganze Volk: »Sein Blut über uns und unsere Kinder!« Darauf ließ er Barabbas frei. Jesus aber ließ er geißeln und lieferte ihn aus zur Kreuzigung. Da nahmen die Soldaten des Statthalters Jesus, führten ihn in das Prätorium und versammelten die ganze Kohorte um ihn. Sie zogen ihn aus und legten ihm einen purpurroten Mantel um. Dann flochten sie einen Kranz aus Dornen, den setzten sie ihm auf das Haupt und gaben ihm einen Stock in die rechte Hand. Sie fielen vor ihm auf die Knie und verhöhnten ihn, indem sie riefen: »Sei gegrüßt, König der Juden!« Und sie spuckten ihn an, nahmen ihm den Stock wieder weg und schlugen damit auf seinen Kopf. Nachdem sie so ihren Spott mit ihm getrieben hatten, nahmen sie ihm den Mantel ab und zogen ihm seine eigenen Kleider wieder an. Dann führten sie Jesus hinaus, um ihn zu kreuzigen.
Auf dem Weg trafen sie einen Mann aus Kyrene namens Simon. Ihn zwangen sie, sein Kreuz zu tragen. So kamen sie an den Ort, der Golgotha genannt wird, das heißt Schädelhöhe. Und sie gaben ihm Wein zu trinken, der mit Galle vermischt war. Als er aber davon gekostet hatte, wollte er ihn nicht trinken. Nachdem sie ihn gekreuzigt hatten, verteilten sie seine Kleider, indem sie das Los über sie warfen. Dann setzten sie sich nieder und bewachten ihn dort. Über seinem Kopf hatten sie eine Aufschrift angebracht, die seine Schuld angab. Das ist Jesus, der König der Juden. Zusammen mit ihm wurden zwei Räuber gekreuzigt, der eine rechts von ihm, der andere links. Die Leute, die vorbeikamen, verhöhnten ihn, schüttelten den Kopf und riefen: Du willst den Tempel niederreißen und in 3 Tagen wieder aufbauen? Wenn du Gottes Sohn bist, rette dich selbst und steig herab vom Kreuz. Ebenso verhöhnten ihn auch die Hohepriester, die Schriftgelehrten und die Ältesten und sagten: Andere hat er gerettet, sich selbst kann er nicht retten. Er ist doch König von Israel. Er soll jetzt vom Kreuz herabsteigen, dann werden wir an ihn glauben. Er hat auf Gott vertraut. Der soll ihn jetzt retten, wenn er an ihm gefallen hat. Er hat doch gesagt: Ich bin Gottes Sohn. Ebenso beschimpften ihn die beiden Räuber, die mit ihm zusammen gekreuzigt wurden. Von der 6. Stunde an war Finsternis über dem ganzen Land bis zur 9. Stunde. Um die 9. Stunde schrie Jesus mit lauter Stimme: Eli, Eli, lema sabachthani, das heißt: mein Gott, warum hast du mich verlassen? Einige von denen, die dabei standen und es hörten, sagten: Er ruft nach Elia. Sogleich lief einer von ihnen hin, tauchte einen Schwamm in Essig, steckte ihn auf ein Rohr und gab Jesus zu trinken. Die anderen aber sagten: Lass, wir wollen sehen, ob Elia kommt und ihm hilft. Jesus aber schrie noch einmal mit lauter Stimme. Dann hauchte er den Geist aus. Und siehe, der Vorhang riss im Tempel von oben bis unten entzwei. Die Erde bebte und die Felsen spalteten sich. Die Gräber öffneten sich und die Leiber vieler Heiliger, die entschlafen waren, wurden auferweckt. Nach der Auferstehung Jesu verließen sie ihre Gräber, kamen in die heilige Stadt und erschienen vielen. Als der Hauptmann und die Männer, die mit ihm zusammen Jesus bewachten, das Erdbeben bemerkten und sahen, was geschah, erschraken sie sehr und sagten: Wahrhaftig, Gottes Sohn war dieser! Auch viele Frauen waren dort und sahen von Weitem zu. Sie waren Jesus von Galiläa aus nachgefolgt und hatten ihm gedient. Zu ihnen gehörten Maria aus Magdala, Maria, die Mutter des Jakobus und des Josef und die Mutter der Söhne des Zebedäus. Gegen Abend kam ein reicher Mann aus Arimathäa namens Josef. Auch er war ein Jünger Jesu. Er ging zu Pilatus und bat um den Leichnam Jesu. Da befahl Pilatus, ihm den Leichnam zu überlassen. Josef nahm den Leichnam und hüllte ihn in ein reines Leinentuch. Dann legte er ihn in ein neues Grab, das er für sich selbst in einen Felsen hatte hauen lassen. Er wälzte einen großen Stein vor den Eingang des Grabes und ging weg. Auch Maria aus Magdala und die andere Maria waren dort. Sie saßen dem Grab gegenüber. Am nächsten Tag gingen die Hohepriester und die Pharisäer gemeinsam zu Pilatus. Es war der Tag nach dem Rüsttag. Sie sagten: Herr, es fiel uns ein, dass dieser Betrüger, als er noch lebte, behauptet hat: Ich werde nach 3 Tagen auferstehen. Gib also den Befehl, dass das Grab bis zum 3. Tag bewacht wird, sonst könnten seine Jünger kommen, ihn stehlen und dem Volk sagen:
Er ist von den Toten auferstanden. Und dieser letzte Betrug wäre noch schlimmer als alles zuvor. Pilatus antwortete ihnen: Ihr sollt eine Wache haben. Geht und sichert das Grab so gut ihr könnt. Darauf gingen sie, um das Grab zu sichern. Sie versiegelten den Eingang und ließen die Wache dort.

28. Kapitel. Nach dem Sabbat, beim Anbruch des ersten Tages der Woche, kamen Maria aus Magdala und die andere Maria, um nach dem Grab zu sehen. Und siehe, es geschah ein gewaltiges Erdbeben, denn ein Engel des Herrn kam vom Himmel herab, trat an das Grab, wälzte den Stein weg und setzte sich darauf. Sein Aussehen war wie ein Blitz und sein Gewand weiß wie Schnee. Aus Furcht vor ihm erbebten die Wächter und waren wie tot. Der Engel aber sagte zu den Frauen: Fürchtet euch nicht. Ich weiß, ihr sucht Jesus, den Gekreuzigten. Er ist nicht hier, denn er ist auferstanden, wie er gesagt hat. Kommt her und seht euch den Ort an, wo er lag. Dann geht schnell zu seinen Jüngern und sagt ihnen: Er ist von den Toten auferstanden. Und siehe, er geht euch voraus nach Galiläa. Dort werdet ihr ihn sehen. Siehe, ich habe es euch gesagt. Sogleich verließen sie das Grab voll Furcht und großer Freude und sie eilten zu seinen Jüngern, um ihnen die Botschaft zu verkünden. Und siehe, Jesus kam ihnen entgegen und sagte: Seid gegrüßt. Sie gingen auf ihn zu, warfen sich vor ihm nieder und umfassten seine Füße. Da sagte Jesus zu ihnen: Fürchtet euch nicht. Geht und sagt meinen Brüdern, sie sollen nach Galiläa gehen und dort werden sie mich sehen. Noch während die Frauen unterwegs waren, siehe, da kamen einige von den Wächtern in die Stadt und berichteten den Hohepriestern alles, was geschehen war. Diese fassten gemeinsam mit den Ältesten den Beschluss, die Soldaten zu bestechen. Sie gaben ihnen viel Geld und sagten: Erzählt den Leuten, seine Jünger sind bei Nacht gekommen und haben ihn gestohlen, während wir schliefen. Falls der Statthalter davon hört, werden wir ihn beschwichtigen und dafür sorgen, dass ihr nichts zu befürchten habt. Die Soldaten nahmen das Geld und machten alles so, wie man es ihnen gesagt hatte. Und dieses Gerücht verbreitete sich bei den Juden bis heute. Die 11 Jünger gingen nach Galiläa auf den Berg, den Jesus ihnen genannt hatte. Und als sie Jesus sahen, fielen sie vor ihm nieder. Einige aber hatten Zweifel. Da trat Jesus auf sie zu und sagte zu ihnen: Mir ist alle Vollmacht gegeben, im Himmel und auf der Erde. Darum geht und macht alle Völker zu meinen Jüngern. Tauft sie auf den Namen des Vaters und des Sohnes und des Heiligen Geistes und lehrt sie, alles zu befolgen, was ich euch geboten habe. Und siehe, ich bin mit euch alle Tage bis zum Ende der Welt.